0: sorgt. Für viele war die Extremhitze auch eine körperliche Herausforderung. Aus Berlin Birte Sönnigsen.
1: Besonders Ältere, Kranke und Kinder sind durch die Hitze gefährdet. Die Feuerwehren haben am Wochenende teilweise bewusstlose Menschen aus ihren Wohnungen geholt und ins Krankenhaus gebracht. Die Dresdner Feuerwehr, die hat Rekordeinsatzzahlen für dieses Jahr gemeldet. Und auch an Badeseen und Flüssen sind mehrere Menschen verunglückt, teilweise tödlich. In Dormagen, da mussten Bewohner eines Seniorenheims verlegt und teilweise auch im Krankenhaus behandelt werden. Da sind die Temperaturen in den Räumen auf 35 Grad oder sogar noch höher angestiegen.
0: Bundesweit sind seit Freitag mindestens 15 Menschen durch Badeunfälle ums Leben gekommen. Zu den Opfern zählen zwei Kinder im Alter von 6 und 8 Jahren. Die Leiche eines 14-Jährigen wurde heute gefunden. Er war vor 3 Tagen auf einem See bei Düren in Nordrhein-Westfalen von einem Schlauchboot gestürzt. Bei den weiteren Badetoten handelt es sich um Männer im Alter zwischen 17 und 76 Jahren. Volkswagen steigt offenbar aus einer Kooperation mit dem Zulieferer Bosch aus. Wie die Bild berichtet, geht es um eine Entwicklungspartnerschaft für autonomes Fahren. Wegen mangelnder Fortschritte und des herrschenden Sparzwangs will der VW-Konzern demnach die Zusammenarbeit mit Bosch beenden. Obwohl schon rund 1,5 Milliarden Euro in das Projekt geflossen seien, gelte die Technik intern als nicht wettbewerbsfähig. Co-Gastgeber Kanada steht als erstes Team im Achtelfinale der Fußball-Weltmeisterschaft. Im Sechzehntelfinale haben die Kanadier mit 1:0 gegen Südafrika gewonnen. Aus dem ARD-WM-Team Hendrik Lückhoff.
2: Kanada und Südafrika hatten beide zum ersten Mal die K.O.-Phase einer WM erreicht und bis in die Nachspielzeit stand es 0:0. Dann aber traf Steffen Oesterk zum 1:0-Siegtreffer für die Kanadier. Im Achtelfinale bekommen es die Kanadier mit den Niederlanden oder Marokko zu tun. Für die deutsche Mannschaft steht am heutigen späten Montagabend deutscher Zeit ihr Sechzehntelfinale gegen Paraguay an. Und beim Team von Südkorea ist Trainer Hong Myung-bo nach dem überraschenden Vorrunden aus zurückgetreten.
0: Das Wetter in Deutschland. Nachts gebietsweise Schauer und Gewitter bei Tiefstwerten von 24 bis 16 Grad. Am Tage örtlich Starkregen, Hagel und Sturmböen, teils schwere Gewitter, im Nordwesten oft heiter, 22 Grad auf Sylt bis 32 Grad im Landkreis Passau. Und am Dienstag zeitweise gewittrige Schauer, ganz im Norden freundlich, 21 bis maximal 32 Grad. Es ist 2.03 Uhr.
3: Hier ist der Verkehrsservice in der ARD-Nacht. Bevor es auf die Straßen geht, nochmals die Unwetterwarnung herausgegeben vom Deutschen Wetterdienst für Bayern. In Franken müssen Sie mit heftigem Starkregen, Sturmböen und Hagel rechnen, dadurch Aquaplaning-Gefahr. Und das haben wir momentan auf der A72, Plauen-Zwickau. Äußerste Vorsicht weiterhin zwischen Plauen-Ost und Treuen, da gefährdet Aquaplaning Ihre Weiterfahrt. Autobahnen sind gesperrt. Grund, weil die Straßen kaputt sind durch die extreme Hitze. Deshalb gesperrt die A2 Hannover Richtung Berlin zwischen Thesen und Brandenburg an der Havel. Die A7 Hannover Richtung Hamburg zwischen Bad Fallingbostel und Dorfmark. Die A14 Magdeburg Richtung Schwerin zwischen dem Kreuz Magdeburg und Dahlen-Warsleben. Die Autobahn 20 Rostock Richtung Kreuz Uckermark zwischen dem Kreuz Rostock und Dummersdorf. Die A30 Osnabrück-Bad Oeynhausen bleibt zwischen Gesmold und Melle-West in beiden Richtungen wegen Bauarbeiten um 5 gesperrt. Richtung Osnabrück geht's weiter über die U22 als Umleitung und Richtung Bad Oeynhausen nutzen Sie die U43. Die A42 Kamp-Lindfurt Richtung Dortmund ist zwischen Herne-Krange und Herne-Baukau wegen Brückenarbeiten gesperrt. Gesperrt auch wegen Brückenarbeiten die A43 Wuppertal-Recklinghausen zwischen Bochum-Riemke und dem Kreuz Recklinghausen. Betrifft beide Richtungen. Die A115 Berlin Richtung A10 ist zwischen Potsdam-Drewitz und Samund wegen Straßenschäden gesperrt. Und die A553 Bliesheim-Brühl bleibt zwischen Brühl-Ost und Nord in beiden Richtungen bis um 6 gesperrt. Also noch gute 4 Stunden. Dort wird weiterhin an den Hochspannungsleitungen gearbeitet. Das war's. Ich bin Ihr Mann im Ohr, Frank Beken. Wünsch eine gute Fahrt.
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3: Und uns allen einen schönen guten Morgen.

Hit gewesen für Queen, Killer Queen, hier in der ARD-Hitnacht. 11:02 haben wir es. 41,7 Grad heute, gestern in Brandenburg gemessen, ja. Deutschland schwitzt, ächzt und stöhnt und der deutsche Wetterdienst, der warnt vor starkem Gewitter. In Sachsen hat er das Ganze jetzt ergänzt. Für die Stadt Chemnitz, für die Kreise Sächsische Schweiz, Osterzgebirge sowie für den Kreis Leipzig und Meißen warnt der Wetterdienst vor starkem Gewitter. Und dann gehen wir von Sachsen ins Saarland. Da gibt's eine Gefahreninformation für Sie, denn in Homburg, da brennt es momentan. Die Feuerwehr ist im Einsatz. Bitte, wenn Sie es nicht schon haben, schließen Sie Fenster und Türen.

In der vergangenen Stunde haben wir Johannes Oerding gehört. Da muss er natürlich folgen, Peter Maffay. Tiefer in der ARD-Nacht, denn beide machen sie gemeinsame Sache. Am 2. Oktober kommt von den beiden ein neues Album raus. Freuen wir uns sehr. In 8 Minuten haben wir es 2:30. Die ARD-Hitnacht. Einen schönen guten Morgen jetzt mit Smokey.

0: Immer wenn ich sie höre, muss ich an eine richtig leckere Latte denken. Latte Macchiato bei diesen Temperaturen hier bei mir aber im Studio. Gerne eisgekühlt. 2:30. Gianna Nannini hatten wir gehört vor dem Verkehrsservice in der ARD-Hitnacht. Und jetzt sind wir auf den Straßen. Wir haben nach wie vor ein Problem auf der A72 Plauen-Zwickau. Aquaplaning-Gefahr zwischen Plauen-Ost und Treuen. Fahren Sie hier bitte äußerst vorsichtig. Die Hitze hat ihre Spuren hinterlassen, deshalb werden jetzt die Autobahnen repariert. Vorher sind sie aber gesperrt. Und zwar die A2 Hannover Richtung Berlin zwischen Thesen und Brandenburg an der Havel. Die A7 Hannover Richtung Hamburg zwischen Bad Fallingbostel und Dorfmark. Die A14 Magdeburg Richtung Schwerin zwischen dem Kreuz Magdeburg und Dahlen-Warsleben. Die A20 Rostock Richtung Kreuz Uckermark zwischen dem Kreuz Rostock und Dummerstorf. Die A30 Osnabrück-Bad Oeynhausen bleibt zwischen Gesmold und Melle-West wegen Bauarbeiten in beiden Richtungen bis um 5 gesperrt. Gibt eine Umleitung, wenn Sie Richtung Osnabrück müssen, nehmen Sie die U22, Richtung Bad Oeynhausen die U43. Die Autobahn 42 Kamp-Lindfurt Richtung Dortmund ist zwischen Herne-Krange und Herne-Baukau wegen Brückenarbeiten gesperrt. Haben wir auch auf der A43 Wuppertal-Recklinghausen, deshalb ist die Autobahn gesperrt zwischen Bochum-Riemke und dem Kreuz Recklinghausen in beiden Richtungen. Die A115 Berlin Richtung A10 ist zwischen Potsdam-Drewitz und Samund wegen Straßenschäden gesperrt. Und an den Hochspannungsleitungen wird gearbeitet, deshalb gesperrt die Autobahn 553 Bliesheim-Brühl zwischen Brühl-Ost und Nord, und zwar in beiden Richtungen bis um 6. Wenn Sie unterwegs sind, kommen Sie dennoch gut und sicher an.
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0: Aus Erfurt, aus Thüringen mit Frank Beken.

0: Everything I do it for you, Bryan Adams. Ja, und wenn er nicht gerade mal singt, dann macht er das ein oder andere Foto. Und bis vor kurzem waren einige seiner Werke bei uns sogar ausgestellt, und zwar im Hessischen Landesmuseum Darmstadt. Vielleicht hat der ein oder andere von Ihnen sicher die Fotos angeschaut. Und warum ich Ihnen das alles erzähle: Heute, Montag, der 29. Juni, ist Tag der Kamera. Ja, und da habe ich mir gedacht, schreiben Sie mir doch einfach mal ard-hitnacht@mdr.de. Wen würden Sie denn gerne mal so fotografieren? Also Bryan Adams, der schreckt davon niemanden zurück. Prominente hat er auch schon vor die Linse gekriegt. Wen würden Sie mal gerne fotografieren? Oder vielleicht sind Sie ja sogar Fotografin oder Fotograf. Wer ist Ihnen da denn schon mal vor die Linse gelaufen? Schreiben Sie es mir, ard-hitnacht@mdr.de.
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jetzt haben wir doch mal was Positives in der ARD-Nacht. Entwarnung ins Saarland schicken wir. Genauer gesagt in Homburg, da brannte es ja vor ein paar Stunden. Die Feuerwehr hat den Brand unter Kontrolle gekriegt. Entwarnung also für Sie, wenn Sie in Homburg zu Hause sind. Im Saarland, da brennt es nicht mehr. 2.51 Uhr wird es in 9 Minuten das Neueste aus Deutschland und der Welt in den 3-Uhr-Nachrichten. Vorher schaffen wir allerdings noch die Mail von Silke aus Bad Hersfeld. Heute ja Montag, ein ganz besonderer Tag, Tag der Kamera. Brian Adams hatten wir vor ein paar Minuten, der fotografiert sehr gerne. Und da habe ich mir gedacht, frage ich Sie einfach mal, wollen Sie vielleicht demnächst Fotografin, Fotograf werden? Und wen würden Sie gerne fotografieren? Oder vielleicht haben Sie ja schon mal jemanden vor die Linse bekommen. ard-hitnacht@mdr.de. Silke hat's gemacht aus Bad Hersfeld. Sie schreibt, ich werde unseren kleinen Schatz, der bald auf die Welt kommt, fotografieren. Mein Mann Günther und ich freuen uns schon sehr drauf. Im September soll's soweit sein. Liebe Grüße ins Studio. Ja, wir drücken die Daumen, dass der kleine Schatz gesund und munter auf die Welt kommt und ein schönes Foto gemacht wird. Von diesen Jungs hier gibt's viele Fotos, ich habe mal nachgeschaut, ihrer Bärte. Aber sie machen auch coole Musik. Hier sind ZZ Top, Rough Boy.

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1: Um 3 Uhr mit Olaf Knapp. Die Hitzewelle hat an diesem Wochenende ihren Höhepunkt erreicht. Seit Freitag steigern sich täglich die Temperaturrekorde. Gestern wurden in Neißemünde im Osten Brandenburgs 41,7 Grad im Schatten gemessen, so viel wie noch nie in Deutschland. Zugleich gab es laut Polizei viele Badeunfälle. Mindestens 15 Menschen kamen dabei ums Leben. Der Volkswagen-Konzern will offenbar aus einer milliardenschweren Zusammenarbeit mit dem Zulieferer Bosch aussteigen. Wie die Bild-Zeitung berichtet, geht es um ein Projekt zum autonomen Fahren. Aus der Nachrichtenredaktion Jonas Valentin Weber.
2: Rund 1,5 Milliarden Euro sind demnach bereits in das Projekt geflossen. Trotzdem soll es beendet werden, wie es unter Berufung auf mehrere Quellen heißt. Grund dafür seien unter anderem mangelnde Fortschritte, sodass der Abstand zur Konkurrenz immer größer werde. Außerdem will der kriselnde Autobauer wohl Geld sparen. Statt die Assistenzsysteme mit Bosch gemeinsam weiterzuentwickeln, ist dem Bericht zufolge geplant, am Markt eine fertige Lösung einzukaufen. Die Zusammenarbeit war Anfang 2022 gestartet worden, um im Rennen um das autonome Fahren den Rückstand etwa auf Tesla, Mercedes oder chinesische Hersteller aufzuholen.
1: Bei erneuten russischen Angriffen in der Ukraine wurden nach Angaben örtlicher Behörden mindestens 5 Menschen getötet. In der Stadt Saporischschja kamen 2 Menschen ums Leben. In der nordöstlichen Grenzregion Kharkiv wurde eine Person bei einem Raketenangriff getötet. Zudem starb nach Polizeiangaben ein Beamter bei der Evakuierung von Anwohnern in einer anderen Gemeinde der Region. In der ebenfalls an Russland grenzenden Stadt Sumy wurde nach Angaben des dortigen Gouverneurs eine ältere Frau getötet. Co-Gastgeber Kanada steht als erstes Team im Achtelfinale der Fußball-Weltmeisterschaft. Im 16. Finale haben die Kanadier mit 1:0 gegen Südafrika gewonnen. Aus dem ARD-WM-Team Hendrik Lückhoff.
3: Kanada und Südafrika hatten beide zum ersten Mal die K.O.-Phase einer WM erreicht und bis in die Nachspielzeit stand es 0:0. Dann aber traf Steffen Öztürk zum 1:0-Siegtreffer für die Kanadier. Im Achtelfinale bekommen es die Kanadier mit den Niederlanden oder Marokko zu tun. Für die deutsche Mannschaft steht am heutigen späten Montagabend deutscher Zeit ihr 16. Finale gegen Paraguay an. Und beim Team von Südkorea ist Trainer Hong Myung-bo nach dem überraschenden Vorrunden aus zurückgetreten.
1: Das Wetter in Deutschland. In der Nacht gebietsweise Schauer und Gewitter bei Tiefstwerten von 24 bis 16 Grad. Am Tage dann örtlich Starkregen, Hagel und Sturmböen, teils schwere Gewitter, im Nordwesten oft heiter, 22 Grad auf Sylt bis 32 Grad im Landkreis Passau. Am Dienstag zeitweise gewittrige Schauer, ganz im Norden freundlich, 21 bis 32 Grad. Es ist 3.03 Uhr.
4: Hier ist der Verkehrsservice in der ARD-Hitnacht. Vorsicht bitte weiterhin auf der A72 Plauen-Zwickau. Wir haben Aquaplaning zwischen Plauen-Ost und Treuen. Kaputte Straßen, kaputte Autobahnen, deshalb sind folgende Abschnitte gesperrt. Die A2 Hannover Richtung Berlin zwischen Thesen und Brandenburg an der Havel. Die A7 Hannover Richtung Hamburg zwischen Bad Fallingbostel und Dorfmark. Die A8 Salzburg-München zwischen Übersee und Bernau. Die A14 Magdeburg Richtung Schwerin zwischen dem Kreuz Magdeburg und Dahlen-Warsleben. Die A20 Rostock Richtung Kreuz Uckermark zwischen dem Kreuz Rostock und Dummersdorf. Die A30 Osnabrück-Bad Oeynhausen zwischen Gesmold und Melle-West und zwar in beiden Richtungen wegen Bauarbeiten noch bis um 5. Die Umleitung Richtung Osnabrück führt über die U22, Richtung Bad Oeynhausen geht's weiter über die U43. Dann ist die A42 Kamp-Lindfurt Richtung Dortmund wegen Brückenarbeiten gesperrt und zwar zwischen Herne-Krange und Herne-Baukau. Das gleiche auf der A43 Wuppertal-Recklinghausen zwischen Bochum-Riemke und dem Kreuz Recklinghausen in beiden Richtungen. Grund Brückenarbeiten. Die Autobahn 115 Berlin Richtung A10 ist zwischen Potsdam-Drewitz und Saarmund wegen Straßenschäden gesperrt. Die A553 Bliesheim-Brühl ist zwischen Brühl-Ost und Nord in beiden Richtungen gesperrt. Dort wird immer noch an Hochspannungsleitungen gearbeitet. Ja, und dann kommt noch was rein von der A99 München-Nord Richtung München-Südwest. Der Tunnel Aubing ist dicht. Das war's. Wenn Sie unterwegs sind, kommen Sie dennoch gut und sicher an.
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4: mit Frank Beken. Ich bin Ihr Mann im Ohr. Einen schönen Montagmorgen wünsche ich.

Ich hätte daraus heute Daddy Pool gemacht. Daddy Cool war das Bonnie M. in der ARD-Hitnacht. Und wenn Sie jetzt um 3:12 wach werden, weil es irgendwie kracht da draußen, ja, dann sind da starke Gewitter. Der Deutsche Wetterdienst warnt davor momentan für die Bereiche Thüringen, Sachsen, Sachsen-Anhalt, hier dann ganz besonders der Burgenlandkreis. Und es ist genau auch das eingetreten, was ich vor ein paar Stunden gesagt habe. Von Frankreich sind starke Gewitter und auch Regenschauer angekündigt worden und die ziehen jetzt über das Saarland und auch Rheinland-Pfalz hinweg. Also schön vorsichtig machen, wenn Sie unterwegs sein müssen um diese Zeit.

0: Seit Mitte der 80er wird er gerufen, der Engel 07. Hubert K. war das in der ARD-Nacht um 4:07. Heute Tag der Kamera. Und es scheint wirklich viele von Ihnen zu geben, die gerne fotografieren oder durch Zufall zur Kamera gekommen sind. Kurt hat mir geschrieben, hallo, ich bin mit zweitem Standbein Fotograf. Dann schreibt er, aber Menschen sind normalerweise nicht so mein Ding, sondern primär Natur und Sehenswürdigkeiten. Aber als in der Sehenswürdigkeit Hessenpark niemand Geringeres als seine Heiligkeit, der Dalai Lama, auf mich zukam, war das einer der größten Momente meines Lebens, schreibt Kurt und hat mir dann auch noch das Foto hinten dran gepackt vom Dalai Lama. Und als er den Kurt gesehen hat, was hat der Dalai Lama gemacht? Richtig, gelacht. So, ich lache jetzt nicht. Der Computer will nicht. Okay, Seal, kannst du aushelfen?
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0: Ich danke dir.
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0: Ein Knopf hat geklemmt hier.
1: I

0: Solange mich meine Fans sehen und singen hören wollen, mache ich das, hat sie vor kurzem gesagt. Sandra war das. In the heat of the night, 3:30. Hier ist der Verkehrsservice in der ARD-Hitnacht. Liebe Autofahrer, weiterhin Vorsicht, wenn Sie unterwegs sind auf der A72 Plauen-Zwickau. Da haben wir immer noch Aquaplaning zwischen Plauen-Ost und Treuen. Es gilt nach wie vor eine Unwetterwarnung, die betrifft Baden-Württemberg. Im Rems-Murr-Kreis ist mit heftigen Starkregen, Hagel, Sturmböen und auch Gewittern zu rechnen. Und wie gerade auch schon auf der A72 Aquaplaning-Gefahr. Ja, es war und es ist auch vielerorts noch sehr heiß. Das hinterlässt Spuren auf den Autobahnen. Da müssen jetzt die Fahrbahnen gemacht werden. Vorher sind die Autobahnen gesperrt. Und zwar wie folgt. Die A2 Hannover Richtung Berlin zwischen Thesen und Brandenburg an der Havel. Die A7 Hannover Richtung Hamburg zwischen Bad Fallingbostel und Dorfmark. Dann ist die A8 Salzburg-München zwischen Übersee und Bernau wegen eines Waldbrandes gesperrt. Bitte der Polizei unbedingt die Umleitung nutzen. Und die ist ausgeschildert. Straßenschäden der Grund, dass die A14 Magdeburg Richtung Schwerin zwischen dem Kreuz Magdeburg und Dahlen-Warsleben gesperrt bleibt. Gesperrt auch die A20 Rostock Richtung Kreuz Uckermark zwischen dem Kreuz Rostock und Dummersdorf. Die A30 Osnabrück-Bad Oeynhausen ist zwischen Gesmold und Melle West wegen Bauarbeiten noch bis um 5 in beiden Richtungen gesperrt. Wenn Sie Richtung Osnabrück unterwegs sein müssen, dann nutzen Sie die U22 als Umleitung Richtung Bad Oeynhausen, die U43. Die Autobahn 42 Kamp-Lindfurt Richtung Dortmund ist zwischen Herne-Krange und Herne-Baukau wegen Brückenarbeiten gesperrt. Die haben wir auch auf der A43 Wuppertal-Recklinghausen, deshalb ist die Autobahn gesperrt in beiden Richtungen zwischen Bochum-Riemke und dem Kreuz Recklinghausen. Die A115 Berlin Richtung A10 ist zwischen Potsdam-Drewitz und Samund wegen Straßenschäden gesperrt. Und es wird weiterhin an den Hochspannungsleitungen gearbeitet. Deshalb ist die A553 Bliesheim-Brühl zwischen Brühl-Ost und Nord in beiden Richtungen bis um 6 gesperrt. Das war's. Kommen Sie dennoch gut und sicher an.
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0: Einen schönen guten Morgen wünscht Frank Beken.

Die Bee Gees singen gleich weiter. Wir müssen fix auf die Straßen. Hier ist der Verkehrsservice aktuell in der ARD-Nacht, denn wir haben einen Falschfahrer, der ist unterwegs auf der Autobahn 9, Halle-Leipzig-Nürnberg. Obacht, zwischen Schneitach und dem Kreuz Nürnberg, da kommt Ihnen ein Falschfahrer entgegen. Fahren Sie äußerst rechts und überholen Sie nicht auf der A9 Halle Leipzig-Nürnberg. Zwischen Schneitach und dem Kreuz Nürnberg, da ist ein Falschfahrer unterwegs. Vorsicht in beiden Richtungen. Ich werde Sie informieren, wenn die Gefahr vorüber ist.

0: You win again. 20 Minuten vor 4. Schönen Montagmorgen. Wir wollen, dass Sie sicher an Ihr Ziel kommen, wenn Sie unterwegs sind. Und gut informiert geht's auch jetzt durch diesen Montag. Ein Verkehrsservice aktuell nochmal. Wir haben einen Falschfahrer, der ist unterwegs auf der A9 Halle Leipzig-Nürnberg. Zwischen Schneitach und dem Kreuz Nürnberg, da kommt Ihnen ein Falschfahrer entgegen. Fahren Sie bitte äußerst rechts und überholen Sie nicht auf der A9 Halle Leipzig-Nürnberg. Zwischen Schneitach und dem Kreuz Nürnberg, da ist ein Falschfahrer unterwegs. Vorsicht in beiden Richtungen, ich sag Ihnen Bescheid, wenn der Falschfahrer hoffentlich bald die Autobahn verlassen hat. Ja, aus einer Warnung vor starkem Gewitter ist jetzt eine Unwetterwarnung geworden, eine amtliche, herausgegeben vom Deutschen Wetterdienst. Ja, ich schaue mir auch die Karten an. Da sind einige Blitze unterwegs und auch schwere Gewitter, und zwar in Sachsen. Das betrifft jetzt den Kreis Mittelsachsen-Tiefland, den Kreis Sächsische Schweiz sowie das Osterzgebirge und auch den Kreis Meißen. Der Deutsche Wetterdienst warnt hier vor Blitzschlag, raschen Überflutungen, die auftreten können von Straßen und auch Unterführungen. Mögliche Erdrutsche sind ebenfalls nicht ausgeschlossen, wie auch Hagelschlag. Im restlichen Teil von Sachsen und Sachsen Anhalt ebenfalls nach wie vor die Warnung vor starken Gewittern, und die Gewitter haben wir auch momentan im Saarland, und zwar im kompletten Land, und es ist ein bisschen hochgezogen auch in Richtung Rheinland-Pfalz.
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Wir freuen uns. Sie ist wieder da und tourt und singt und gibt Konzerte. Celine Dion, gerade gehört in der ARD.net. Think Twice. Ja, wir mussten einen Hit von ihr spielen aus den, ja, ich muss mal gucken, wann hat sie den Song hier gesungen? 1994 war es, ja, aus den 90ern. Mussten wir uns bedienen, weil ein neuer Song von Celine Dion wird erst Anfang Juli erscheinen, und zwar am 3. haben wir uns also ein bisschen die Wartezeit verkürzt. In 7 Minuten haben wir es 4 Uhr, dann das Neueste aus Deutschland und der Welt in den Nachrichten. Vorher wollen wir aber, dass Sie sicher ankommen. Der Verkehrsservice aktuell nochmals, denn der Falschfahrer ist immer noch unterwegs auf der A9 Halle Leipzig-Nürnberg. Zwischen Schneitach und dem Kreuz Nürnberg, da kommt Ihnen immer noch ein Falschfahrer entgegen. Fahren Sie bitte äußerst rechts und überholen Sie nicht auf der A9 Halle Leipzig-Nürnberg. Immer noch ein Falschfahrer zwischen Schneitach und dem Kreuz Nürnberg.

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1: Um 4 Uhr mit Olaf Knapp. Die Hitzewelle hat Deutschland am Wochenende Extremtemperaturen beschert. Schon Freitagnachmittag hatte der Deutsche Wetterdienst in Saarbrücken mit 41,3 Grad die bis dahin höchste Temperatur in Deutschland registriert. Aus der Nachrichtenredaktion Marei Beermann.
2: Den nächsten Rekordwert gab es am Samstag mit 41,5 Grad in Möckern-Drewitz in Sachsen-Anhalt. Aber damit nicht genug. In Neiße-Münde im Osten Brandenburgs wurden gestern 41,7 Grad im Schatten gemessen, so viel wie noch nie in Deutschland. In der Hitze überschätzten offenbar viele ihre Kräfte. Bundesweit kamen mindestens 11 Menschen durch Badeunfälle ums Leben, darunter 2 Kinder im Alter von 6 und 8 Jahren sowie ein 14-Jähriger.
1: In Venezuela sind knapp 4 Tage nach den verheerenden Erdbeben ein Vater und sein Sohn gerettet worden. Laut der Nachrichtenagentur AFP haben französische und amerikanische Einsatzkräfte die beiden aus den Trümmern geholt. Unter den Helfern sind auch Mitglieder des Technischen Hilfswerks aus Deutschland. Allerdings schwindet langsam die Hoffnung, noch Überlebende zu finden. Die venezolanischen Behörden haben bislang 1.450 Tote registriert. Es werden noch Zehntausende Menschen vermisst. Volkswagen steigt offenbar aus einer Kooperation mit dem Zulieferer Bosch aus. Wie die Bild berichtet, geht es um eine Entwicklungspartnerschaft für autonomes Fahren. Wegen mangelnder Fortschritte und des herrschenden Sparzwangs will der VW-Konzern die Zusammenarbeit beenden. Obwohl schon rund 1,5 Milliarden Euro in das Projekt geflossen seien, gelte die Technik intern als nicht wettbewerbsfähig. Insbesondere bei hochentwickelten Assistenzsystemen hätten sich Markt und Technologie anders entwickelt als zu Beginn der Zusammenarbeit erwartet. Co-Gastgeber Kanada steht als erstes Team im Achtelfinale der Fußball-Weltmeisterschaft. Im Sechzehntelfinale haben die Kanadier mit 1:0 gegen Südafrika gewonnen. Aus dem ARD-WM-Team Hendrik Lückhoff.
3: Kanada und Südafrika hatten beide zum ersten Mal die K.O.-Phase einer WM erreicht und bis in die Nachspielzeit stand es 0:0. Dann aber traf Steffen Oesterk zum 1:0-Siegtreffer für die Kanadier. Im Achtelfinale bekommen es die Kanadier mit den Niederlanden oder Marokko zu tun. Für die deutsche Mannschaft steht am heutigen späten Montagabend deutscher Zeit ihr Sechzehntelfinale gegen Paraguay an. Und beim Team von Südkorea ist Trainer Hong Myung-bo nach dem überraschenden Vorrunden aus zurückgetreten.
1: Das Wetter in Deutschland. Am Tage örtlich Starkregen, Hagel und Sturmböen. Teils schwere Gewitter. Im Nordwesten oft heiter, bei 22 Grad auf Sylt bis 32 Grad im Landkreis Passau. Die Zeit, es ist gleich 4.03 Uhr.
4: Hier ist der Verkehrsservice in der ARD-Hitnacht und da gibt's was Erfreuliches von der A9 Halle-Leipzig-Nürnberg. Entwarnung, denn der Falschfahrer hat die Autobahn verlassen. Sie haben wieder freie Fahrt zwischen Schneitach und dem Kreuz Nürnberg. Also Entwarnung für die A9 Halle-Leipzig-Nürnberg. Kein Falschfahrer mehr zwischen Schneitach und dem Kreuz Nürnberg. Bevor wir weitermachen mit den Autobahnen, da gibt's einige Sperrungen, eine Unwettermeldung und zwar im gesamten Saarland, im Südwesten von Rheinland-Pfalz, im Osten von Baden-Württemberg und in weiten Teilen von Sachsen ist mit heftigem Starkregen, Hagel, Sturmböen und auch Gewittern zu rechnen. Wenn Sie unterwegs sind, denken Sie dran, wir haben vermehrt Aquaplaning-Gefahr. Jetzt die Sperrungen aufgrund der Hitzeschäden. Die A2 Hannover Richtung Berlin zwischen Thesen und Brandenburg an der Havel ist gesperrt. Gesperrt auch die A7 Hannover Richtung Hamburg zwischen Bad Fallingbostel und Dorfmark. Dann brennt es und zwar im Wald. Deshalb ist die A8 Salzburg-München zwischen Übersee und Bernau gesperrt. Hier hat die Polizei jetzt eine Umleitungsempfehlung für Sie. Nutzen Sie die U81 und U16. Gesperrt aufgrund von Fahrbahnschäden die A14 Magdeburg Richtung Schwerin zwischen dem Kreuz Magdeburg und Dahlen-Warsleben. Die A20 Rostock Richtung Kreuz Uckermark zwischen dem Kreuz Rostock und Dummersdorf. Dann ist die A42 Kamp-Lindfurt Richtung Dortmund zwischen Herne-Krange und Herne-Baukau wegen Brückenarbeiten gesperrt. Das ist auch der Grund, dass die A43 Wuppertal-Recklinghausen zwischen Bochum-Riemke und dem Kreuz Recklinghausen in beiden Richtungen gesperrt bleibt. Die A115 Berlin Richtung A10 ist zwischen Potsdam-Drewitz und Samund wegen Straßenschäden gesperrt. Und an den Hochspannungsleitungen wird weiterhin gearbeitet. Noch gute 2 Stunden, deshalb ist die A553 Bliesheim-Brühl zwischen Brühl-Ost und Nord in beiden Richtungen gesperrt. Also wenn Sie unterwegs sind, denken Sie dran, wenn da was von oben runterkommt in Form von Hagel oder auch Regen, Aquaplaning-Gefahr, damit Sie gut und sicher Ihr Ziel erreichen.
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4: Mit Frank Beken, ich bin Ihr Mann im Ohr. Guten Morgen.

Sie ist die Halbschwester von Nini Cherry, Titi Jo aus Schweden. Und es war ihr Hit aus Anfang der 2000er, Come Along, hier in der ARD-Hitnacht. Wenn Titi Jo gerade nicht auf der Bühne steht und singt, ja, neben Musik hat sie eine ausgeprägte Leidenschaft für den Weinanbau. Seit den 90ern bringt sie sogar ihren eigenen Wein unters Volk. Also wir können auch mit ihr zusammen anstoßen. Also vielleicht nicht gerade jetzt um diese Uhrzeit. 13 Minuten nach 4. Guten Morgen.

0: hatte einen Schwächeanfall vor ein paar Tagen. Jetzt ist er allerdings wieder da, hat sich in Lissabon zurückgemeldet. Rod Stewart. Und er hatte auch Lust, bei uns gleich zu singen. Gleich nach kurz nach 16:30 hier in der ARD-Hitnacht. Vorher der Verkehrsservice für Sie und da legen wir gleich los. Vorher gibt's allerdings eine Unwettermeldung im gesamten Saarland, im Südwesten von Rheinland-Pfalz, im Osten von Baden-Württemberg. Und auch in weiten Teilen von Sachsen ist mit heftigem Starkregen, Hagel, Sturmböen und auch Gewittern zu rechnen. Dadurch kommt es auf den Straßen auch vermehrt zu Aquaplaning. Der Deutsche Wetterdienst warnt auch weiterhin vor starken Gewittern. Das betrifft Thüringen, Sachsen und Sachsen-Anhalt, hier ganz besonders den Burgenlandkreis. Jetzt schauen wir auf die Autobahnen und da gibt es viele Straßenschäden, die müssen beseitigt werden. Deshalb sind folgende Abschnitte gesperrt. Die A2 Hannover Richtung Berlin zwischen Thesen und Brandenburg an der Havel. Die A7 Hannover Richtung Hamburg zwischen Bad Fallingbostel und Dorfmark. Dann die A8 Salzburg-München zwischen Übersee und Bernau. Hier gibt es eine Umleitung, nutzen Sie die U81 und die U16. Gesperrt ist die A14 Magdeburg Richtung Schwerin zwischen dem Kreuz Magdeburg und Dahlen-Warsleben. Die A20 Rostock Richtung Kreuz Uckermark zwischen dem Kreuz Rostock und Dummersdorf. Die A42 Kamp-Lindfurt Richtung Dortmund ist gesperrt wegen Brückenarbeiten zwischen Herne-Krange und Herne-Baukau. Und die Brückenarbeiten haben wir auch auf der A43 Wuppertal-Recklinghausen. Deshalb ist die Autobahn auch hier zwischen Bochum-Riemke und dem Kreuz Recklinghausen in beiden Richtungen gesperrt. Die A115 Berlin Richtung A10 ist zwischen Potsdam-Drewitz und Saarmund wegen Straßenschäden gesperrt. Und die A553 Bliesheim-Brühl bleibt zwischen Brühl-Ost und Brühl-Nord in beiden Richtungen bis um 6 gesperrt. Dort wird weiterhin an den Hochspannungsleitungen gearbeitet. Überall, wo es geht, kommen Sie gut und sicher an.
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0: Mit Frank Beken, guten Morgen.

La la la la. Ja, beim letzten La ist es 5:08 geworden. Eine Frau, die Laune macht. Aura Dione mit Geronimo. Hier gehört in der ARD Hitnacht. Bis hierhin hat sich's wirklich gelohnt. Ich sag Dankeschön für Ihre vielen Mails, die mich erreicht haben. Hat richtig Spaß gemacht. Eine Mail muss ich allerdings noch loswerden. Vor allen Dingen das, was da drin steht. Ich musste erstmal schmunzeln und dachte, ist das eine Spam oder ist das jetzt wirklich was wirklich ist, was Wahres? Ich habe Post bekommen aus dem Stuttgarter Rechenzentrum. Ja, überschrieben mit den statistischen Grüßen nach Thüringen. Hallo Frank, schreibt Roland. Und jetzt kommt's, und das hat mich gefreut. Heute Nacht die 2006. Hitnacht vom NDR. Und The Number of the Beast, schreibt er dann weiter, die 666. Hitnacht von NDR Thüringen. Und jetzt halten Sie sich fest, ich habe das nicht gezählt, Roland hat das gemacht. Es soll heute meine 48. Hitnacht sein als Moderator. Mensch, Roland, was Sie alles wissen. Also dann haben wir heute, wenn ich das richtig rechne, weil ich war in Mathe eine Niete, also dann haben wir heute, wenn wir uns wiederhören, die 49. und von Dienstag auf Mittwoch die 50. Oh je, da muss ich ja eine Runde ausgeben. Das wird gefeiert, Roland. Dankeschön und weiterhin schön aufpassen beim Zählen. Tschüss.

Es ist wie immer gute Musik, hat mir Silke gemailt. Sie hört die ARD-Nacht über HR4. Ja, Christopher Cross mit All Right haben wir gerade gehört. Und dann gibt's auch liebe Grüße von Jan. Er möchte sich an dieser Stelle für die tolle ARD-Hitnacht bedanken. Liebe Grüße aus Berlin nach Thüringen, schickt er uns. Ja, aber es war für viele von uns, von Ihnen, schon die ARD-Hitnacht für diesen Moment. Ihre Wachmacher werden nämlich gleich übernehmen, gleich nach den 5 Uhr Nachrichten. Ich bin Frank Beken, Ihr Mann im Ohr. Einen tollen Start in die neue Woche. Und vielleicht bringt Sie da ja jemand zum Lachen. Soll ja sogar Kalorien verbrennen, also das Lachen. Wenn nicht, reicht ja auch ein Lächeln für Ihren Liebsten, für den Kollegen auf Arbeit oder gleich, wenn Sie zum Bäcker gehen. Starten wir heute einfach mal mit einem Lächeln. Sängerin Shanice würde es gefallen. Erinnern Sie sich an Ihren Hit? I Love Your Smile? Ja? Schönen guten Morgen. In 8 Minuten haben wir es 5 Uhr. Und jetzt mal lächeln. Ja? Geht doch.

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1: Um 5 Uhr mit Olaf Knapp. Mit Rekordtemperaturen um die 40 Grad hat die Hitzewelle Deutschland am Wochenende fest im Griff gehabt. Das hat nicht nur für aufgeplatzte Autobahnen und streikende Klimaanlagen bei der Bahn gesorgt. Für viele war die Extremhitze auch eine körperliche Herausforderung. Aus Berlin, Birte Sönnigsen.
2: Besonders Ältere, Kranke und Kinder sind durch die Hitze gefährdet. Die Feuerwehren haben am Wochenende teilweise bewusstlose Menschen aus ihren Wohnungen geholt und ins Krankenhaus gebracht. Die Dresdner Feuerwehr, die hat Rekordeinsatzzahlen für dieses Jahr gemeldet. Und auch an Badeseen und Flüssen sind mehrere Menschen verunglückt, teilweise tödlich. In Dormagen, da mussten Bewohner eines Seniorenheims verlegt und teilweise auch im Krankenhaus behandelt werden. Da sind die Temperaturen in den Räumen auf 35 Grad oder sogar noch höher angestiegen.
1: In Venezuela sind knapp 4 Tage nach dem verheerenden Erdbeben ein Vater und sein Sohn gerettet worden. Laut der Nachrichtenagentur AFP haben französische und amerikanische Einsatzkräfte die beiden aus den Trümmern geholt. Unter den Helfern sind auch Mitglieder des Technischen Hilfswerks aus Deutschland. Allerdings schwindet langsam die Hoffnung, noch Überlebende zu finden. Die venezolanischen Behörden haben bislang 1450 Tote registriert. Es werden noch Zehntausende vermisst. Außenminister Wadephul wird heute in Washington seinen amerikanischen Kollegen Rubio treffen. Bei dem Gespräch wird es voraussichtlich um die Lage im Nahen Osten gehen und um die Frage, wie die Ukraine weiter unterstützt werden kann. Außerdem wollen Wadephul und Rubio über den NATO-Gipfel sprechen, der am 7. und 8. Juli in der türkischen Hauptstadt Ankara stattfindet. Co-Gastgeber Kanada steht als erstes Team im Achtelfinale der Fußball-Weltmeisterschaft. Im Sechzehntelfinale haben die Kanadier mit 1:0 gegen Südafrika gewonnen. Aus dem ARD-WM-Team Hendrik Lückhoff.
3: Kanada und Südafrika hatten beide zum ersten Mal die K.O.-Phase einer WM erreicht und bis in die Nachspielzeit stand es 0:0. Dann aber traf Steffen Ölstack zum 1:0-Siegtreffer für die Kanadier. Im Achtelfinale bekommen es die Kanadier mit den Niederlanden oder Marokko zu tun. Für die deutsche Mannschaft steht am heutigen späten Montagabend deutscher Zeit ihr Sechzehntelfinale gegen Paraguay an. Und beim Team von Südkorea ist Trainer Hong Myung-bo nach dem überraschenden Vorrunden aus zurückgetreten.
1: Das waren die Nachrichten.
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5: Mit den aktuellen Temperaturen in Wilhelmshaven 18, in Bremen 20 und in Diepholz 21 Grad. Der Tag startet bewölkt und teilweise mit abziehenden Schauern. Ab dem Vormittag gibt es dann einen trockenen Mix aus Sonne und Wolken. Aber auch dabei sind vereinzelt Schauer möglich. Zum Abend hin kann sich die Sonne dann aber immer besser durchsetzen. Es ist nicht mehr ganz so heiß, bei maximal 21 bis 27 Grad.
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5: Mit einer Meldung, Vorsicht bitte, auf der A29 Oldenburg Richtung Wilhelmshaven. Zwischen Kreuz Oldenburg Ost und Oldenburg Hafen liegen Metallteile. Wir wünschen gute und sichere Fahrt.
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1: Mit Jana Kreuz, guten Morgen. Im Fall des getöteten Ehepaars in Bremen-Fegesack hat die Polizei den mutmaßlichen Täter festgenommen. Der 22-Jährige sei von Spezialeinsatzkräften in einem Maisfeld in Schwanewede in Niedersachsen mit lebensgefährlichen Verletzungen gefunden worden, teilte die Polizei mit. Einsatzkräfte reanimierten den Mann, anschließend wurde er ins Krankenhaus gebracht. Deutschland hat ein nie dagewesenes Hitzewochenende erlebt mit 41,7 Grad, zeigte das Thermometer am Sonntag im Osten Brandenburgs den bundesweit höchsten jemals gemessenen Wert. Auch im Norden gab es Temperaturrekorde. Lüchow in Niedersachsen meldete 40,2 Grad, Bremen am Samstag 37,3 Grad. Und jetzt weitere Meldungen aus Bremen, Bremerhaven und Niedersachsen.
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1: Am Oberverwaltungsgericht beginnt am Morgen der Prozess über zwei Klagen gegen die geplante Bahnwerkstatt in Bremen-Oslepshausen. Anwohner und Unternehmen der Hafenwirtschaft wehren sich seit Jahren gegen den entsprechenden Planfeststellungsbeschluss des Bauressorts. Die beiden Klagen beziehen sich unter anderem auf zusätzliche Lärmbelästigungen. Bürgerinitiativen in Bremen fordern mehr Bürgerbeteiligung bei konkreten Projekten der Stadtentwicklung. Der Zusammenschluss Bremer Bürgerinitiativen hat Senat und Bürgerschaft aufgefordert, die Menschen in Bremen stärker in konkrete Entscheidungen einzubeziehen. Ein Vorteil sei, Entscheidungen würden eher akzeptiert. Und zum Sport. Bei der WM zieht Co-Gastgeber Kanada als erste Mannschaft ins Achtelfinale ein. Die Kanadier gewannen ihr 16. Finale gegen Südafrika mit 1:0. Heute Abend kämpft das deutsche Team gegen Paraguay um den Einzug in die nächste Runde. Und das waren die Nachrichten mit Jana Kreuz.
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2: In Bremen aktuell 20 Grad, in Bremerhaven 20 Grad, in Oldenburg sind es 19 Grad, in Verden 20 Grad. Ja, heute gibt es erstmal viele Wolken, ein paar Regenschauer, es sind sogar noch Gewitter und ein bisschen Starkregen möglich. Danach, ja, so ab Mittag, da wird es zunehmend freundlich mit einem trockenen Mix aus Sonne und Wolken. Es ist deutlich weniger heiß und deutlich weniger schwül als in den letzten Tagen. Höchsttemperatur heute 26 Grad.
3: Verkehr. Um 5.32 Uhr kann ich sehr kurz fassen. Wir haben gar nichts. Also keine Staus, keine Behinderungen. Auch selbst die A1 hat noch nicht mal den Klassiker, aber das kommt noch. Also deshalb, jetzt ist ein guter Moment. Fahren Sie jetzt los. Guten Morgen.
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2: Ich habe die Erfahrung gemacht, oft sind es die Menschen, die sagen, ich fasse mich kurz.
3: Die sich dann sehr lang fassen.
2: Genau das nämlich nicht machen. Ich hatte also schon Sorge, aber du hast es ja wunderbar aufgelöst.
3: Kannst du jetzt nochmal diese wundervollen Sachen sagen, die du gerade gesagt hast?
2: Welche?
3: 20 Grad.
2: Ja.
3: Es wird heute nicht so heiß.
2: 26 Grad Höchsttemperatur. Es ist nicht schwül. Es ist. Es wird vor allem auch nicht mehr dieses Schwitzschwatzen geben.
3: Schwitzschwatzen?
2: Schwitzschwatzen. Dass Leute immer nur über das Wetter schwatzen und immer nur solche Sachen sagen wie: Boah, es ist heiß heute. Heute ist heiß.
3: Ja, ne? Aber andererseits, was soll man denn auch sonst sagen? Ja. Es ist ja auch, man kann ja auch nicht sagen, ja, es sind 40 Grad, aber. Ist nicht der Rede wert.
2: Sehen Sie mich schwitzen?
3: Nein. Ich schwitze mich kurz. Also heute kein Schwitzschwatz, sondern das ist mit, möchte ich doch sagen, fast das Erotischste, was du hier zu mir gesagt hast. 20 Grad heute nur. So, in diesem Sinne. Guten Morgen.
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5.38 Uhr, der Bremen 1 Verkehrsservice mit einer Gefahrenmeldung. Vorsichtig bitte, wenn Sie gerade auf der A29 unterwegs sind, von Oldenburg in Richtung Wilhelmshaven zwischen Hahn-Lehmden und Jaderberg. Hier liegen Fahrzeugteile.

0: 20 Minuten vor 6.
1: Stimmt.
0: An diesem Montag. Und jetzt kommt die Frage. An diesem Wochenende ist es mir aufgefallen, das Fashion-It-Piece des Sommers eindeutig. Der Fächer. Hast du einen Fächer?
1: Nein.
0: Du hast keinen Fächer?
1: Nein.
0: Ich habe so viele Leute beneidet, die immer so einen Fächer hatten. Und ich war erstaunt, wie viele Leute wirklich modisch hochwertige Fächer schon bereit hatten.
1: Also ich kann mir niemanden aus meinem Umfeld vorstellen.
0: Mit einem Fächer?
1: Den es irgendwie optisch aufwerten würde, wenn er einen Fächer trägt.
0: Ich finde, Fächer vor Gesicht werten sehr auf.
1: Aber ich finde tatsächlich, sich Luft zu fächern mit einem extra dafür gekauften Fächer, das kann ich mir in meinem Leben nicht vorstellen.
0: Bitte? Wieso
1: das
0: denn nicht?
1: Naja, es gibt doch auch diese batteriebetriebene Ventilatoren.
0: Ja.
1: Das verstehe ich.
0: Nee.
1: Aber ein Fächer, das ist doch sehr, was ist das richtige Wort, kapriziös?
0: Also diese Ventilatoren mit Batterie sind für mich quasi die E-Zigarette unter den
1: Fächern. Findest du?
0: Ja, das
1: du
0: ist
1: findest also, es cooler,
0: definitiv.
1: Wenn jemand mit einem Fächer Luft
0: definitiv.
1: Zu fächern?
0: Definitiv. Definitiv. Und ich bin jetzt seitdem überlegen und ich dachte eigentlich, dass du als alter Bastelmann mir so einen Fächer heute Morgen basteln könntest.
1: Das kann ich machen.
0: Aber wenn du mir jetzt einen Fächer so einfach den ganzen Morgen nebenbei
1: bastelst. Du bist doch kein Fächertyp.
0: Dass dieser Satz in der deutschen Sprache mal aufkommt, du bist doch kein Fächertyp. Ich bin ein Fächertyp.
1: Nein.
0: Und das ist auch gut so.
1: Ich glaube, wenn ich dich auf der Straße sehen würde mit einem Fächer, ich würde dich anrempeln.
0: Ich probiere das heute mal.
1: Gut.
0: Wenn du mir jetzt einen bastelst.
1: Ja, mach ich.
0: Dann
1: mach ich.
0: Fächer ich heute durch die Stadt.
1: Ich fächer dir so viele Luftzugang, wie du willst. Mach ich. Geht schon los.

0: Keine Ahnung, dass der Rat hier so ein Fächertyp ist.
1: Ist er.
0: Ja, hätte dich nicht für einen Fächertypen gehalten.
2: Ja, dieses Wetter bringt bei vielen Menschen neue Seiten.
0: Hast du dich denn selber mal im Spiegel dabei beobachtet, wie du aussiehst, wenn du dir Luft zufächerst?
2: Ich habe ja noch keinen Fächer. Das soll sich jetzt ändern. Ich bin mir aber der festen Überzeugung, dass ich ein Fächertyp bin.
0: Ja, und jetzt entfache ich Euphorie bei dir. Denn natürlich habe ich dir einen Fächer gebastelt. Hier. Aus Papier und den gehen
2: nicht. Er klingt nicht gut. Oh, er sieht aber erstaunlich aus.
0: Da habe ich in der Grundschule aufgepasst, als wir Fächer gebastelt haben.
2: Und du hast sogar getackert.
0: Ja, damit er in der Mitte nicht auseinanderfällt. Und mach mal Fächer mal.
2: Das geht. Ja. Das geht eigentlich. Also ich bin erstaunt.
0: Und wie sieht's aus? Ja, ich muss sagen, ich habe ja im Vorfeld behauptet, du sähst damit bescheuert aus, wenn du einen Fächer benutzen würdest. Da kann ich an dieser Stelle sagen, das stimmt.
2: Also, am Mittwoch werden Sie mich auf der Breminale stehen sehen.
0: Mit meinem Papierfächer?
2: Mit einem echten Jens-Uwe Krause-Fächer.
0: Oh, die könnte ich da verkaufen.
2: Er ist allerdings nicht liebevoll gemacht.
0: Was?
2: Da ist ja noch nichts drauf. Das ist einfach nur weißes Papier zusammengeknüllt. Da ist ja überhaupt nichts gemalt, nix.
0: Ich mal dir auch noch einen. Gut.

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1: Mit Jana Kreuz, guten Morgen. Tatverdächtiger im Fall des getöteten Ehepaars in Bremen-Fegesack ist gefasst. Deutschland erlebt Hitzerekorde. Kanada steht im WM-Achtelfinale. Das Wetter noch bewölkt, später meistens trocken und sonnig, aber auch einzelne Schauer möglich bei bis zu 27 Grad. Nach dem tödlichen Messerangriff auf ein Ehepaar in Bremen-Fegesack hat die Polizei den mutmaßlichen Täter gefasst. Der 22-Jährige wurde in Niedersachsen aufgegriffen und festgenommen. Aus der Nachrichtenredaktion berichtet Michael Kück.
2: Spezialeinsatzkräfte der Polizei haben den Mann ganz in der Nähe von Bremen gefasst, in einem Maisfeld in Schwanewede. Hinweise aus der Bevölkerung haben die Ermittler in Zusammenarbeit mit der Polizei Niedersachsen zu dem Mann geführt. Der mutmaßliche Doppelmörder wurde dort nach Angaben der Ermittler mit lebensgefährlichen Verletzungen vorgefunden. Er musste demnach sogar wiederbelebt werden und wurde dann in ein Krankenhaus eingeliefert. Zur Ursache seiner Verletzungen ist bisher nichts bekannt. Am vergangenen Freitagnachmittag soll er, nach bisherigem Ermittlungsstand, in einem Mehrparteienhaus in Bremen-Fegesack eine 35-jährige Frau und ihren 40 Jahre alten Ehemann getötet haben.
1: Hitzerekorde in Serie, Rettungsdienste im Dauereinsatz, Störungen im Bahnverkehr. Deutschland hat das heißeste Wochenende seit Beginn der Wetteraufzeichnungen hinter sich. Am Nachmittag präsentiert der Deutsche Wetterdienst seine Bilanz für Juni. Laut einer Sprecherin steht aber jetzt schon fest, der Monat dürfte zu den Top 3 der wärmsten seit Messbeginn gehören. Birte Sönnigsen mit einer Hitzezusammenfassung.
3: Dieses Rekordhitze-Wochenende hat gezeigt, dass die Infrastruktur in Deutschland zum Teil auf so eine Hitze nicht gut genug vorbereitet ist. Autobahnen waren oder sind teilweise gesperrt, weil die Hitze die oberste Asphaltschicht hat aufplatzen lassen. Die Deutsche Bahn hatte dazu aufgerufen, auf alle nicht notwendigen Reisen zu verzichten. Bei der Bahn sind zum Beispiel die Klimaanlagen häufig auch nicht auf Temperaturen weit über 30 Grad ausgelegt. Auch Regionalzüge und Straßenbahnen mussten teilweise stehen bleiben und auch Start- und Landebahnen an Flughäfen, die wurden bewässert.
1: Bundesaußenminister Johann Wadephul besucht heute in Washington seinen US-Kollegen Marco Rubio. Nach Angaben des Auswärtigen Amtes werden die Außenminister über die Lage im Nahen Osten beraten. Themen seien auch die weitere Unterstützung der Ukraine und die Vorbereitung des NATO-Gipfels im Juli in Ankara. Im Anschluss reist Wadephul weiter nach Paraguay, Argentinien und Brasilien. Die offizielle Zahl der Todesopfer nach den schweren Erdbeben in Venezuela ist laut der Regierung leicht gestiegen. Wie der Präsident der Nationalversammlung mitteilte, gibt es bis jetzt 1450 Tote. Inzwischen hat die venezolanische Oppositionsführerin und Friedensnobelpreisträgerin Maria Corina Machado ihre Rückkehr nach Venezuela angekündigt. Mehr dazu von Jenny Brake.
4: Seit Monaten wiederholt Machado ihre Ankündigung, nach Venezuela zurückkehren zu wollen. Allerdings droht ihr bei einer Einreise die Verhaftung. In Venezuela laufen Ermittlungen gegen die Oppositionelle. Unter anderem wirft ihr die Interimsregierung unter Daisy Rodriguez vor, den US-Militäreinsatz im Januar unterstützt zu haben und damit die Festnahme des Langzeitmachthabers Nicolás Maduro mitzuverantworten. In der Katastrophenregion an der Karibikküste Venezuelas schwindet derweil die Hoffnung auf Überlebende unter den Trümmern. Das kritische Zeitfenster von 72 Stunden, in denen die Wahrscheinlichkeit nach Erdbeben hoch ist, Menschen lebend zu bergen, ist verstrichen.
1: Das 16. Finale der Fußball-Weltmeisterschaft hat begonnen. Co-Gastgeber Kanada hat gegen Südafrika mit 1:0 gewonnen. Damit steht Kanada als erstes Team für das Achtelfinale der WM fest. Und das waren die Nachrichten mit Jana Kreuz.
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5: 20 Grad aktuell in Bremen, 20 Grad auch in Bremerhaven, in Oldenburg 19 Grad, in Rothenburg haben wir gerade 19 Grad und 20 in Diepholz. Und heute geht's erstmal mit Wolken los, gibt auch ein paar Regenschauer, sind sogar noch Gewitter möglich mit Starkregen, aber danach, so ab Mittag, wird es wieder zunehmend freundlich, dann gibt's einen trockenen Mix aus Sonne und Wolken. Die gute Nachricht, deutlich weniger schwül als die letzten Tage, es wird auch gar nicht so heiß, Höchsttemperatur 26 Grad.
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6: Um 6:04, der Blick auf die Straßen. Eine Meldung haben wir für Sie. Die A7 betrifft die Hannover Richtung Hamburg. Zwischen Vleestedt und Marmsdorf haben wir aktuell 3 Kilometer Stau. Dort ist wegen Bauarbeiten momentan nur eine Spur frei.
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6: Schon lustig, wie sich das so verschiebt.
7: Was denn?
6: Dass plötzlich Heute nur 27 Grad.
7: Nur, ja.
6: Ein frischer Tag, 27 Grad. Und es fühlt sich sogar plötzlich heute Morgen recht kühl an. Normalerweise hätte man gesagt, bei Temperaturen von 20, 21 Grad um 6, boah. Jetzt ist es so, ach.
7: Und ich habe tatsächlich heute Morgen kurz überlegt, der Deutsche macht das ja so, eine Jacke mitzunehmen, falls es frisch wird. Habe ich aber nicht gemacht.
6: Schade. Ja. So eine schöne Übergangsjacke.
7: Lassen Sie das bitte auch. Ja. Das lohnt sich heute nicht.
6: Es werden frische 27 Grad. Kommen Sie gut rein in die neue Woche.
7: Schönen guten Morgen.
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0: Welches ist dein Geräusch, das du bevorzugt gemacht hast die letzten Tage bei der Hitze? Und egal, wen man belauscht hat, ich belausche ja Nachbarn, ich habe ja nicht viel zu tun, oder auf der Straße, Straßenbahn, es waren ja immer dieselben Gespräche und man wollte eigentlich mal auf den Tisch schauen und sagen, Leute, das ist alles besprochen, es ist heiß, wir schwitzen alle sehr, wir müssen doch irgendwelche anderen Themen noch haben, außer, boah, ist das heiß.
1: Aber es war halt es war einfach natürlich so heiß. Wir haben ja auch, das können wir ja statistisch auch belegen, einen Hitzerekord für Bremen neu aufgestellt. Am Samstag, der wärmste Tag seit Wetteraufzeichnung im Juni mit 37,3 Grad, also das war wirklich
0: im brandenburgischen Koschen sogar 41,7 Grad, so heiß war es auch noch nie in Deutschland. Also wir haben ein bisschen was hinter uns und deswegen wollten wir mal die Menschen fragen, wie haben Sie das denn geregelt mit der Hitze?
1: Das ist nämlich die einzig entscheidende Frage gewesen, die unsere Reporterin Leslie Melina Schmidt hatte.
2: Wie halten Sie das aus?
3: Ich bin morgens um 8 jetzt hierher gefahren mit den Kindern und fahre spätestens um 11 zurück und dann verstecken wir uns im Haus.
4: Wir halten das gut aus, aber vor allem das Bedenkliche hier ist nachts. Es kühlt nicht richtig ab, das ist das Schlimme. Also wenn es tagsüber warm ist, ist gut, aber wenn es nachts dann auch noch 22, 23 Grad ist, das ist heftig.
2: Wie kühlen Sie sich ab, wie halten Sie das aus?
5: Wir haben so einen Quick-Up-Pool besorgt für den Garten. Der steht im Schatten und da ist, weiß ich nicht, 30 Zentimeter Wasser drin. Da kann man sich kurz reinsetzen, dann hält man es aus.
6: Dann haben wir Ventilatoren, ich glaube 3 Stück.
7: 5.
6: Und ich mache mir nachts immer ein nasses Handtuch, so ein befeuchtetes Handtuch über die Beine. Das ist so mein ultimativer Trick.
2: Wie hältst du das aus?
7: Am besten am See, sonst gar nicht. So viel wie möglich ins Wasser zu gehen. Also wir wohnen selber in einer Dachgeschosswohnung, da ist es nicht auszuhalten. Ja.
0: Boah, da schwitzt sie schon vom Zuhören wieder.
1: Aber das ist ja vorbei. Es wird vorbei. Ist es, glaube ich, noch nicht so ganz. So ein bisschen Temperaturen so über 25 Grad haben wir ja schon noch. Aber wir klären das alles gleich. In der nächsten halben Stunde sprechen wir mit unserem Bremen 1 Wetterexperten, was da wirklich noch auf uns zukommt und wie sich das so anfühlt und was da insgesamt vielleicht schon wieder die nächste Hitzewelle auf uns lauert. Klären wir alles in der nächsten halben Stunde.

0: 20 Minuten nach 6 an diesem Montag. Hier ist Bremen 1 und das ist sicherlich die Meldung des Morgens. Die Bremer Polizei hat in der Nacht einen Mann festgenommen, nachdem am Wochenende gefahndet wurde. Er gilt als dringend tatverdächtig, ein Ehepaar in Bremen-Fegesack am vergangenen Freitag getötet zu haben.
1: Ja, und darüber wollen wir jetzt natürlich noch ein bisschen mehr erfahren und fragen nach bei Mischa Wahrheit aus der Regionalredaktion Buten und Binnen. Wo genau hat die Polizei den Mann denn festnehmen können?
2: In Niedersachsen, und zwar in Schwanewede. Das hat die Polizei in der Nacht noch vermeldet. Spezialkräfte der Bremer Polizei haben ihn dort in einem Maisfeld gefunden. Er soll lebensgefährlich verletzt gewesen sein, sagt die Polizei. Und zwar so schwer, dass er noch vor Ort reanimiert wurde. Was es genau für Verletzungen waren und von wem sie verursacht wurden, dazu habe ich noch keine Infos. Auf jeden Fall wurde der 22-jährige Bremer dann laut Polizei in ein Krankenhaus gebracht und wird seitdem dort bewacht.
0: Es gab ja viele Hinweise, die bei der Polizei eingegangen sind. Haben die denn jetzt letztlich zum Fahndungserfolg geführt?
2: Ja, danach sieht es Stand jetzt aus. Die Mordkommission hat den Mann schnell als dringend tatverdächtig identifizieren können. Der 22-Jährige soll ein Nachbar des getöteten Paares sein, der schon polizeilich bekannt ist. Und bei dem Paar handelt es sich um einen 40-jährigen Mann, der am Freitag dann gegen 14 Uhr verletzt auf die Straße lief, in Fegesack im Ortsteil Fehr-Lobbendorf. Und der ist dann vor Ort noch an mehreren Stich- und Schnittwunden gestorben. Und die Einsatzkräfte hatten dann daraufhin ein Mehrfamilienhaus in der Nähe, auch die Ehefrau des Mannes, der da auf die Straße gerannt ist und gestorben ist, dann gefunden. Und auch für sie kam jede Hilfe zu spät. Die Polizei hat daraufhin dann mit Hochdruck nach Verdächtigen gefahndet.
1: Also im Fall des getöteten Ehepaares in Bremen-Fegesack hat die Polizei den mutmaßlichen Täter festgenommen. Das waren aus der Buten-Binnen-Regionalredaktion Infos von Mischa Wahrheit. Vielen Dank.

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6: Mit Jana Kreuz, guten Morgen. Im Fall des getöteten Ehepaars in Bremen-Fegesack hat die Polizei den mutmaßlichen Täter festgenommen. Der 22-Jährige sei von Spezialeinsatzkräften in einem Maisfeld in Schwanewede in Niedersachsen mit lebensgefährlichen Verletzungen gefunden worden. Das teilte die Polizei mit. Einsatzkräfte reanimierten den Mann. Anschließend wurde er ins Krankenhaus gebracht. Deutschland hat ein nie dagewesenes Hitzewochenende erlebt. Mit 41,7 Grad zeigte das Thermometer am Sonntag im Osten Brandenburgs den bundesweit höchsten jemals gemessenen Wert. Laut einer Sprecherin des Deutschen Wetterdienstes dürfte der Monat Juni zu den Top 3 der wärmsten seit Messbeginn gehören. Und jetzt weitere Meldungen aus Bremen, Bremerhaven und Niedersachsen.
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6: Am Oberverwaltungsgericht beginnt am Morgen der Prozess über zwei Klagen gegen die geplante Bahnwerkstatt in Bremen-Oslepshausen. Anwohner und Unternehmen der Hafenwirtschaft wehren sich seit Jahren gegen den entsprechenden Planfeststellungsbeschluss des Bauressorts. Die beiden Klagen beziehen sich unter anderem auf zusätzliche Lärmbelästigungen. Bürgerinitiativen in Bremen fordern mehr Bürgerbeteiligung bei konkreten Projekten der Stadtentwicklung. Der Zusammenschluss Bremer Bürgerinitiativen hat Senat und Bürgerschaft aufgefordert, die Menschen in Bremen stärker in konkrete Entscheidungen einzubeziehen. Ein Vorteil sei, Entscheidungen würden eher akzeptiert. Und zum Sport. Bei der WM zieht Co-Gastgeber Kanada als erste Mannschaft ins Achtelfinale ein. Die Kanadier gewannen ihr 16. Finale gegen Südafrika mit 1:0. Heute Abend kämpft das deutsche Team gegen Paraguay um den Einzug in die nächste Runde. Und das waren die Nachrichten mit Jana Kreuz.
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7: 20 Grad aktuell in Bremen Nord, 20 Grad auch in Bremerhaven. Es sind 19 Grad in Oldenburg und 19 Grad in Verden. Und es ist erstmal wolkig draußen, kann auch noch Regenschauer geben. Es sind sogar noch vereinzelte Gewitter mit Starkregen möglich. Dann soll es aber so spätestens am Mittag freundlicher werden. Und das bedeutet, es gibt dann einen trockenen Mix aus Sonne und Wolken. Höchsttemperatur heute 26 Grad.
8: 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Um 6.32 Uhr der Blick auf die Straßen. Zwei Meldungen haben wir für Sie. Zunächst einmal A1 Osnabrück Richtung Bremen zwischen Bremen-Brinkum und Arsten 3 Kilometer stockender Verkehr. Und dann A7 Hannover Richtung Flensburg, Richtung Hamburg zwischen Fleestedt und Marmsdorf 3 Kilometer Stau. Hier ist wegen Bauarbeiten nur eine Spur frei.
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8: Aloha. Moin, guten Morgen in Bremen de Janeiro. Temperaturen heute, was haben wir? 26 Grad. 27 Grad. Ne? Ja. Also dementsprechend ein angenehmerer Tag. Auch, ich habe mir überlegt, die Wurster Nordseeküste, die sollten sich ja auch umbenennen jetzt in Wurster Riviera. So, wettertechnisch.
9: Würde ich sofort Urlaub machen.
8: An der Wurster Riviera. Und wir werden auch musikalisch jetzt dieses Sommergefühl mitnehmen. Ab heute ist wieder alles gut. Mit Madonna, La Isla Bonita. Und du könntest es nochmal so schön singen, wie du es eben schon gesungen hast.
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8: Und jetzt überprüfen Sie, wer es schöner singt. Madonna oder Jens-Uwe Krause?
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8: Jetzt gleich kommt der Part.
7: ist der einzige Teil, den ich von diesem Lied auswendig mitsingen kann.
8: 3, 2
7: und bitte.
8: 1
7: und jetzt. Du kommst schon. Du singst schon.

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1: Wham, Wake Me Up Before You Go-Go. Das lief dann auf den Partys, um dann Mädchen vielleicht auf die Tanzfläche zu bekommen. Wake me up before you go, go. Don't
0: leave me hanging on the line. 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Wham, The Police und Ace of Base. Das ist Bremen 1.
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0: 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Jetzt muss ich dich mal fragen. Ich arbeite an einem Song über UNDAF.
1: Ja, oh, ich bin gespannt.
0: Ja, und findest du besser UNDAF, UNDAF, UNDAF, tätere? Immer auch aus der Fansicht, was man mitsehen kann.
1: Du hast mich schon jetzt, ich bin gespannt, welches die zweite Alternative ist, weil die finde ich schon so gut.
0: UNDAF kickt es immer wieder.
1: Kommt mir bekannt vor, die Melodie.
0: Ja, nein, das erste ist ja auch nicht.
1: Ja,
0: was findest du besser?
1: Das erste.
0: UNDAF, UNDAF, UNDAF, tätere. Okay, arbeite ich dran.
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1: Tja, heute Abend, 22.30 Uhr, Jens Ulrich Krause wird durch Bremen ziehen und UNDAF, UNDAF, tätere singen. Denn Dennis UNDAF, Hoffnung ruhen natürlich auf den Jungen hier aus unserer Region. Das ist jetzt ja uns, Dennis, aus Achim, aus Weihe, aus Varel. Überall da hat er ja mal kurz zumindest gelebt. Aber heute Abend also Deutschland im 16. Finale, das erste K.O.-Spiel. Und der Bundestrainer Julian Nagelsmann, oh, der gibt sich recht entschlossen.
3: Heute im Abschlusstraining war auch nochmal richtig Würze drin. Da ging es zur Sache. Da hat man schon gemerkt, dass am K.O.-Spiel ansteht, was besonders ansteht. Die Jungs werden Gas geben.
0: Ja, sie werden Gas geben und sie freuen sich natürlich auf diese Partie gegen Paraguay, so wie hier Kai Havertz.
4: Ja, jetzt kribbelt es schon auf jeden Fall, vor allem wenn man jetzt ins Stadion geht. Ich glaube, die Vorfreude ist bei allen da. Viele Spieler haben diese K.O.-Spiele bei einer WM noch nicht gemacht. Deswegen freuen wir uns alle riesig. Bin gut vorbereitet, aber generell glaube ich die ganze Mannschaft auch.
1: 22.30 Uhr müssen wir auch alle gut vorbereitet sein, so lange wach zu bleiben. Und dann geht das ja auch noch, denn wahrscheinlich dann noch in die Verlängerung, Elfmeterschießen.
0: Aber
1: dann,
0: ernst gemeinte Frage, wirst du dieses Spiel bis zum bitteren Ende gucken, obwohl du ja morgen früh auch wieder hier sitzt?
1: Natürlich, weil Wirklich? Ich möchte ja hören, wie du dann danach UNDAF, UNDAF, UNDAF,
0: das mache ich aber nur, wenn UNDAF 2 Tore schießt.
1: Dann gibt es ein UNDAF, UNDAF, Tätere,
0: ja.
1: Ich freue mich jetzt schon, wenn dieser Song morgen hier rauf und runter läuft. UNDAF, UNDAF, Tätere.

0: 6.50 Uhr, 10 Minuten vor 7 an diesem Montag. Weißt du, worüber in letzter Zeit viel zu wenig geredet wurde?
1: Nee, sag mal.
0: Übers Wetter. Gute Idee.
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1: Aber ich bestaune schon seit 3 Minuten meine Oberarme. Nicht aus den Gründen, aus denen man es sich wünschen könnte, sondern ich habe eine Gänsehaut. Und zwar, weil es hier im Studio sehr kalt ist. Also Olaf hat die Klimaanlage wirklich hochgeschraubt. Aber so eine schöne Gänsehaut hatte ich lange nicht. Stefan Laps ist unser Wetterexperte. Und wenn man auf das Wochenende zurückblickt, da war an Gänsehaut auf gar nicht zu denken, ne?
3: Nee, definitiv nicht. Schönen guten Morgen, Olaf und Jens Uwe. Ja, also es war auf jeden Fall ein ganz schön knallerheißes Wochenende bei uns in Bremen und Nordwestniedersachsen. Aber wir haben keinen neuen Allzeitrekord geschafft, dafür aber einen neuen Juni-Rekord. Wir hatten vorgestern, am Sonnabend, hatten wir 37,3 Grad in Bremen. Damit haben wir den alten Rekord aus dem Jahr 2019 mal direkt um fast 2 Grad nach oben katapultiert. Also das ist schon wirklich beachtlich. Es war wirklich ordentlich heiß. Und wenn wir noch ein bisschen weiter in Deutschland schauen, da haben wir tatsächlich auch einen neuen Allzeitrekord geschafft. Gestern im äußersten Osten Brandenburgs Richtung Oder 41,7 Grad.
0: Auweia. Jetzt blicken wir mal gerade aus dem Fenster, stellen nicht nur fest, es ist deutlich frischer, 20 Grad ungefähr momentan, und haben sogar Wolken und ein bisschen Regen. Also das Wetter jetzt wieder ein bisschen entspannter.
3: Definitiv. Wir haben es nämlich jetzt mit dem Tief Xanthippe zu tun. Das liegt bei Island und das schickt eine Kaltfront zu uns. Die ist jetzt bereits seit ein paar Stunden bei uns unterwegs und bringt uns dichte Wolken und häufig Regen. Lediglich so Richtung Ostfriesland und Emsland, da ist die Front schon durch. Da passiert gar nichts mehr. Da sind die Wolken lediglich kompakter. Dort ist es meist trocken. Aber alles östlich davon, da müssen wir in den nächsten Stunden immer wieder damit rechnen, dass wir nass werden. Richtung Verdener Heide, Richtung Elbe, da kann auch mal ein kräftiger Guss dabei sein. Vielleicht auch ein kurzes Gewitter, aber Unwettergefahr besteht nirgends. Also es wird ruhiger bei uns und die Temperaturen, die steigen heute auf 20 bis 26 Grad.
1: Na, wenn unser Wetterexperte Stefan Laps so einen kühlen Tag, muss man ja schon sagen, verspricht, dann müssen wir musikalisch wieder einheizen. Und das machen wir jetzt mit Right Said Fred, I'm too sexy for my shirt.
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0: Song. 5:07 Bremen 1, der Morgen. Ja, wir lüften alle ordentlich durch nach der Hitze am Wochenende. Aber das Ganze hat ja leider auch gezeigt, Deutschland ist offenbar nicht gut gerüstet für sowas. Und der Klimawandel dürfte uns da noch deutlich mehr Extremwetter bescheren.
1: Ja, was kann man tun? Darüber wird jetzt diskutiert. Und gleich in der Rundschau hier auf Bremen 1 mit Elke Küster gibt es dazu den aktuellen Stand.
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1: Mit Elke Küster. Guten Morgen. Doppeltötungsdelikt in Bremen. Mutmaßlicher Täter ist gefasst. Verzweiflung nach Erdbeben. Venezuelas Oppositionsführerin kündigt Rückkehr an. Sieg gegen Südafrika. Kanada steht als erstes Team im WM-Achtelfinale. Das Wetter anfangs noch hier und da nass, später freundlich bis 26 Grad. Seit Freitag berichten wir über den gewaltsamen Tod eines Ehepaares in Bremen-Vegesack. Nach dem mutmaßlichen Täter wurde zuletzt per Öffentlichkeitsfahndung gesucht. In der vergangenen Nacht kam nun die Meldung, der Mann, 22 Jahre alt, ist gefasst. Spezialeinsatzkräfte der Polizei nahmen ihn ganz in der Nähe von Bremen fest, in einem Maisfeld im niedersächsischen Schwanewede. Aus der Nachrichtenredaktion Michael Kück mit mehr.
2: Hinweise aus der Bevölkerung haben die Ermittler in Zusammenarbeit mit der Polizei Niedersachsen zu dem Mann geführt. Der mutmaßliche Doppelmörder wurde dort nach Angaben der Ermittler mit lebensgefährlichen Verletzungen vorgefunden. Er musste demnach sogar wiederbelebt werden und wurde dann in ein Krankenhaus eingeliefert. Zur Ursache seiner Verletzungen ist bisher nichts bekannt. Am vergangenen Freitagnachmittag soll er, nach bisherigem Ermittlungsstand, in einem Mehrparteienhaus in Bremen-Vegesack eine 35-jährige Frau und ihren 40 Jahre alten Ehemann getötet haben. Der Mann wurde mit schweren Stich- und Schnittverletzungen auf der Straße vorgefunden und starb kurz darauf. Die Frau lag tot im Keller des Hauses. Das zweijährige Kind des Paares blieb unverletzt und wurde zunächst von einer Nachbarin betreut. Der Tatverdächtige wohnte in unmittelbarer Nachbarschaft und war der Polizei bereits bekannt. Im April war er mit einer Druckluftwaffe aufgegriffen worden, konnte aber überwältigt werden.
1: Es ging Schlag auf Schlag. 3 Tage lang jagte ein Hitzerekord den nächsten, der Höhepunkt 41,7 Grad gestern in Brandenburg. Deutschland ächzte, Rettungsdienste waren am Limit. Es gab Stromausfälle, Probleme im Bahnverkehr und Gefahr durch aufgeplatzte Asphaltdecken. Offensichtlich besteht Handlungsbedarf, Stichwort Klimawandel. Aus Berlin berichtet Birte Sönnigsen.
3: Ein aktueller Klimareport zeigt, dass sich Deutschland und Europa schneller erwärmen als andere Regionen auf der Welt. Das ist ein Problem für Städte, Straßen und Schienen, sagt Mobilitätsforscher Andreas Knie.
4: Dafür ist das, was wir an Infrastruktur haben, dafür ist unser Leben bisher überhaupt nicht angepasst gewesen.
3: Die Grünen werfen der Bundesregierung vor, beim Klimaschutz ein Totalausfall zu sein. Die Fraktionsvorsitzende Katharina Dröge fordert jetzt von der Bundesregierung ein Sofortprogramm.
5: Das Wichtigste wäre, dass man eben alte Menschen und Kinder besser schützt mit Klimaanlagen in Pflegeeinrichtungen, in Krankenhäusern, in Schulen.
3: Häufig scheitert besserer Hitzeschutz auch am Geld, sagt der CDU-Politiker Uwe Konrad. Er ist Vizepräsident des Deutschen Städtetages und betont:
6: Es braucht entsprechende ausreichende Finanzierung der Kommunen komplett.
1: Diese Woche will die Bundesregierung Nägel mit Köpfen machen beim Thema Reformen. Am Mittwoch tagt der Koalitionsausschuss. Gestern gab es im Kanzleramt ein Treffen der Parteispitzen von CDU, CSU und SPD. Es geht um Rente, Gesundheit und auch Steuern. CDU-Generalsekretär Carsten Linnemann schließt nicht mehr aus, die sogenannte Reichensteuer auszuweiten. Es müsse Kompromisse geben, sagte Linnemann am Abend im ARD-Bericht aus Berlin.
7: Die SPD will sehr stark umverteilen. Und wir wollen, ja, wie man so schön sagt, den Kuchen größer machen. Wir haben ein bisschen Sorge, dass der Mittelstand und das Handwerk unter die Räder kommen.
1: Entlastungspläne der SPD für geringe und mittlere Einkommen müssen gegenfinanziert werden, so Linnemann weiter. Andernfalls dürfe man es nicht machen. Ins Ausland. Fast 5 Tage sind die schweren Erdbeben in Venezuela jetzt her. Und auch wenn die Hoffnung schwindet, vereinzelt werden immer noch Menschen aus Trümmern gerettet. Zuletzt ein Junge und sein Vater. Die Zahl der Toten ist mittlerweile auf 1450 gestiegen. Zehntausende Menschen werden vermisst. Die Verzweiflung wächst genauso wie die Wut auf die Regierung. Oppositionsführerin Maria Machado hat jetzt ihre Rückkehr nach Venezuela angekündigt, wie Jenny Barke berichtet.
8: Dem US-Sender Fox News teilte sie mit, dass nach den 2 verheerenden Erdbeben am Mittwoch die Zeit gekommen sei. Sie wolle nun mit dem Volk zusammen sein, mit den Menschen trauern und einander Kraft geben. Allerdings droht ihr bei einer Einreise die Verhaftung. In Venezuela laufen Ermittlungen gegen die Oppositionelle. Unter anderem wirft ihr die Interimsregierung unter Delcy Rodríguez vor, den US-Militäreinsatz im Januar unterstützt zu haben und damit die Festnahme des Langzeitmachthabers Nicolás Maduro mitzuverantworten. Machado lebte in Venezuela im Untergrund, bis sie im Dezember in Oslo den Friedensnobelpreis persönlich entgegengenommen hat. Seitdem hält sie sich im Ausland auf.
1: Und wir schauen nochmal in unsere Region mit Meldungen aus Bremen, Bremerhaven und Niedersachsen, zusammengestellt von Jana Kreuz.
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9: Bürgerinitiativen in Bremen fordern mehr Bürgerbeteiligung bei konkreten Projekten der Stadtentwicklung. Der Zusammenschluss Bremer Bürgerinitiativen hat Senat und Bürgerschaft aufgefordert, die Menschen in Bremen stärker in konkrete Entscheidungen einzubeziehen. Die würden dann besser und eher akzeptiert. Als positives Beispiel nannte ein Sprecher der Initiative den Prozess rund um die ursprünglich geplante Umbenennung der Langemarkstraße in der Bremer Neustadt. Sie war nach einem negativen Anwohnervotum abgesagt worden. In Hannover will die Landesregierung die Ergebnisse ihrer Klausurtagung vorstellen. Zentrales Thema ist der anstehende Doppelhaushalt des Landes. Zu Beginn der Gespräche gestern überreichten Gewerkschaftsvertreter einen Forderungskatalog. Dessen Kernforderung: Städte, Gemeinden und Landkreise sollen entschuldet werden. Aufgrund von Gleisschäden kommt es zwischen Bremen und Hannover zu Zugausfällen und Verspätungen. Betroffen sind sowohl Regionalzüge als auch der Fernverkehr. Das teilte ein Sprecher der Deutschen Bahn mit. Die Schäden sind zwischen Nienburg und Neustadt am Rübenberge aufgetreten. Die Gleise haben sich verformt, warum ist unklar. Die Reparaturen werden voraussichtlich bis heute Mittag andauern.
1: Und es geht weiter mit dem Sport in der Rundschau und Klaus Wekens. Kanada hat als erste Mannschaft das Achtelfinale bei der Fußball-WM erreicht. Gegen Südafrika gab es einen 1:0-Sieg.
10: Ja, und der Siegtreffer der Kanadier fiel erst in der zweiten Minute der Nachspielzeit, war allerdings hochverdient. Die Kanadier waren in einer mäßigen Partie das bessere Team. Der Co-Gastgeber feierte damit den größten Erfolg der kanadischen Fußballgeschichte. Florian Winkler.
11: Der Co-Gastgeber dieser WM, der zum ersten Mal in der K.O.-Phase dabei ist, mühte sich in einem Spiel auf sehr überschaubarem Niveau gegen defensiv unangenehme Südafrikaner und vergab vor allem in der zweiten Hälfte gute Möglichkeiten. Als sich die 70.000 Fans im Stadion von Los Angeles schon auf die Verlängerung eingestellt hatten, traf Kanadas Kapitän Ustak sehenswert in der zweiten Minute der Nachspielzeit zum Sieg und löste damit das Ticket für das erste WM-Achtelfinale der Canucks. Dort wartet dann am 4. Juli der Gewinner der Partie Niederlande gegen Marokko.
10: Für die deutsche Mannschaft wird es dann heute Abend ernst. Gegner im 16. Finale ist Paraguay. Trainer Julian Nagelsmann steht der komplette Kader zur Verfügung und Stürmer Kai Havertz, der freut sich schon auf das erste K.O.-Spiel.
12: Ja, ich glaube, wir brennen generell seit Tag 1 darauf. Klar war das so ein kleiner Rückschlag, den wir jetzt erlitten haben. Nichtsdestotrotz, glaube ich, müssen wir alle verstehen, dass wir Gruppenerster geworden sind, wo man sagen muss, dass es auch keine einfache Gruppe ist. Und deswegen gehen wir mit Selbstbewusstsein in die Partie und ich bin mir sicher, dass wir auch das Ruder rumreißen können und wenn es darauf ankommt, liefern können.
10: Die Partie beginnt heute Abend um 22.30 Uhr und wird live im ZDF gezeigt. Bereits um 19 Uhr spielen Brasilien und Japan gegeneinander.
1: Das war der Sport und das war auch die Rundschau mit Elke Küster.
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13: Na, da wollen wir mal gute Laune verbreiten.
14: 20, jetzt bin ich gespannt.
13: Ja, 20 Grad in Bremen, 20 in Bremerhaven, 19 in Oldenburg, 19 auch in Rothenburg. Und erstmal wollen wir mal feucht durchwischen, deswegen gibt es so ein bisschen Regen, Gewitter sind noch möglich, sogar Starkregen. Und danach können wir aufatmen, denn heute werden es nur 26 Grad, es ist lange nicht so schwül, es wird lange nicht so heiß, es wird ein richtig schöner Tag, ab Mittag spätestens mit einem trockenen Mix aus Sonne und Wolken.
14: Das mit der guten Laune hat geklappt.
13: Danke.
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14: Da möchte ich dich doch gleich mal wieder zerstören. Also, der Bremen 1 Verkehrsservice mit einer Gefahrenmeldung. Vorsichtig bitte auf der A7 Hannover-Hamburg zwischen Bad Fallingbostel und Soltau Süd. Achtung, gefährdet Aquaplaning die Fahrt. Dann A1 Osnabrück Richtung Bremen zwischen Bremen-Brinkum und Arsten. Aktuell 3 Kilometer Stop and Go. Und A7 Hannover Richtung Hamburg zwischen Flehstedt und Marmsdorf. 3 Kilometer Stau. Hier ist wegen Bauarbeiten nur eine Spur frei.
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14: Und das bekommen Sie hin. Ganz sicher. 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Und jetzt wurde so gerade lapidar gesagt, Sie können einen Kaffeebecher gewinnen. Sie können den Kaffeebecher gewinnen.
13: Das stimmt schon.
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13: Schönen guten Morgen.
14: Moin.
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0: Das ist ja auch nicht so einfach mit diesem Wetterwechsel.
1: Nee, schon gar nicht für unsere Technik. Merken wir gerade. Wenn Sie schon versucht haben, hier anzurufen fürs Becherwisser-Quiz und denken, na nu, warum geht da keiner ran? Bitte versuchen Sie es nochmal. Wir mussten erstmal den Ventilator auf die Telefonanlage richten, ein bisschen abkühlen und jetzt bitte 0421 246 611, um gleich bei unserem Becherwisser-Quiz den Bremen 1 Kaffeebecher zu geben.
0: Ja, aber jetzt funktioniert die Anlage aber so richtig.
1: 0421 246 611.

0: Ja, zu Recht.
1: Was denn?
0: Kommt hier dramatische Musik? 17 Minuten nach 7, denn jetzt ist es soweit.
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1: Sehr richtig, und das spielen wir heute Morgen mit Marcel aus Bremen-Habenhausen. Der ist am Telefon. Guten Tag, Marcel.
3: Guten Morgen.
1: Marcel, warum suchen Menschen an Tagen wie solchen, die wir in den letzten Tagen hatten, also an solchen Hitzetagen, warum suchen da die Menschen Entspannung an einem See? Da ist doch nie entspannend, da ist es doch immer voll und laut. Wie hast du es gemacht?
3: Ja, ich war genauso wie alle anderen Menschen unterwegs, am See, am Eutersee, aber es war doch überschaubar voll.
1: Aha.
3: Ich habe ganz andere Rückmeldungen bekommen von Freizeit.

0: Eine schöne Umschreibung. Du hast ihn gar nicht aufgebaut, oder wie?
1: Aufgebaut schon, aber ich war dann doch eher an anderen Stellen unterwegs. Also ich fühle es jetzt auch am Montag. Man ist doch ein bisschen rot und hat so die eine oder andere Stelle, die ein bisschen Bewegung macht.
2: Ich denke ja auch immer, wenn ich die Sonnencreme einpacke, das reicht.
0: Das sollte reichen.
2: Muss ich ja nicht benutzen.
1: Der Wille war da.
0: Was ihr beide auf alle Fälle einpacken solltet beim nächsten Freibad- oder Seebesuch, ist der Bremen 1 Becherwisser-Quiz Kaffeebecher. Den hätten wir hier für dich stehen. 10 Fragen haben wir für dich auch vorbereitet. Wenn du 5 richtig beantwortest, hast du ihn gewonnen. Und wenn du bereit bist, kannst losgehen.
1: So machen wir das. Perfekt.
0: Los geht's.
2: Haiti, Schottland und die Türkei sind bei der WM ausgeschieden oder Gruppenerste?
1: Ausgeschieden.
2: Gegen wen spielt denn Deutschland heute Abend im 16. Finale?
1: Paraguay.
2: Seit einer Woche ist kalendarischer Sommer. Welche Jahreszeit beginnt am 23. September?
1: Herbst.
2: Heute ist internationaler Tag der Tropen. Gibt es in tropischen Gebieten einen Winter?
1: Ja.
2: Wie heißen die Wälder in den immer feuchten Tropengebieten?
1: Weiter.
2: Welcher Buchstabe wurde heute vor 9 Jahren Bestandteil der Rechtschreibung? Das große X oder das große SZ?
1: SZ.
2: Heute vor 70 Jahren hat Arthur Miller welche platinblonde Hollywood-Schauspielerin geheiratet? Marilyn?
1: Monroe.
2: Apropos Hollywood, welchem Himmelskörper sind die Ehrungen auf dem berühmten Walk of Fame nachgeahmt?
1: Weiter.
2: Macht nichts, du hast 5 richtige. So viel können wir schon mal festhalten.
0: Das können wir schon mal festhalten.
2: Also definitiv. Den Becher hast du schon mal gewonnen.
1: Phänomenal gut. Dann kann ich mal meinen Kaffee gönnen.
0: So, was müssen wir noch aufklären? Also, es gibt in tropischen Gebieten keinen Winter. Dann haben wir die Regenwälder gesucht in den immer feuchten Tropengebieten. Und ansonsten hat es, glaube ich, alles richtig, ne?
2: Doch, die Ehrungen auf dem Walk of Fame, das sind Sterne. Also sind dem Himmelskörper Stern nachempfunden.
1: Richtig, jetzt.
0: Ja, ja. Aber hat ja gereicht, Marcel, in diesem Sinne. Herzlichen Glückwunsch und dir einen tollen Start in die neue Woche.
1: Das wünsche ich auch. Ja. Ja, und der Kaffee schmeckt jetzt auf jeden Fall besser.
0: Definitiv. Also, tschüss.
3: Tschüss. Das Becherwisser-Quiz. Auch morgen früh wieder ab 7.07 Uhr auf Bremen 1.
2: Wobei ich ja gelernt habe, dass Menschen aus schwarzen Bechern manchmal nicht gerne Kaffee trinken.
0: Ist es so?
2: Ja, das ist ein ganz, ganz komischer psychologischer Effekt. Also das hätte Marcel vielleicht vorher wissen müssen, dass der Becher schwarz ist.
0: Schön übers Ohr gehauen.

0: glaube, ich habe ein Rezept gegen den Klimawandel gefunden. Kann ich jetzt mal um 7:27 Uhr?
1: Ich rufe Luisa Neubauer an, ganz, die zuhört.
0: Ganz nüchtern sagen.
1: Was denn?
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8: Mit Jana Kreuz, guten Morgen. Im Fall des getöteten Ehepaars in Bremen-Fegesack hat die Polizei den mutmaßlichen Täter festgenommen. Der 22-Jährige sei von Spezialeinsatzkräften in einem Maisfeld in Schwanewede in Niedersachsen mit lebensgefährlichen Verletzungen gefunden worden. Das teilte die Polizei mit. Einsatzkräfte reanimierten den Mann, anschließend wurde er ins Krankenhaus gebracht. Deutschland hat ein nie dagewesenes Hitzewochenende erlebt. Mit 41,7 Grad zeigte das Thermometer am Sonntag im Osten Brandenburgs den bundesweit höchsten jemals gemessenen Wert. Laut einer Sprecherin des Deutschen Wetterdienstes dürfte der Monat Juni zu den Top 3 der wärmsten seit Messbeginn gehören. Und jetzt weitere Meldungen aus Bremen, Bremerhaven und Niedersachsen.
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8: Am Bremer Oberverwaltungsgericht beginnt am Morgen der Prozess über zwei Klagen gegen die geplante Bahnwerkstatt in Bremen-Oslepshausen. Anwohner und Unternehmen der Hafenwirtschaft wehren sich seit Jahren gegen den entsprechenden Planfeststellungsbeschluss des Bauressorts. Die beiden Klagen beziehen sich unter anderem auf zusätzliche Lärmbelästigungen. Bürgerinitiativen in Bremen fordern mehr Bürgerbeteiligung bei konkreten Projekten der Stadtentwicklung. Der Zusammenschluss Bremer Bürgerinitiativen hat Senat und Bürgerschaft aufgefordert, die Menschen in Bremen stärker in konkrete Entscheidungen einzubeziehen. Ein Vorteil sei, Entscheidungen würden eher akzeptiert. Und zum Sport. Bei der WM zieht Kanada als erste Mannschaft ins Achtelfinale ein. Die Kanadier gewannen ihr 16. Finale gegen Südafrika mit 1:0. Heute Abend kämpft das deutsche Team gegen Paraguay um den Einzug in die nächste Runde. Und das waren die Nachrichten mit Jana Kreuz.
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1: In Bremen 20 Grad, in Bremerhaven aktuell auch 20 Grad. An der Küste, Wilhelmshaven, Cuxhaven auch so um die 20 Grad. Und deswegen höre ich jetzt auf, weitere Orte aufzuzählen, denn es endet immer mit 20 Grad. Es wird aber wärmer, 26 Grad zum Glück nur. Das heißt, es ist lange nicht so warm und schon gar nicht so schwül wie die letzten Tage. Erstmal gibt es so ein bisschen Regen, kann auch nochmal Starkregen geben, ein paar kleinere Gewitter. Aber ab Mittag dann ein trockener Mix aus Sonne und Wolken.
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0: Um 7.32 Uhr der Blick auf die Straßen. Zunächst eine Gefahrenmeldung. Vorsichtig bitte auf der A7 Hannover-Hamburg zwischen Bad Fallingbostel und Soltau Süd gefährdet Aquaplaning die Fahrt. Dann A1 Osnabrück Richtung Bremen. Der Klassiker am Morgen zwischen Bremen-Brinkum und Asten. 4 Kilometer Stau, Verzögerung hier 20 Minuten. Von der A1 rüber zur A7 Hannover Richtung Hamburg zwischen Flehstedt und Marmsdorf. 3 Kilometer Stau, hier ist wegen Bauarbeiten nur eine Spur frei. Und A27 Bremen Richtung Bremerhaven, zwischen Bremerhaven Süd und Geestemünde 3 Kilometer Stop and Go. B75 Delmenhorst Richtung Bremen, zwischen Delmenhorst und der Neustadt streckenweise stockender Verkehr.
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1: Eine meiner schlimmsten Enttäuschungen, und daran merken Sie schon, wie gut es mir geht, war, als ich nach vielen Jahren Ibiza-Urlaub plötzlich gesehen habe, in Jahr Nummer 8, oh, es gibt jetzt einen Ikea auf Ibiza.
0: Und wieso war das enttäuschend?
1: Ja, erstmal habe ich mich gefreut, mal was Neues sehen und so, ach toll. Und dann war das nur so ein... Ja, so ein kleiner Laden, da konntest du mit dem Angestellten zusammen dir den Katalog durchgucken und sagen, was du bestellen willst. Das war kein schönes Erlebnis.
0: Aber das hätte ich jetzt für dich auch in der Bremer Innenstadt. Wenn ja, du dieses eben, enttäuschende Erlebnis ja. noch einmal nacherleben möchtest, könntest du das jetzt in der Bremer Innenstadt. Da gibt es nämlich jetzt einen eben solchen Pop-Up-Store, der soll so ein bisschen die Hoffnung, die Bremer Innenstadt wieder beleben.
1: Das ist der gute Aspekt daran, denn wenn solche Pop-Up-Stores vermehrt aufmachen würden, dann würde sich vielleicht der Weg auch wieder in die Innenstadt lohnen.
0: Wir sprechen gleich drüber, ob sich das lohnen könnte, welche Erfahrungen da am ersten Wochenende gemacht wurden. All das gleich hier bei uns. Guten Morgen.
1: Guten Morgen.
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0: So, bevor wir jetzt über den Umweg IKEA Pop-Up Store über die Bremer Innenstadt sprechen, möchte ich erstmal Klarheit schaffen hier in der Runde. Kollege Niklas Jürs ist jetzt auch da. Sagen wir Schöttbullar oder sagen wir Köttbullar? Also zu diesen schwedischen Hackbällchen.
1: Ich sag ganz klasse, ganz deutsch einfach mal Köttbullar.
2: Ja, ich gehe auch zu ja,
0: so, dann ist gut.
1: Okay, haben wir das geklärt.
2: Gut, dann haben wir alles zu dem Thema gesagt. Dann trotzdem vielleicht noch über den Leerstand in der Bremer City. Darüber wollen wir auch noch reden. Also Sie haben es vielleicht mitbekommen, jetzt an diesem Wochenende hat in der Bremer Innenstadt ein IKEA Pop-Up-Store eröffnet. Also so ein kleiner Laden auf Zeit in der Sögelstraße. Und das soll, so die Hoffnung, so ein bisschen die Innenstadt in Bremen wieder beleben.
0: Ja, da haben wir Fragen. Also abgesehen davon, ob es da tatsächlich auch Köttbullar gibt. Fragen wie, was macht sowas mit dem Leerstand in der Bremer City und wie sieht es da eigentlich aktuell aus? Das sind Fragen, die uns Bremer 1 Reporter Niklas Jürs hoffentlich beantworten kann. Also fangen wir damit an. Wie steht es denn momentan um die Bremer Innenstadt?
1: Kurze Antwort. Besser, als es die Stimmung so manchmal vermuten lässt, aber nicht sorgenfrei. Konkrete Zahlen gibt's von der Wirtschaftsförderung Bremen. Am 28. Juni 2025 waren mehr als 117.000 Menschen in der Bremer Innenstadt unterwegs. Über 20.000 mehr als am Vergleichstag im Vorjahr. Auch Stefan Brockmann, Vorsitzender der City-Initiative, meint, die Richtung stimmt.
3: Grundsätzlich sind die Besucherzahlen nach wie vor ganz gut. Also wir sind sehr zufrieden damit. Das heißt nicht, dass jeder Besucher sofort kaufender Kunde wird. Aber im Grundsatz kann man sagen, dass die Besucherzahlen seit Corona einen stetigen Anstieg haben, wenn auch auf einem niedrigen Niveau, auch das gehört zur Wahrheit dazu.
2: Naja, und trotzdem sagen ja auch relativ viele, die Bremer Innenstadt ist nicht mehr das, was sie mal war. Merken das auch die Bremer Geschäftstreibenden vor Ort?
1: Ja, auf jeden Fall. Nicht alle sehen es so positiv wie die City-Initiative. Angela arbeitet beim Schuhgeschäft Gabor. Ihre Erfahrung ist, die Kunden sind oft unzufrieden mit dem Angebot und kommen dadurch seltener in die Stadt.
4: Man beschwert sich auf die schlechte Auswahl, was Geschäfte anbelangt. Das Angebot ist nicht mehr so, wie es noch vor einiger Zeit war.
1: Und das sind so die Punkte, die ich auch von Besuchern in der Stadt immer wieder gehört habe.
0: Wie sieht es denn mit Leerständen aus?
1: Das fällt schon immer wieder auf, dass zum Teil auch echt große Filialen schließen. Ganz aktuell der Depot in der Innenstadt. Die Leerstandsquote liegt momentan bei ungefähr 9%. Das ist ziemlich ähnlich wie in vergleichbaren Städten. Positiv ist, die Mieten sind gesunken. Die Spitzenmiete in der Innenstadt laut Wirtschaftsförderung in den letzten Jahren um fast 10 Euro pro Quadratmeter, also von 111 auf 103,50 Euro.
3: Momentan sehe ich es etwas entspannter. Es gibt die eine oder andere Lücke, die hat sich geschlossen, gerade in der Sögelstraße oder auch hier in der Katharinenpassage, Domshofpassage, auch an Skari-Kirchhof. Bisschen Sorge macht uns vielleicht noch die Obernstraße, Hutfilterstraße, wo noch ein bisschen mehr passieren kann.
1: Mit den geschlossenen Lücken meint Stefan Brockmann zum Beispiel Sustrene Grene, Dille und Camille oder TK Maxx, die in den letzten Monaten alle neue Filialen in der Innenstadt aufgemacht haben. Aber es gibt auch eine Menge Baustellen. Die riesige Lücke hinter der Lloyd-Passage, der geplante Abriss des Kaufhofgebäudes. Julina vom Secondhand-Shop Goodbye direkt an der Obernstraße bereitet das schon so ein bisschen Bauchschmerzen.
5: Dadurch, dass jetzt sich ja auch in Zukunft irgendwie die Stadt sehr verändern wird, beziehungsweise auch die Gebäude abgerissen werden, das wird eine Katastrophe. Also ich glaube, da kann man einpacken, ehrlich gesagt.
1: Und auch Stefan Brockmann von der City-Initiative sieht darin schon große Herausforderungen. Für die Entwicklung der Stadt sei diese Veränderung aber trotzdem wichtig.
0: So, ja, was genau bringt jetzt so ein Pop-Up-Store wie von IKEA?
1: Ja, so richtig viel natürlich nicht. Der zieht jetzt nicht die Leute in Massen in die Innenstadt. In allererster Linie gibt's dadurch zumindest auf Zeit erstmal eine leere Ladenfront weniger.
2: Wie sieht's aus in der Bremer Innenstadt und wie geht es da weiter? Das waren Informationen von unserem Bremer 1 Reporter Niklas Jüss.

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0: Na?
1: Guten Tag.
0: Isst du manchmal Bananen?
1: Isst du manchmal Bananen? Ist ein ungewöhnlicher Gesprächsauftakt um
0: 7:52
1: Uhr. Aber
0: isst du manchmal Bananen?
1: Wenn Sie es schaffen, heute irgendwo ein Gespräch zu eröffnen mit isst du Bananen, möchte ich, dass Sie uns das bitte mitteilen. Also isst du Bananen? Ich esse manchmal Bananen.
0: Wie lange du dich um diese Antwort herumdrückst?
1: Danke, denn ich muss erst mal überlegen.
0: Ist das schlimm dran, Bananen zu essen? Öffnest du sie wie ein Schimpanse unten oder wie ein Mensch oben? Also an welcher Stelle öffnest du die Banane? Der,
1: wo dieses Teil dran hängt.
0: Falsch, macht man nicht.
1: Macht man nicht?
0: Der Affe macht's unten. Also der echte, also richtig, der Affe im Wort.
1: So ist es richtig.
0: Wenn es der Affe so macht, der wird ja wohl Bananen mehr Erfahrung haben als wir.
1: Wo hast du denn das jetzt erfahren?
0: Vom Affen. Und jetzt, aber worauf ich eigentlich hinaus will, wir haben nicht so viel Zeit. Stör mich doch nicht die ganze Zeit. Wenn du eine Banane schälst, da sind doch manchmal diese Fäden.
1: Kennst du die?
0: Und für die gibt's einen Namen. Wusstest du, wie die heißen?
1: Nee.
0: Siehste?
1: Wie denn?
0: Phloeme.
1: Phloeme. Und damit haben wir um 7.53 Uhr den Bildungsauftrag bei Radio.
0: Hast du das Wort jemals
1: noch
0: gehört?
1: Nie.
0: Phloeme. Bitte merken Sie sich das, fangen Sie ein Gespräch an heute bei der Arbeit oder in der Schule.
1: Isst du Bananen?
0: Und dann sagen Sie, wie heißen diese Fäden? Und dann machen Sie genau das, was wir gerade gemacht haben, dann haben Sie schon mal ein Gesprächsthema.
1: Fertig.
0: Phloeme. Haben wir nie gehört vorher. Guten Morgen.

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1: Mit Elke Küster. Guten Morgen. Doppeltötungsdelikt in Bremen. Mutmaßlicher Täter ist gefasst. Kompromisssuche bei Reformen. CDU schließt höhere Reichensteuer offenbar nicht mehr aus. Sieg gegen Südafrika. Kanada steht als erstes Team im WM-Achtelfinale. Das Wetter anfangs noch hier und da nass, später freundlich bis 26 Grad. Seit Freitag berichten wir über den gewaltsamen Tod eines Ehepaares in Bremen-Fegesack. Nach dem mutmaßlichen Täter wurde zuletzt per Öffentlichkeitsfahndung gesucht. In der vergangenen Nacht kam nun die Meldung, der Mann, 22 Jahre alt, ist gefasst. Spezialeinsatzkräfte der Polizei nahmen ihn ganz in der Nähe von Bremen fest, in einem Maisfeld im niedersächsischen Schwanewede. Aus der Nachrichtenredaktion Michael Kück mit mehr.
2: Hinweise aus der Bevölkerung haben die Ermittler in Zusammenarbeit mit der Polizei Niedersachsen zu dem Mann geführt. Der mutmaßliche Doppelmörder wurde dort nach Angaben der Ermittler mit lebensgefährlichen Verletzungen vorgefunden. Er musste demnach sogar wiederbelebt werden und wurde dann in ein Krankenhaus eingeliefert. Zur Ursache seiner Verletzungen ist bisher nichts bekannt. Am vergangenen Freitagnachmittag soll er, nach bisherigem Ermittlungsstand, in einem Mehrparteienhaus in Bremen-Fegesack eine 35-jährige Frau und ihren 40 Jahre alten Ehemann getötet haben. Der Mann wurde mit schweren Stich- und Schnittverletzungen auf der Straße vorgefunden und starb kurz darauf. Die Frau lag tot im Keller des Hauses. Das zweijährige Kind des Paares blieb unverletzt und wurde zunächst von einer Nachbarin betreut. Der Tatverdächtige wohnte in unmittelbarer Nachbarschaft und war der Polizei bereits bekannt. Im April war er mit einer Druckluftwaffe aufgegriffen worden, konnte aber überwältigt werden.
1: Es ging Schlag auf Schlag. Drei Tage lang jagte ein Hitzerekord den nächsten. Der Höhepunkt 41,7 Grad gestern in Brandenburg. Deutschland ächzte. Rettungsdienste waren am Limit. Es gab Stromausfälle, Probleme im Bahnverkehr und aufgeplatzte Asphaltdecken. Offensichtlich besteht Handlungsbedarf, Stichwort Klimawandel. Aus Berlin berichtet Birte Sönnissen.
3: Ein aktueller Klimareport zeigt, dass sich Deutschland und Europa schneller erwärmen als andere Regionen auf der Welt. Das ist ein Problem für Städte, Straßen und Schienen, sagt Mobilitätsforscher Andreas Knie.
4: Dafür ist das, was wir an Infrastruktur haben, dafür ist unser Leben bisher überhaupt nicht angepasst gewesen.
3: Die Grünen werfen der Bundesregierung vor, beim Klimaschutz ein Totalausfall zu sein. Die Fraktionsvorsitzende Katharina Dröge fordert jetzt von der Bundesregierung ein Sofortprogramm.
5: Das Wichtigste wäre, dass man eben alte Menschen und Kinder besser schützt mit Klimaanlagen in Pflegeeinrichtungen, in Krankenhäusern, in Schulen.
3: Häufig scheitert besserer Hitzeschutz auch am Geld, sagt der CDU-Politiker Uwe Konrad. Er ist Vizepräsident des Deutschen Städtetages und betont:
6: Es braucht entsprechende ausreichende Finanzierung der Kommunen komplett.
1: Diese Woche will die Bundesregierung Nägel mit Köpfen machen beim Thema Reformen. Am Mittwoch tagt der Koalitionsausschuss. Gestern gab es im Kanzleramt ein Treffen der Parteispitzen von CDU, CSU und SPD. Es geht um Rente, Gesundheit und auch Steuern. CDU-Generalsekretär Carsten Linnemann schließt nicht mehr aus, die sogenannte Reichensteuer auszuweiten. Es müsse Kompromisse geben, sagte Linnemann am Abend im ARD-Bericht aus Berlin.
7: Die SPD will sehr stark umverteilen. Und wir wollen, ja, wie man so schön sagt, den Kuchen größer machen. Wir haben ein bisschen Sorge, dass der Mittelstand und das Handwerk unter die Räder kommen.
1: Entlastungspläne der SPD für geringe und mittlere Einkommen müssen gegenfinanziert werden, so Lindemann weiter. Andernfalls dürfe man es nicht machen. Ins Ausland. Fast 5 Tage sind die schweren Erdbeben in Venezuela jetzt her. Und auch wenn die Hoffnung schwindet, vereinzelt werden immer noch Menschen aus Trümmern gerettet. Zuletzt ein Junge und sein Vater. Die Zahl der Toten ist mittlerweile auf 1450 gestiegen. Zehntausende Menschen werden vermisst. Die Verzweiflung wächst, genauso wie die Wut auf die Regierung. Oppositionsführerin Maria Machado hat jetzt ihre Rückkehr nach Venezuela angekündigt, wie Jenny Barker berichtet.
8: Dem US-Sender Fox News teilte sie mit, dass nach den 2 verheerenden Erdbeben am Mittwoch die Zeit gekommen sei. Sie wolle nun mit dem Volk zusammen sein, mit den Menschen trauern und einander Kraft geben. Allerdings droht ihr bei einer Einreise die Verhaftung. In Venezuela laufen Ermittlungen gegen die Oppositionelle. Unter anderem wirft ihr die Interimsregierung unter Daisy Rodriguez vor, den US-Militäreinsatz im Januar unterstützt zu haben und damit die Festnahme des Langzeitmachthabers Nicolás Maduro. Maduro mitzuverantworten. Machado lebte in Venezuela im Untergrund, bis sie im Dezember in Oslo den Friedensnobelpreis persönlich entgegengenommen hat. Seitdem hält sie sich im Ausland auf.
1: Und wir gehen nochmal in unsere Region mit Meldungen aus Bremen, Bremerhaven und Niedersachsen, zusammengestellt von Jana Kreuz.
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9: Bürgerinitiativen in Bremen wollen mehr Bürgerbeteiligung bei konkreten Projekten der Stadtentwicklung. Der Zusammenschluss Bremer Bürgerinitiativen hat Senat und Bürgerschaft aufgefordert, die Menschen in Bremen stärker in konkrete Entscheidungen einzubeziehen. Die würden dann besser und eher akzeptiert. Als positives Beispiel nannte ein Sprecher der Initiative den Prozess rund um die ursprünglich geplante Umbenennung der Langemarkstraße in der Bremer Neustadt. Sie war nach einem negativen Anwohnervotum abgesagt worden. In Hannover will die Landesregierung die Ergebnisse ihrer Klausurtagung vorstellen. Zentrales Thema ist der anstehende Doppelhaushalt des Landes. Zu Beginn der Gespräche gestern überreichten Gewerkschaftsvertreter einen Forderungskatalog. Der Hauptpunkt darin: Städte, Gemeinden und Landkreise sollen entschuldet werden. Aufgrund von Gleisschäden kommt es zwischen Bremen und Hannover zu Zugausfällen und Verspätungen. Betroffen sind sowohl Regionalzüge als auch der Fernverkehr. Die Schäden sind zwischen Nienburg und Neustadt am Rübenberge aufgetreten. Die Gleise haben sich verformt. Warum, ist unklar. Die Reparaturen werden voraussichtlich bis heute Mittag andauern.
1: Dann sind wir beim Sport in der Rundschau heute Morgen mit Klaus Wilkens. Kanada hat als erste Mannschaft das Achtelfinale bei der Fußball-WM erreicht. Gegen Südafrika gab es einen 1:0-Sieg.
10: Ja, der Siegtreffer der Kanadier fiel erst in der zweiten Minute der Nachspielzeit, war allerdings hochverdient. Die Kanadier waren in einer mäßigen Partie das bessere Team und der Co-Gastgeber feierte damit den größten Erfolg der kanadischen Fußballgeschichte. Florian Winkler.
11: Der Co-Gastgeber dieser WM, der zum ersten Mal in der K.O.-Phase dabei ist, mühte sich in einem Spiel auf sehr überschaubarem Niveau gegen defensiv unangenehme Südafrikaner und vergab vor allem in der zweiten Hälfte gute Möglichkeiten. Als sich die 70.000 Fans im Stadion von Los Angeles schon auf die Verlängerung eingestellt hatten, traf Kanadas Kapitän Ustak sehenswert in der zweiten Minute der Nachspielzeit zum Sieg und löste damit das Ticket für das erste WM-Achtelfinale der Canucks. Dort wartet dann am 4. Juli der Gewinner der Partie Niederlande gegen Marokko.
10: Für die deutsche Mannschaft wird es dann heute Abend ernst. Gegner im 16. Finale ist Paraguay. Trainer Julian Nagelsmann steht der komplette Kader zur Verfügung und Stürmer Kai Havertz, der freut sich schon auf das erste K.O.-Spiel.
12: Ja, ich glaube, wir brennen generell seit Tag 1 darauf. Klar war das so ein kleiner Rückschlag, den wir jetzt erlitten haben. Nichtsdestotrotz, glaube ich, müssen wir alle verstehen, dass wir Gruppenerster geworden sind, wo man sagen muss, dass es auch keine einfache Gruppe ist. Und deswegen gehen wir mit Selbstbewusstsein in die Partie und ich bin mir sicher, dass wir auch das Ruder rumreißen können und wenn es darauf ankommt, liefern können.
10: Ja, das Spiel beginnt heute Abend um 22.30 Uhr und wird live im ZDF gezeigt. Bereits um 19 Uhr spielen Brasilien und Japan gegenüber.
1: Soweit der Sport und das war auch die Rundschau mit Elke Küster.
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13: 20 Grad sind es aktuell in Bremen, 20 in Bremerhaven, 20 in Oldenburg, 19 in Rothenburg. Und es wird heute gar nicht so warm wie die letzten Tage. Ist das nicht eine tolle Nachricht? 26 Grad, ist auch deutlich weniger schwül. Erstmal müssen wir uns noch so ein bisschen durch Regen durcharbeiten. Gibt noch ein Gewitterchen möglicherweise, ein bisschen Starkregen. Aber ab Mittag dann ein trockener Mix aus Sonne und Wolken.
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14: Um 8.08 Uhr, der Blick auf die Straßen. Zunächst einmal A1, Bremen Richtung Osnabrück. Zwischen Opus, Marndorf und Asten auch heute Morgen wieder Stop and Go, aktuell 3 Kilometer. Dann A1, Osnabrück Richtung Bremen, zwischen dem Dreieck Stur und Bremen-Asten 5 Kilometer Stau. Verzögerung hier eine halbe Stunde. A27, Bremen Richtung Bremerhaven, zwischen Bremerhaven Süd und Geestemünde 3 Kilometer stockender Verkehr. B75, B6. Delmenhorst Richtung Bremen, zwischen Delmenhorst und dem Utbremer Kreisel. 8 Kilometer stockender Verkehr.
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14: Und da möchte ich im Namen aller Danke an Jens-Uwe Krause sagen, der sicherlich gestern Abend wieder einen seiner gefürchteten Regentänze aufgeführt hat, ja, um diese Hitze hier zu beenden. Es ist so ein bisschen bei, hast du es früher auch, wir sind ja gerade im Finale des Schuljahres, da saß man ja mal da und hat Filme geguckt. Und da durfte ich, glaube ich, jedes Jahr Die Wüste lebt gucken.
15: Wirklich?
14: Immer wieder Die Wüste lebt und dann kam ja der Regen. Und dann erwachte die Wüste. Und so fühlt sich das heute Morgen hier an. Die Wüste lebt.
15: Ist das ein gutes Gefühl?
14: Es ist ein sehr gutes Gefühl.
15: Freue ich mich für dich.
14: Wir wollen mal fragen, wie lange dieses gute Gefühl noch anhält, ob die nächste Hitzewelle auf uns zurollt und wie diese Woche mit unter anderem hier auch der Präminale wird. Mit dem Wetter klären wir alles gleich.
15: Und ob Regentänze kulturelle Aneignung sind. Da möchte ich auch noch drüber reden.
14: So wie du es machst, geht das so durch, glaube ich. Das ist von nirgendwo angeeignet.
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1: Ist natürlich auch Geschmackssache. Und schöne Füße hat unser Wetterexperte Stefan Laps, sagt man zumindest so. Im Wetterkompetenzzentrum der ARD wird viel über deine Füße gesprochen.
2: Selbstverständlich.
1: Wirst du sie denn heute in Socken tragen? Wird es tatsächlich so kühl oder ist es immer noch so warm, dass man in Flipflops draußen rumlaufen müsste und könnte?
2: Also ich glaube, das ist wirklich Geschmackssache, aber ich gucke gleich mal in meinen Terminkalender, wann ich das nächste Mal zur Fußpflege muss. So, dann haben wir das Thema auch abgehakt. Also wir kriegen heute auf jeden Fall deutlich angenehmere Temperaturen als in den letzten Tagen. 20 Grad bekommen wir heute auf Wangerooge, 23 in Bremerhaven, 25 in Bremen und 26 in Sieke. Dazu jetzt gerade viele Wolken, denn eine Kaltfront, die hat sich zu uns hereingeschlichen von Tief Xanthippe bei Island. Und diese Kaltfront, die fühlt sich ein bisschen wohl, die wird uns auch morgen noch ein wenig beschäftigen, aber sie hat momentan auf jeden Fall zwischen Weser und Elbe verbreitet Regen im Gepäck, vielleicht hier und da auch noch mal kurz mit Blitz und Donner. Unwettergefahr besteht nirgends. Das Ganze zieht Richtung Mittag allmählich ostwärts ab und danach lockern die vielen Wolken auch mal auf, machen auch mal Platz für die Sonne. Also von daher, da kann man definitiv auch bei Flipflops noch draußen rumlaufen.
3: Und ich bin mir sicher, Menschen sind so dankbar über dieses Tief, dass sie ihre Kinder, die jetzt geboren werden, nach dem Tief benennen werden. Xanthippe, was für ein schöner Name. Wird denn Xanthippe uns noch ein bisschen begleiten? Am Mittwoch übermorgen geht die Breminale bei uns los. Traditionell etwas, wo es immer ein bisschen Regen gibt. Wie sieht's aus die Woche? Wie wird die?
2: Ja, also morgen, da kann es im Laufe des Tages hier und da nochmal einen kurzen Schauer oder auch ein kurzes Gewitter geben. Das wird aber die wenigsten betreffen. Die meisten kommen morgen trocken durch den Tag. Die Temperaturen steigen auch wieder ein klein wenig an, aber wir müssen jetzt keine Sorge haben. Es ist keine neue Hitzewelle in Sicht. Morgen steigen die Werte auf 24 bis 27 Grad. Auf den Inseln liegen wir bei rund 20. Also wir sind ziemlich genau dort unterwegs bei den Temperaturen, wo wir zu dieser Jahreszeit sein müssten. Auch am Mittwoch noch höchstens vereinzelt Schauer oder Gewitter, dazwischen Sonne und Wolken bei 20 bis 26 Grad, am Donnerstag sogar nur 20 bis 25, Freitag 18 bis 23. Also wir können im Laufe dieser Woche auf jeden Fall richtig, richtig, richtig gut durchlüften.
1: Nicht, dass das womöglich so eine Wetterphase wird, bei der niemand was zu meckern hat. Das wäre ja noch schöner.
3: Na, ab morgen also meckere ich über den Regen.
1: Da kannst du aber sicher sein. Damit ich beruhigt. Vielen Dank an unseren Wetterexperten Stefan Laps.
2: Sehr gerne.
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1: So wie ein Appell bei der Bundeswehr hier. Bremen 1, stillgestanden.
0: Ja, jetzt muss jetzt ja irgendwie Haltung aufnehmen, annehmen nach diesem Lodderwochenende hier Temperaturen um die 40 Grad. Jeder läuft rum, wie er will.
1: Jetzt so. Mal wieder hier so. Und da sind wir beim Thema. Da würde ich gerne mal dich fragen.
0: Ja, gerne.
1: Ich habe ein Interview gesehen von Felix Lobrecht mit einer... Ich konnte mir den Namen nicht merken, mit einer Frau.
0: Mhm, gut.
1: Und da ging es auch um Stilfragen.
0: Ja.
1: Und beide waren sich einig, die Frau mehr als Felix Lobrecht, dass eine Sache gar nicht geht bei Männern.
0: Kurze Hosen?
1: Richtig. Und da habe ich lange überlegt, ja, ich persönlich würde auch zur Arbeit niemals eine kurze Hose anziehen. Warte, ich muss mal kurz unter unseren Tisch gucken, ob du eventuell...
0: Nein, habe ich nicht. Ich habe mir aber diese Frage heute gestellt, heute Morgen, und habe gesagt, nein, ich finde bei der Arbeit, da bin ich seltsam konservativ, habe ich mich selber über mich gewundert, habe ich gesagt, nee, lange Hose. Kurze Hose ist nicht so.
1: Aber genau. Aber grundsätzlich meinte diese Dame, Männer in kurzen Hosen geht gar nicht.
0: Ja, aber das ist auch Quatsch,
1: oder?
0: Ja, das ist auch Quatsch.
1: Finden wir auch.
0: Also finden wir beiden Männer jetzt.
1: Das ist das hiermit beschlossen.
0: Es kann natürlich auch sein, dass viele Frauen das anders sehen, aber wir als Männer finden, das ist Quatsch.
1: Ja, dann ist das praktisch.
0: Man kann sehr gut eine kurze Hose tragen. Und jetzt mal ganz ehrlich, bei 40 Grad ist es dann auch völlig egal, wie man aussieht. Da ist einfach nur Durchkommen angesagt. Jetzt, heute, finde ich, kann man mal kurz wieder drüber nachdenken, ob nicht lieber lange Hose. Aber... Punkt.
1: Ja, wir haben es ja jetzt geklärt.
0: Wir haben es geklärt.
1: Wenn zwei Männer das Thema geklärt haben,
0: dann ist das damit offiziell beschlossen. So.

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1: Mit Jana Kreuz, guten Morgen. Im Fall des getöteten Ehepaars in Bremen-Fegesack hat die Polizei den mutmaßlichen Täter festgenommen. Der 22-Jährige sei von Spezialeinsatzkräften in einem Maisfeld in Schwanewede in Niedersachsen mit lebensgefährlichen Verletzungen gefunden worden. Das teilte die Polizei mit. Einsatzkräfte reanimierten den Mann. Anschließend wurde er ins Krankenhaus gebracht. Bundesaußenminister Johann Wadephul besucht heute in Washington seinen US-Kollegen Marco Rubio. Nach Angaben des Auswärtigen Amts werden die Außenminister über die Lage im Nahen Osten beraten. Themen seien auch die weitere Unterstützung der Ukraine und die Vorbereitung des NATO-Gipfels. Und jetzt weitere Meldungen aus Bremen, Bremerhaven und Niedersachsen.
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1: Nach dem Ferienbeginn in Bremen und Niedersachsen am Donnerstag erwarten die Autobahn GmbH und der ADAC ein staureiches erstes Juliwochenende. Laut einer ADAC-Sprecherin werde der größte Verkehrsansturm für Freitag erwartet. Ein weiterer Grund für ein mögliches Verkehrschaos im Raum Hannover, Bremen und Hamburg gibt es zurzeit viele Baustellen. Rasta Fechter spielt auch in der kommenden Saison auf europäischer Ebene. Wie der Bundesliga-Verein mitteilte, darf er zunächst an einem Qualifikationsturnier für die Champions League teilnehmen. Sollte der Sprung in diesen Wettbewerb nicht gelingen, spielt Rasta wie in der letzten Saison im FIBA-Europacup. Und bei der Fußball-WM zieht Kanada als erste Mannschaft ins Achtelfinale ein. Die Kanadier gewannen ihr 16. Finale gegen Südafrika mit 1:0. Heute Abend kämpft das deutsche Team gegen Paraguay um den Einzug in die nächste Runde. Und das waren die Nachrichten mit Jana Kreuz.
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2: 20 Grad im Moment in Bremen, 20 Grad auch in Bremerhaven, es sind 20 Grad in Cuxhaven und 20 Grad in Oldenburg. 6 legen wir maximal noch drauf, denn das ist die heutige Höchsttemperatur, 26 Grad. Bisschen kann es noch Gewitter geben, zum Teil mit Starkregen, aber so ab späten Mittag soll es dann ausschließlich freundlich sein und das bedeutet, es gibt einen trockenen Mix aus Sonne und Wolken.
3: Verkehr. Um 8.32 Uhr zunächst eine Gefahrenmeldung. Vorsichtig bitte auf der A27 Bremerhaven Richtung Bremen zwischen Bremerhaven-Wulsdorf und Bremerhaven-Süd. Hier liegen Metallteile. Dann A1 Bremen Richtung Osnabrück zwischen Uphusen-Marndorf und Arsten auch heute Morgen 4 Kilometer Stop and Go. Wir bleiben auf der A1 Osnabrück Richtung Bremen diesmal zwischen dem Dreieck Stur und Bremen-Arsten 6 Kilometer Stau. Verzögerung hier eine gute halbe Stunde. Von der A1 rüber auf die A7 Hannover Richtung Hamburg zwischen Vleestedt und Marmsdorf 3 Kilometer Stau. Hier ist wegen Bauarbeiten nur eine Spur frei. Und A27 Bremen Richtung Bremerhaven zwischen Bremerhaven Süd und Geestemünde 3 Kilometer stockender Verkehr. Was fehlt noch? Na klar, die B75, B6, Delmenhorst Richtung Bremen zwischen Delmenhorst und dem Utbremer Kreisel. Auch heute Morgen leider 8 Kilometer stockender Verkehr.
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2: So, es gibt einen Song, den möchte ich heute Abend auf gar keinen Fall hören und das ist dieser hier. Weißt du, was das ist?
3: Ich erschließe es mir jetzt mal so. Das wird wahrscheinlich die Torhymne sein von Paraguay.
2: Richtig. Und Deutschland spielt ja heute im 16. Finale gegen Paraguay. Und wenn wir diesen Song zu oft hören, bedeutet das ja, Paraguay schießt viele Tore.
3: Ja, bei der WM hat ja jede Mannschaft ihren eigenen Torhit. Deutschland hat natürlich Major Tom völlig losgelöst. Und das war gerade also die Hymne von Paraguay. Die wollen wir nicht hören. Wen wir hören wollen, ist Fritzi Kromp, unsere Bremen 1 WM-Expertin. Und mit der sprechen wir in wenigen Augenblicken.
2: Schönen guten Morgen.
3: Moin.
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0: 8.41 Uhr an diesem Montag, hier ist Bremen 1 und jetzt ist die Hitzewelle endlich vorbei. Wir könnten also heute Nacht wieder schlafen und dann steht das nächste Event an, weshalb wir nicht schlafen können. Heute Abend 22.30 Uhr Deutschland gegen Paraguay und darüber wollen wir reden.
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3: Jawohl, und die ist uns heute Morgen aus Berlin zugeschaltet. Schönen guten Morgen.
2: Hallo, schönen guten Morgen.
3: Moin. Fritzi, wenn man so als WM-Expertin im Einsatz ist, du machst das ja nebenberuflich auch fürs ZDF mit Per Mertesacker und Christoph Kramer. Wie bereitest du dich davor? Also reicht deine grundsätzliche Erfahrung als Werder-Trainerin oder büffelst du sämtliche Jugendvereine jedes paraguayanischen Spielers, was ich kaum sprechen kann? Also wie kniest du dich da rein?
2: Also man es saugt schon alles auf, was es an Informationen gibt, und da gibt's in solchen Tagen relativ viel. Also ja, aber es sind schon, man konzentriert sich schon auf die wesentlichen Dinge. Also natürlich viel jetzt auch aufs deutsche Team, Thema Pressekonferenzen, Thema Podcasts, die es da alle dazu gibt. Und klar schaut man auch Paraguay, wie war die Quali, wie war der Weg, wie waren die WM-Spiele, hört sich Expertenmeinungen dazu an, schaut sich selber Statistiken an. Aber ja, irgendwann ist dann auch gut, weil die Zeit ist begrenzt. Also wir wissen jetzt seit 3 Tagen, glaube ich, dass es Paraguay ist. Deswegen ist es dann auch ganz gut, wenn das Spiel dann losgeht und man dann auch wieder sich aufs Wesentliche konzentrieren kann.
0: Dann sind wir mal gespannt, was du jetzt rausgefunden hast über Paraguay. Ich würde mich nicht wundern, wenn da heute noch Roque Santa Cruz raufläuft beim Spiel, aber der ist wahrscheinlich nicht mehr dabei, oder?
2: Ja, oder Nelson Valdez.
0: Ja, zum Beispiel. Ja, das könnte auch sein, dass der da nochmal um die Ecke kommt.
3: Nein, das kann nicht sein.
0: Lass dich überraschen.
2: Ich hoffe nicht. Er kann es nämlich, glaube ich, immer noch ganz gut. Also ich habe ihn nur bei Werder immer gesehen. Also fit ist er noch.
0: Fit ist er, das hatte ich auch den Eindruck. Der ist fit, ja. Was erwartest du da heute?
2: Ja, es wird auf jeden Fall ein K.O.-Spiel. Und in einem K.O.-Spiel, glaube ich, wird man vor allem, was unsere deutsche Mannschaft betrifft, ein ganz anderes Gesicht sehen als jetzt zuletzt in dem doch enttäuschenden dritten Gruppenspiel gegen Ecuador. Das war leider ja wirklich einfach nicht gut, aber da gab es auch verschiedene Gründe. Und deswegen bin ich mir sehr sicher, die Spieler haben sich viel vorgenommen. Ich habe viele O-Ton-Stimmen von Rüdiger oder auch jetzt von Havertz in der Pressekonferenz gestern Abend gehört. Sie sind maximal heiß und sind auch gewillt, glaube ich, sich nochmal anders zu präsentieren, wissen auch, dass es jetzt zuletzt wirklich nicht gut war und auch nicht ihr Ziel ist, sich so zu präsentieren. Und trotzdem wird man auf eine Mannschaft treffen, die was dagegen hat, die das Gleiche vorhat, die ganz viel über den Kampf kommt. Also wenn man die Statistiken anschaut, dann haben sie ein Prunkstück und das ist die Defensive. Also sie verteidigen wirklich mit allem, was dazugehört, auf der emotionalen Ebene, mit Herz und Leidenschaft, aber auch wirklich taktisch sehr gut. Also sind sehr gut im Blockverteidigen, sind sehr gut im Aushalten, im minutenlang defensiv stehen, keinen Ball sehen, um dann auf den einen Umschaltmoment zu warten, um vielleicht das entscheidende Tor zu machen, wo sie allerdings auch Probleme hatten. Also sie sind jetzt offensiv keine Macht. Also man muss sagen, da kommt was Schlagbares auf uns zu, und so gehe ich auch davon aus, dass es heute passieren wird. Ich hoffe schon, dass wir das Spiel wirklich klar gewinnen.
3: Also wird das eher ein Spiel, das sich innerhalb der 90 Minuten abspielt, ohne Verlängerung und Elfmeterschießen?
0: Es fragt jemand, der früh ins Bett möchte.
3: Richtig.
2: Ja, da wären wir, glaube ich, alle froh, wenn es so kommt. Ich hoffe das auch sehr, war gestern auch froh, als Kanada diesen Treffer dann auch in der Nachspielzeit gemacht hat, um erlöst zu sein. Aber heute ist natürlich nochmal mehr Spannung bei einem selber auch drauf. Also ich bin, ich gehe stark davon aus, dass es nach 90 Minuten klar in unsere Richtung geht.
0: Darauf hoffen wir. Fritzi Kromm, vielen lieben Dank für die Zeit. Liebe Grüße nach Berlin, und dann hören wir uns morgen früh wieder hier bei Bremen 1. Dankeschön.
2: Danke euch, bis morgen. Ciao.

0: Da kommt das Zeichen.
1: Sowas,
0: ja. Da wirst du jetzt nochmal rausgerufen zum VAR, zum Nachhören. Ja. Sie kennen das von der Fußball-Weltmeisterschaft. Ständig wird der Schiedsrichter rausgeschickt, muss sich Dinge nochmal angucken. Ja. Auch das haben wir hier bei Bremen 1 bei strittigen Entscheidungen. Wird der Oberschiedsrichter Jens-Uwe Krause nochmal rausgerufen und muss nochmal Sachen nachhören. Es geht um eine Entscheidung, die jetzt gerade vor wenigen Augenblicken gefallen ist.
1: Ja, ich erinnere mich, war ja anwesend und wir können uns das gerne nochmal zusammen anhören.
0: Und ich bin mir sicher, Menschen sind so dankbar über dieses Tief, dass sie ihre Kinder, die jetzt geboren werden, nach dem Tief benennen werden. Xand Hippe.
1: So, das war der Ausschnitt aus einem kleinen Wettergespräch. Müssen wir zurücknehmen. Ja, die Entscheidung ist klar, denn Xand Hippe bedeutet sowas wie zänkische, herrschsüchtige oder nörgelnde Frau. Gerne auch Hausdrache. Und ich bin ganz sicher, wenige Frauen möchten diesen Vornamen von ihren Eltern bekommen.
0: Ja, danke an Rosemarie, die uns das geschrieben hat. Absolut richtige Entscheidung, wird zurückgenommen. Diese Moderation zählt nicht. Also können wir jetzt wieder weitermachen mit Ricky Martin. Danke, Rosemarie.

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1: Mit Jana Kreuz, guten Morgen. Tatverdächtiger im Fall des getöteten Ehepaars in Bremen-Fegesack wurde gefasst. Außenminister Wadephul trifft in Washington Marco Rubio. VW und Bosch beenden offenbar Kooperationsprojekt. Das Wetter noch etwas unbeständig, später meistens trocken und sonnig bei bis zu 27 Grad. Nach dem tödlichen Messerangriff auf ein Ehepaar in Bremen-Fegesack hat die Polizei den mutmaßlichen Täter gefasst. Der 22-Jährige wurde im Bremer Umland aufgegriffen und festgenommen. Der Sprecher der Bremer Polizei, Nils Mattiesen, sagte nach der Festnahme zu Buten und Binnen:
2: Das SEK der Polizei Bremen hat den 22-Jährigen in einem Maisfeld in Schwanewede in Niedersachsen festgenommen. Da wurde er mit lebensgefährlichen Verletzungen aufgefunden. Unsere Einsatzkräfte haben umgehend Reanimationsmaßnahmen eingeleitet und konnten den auch erfolgreich wiederbeleben. Der wurde anschließend unter Polizeibegleitung in ein Krankenhaus gebracht, wo er jetzt auch bewacht wird. Hinweise aus der Bevölkerung und die enge Zusammenarbeit mit der Polizei Niedersachsen führten schlussendlich zum Aufenthaltsort des Tatverdächtigen.
1: Letzten Freitag soll der Tatverdächtige in Bremen-Fegesack eine 35-jährige Frau und ihren 40 Jahre alten Ehemann getötet haben. Außenminister Johann Wadephul startet heute zu einer mehrtägigen Reise in die drei südamerikanischen Mercosur-Staaten Paraguay, Argentinien und Brasilien. Erstmal will der CDU-Politiker aber bei einem Zwischenstopp in der US-Hauptstadt Washington seinen Kollegen Marco Rubio treffen. Zu dem Treffen berichtet Uwe Berndt.
3: Vor dem NATO-Gipfel, der nächste Woche in Ankara stattfindet, will Wadephul mit seinem Amtskollegen Rubio über die weitere Unterstützung für die Ukraine beraten. In einer Stellungnahme des Auswärtigen Amtes heißt es, Ziel sei, die langfristige Unterstützung der Ukraine zu beschließen und eine neue Lastenverteilung im NATO-Bündnis zu vereinbaren. Außerdem will Wadephul laut Ankündigung über die Lage im Iran reden. Es gehe darum, wie aus der Rahmenvereinbarung zwischen den USA und dem Iran eine dauerhafte und tragfähige Lösung werden könne.
1: Der Tankrabatt ist nach Schätzung des Münchner IFO-Instituts nur teilweise bei den Verbrauchern angekommen. Bei Super E5 und Super E10 sei die Weitergabe des Rabatts nahezu vollständig erfolgt. Beim Diesel wurde demnach aber nur eine Weitergabe von durchschnittlich 12 Cent pro Liter errechnet. Das wäre deutlich weniger als die 16,7 Cent, um die die Steuer gesenkt wurde. Morgen läuft der Tankrabatt aus. Volkswagen steigt offenbar aus einer Kooperation mit dem Zulieferer Bosch aus. Wie die Bild berichtet, geht es um eine Entwicklungspartnerschaft für autonomes Fahren. Rund 1,5 Milliarden Euro sollen schon in das Projekt reingeflossen sein. Es ging aber offenbar nicht gut voran. Vor allem bei hochentwickelten Assistenzsystemen hätten sich Markt und Technologie anders entwickelt als zu Beginn der Zusammenarbeit erwartet. Das sagte eine VW-Sprecherin der Zeitung. Am Bremer Oberverwaltungsgericht beginnt heute der Prozess über zwei Klagen gegen die geplante Bahnwerkstatt in Bremen-Oslepshausen. Anwohner und Unternehmen der Hafenwirtschaft wehren sich seit Jahren gegen den entsprechenden Planfeststellungsbeschluss des Bauressorts. Aus der Nachrichtenredaktion berichtet Christian Schwalb.
4: Die beiden Klagen beziehen sich zum einen auf zusätzliche Lärmbelästigungen in Oslepshausen, das bereits heute durch Industrie- und Hafenverkehr stark belastet ist. Zum anderen auf die Verkehrsführung. Zahlreiche Hafenbetriebe befürchten, dass die Güterbahnstrecke in Richtung Industriehäfen und Stahlwerk zum Engpass wird, wenn dort zusätzliche Züge fahren. Der Eisenbahnhersteller Alstom plant an der Reitbrake einen Wartungsstützpunkt für Regionalzüge. Überschattet wird das Projekt Bahnwerkstatt von der Diskussion um den sogenannten Russenfriedhof. Am geplanten Standort waren während des Zweiten Weltkriegs sowjetische Kriegsgefangene und Zwangsarbeiter beerdigt worden.
1: Und das waren die Nachrichten mit Jana Kreuz.
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5: 20 Grad sind's in Bremen, in Bremerhaven aktuell auch 20 Grad, 19 in Rothenburg, 20 in Verden. Und heute müssen wir uns erst so ein bisschen noch durch die Wolken und Gewitter und Starkregen so durchwursteln. Aber ab Mittag soll es ja dann zunehmend freundlich werden. Das bedeutet, wir bekommen dann einen trockenen Mix aus Sonne und Wolken. Höchsttemperatur heute nur 26 Grad.
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6: Um 9:04 zunächst eine Gefahrenmeldung. Vorsichtig bitte auf der A28 leer Richtung Oldenburg zwischen Westerstede West und Westerstede. Hier liegen Gegenstände. Dann A1 Osnabrück Richtung Bremen zwischen dem Dreieck Stur und Bremen Arsten 6 Kilometer Stau. Verzögerung eine gute halbe Stunde. A7 Hannover Richtung Hamburg zwischen Fleestedt und Marmsdorf 3 Kilometer Stau. Hier ist wegen Bauarbeiten nur eine Spur frei. A27 Bremen Richtung Bremerhaven zwischen Bremerhaven Süd und Geestemünde 3 Kilometer Stau, Verzögerung 20 Minuten. Und B75 Delmenhorst Richtung Bremen zwischen Delmenhorst und der Stefanibrücke steckenweise stockender Verkehr.
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7: So, und da haben wir gleich Musik für Sie von Hootie and the Blowfish, Only Wanna Be With You. Und weil du ja das fleischgewordene Wikipedia bist, ja. Olaf, wirst du mir vielleicht verraten können, das weiß ich nämlich tatsächlich nicht, was genau ist ein Blowfish? Was macht der?
6: Es ist ein Kugelfisch. Kugelfisch. Und ich würde mich nicht wundern, wenn es den nach diesen Hitzetagen auch jetzt im Werdersee geben würde. Neben der Wasserpest, wenn es jetzt auch noch eine Kugelfisch-Epidemie gibt. Hootie and the Blowfish, kurz Entstehungsgeschichte. Hootie ist so ein bisschen auf Eule, weil der eine große runde Brille hatte und der andere hatte halt Pausbacken. Deshalb war das Hootie and the Blowfish.
7: Aber also bevor,
6: Eule und der Kugelfisch.
7: Bevor Sie sich jetzt die Mühe machen, uns eine Mail zu schreiben, natürlich ist Blowfish auch ein symmetrischer Blockverschlüsselungsalgorithmus. Das wissen wir, ursprünglich aber Kugelfisch.
6: Das wissen wir. Genau das wissen wir. Guten Morgen.
7: Guten Morgen.
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13 Minuten nach 9, wollte ich sagen. Der Bremer 1 Verkehrsservice jetzt mit einer Gefahrenmeldung. Vorsichtig bitte, wenn Sie gerade auf der A7 unterwegs sind von Hannover in Richtung Hamburg. In Höhe Hamburg-Marmsdorf befindet sich eine ungesicherte Unfallstelle im Baustellenbereich.

0: ehrlich gesagt, würde sich darauf
1: dein auch schon gedacht.
0: Undaf-Song auch rein.
2: Ich höre Songs nur noch danach ab, ob man da irgendwie einen Undaf-Fansong draus machen könnte. Undaf, da, da, da.
1: Ja, geht. Besser fast als Undaf, ja. Undaf, da, da.
2: Aber merken, wir haben ein anderes Thema. Ja, Sie merken, die Hitze ist auch uns zu Kopfe gestiegen. Mhm. Es ist ja diese Jahreszeit, in der die Bewohner vieler Dachgeschosswohnungen in die Elektrofachmärkte rennen, um noch einen der heiß begehrten Ventilatoren abzugreifen. Es ist dieser Sommer schon wieder. Und seit dem Wochenende ist es sogar ein Hitzerekordsommer. Am Samstag wurden in Bremen 37,3 Grad gemessen. Im Landkreis Lüchow-Dannenberg waren es sogar 40,2 Grad.
0: Ja, und das hat natürlich auch für einige Probleme gesorgt. Unter anderem hier bei uns in Bremen hatte die Straßenbahn große Probleme. Der Kollege Christian Osterloh, unser Bremen 1 Reporter, ist jetzt hier. Christian, was genau ist in Bremen mit der Straßenbahn passiert?
3: Ja, die hat die Hitze wohl nicht so ganz vertragen. Also die Linien 2, 10 und N10, die mussten im Bereich Benningstraße wegen Hitzeschäden umgeleitet werden. Laut der BSRG hat das Vergussmaterial unter den Temperaturen gelitten. Das wird nämlich bei dem Wetter wohl bis zu 60 Grad heiß, ja, und wurde dadurch dann auch beschädigt. Seit Sonntagmorgen soll nun erstmal wieder alles laufen. Online schreibt die BSRG aber, dass es weiterhin zu vereinzelten Ausfällen kommen kann. Übrigens auch die Deutsche Bahn, die hat am Wochenende Ausfälle gemeldet.
0: Ach was.
3: Auf der Strecke, kann man gar nicht glauben.
1: Das ist nun wirklich keine Nachricht.
2: Ich höre mal zu.
3: Das ist bei der Hitze, ja. Auf der Strecke Bremen-Hamburg, da sind Samstag nämlich vereinzelte Metronome ausgefallen, weil in denen die Klimaanlage nicht mehr funktioniert hat. Das konnte man den Leuten nicht zumuten. Stand jetzt soll aber auf der Strecke wieder alles laufen.
2: Also viel Hitze, viele Probleme. Wie war denn die Situation in den Notaufnahmen?
3: Ja, das habe ich heute Morgen Karin Matischek vom Klinikverband Gesundheit Nord in Bremen auch gefragt. Sie schätzt, dass es am Samstag einen Patientenanstieg von 10% gab. Hauptsächlich ältere Menschen und Menschen mit Vorerkrankungen, die mit der Hitze dann ordentlich zu tun hatten. Aber wohl auch vermehrt junge Menschen, die nicht so viel getrunken haben und dann dehydriert sind. Die kamen Samstag und Sonntag auch in die Notaufnahme.
0: Das also die Wochenendbilanz aus den Notaufnahmen. Wie fällt die Wochenendbilanz bei der Polizei aus?
3: Ja, die haben heute Morgen auch von einem Rekordwochenende gesprochen, denn die meisten Menschen, die waren jetzt natürlich nicht in der aufgeheizten Wohnung, nee, die waren draußen unterwegs und es gab vermehrt Verkehrsdelikte durch die Autoposer-Szene. Weiß ich nicht, ob da einfach die Klimaanlage im Auto ganz gut funktioniert hat und die Leute deswegen mehr gefahren sind, aber am Samstag auch mehr Schlägereien als sonst. Hier vermutet die Polizei aber, dass die Leute den Alkohol bei den Temperaturen nicht so wirklich gut vertragen haben.
2: Ja, und dann ist es am Samstagnachmittag ja auch noch zu einem tragischen Todesfall gekommen am Sodemazee.
3: Genau, ein 22-jähriger Mann ist dort ums Leben gekommen. Laut Polizei war der wohl mit Freunden an dem Badesee, konnte aber selber nicht schwimmen. Als er dann im Bereich kam, in dem er nicht mehr stehen konnte, da wollte einer seiner Freunde ihm noch helfen, geriet dann aber leider selber in Lebensgefahr. Der konnte noch von zwei Schwimmern gerettet werden. Der 22-jährige Nichtschwimmer wurde dann von Tauchern der Feuerwehr aus dem Wasser gezogen. Die haben noch versucht, ihn zu reanimieren, konnten ihn aber nicht mehr retten.

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1: Mit Jana Kreuz, guten Morgen. Im Fall des getöteten Ehepaars in Bremen-Fegesack hat die Polizei den mutmaßlichen Täter festgenommen. Der 22-Jährige sei von Spezialeinsatzkräften in einem Maisfeld in Schwanewede in Niedersachsen mit lebensgefährlichen Verletzungen aufgefunden worden, teilte die Polizei mit. Einsatzkräfte reanimierten den Mann, anschließend wurde er ins Krankenhaus gebracht. Bundesaußenminister Johann Wadephul besucht heute in Washington seinen US-Kollegen Marco Rubio. Nach Angaben des Auswärtigen Amts werden die Außenminister über die Lage im Nahen Osten beraten. Themen seien auch die weitere Unterstützung der Ukraine und die Vorbereitung des NATO-Gipfels im Juli in Ankara. Und jetzt weitere Meldungen aus Bremen, Bremerhaven und Niedersachsen.
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1: Nach dem Ferienbeginn in Bremen und Niedersachsen am Donnerstag erwarten die Autobahn GmbH und der ADAC ein staureiches erstes Juliwochenende. Laut einer ADAC-Sprecherin werde der größte Verkehrsansturm für Freitag erwartet. Ein weiterer Grund für ein mögliches Verkehrschaos: Im Raum Hannover, Bremen und Hamburg gibt es zurzeit viele Baustellen. Rasta Vechta spielt auch in der kommenden Saison auf europäischer Ebene. Wie der Bundesligaverein mitteilte, darf er zunächst an einem Qualifikationsturnier für die Champions League teilnehmen. Sollte der Sprung in diesen Wettbewerb nicht gelingen, spielt Rasta wie in der letzten Saison im FIBA Europacup. Und bei der Fußball-WM zieht Kanada als erste Mannschaft ins Achtelfinale ein. Die Kanadier gewannen ihr 16. Finale gegen Südafrika mit 1:0. Heute Abend kämpft das deutsche Team gegen Paraguay um den Einzug in die nächste Runde. Und das waren die Nachrichten mit Jana Kreuz.
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2: So, bitte?
3: Ja. Kannst du diese Geräusche, diese Altherrengeräusche im Hintergrund mal lassen?
2: Also,
3: so jetzt ich.
2: Jetzt kommt der Herr mit dem Wetter um die Ecke.
3: 20, ja, das ist doch richtig.
2: Ja, ist alles gut.
3: Irgendwas stimmt hier nicht. 20 Grad in Bremen, 20 in Bremerhaven, 20 Grad in Oldenburg, 20 Grad aktuell auch in Cuxhaven. Und wenn man so rausschaut, denkt man als erstes, boah, Gott sei Dank nicht wieder so ein heißer Tag. Das wird sich auch erfüllen. Es ist viel weniger schwül und viel kühler mit 26 Grad Höchsttemperatur. Kann erstmal bis zum Mittag noch ein bisschen Regen geben, kann auch noch mal ein Gewitter geben. Danach dann aber ein trockener Mix aus Sonne und Wolken.
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2: Um 9:32 Uhr.
3: Ich mache mal Geräusche mit. Merkst du mal, wie das ist?
2: Der Weg auf die Straßen. A1 Osnabrück Richtung Bremen zwischen dem Dreieck Stur und Bremen-Arsten 6 Kilometer Stau. Verzögerung hier eine gute halbe Stunde. Von der A1 rüber auf die A7 Hannover Richtung Hamburg zwischen Fleestedt und Marmsdorf 3 Kilometer Stau. Hier ist wegen Bauarbeiten nur eine Spur frei. A27 Bremen Richtung Bremerhaven zwischen Bremerhaven Süd und Geestemünde 3 Kilometer Stau. Verzögerung 20 Minuten. Und schließlich noch B75 Delmenhorst Richtung Bremen. Zwischen Delmenhorst und der Stefanibrücke streckenweise stockender Verkehr.
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3: Tja. Sieh mal.
2: Ich war ja nur erstaunt, weil du noch in ganz anderen Unterhaltungen gerade warst mit Kolleginnen und Kollegen und dich einfach dann noch hoppala umdrehtest.
3: Und dann habe ich angefangen zu arbeiten.
2: Ich die ganze Zeit hektisch am Winken war mit Achtung, Achtung.
3: Brauchst du nicht.
2: Geht gleich los.
3: Ist doch nicht mein erster Tag hier bei Radio
2: Bremen. Und da dreht der feine Herr Krause sich um.
3: Und funktioniert.
2: Ja, das ist meine Aufgabe.
3: Stark.
2: In diesem Sinne, einen guten Start in die neue Woche.
3: Guten Morgen.
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0: 9.42 Uhr, Bremen 1 ist hier, der Morgen, und wir haben uns natürlich heute Morgen auch nochmal um das Hitzewochenende gekümmert. Das war eines der bestimmenden Themen bei Ihnen garantiert auch. Wir haben es alle hinter uns gebracht, und wie Sie es geschafft haben, mit den hohen Temperaturen zurechtzukommen, können wir hier nochmal hören.
1: Morgens erstmal einen See kurz abkühlen und danach dann zu Hause irgendwo einschließen und ganz viel trinken, trinken, trinken.
2: Also wenn es tagsüber warm ist, ist gut. Aber wenn es nachts dann auch noch 22, 23 Grad ist, das ist heftig.
3: Ich mache mir nachts immer ein nasses Handtuch, so ein befeuchtetes Handtuch über die Beine.
0: So, nachdem wir das ganze Wochenende eigentlich nur in der Ecke gesessen haben und gedacht haben, boah, wann wird es wieder ein bisschen kühler, dürfen wir heute durchatmen und auch wieder aktiver werden. Und vielleicht haben Sie ja auch Lust mal wieder auf einen Stadtbummel durch die Bremer Innenstadt. Da fällt dann ja meistens immer auf mit, aha, gibt's nicht mehr den Laden, geschlossen, leere Fensterscheiben. Die Leerstände in der Innenstadt, seit langer Zeit ein Thema bei uns in Bremen, und unser Bremen 1 Reporter Niklas Jüss hat für uns mal nachgehakt.
4: Das fällt schon immer wieder auf, dass zum Teil auch echt große Filialen schließen, ganz aktuell der Depot in der Innenstadt. Die Leerstandsquote liegt momentan bei ungefähr 9%, das ist ziemlich ähnlich wie in vergleichbaren Städten. Positiv ist, die Mieten sind gesunken. Die Spitzenmiete in der Innenstadt laut Wirtschaftsförderung in den letzten Jahren um fast 10 € pro Quadratmeter, also von 111 auf 103,50 €.
0: Ja, und auf jedes Spiel der deutschen Fußballnationalmannschaft bei dieser WM bereiten wir uns natürlich akribisch vor. Aber noch viel emsiger ist natürlich die Werder-Trainerin Fritzi Kromp. Wir erfragen ja vor jedem Spiel ihre Einschätzung auf den nächsten Gegner. Und das ist heute Abend um 22.30 Uhr Paraguay. Und auf diese Mannschaft hat sie sich natürlich auch vorbereitet.
5: Klar, schaut man auch Paraguay. Wie war die Quali? Wie war der Weg? Wie waren die WM-Spiele? Hört sich Expertenmeinung dazu an, schaut sich selber Statistiken an. Ja, irgendwann ist dann auch gut, weil die Zeit ist begrenzt. Also wir wissen jetzt seit 3 Tagen, glaube ich, dass es Paraguay ist. Deswegen ist es dann auch ganz gut, wenn das Spiel dann losgeht und man ja sich aufs Wesentliche konzentrieren kann.
0: Und los geht dieses Spiel um 22.30 Uhr. Wir haben schon mal ausgerechnet im Kopf. Also 22:45 ist die erste Halbzeit an. 23:30 fängt die zweite Halbzeit an. Dann ist es vielleicht so um 23:40 zu Ende, wenn es nicht in die Verlängerung Elfmeterschießen gibt.
6: Gibt es aber nicht, hat uns Fritzi Kromp schon verraten, denn dieses Spiel wird in 90 Minuten erledigt sein. Hat sie gesagt.
0: Ja, dann muss das ja hinhauen.

0: Ich hätte noch Lust auf einen kleinen Klingelstreich.
1: Ein Klingelstreich, das haben wir lange nicht mehr gemacht.
0: Oder wie man es, glaube ich, im Rheinland sagt, Schellemännchen.
1: Und das habe ich insgesamt noch nie gehört.
0: Ja, wieder was gelernt. Pass auf, ist es ja so, Ansgar Langhorst, ne, Kollege von uns, auch Moderator, der hat ja gesagt, und zwar seit letzter Woche, ich benutze kein Smartphone. Eine Woche lang gar nicht. Das existiert nicht in meinem Leben. Und ich glaube ihm das ja nicht. Ich kenne den ja sehr, sehr gut. Und ich glaube, das kann er hier im Radio erzählen. Aber das meine ich mit Klingelstreich.
1: Wir rufen ihn jetzt mal an.
0: Und wenn er da rangeht, natürlich geht er ran.
1: Ja, ich muss hier nebenbei noch ein paar Knöpfe drücken.
0: Mach mit unterdrückter Nummer, damit er nicht merkt, dass wir es sind.
1: Und dann
0: natürlich geht er ran.
1: So, jetzt.
0: Eine Woche ohne Handy, das macht er nicht.
2: Moin, das ist der Anschluss von Ansgar Langhorst. Wenn Sie möchten, können Sie mir eine Nachricht hinterlassen. Vielen Dank.
0: Wir dachten, wir erwischen dich, Ansgar, aber dann ist gut. Wir sind stolz auf dich. Kannst sie wieder hinlegen.
1: Ja, ist clever. Ist clever. Aber er hat das wahrscheinlich hat er es jetzt gehört, dass wir ihn anrufen. Wir probieren das später nochmal. Verraten wir jetzt aber nicht, aber die Kollegin Britta Uphoff, die ist nämlich ab 10 hier, die wird das dann vielleicht nochmal probieren, denn wir wollen natürlich schauen, wie das mit Ansgars Projekt weitergeht. Bis morgen wird er ja durchhalten. Eine Woche ohne Smartphone.
0: Ich glaube, das ist gut.
1: Ja,
0: ich könnte es nicht, aber es ist sicher gut für die Gesundheit.
1: Für andere finde ich es gut.

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1: Mit Jana Kreuz. Tatverdächtiger im Fall des getöteten Ehepaars in Bremen-Fegesack wurde gefasst. Außenminister Wadefuhl trifft in Washington Marco Rubio. VW und Bosch beenden offenbar Kooperationsprojekt. Das Wetter noch etwas unbeständig, später meistens freundlich bei bis zu 27 Grad. Nach dem tödlichen Messerangriff auf ein Ehepaar in Bremen-Fegesack hat die Polizei den mutmaßlichen Täter gefasst. Der 22-Jährige wurde im Bremer Umland aufgegriffen und festgenommen. Der Sprecher der Bremer Polizei, Nils Mattisen, sagte nach der Festnahme zu Buten und Binnen:
2: Das SEK der Polizei Bremen hat den 22-Jährigen in einem Maisfeld in Schwanewede in Niedersachsen festgenommen. Da wurde er mit lebensgefährlichen Verletzungen aufgefunden. Unsere Einsatzkräfte haben umgehend Reanimationsmaßnahmen eingeleitet und konnten den auch erfolgreich wiederbeleben. Der wurde anschließend unter Polizeibegleitung in ein Krankenhaus gebracht, wo er jetzt auch bewacht wird. Hinweise aus der Bevölkerung und die enge Zusammenarbeit mit der Polizei Niedersachsen führten schlussendlich zum Aufenthaltsort des Tatverdächtigen.
1: Letzten Freitag soll der Tatverdächtige in Bremen-Fegesack eine 35-jährige Frau und ihren 40-jährigen Ehemann getötet haben. Außenminister Johann Wadefuhl startet heute zu einer mehrtägigen Reise in die drei südamerikanischen Mercosur-Staaten Paraguay, Argentinien und Brasilien. Erstmal will der CDU-Politiker aber bei einem Zwischenstopp in der US-Hauptstadt Washington seinen Kollegen Marco Rubio treffen. Zu dem Treffen berichtet Uwe Berndt.
3: Vor dem NATO-Gipfel, der nächste Woche in Ankara stattfindet, will Wadefuhl mit seinem Amtskollegen Rubio über die weitere Unterstützung für die Ukraine beraten. In einer Stellungnahme des Auswärtigen Amtes heißt es, Ziel sei, die langfristige Unterstützung der Ukraine zu beschließen und eine neue Lastenverteilung im NATO-Bündnis zu vereinbaren. Außerdem will Wadefuhl laut Ankündigung über die Lage im Iran reden. Es gehe darum, wie aus der Rahmenvereinbarung zwischen den USA und dem Iran eine dauerhafte und tragfähige Lösung werden könne.
1: Der Tankrabatt ist nach Schätzung des Münchner IFO-Instituts nur teilweise bei den Verbrauchern angekommen. Bei Super E5 und Super E10 sei die Weitergabe des Rabatts nahezu vollständig erfolgt. Beim Diesel wurde demnach aber nur eine Weitergabe von durchschnittlich 12 Cent pro Liter errechnet. Das wäre deutlich weniger als die 16,7 Cent, um die Steuer gesenkt wurde. Volkswagen steigt offenbar aus einer Kooperation mit dem Zulieferer Bosch. Wie die Bild berichtet, geht es um eine Entwicklungspartnerschaft für autonomes Fahren. Rund 1,5 Milliarden Euro sollen schon in das Projekt reingeflossen sein. Vor allem bei hochentwickelten Assistenzsystemen hätten sich Markt und Technologie anders entwickelt als zu Beginn der Zusammenarbeit erwartet, das sagte eine VW-Sprecherin der Zeitung. Am Bremer Oberverwaltungsgericht beginnt gleich der Prozess über zwei Klagen gegen die geplante Bahnwerkstatt in Bremen-Oslepshausen. Anwohner und Unternehmen der Hafenwirtschaft wehren sich seit Jahren gegen den entsprechenden Planfeststellungsbeschluss des Bauressorts. Aus der Nachrichtenredaktion berichtet Christian Schwalb.
4: Die beiden Klagen beziehen sich zum einen auf zusätzliche Lärmbelästigungen in Oslepshausen, das bereits heute durch Industrie- und Hafenverkehr stark belastet ist. Zum anderen auf die Verkehrsführung. Zahlreiche Hafenbetriebe befürchten, dass die Güterbahnstrecke in Richtung Industriehäfen und Stahlwerk zum Engpass wird, wenn dort zusätzliche Züge fahren. Der Eisenbahnhersteller Alstom plant an der Reitbrake einen Wartungsstützpunkt für Regionalzüge. Überschattet wird das Projekt Bahnwerkstatt von der Diskussion um den sogenannten Russenfriedhof. Am geplanten Standort waren während des Zweiten Weltkriegs sowjetische Kriegsgefangene und Zwangsarbeiter beerdigt worden.
1: Und das waren die Nachrichten mit Jana Kreuz.
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5: Oh, ist das schön, mal wieder durchzulüften heute. Auch hier die Fenster im Bremen 1 Studio, allesamt weit, weit offen. Und das Ganze bei in Bremen zurzeit 20 Grad. 20 Grad haben wir auch in Bremerhaven und in Cuxhaven. Und Verden hat 19 Grad auf dem Thermometer stehen. Es gibt heute Höchstwerte, die zwischen 20 und 26 Grad liegen, was ja im Vergleich zu den vergangenen Tagen geradezu kalt ist. Ach, in erster Linie mal angenehm. So, und es gibt auch zunächst noch eine ganze Menge dichte Wolken, die da unterwegs sind. Aber von Ostfriesland, von den Niederlanden her, da kommen schon wieder Sonnenstrahlen rein. Und es wird dann, wenn der Regen, den es da teilweise heute Morgen gab, abgezogen ist, auch eigentlich weitgehend freundlich. Mit einer Mischung aus Sonne und Wolken und einem schwachen, zur Küste hin auch mäßigen, manchmal böigen Wind, der von Südwest auf Nordwest dreht. In der kommenden Nacht dann Tiefstwerte zwischen 17 und 11 Grad und dazu im Laufe der Nacht ein paar Wolken, aber häufig auch klarer Himmel mit Sternen, die zu begucken sind. So, und was kriegen wir morgen? Eine Mischung aus Sonne und Wolken und das Ganze bei Höchstwerten zwischen 20 und 27 Grad. Ganz vereinzelt können morgen dann auch mal wieder Schauer und Gewitter dabei sein.
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5: Es ist jetzt 10:05 und es gibt Gefahrenmeldungen. Zum einen für die A7 Hannover Richtung Hamburg. Zwischen Hamburg-Heimfeld und Hausbruch gibt es eine ungesicherte Unfallstelle. Vorsicht außerdem auf der A261 von der A7 zur A1. Da steht zwischen Dreieck Hamburg Südwest und Tötensen ein defektes Fahrzeug auf der Fahrbahn herum. Und A1 Osnabrück Richtung Bremen zwischen Bremen-Brinkum und Hemelingen 4 Kilometer Stau. A7 Hannover Richtung Hamburg. Zwischen Kleestedt und Marmsdorf gibt es 3 Kilometer Stau. Wegen Bauarbeiten ist hier nur eine Spur frei. Und A27 Bremen Richtung Bremerhaven. Zwischen Bremerhaven Süd und Bremerhaven Geestemünde 3 Kilometer stockender Verkehr. Gute Fahrt.
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5: Ja, dann hoffe ich, dass Sie alle gesund durch dieses Wochenende gekommen sind. Meine Güte, was war das für ein Wochenende? Heiß ohne Ende. Und ganz ehrlich, die Hippie-Gene meiner Mutter sind irgendwie durchgerutscht bei mir. Ganz eindeutig erstmals ordentlich zum Vorschein gekommen, als ich mit dem Fahrrad unterwegs gewesen bin, gestern Abend so gegen 7:55 und Höhe Weserstadion die ersten Regentropfen runterkamen. Und dann kam ein ordentlicher Schauer. Und was macht Britta? Springt vom Fahrrad, zieht sich die Schuhe aus, packt die Schuhe in die Tasche, damit die nicht kaputt gehen, setzt sich wieder aufs Fahrrad und fährt schön weiter durch den Regen. Selten in meinem Leben bin ich so gut gelaunt, patschenass zu Hause angekommen. Ich hoffe, Sie hatten einen ähnlichen Moment gestern. Einen schönen Montag wünsche ich Ihnen.
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0: Wir waren uns nicht ganz sicher, hält er wirklich durch oder schafft das nicht eine ganze Woche lang, ohne mal aufs Handy raufzugucken? Und ich glaube, es sieht ganz gut aus. Die Woche ist fast rum.
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0: Es geht um meinen lieben Kollegen Ansgar Langhorst, der am Dienstag in der vergangenen Woche sein Smartphone zur Seite gepackt hat. Einfach deshalb, weil er gemerkt hat, wie viel er im echten Leben verpasst, dadurch, dass er immer wieder draufschaut auf sein Handy. Und so geht's wahrscheinlich Ihnen genauso wie auch mir. Und jetzt wollen wir doch mal hören, wie es sich bis dato anfühlt. Lieber Ansgar, er ist nämlich am Bremen 1 Telefon Festnetz übrigens. Guten Morgen.
2: Guten Morgen vom Festnetz. Ist das ungewohnt? Nein, mittlerweile ist es ja schon, habe ich mich ein bisschen dran gewöhnt, diesen fetten Hörer wieder in der Hand zu haben. Mhm. Aber die Initialzündung waren eigentlich noch die anderen Menschen, die ich immer sehe, am Bahnhof oder an den Haltestellen, überall in Situationen, in denen es eigentlich, glaube ich, nichts zu glotzen gibt. Aber man zuckt dann das Handy aus der Tasche und glotzt drauf. Und da habe ich gedacht, mache ich das auch? Und ja, ich habe das auch immer gemacht.
0: Mhm. Und das hat sich jetzt ja zumindest in der vergangenen Woche ziemlich geändert. Jetzt mal ganz im Ernst, hat dir das die Augen geöffnet?
2: Sagen wir es mal so, ich hatte ja die Vorarbeit

0: Und unterm Strich denke ich, das möchte ich gerne auch dann, wenn morgen die Dienstag bis Dienstagwoche rum ist, dann möchte ich das gerne weiter so reglementieren, dass ich dachte, achte drauf, wenn du es wieder hast, wofür holst du es denn wirklich raus? Ich habe ein paar Situationen gehabt, die waren wirklich umständlich. Ich hatte mit dem Auto zum Beispiel nicht genau den Plan. Google Maps, ist nicht. Da bin ich halt zweimal falsch abgebogen. Das war dann ein bisschen doof. Kalender ist auch ein bisschen doof. Aber ansonsten denke ich, ich kann es so oft einfach lassen. Und das ist genau der Effekt, den ich gerade verspüre. Vielleicht haben ja einige mitgemacht.
1: Ja, wer weiß. Und ich glaube, wir machen es einfach so. Wir werden uns morgen genau über dieses Thema nochmal ein bisschen länger unterhalten und gucken, was diese Woche mit dir gemacht hat, was sie verändert hat. Und vielleicht hat sie ja auch bei anderen was verändert. Ich wünsche dir auf jeden Fall noch einen ganz schönen Tag und viel Spaß jetzt dabei, den echten Hörer wieder aufzulegen.
0: Tschüss, ne?
1: Tschüss.

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5: 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In Soltau 18, in Bremen und Bremerhaven 21 und in Kloppenburg und Defold sind das obstens 22 Grad. Hüt ist das erst dicht wolkig und hier und dort gibt das auch ein paar Schurs. Bei de ferner Heid und de aller sind auch Gewitter mit dichten Regen möglich. Bis zum Mittag trägt das aber über de Lüneburger Heid und de Elf ab, danach ist das meistens freundlich und drüch. Das ist nicht mehr so heit und bruttig als zuletzt, bi 20 bit 26 Grad. In der Nacht ist das locker wolkig mit Chlor und Dröch. Lauter war die Wolken hier und dort mehr, meistens blifft das aber Dröch. Die Luft kühlt sich auf, ob 7 bit 15 Grad ob die Eilern und 14 bit 11 Grad ins Binnenland. Morgen gibt das ein Gemengsel und Sonnenschein und dicke Wolken. Auch enkelte Schurs oder korte Gewitter sind möglich. Meistens blifft das aber Dröch, bi 20 Grad ob die Eilern und 24 bit 27 Grad ins Binnenland. 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
4: Und zwar um kurz nach 10:30 mit einer Gefahrenmeldung für die A293 Richtung Oldenburg-Nord. Zwischen Oldenburg-Bürgerfelde und Oldenburg-Nadors liegt ein Holzbalken auf der Fahrbahn herum. A1 Osnabrück Richtung Bremen zwischen Bremen-Brinkum und Hemelingen 4 Kilometer Stau. A7 Hamburg Richtung Hannover zwischen Hamburg-Waltershof und Heimfeld gibt es 5 Kilometer Stau. Wegen Bauarbeiten ist hier nur eine Spur frei. Und A7 Hannover Richtung Hamburg zwischen Vlestedt und Marmsdorf 3 Kilometer Stau. Auch hier Bauarbeiten und auch hier deshalb nur eine Spur frei. Eine gute Fahrt allen unterwegs.
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4: Einen schönen Start in die sehr frische, viel, viel entspanntere neue Woche wünsche ich Ihnen.
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0: Michael Jackson, Billie Jean. Toller Mann damals, weil das einfach Partystimmung zu der Zeit, 80er Jahre, dann war das halt, ja, in.
1: Michael Jackson, The Sweet und Leanne Rimes. 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

0: Herbert Grönemeyer auf Bremen 1 am Montag Vormittag. So, wir kennen das ja alle aus dem Familienhaushalt oder aus der ersten Wohngemeinschaft. Grundsätzlich kann man sagen, wenn alle mit anpacken, dann ist Aufräumen und Saubermachen ja gar nicht so viel Arbeit. Dabei hat man doch eigentlich gar nicht so viel Lust dazu. Aber genauso läuft es heute in Bremerhaven-Geestemünde. Bei Geestemünde räumt auf. Viele Schulklassen sind dabei. Bürgerinnen und Bürger räumen gemeinsam mit auf. Mit dabei übrigens auch das Schulzentrum Hamburger Straße aus Geestemünde. Und Mesut Jurt, der seine Schulklasse motiviert hat. Wobei man sagen muss, Herr Jurt, Sie haben ja da als Lehrer natürlich gerade mal echte Pubertiere bei sich. Wie gerne räumen die denn bitte auf? Das ist doch eigentlich ganz schwer, die zu motivieren.
1: Ja, das stimmt allerdings. Nicht alle sind immer sofort dabei, aber wenn die dann mal sehen, dass die anderen mitmachen, lassen die anderen sich da auch mitziehen. Also die ganze Klasse ist gerade motiviert und freut sich drauf, dass wir das machen.
0: Mit welchen Argumenten haben Sie es denn geschafft, die Klasse zu motivieren?
1: Zu Hause machst du es ja auch gerne sauber und das ist jetzt unsere Haustür sozusagen vor der Schule. Und ehrlich gesagt, viel musste ich nicht machen. Als sie gemerkt haben, wir sind mal nicht in der Schule und außerhalb, haben sich schon alle gefreut.
0: Wo ist denn genau Ihr Einsatzgebiet heute? In welcher Ecke sind Sie mit Ihrer Klasse unterwegs?
1: Also wir werden höchstwahrscheinlich bei der Georg-Seerberg-Straße aufräumen, an der Schellerstraße wahrscheinlich. Also das ist ja hier in Geestemünde, wie der Name sagt. Geestemünde räumt auf. Und Seitenstraßen, die Hauptstraßen, die hier führen, da teilen wir uns auf. Das entscheiden wir dann auch spontan vor Ort. Ich glaube, von unserer Schule waren ungefähr, also 6 bis 7 Klassen machen bei uns mit. Von der Rabe-Schule weiß ich auch, dass die dabei sind. Und dann wird man sich aufteilen vor Ort, damit man möglichst großes Gebiet auch abdeckt.
0: Ja, dann wünschen wir natürlich beim Aufräumen in Geestemünde viel, viel Erfolg und die Klasse von Mesut Jurt vom Schulzentrum Hamburger Straße in Bremerhaven Geestemünde ist natürlich nicht die einzige. Es sind ganz viele dabei, viele Bürgerinnen und Bürger, Kitas sind dabei, Vereine und alle wollen dafür sorgen, dass es bald ein richtig blitzesauberes Quartier ist. 11 Uhr geht's los, bis 13 Uhr läuft das Ganze. Na, da gucken wir doch nachher mal vorbei, wie das alles aussieht und ob das geklappt hat.

0: Und hier ist der Bremer 1 Verkehrsservice. Aktuell mit einer Gefahrenmeldung für die A29. Oldenburg Richtung Wilhelmshaven. Zwischen den Anschlussstellen Rastede und Hahn-Lehmten liegen Gegenstände. Und Vorsicht in beiden Richtungen auf der B73 in Stade. Denn zwischen B74 und Hasefelder Straße sind Personen auf der Fahrbahn.
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1: Mit Jana Kreuz. Mutmaßlicher Täter von Fegesack außer Lebensgefahr. Außenminister Wadefuhl reist nach Washington. Deutschland und Niederlande wollen Zusammenarbeit ausbauen. Das Wetter bewölkt mit möglichen Schauern und Gewittern. Ab dem Mittag dann sonniger und trocken bei bis zu 26 Grad. Nach dem tödlichen Messerangriff auf ein Ehepaar in Bremen-Fegesack ist das Motiv für die Tat weiterhin unklar. Der mutmaßliche Täter war gestern Abend schwer verletzt in einem Maisfeld in Schwanewede von der Polizei Bremen gefasst worden. Emmy Thuma aus der Regionalredaktion Buten und Binn berichtet.
2: Laut Staatsanwaltschaft hatte der 22-Jährige sich die lebensgefährlichen Stichverletzungen selbst zugefügt. Diese deuteten darauf hin, dass er sich das Leben nehmen wollte. Der Mann wurde wiederbelebt und in einem Krankenhaus behandelt. Derzeit befinde er sich nicht mehr in Lebensgefahr. Weil er das Krankenhaus aber noch nicht verlassen kann, soll er heute von einem Haftrichter dort aufgesucht werden. Nach bisherigem Ermittlungsstand soll er am vergangenen Freitagnachmittag in einem Mehrparteienhaus in Bremen-Fegesack eine 35-jährige Frau und ihren 40 Jahre alten Ehemann getötet haben. Der Tatverdächtige wohnte in unmittelbarer Nachbarschaft und war der Polizei bereits bekannt. Derzeit werde in dem Fall wegen Totschlags ermittelt. Der Mann soll auch psychiatrisch untersucht werden, heißt es von der Staatsanwaltschaft.
1: Außenminister Johann Wadefuhl startet heute zu einer mehrtägigen Reise in die drei südamerikanischen Mercosur-Staaten Paraguay, Argentinien und Brasilien. Erstmal will der CDU-Politiker aber bei einem Zwischenstopp in der US-Hauptstadt Washington seinen Kollegen Marco Rubio treffen. Zu dem Treffen berichtet Uwe Berndt.
3: Vor dem NATO-Gipfel, der nächste Woche in Ankara stattfindet, will Wadefuhl mit seinem Amtskollegen Rubio über die weitere Unterstützung für die Ukraine beraten. In einer Stellungnahme des Auswärtigen Amtes heißt es, Ziel sei, die langfristige Unterstützung der Ukraine zu beschließen und eine neue Lastenverteilung im NATO-Bündnis zu vereinbaren. Außerdem will Wadefuhl laut Ankündigung über die Lage im Iran reden. Es gehe darum, wie aus der Rahmenvereinbarung zwischen den USA und dem Iran eine dauerhafte und tragfähige Lösung werden könne.
1: Deutschland und die Niederlande wollen einem Medienbericht zufolge beim Thema Sicherheit enger zusammenarbeiten. So soll heute Abend bei einem Treffen von Bundesinnenminister Alexander Dobrindt und dem niederländischen Minister für Justiz und Sicherheit David van Weel ein neuer Staatsvertrag vereinbart werden. Das berichtet das Nachrichtenportal Politico. Dem Bericht zufolge geht es dabei um organisierte Kriminalität oder terroristische Bedrohungen. Der Tankrabatt ist nach Schätzung des Münchner IFO-Instituts nur teilweise bei den Verbrauchern angekommen. Bei Super E5 und Super E10 sei die Weitergabe des Rabatts nahezu vollständig erfolgt. Beim Diesel wurde demnach aber nur eine Weitergabe von durchschnittlich 12 Cent pro Liter errechnet. Das wäre deutlich weniger als die 16,7 Cent, um die Steuer gesenkt wurde. Deutschland hat mehrere extrem heiße Tage hinter sich. Der vorläufige Rekord lag bei 41,7 Grad im Osten Brandenburgs. Aber auch der Nordwesten hatte mit der Hitze zu kämpfen. Nils Christoph mit einer Bilanz vom Wochenende.
4: Viele zog es an Seen und in Freibäder, etwa an Zwischenahner Meer. Mancherorts wurde es aber auch zu voll. Im Freibad Bad Fallingbostel gab es zeitweise einen Einlassstopp. Wenige Kilometer weiter sah man dann, die Hitze machte auch der Infrastruktur ganz schön zu schaffen. Auf der A7 platzte die Fahrbahn auf, zwei Autos wurden beschädigt. Im Regionalverkehr auf der Schiene kam es zwischen Hamburg, Bremen und Lüneburg zu Störungen. Weichen und Signale fielen aus. Metronomzüge mussten stehen bleiben. Die hatten Probleme mit den Klimaanlagen, die liefen heiß.
1: Und das waren die Nachrichten mit Jana Kreuz.
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5: Das ist doch alles sehr angenehm und es bleibt heute auch temperaturmäßig angenehm. Wir liegen bei 22 Grad zurzeit in Bremen. Wir haben 20 Grad auf Norderney, 19 Grad auf Wangerooge und 22 Grad übrigens auch in Worpswede und in Diepholz. Im Laufe des Tages wird es ein bisschen mehr. Es sind so 20 bis 26 Grad als Höchstwerte drin. Und jetzt, wo der Regen abgezogen ist, wird es eigentlich recht freundlich bleiben für den Rest des Tages. Gibt eine Mischung aus Sonne und Wolken in wechselnder Stärke, heißt manchmal mehr Wolken, weniger Sonne und dann wieder umgekehrt. Und der Wind, meistens ist er schwach unterwegs, manchmal auch mäßig und er dreht auf Nordwest.
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5: Und zwar um 11:04. Hier geht's los mit der A1 Osnabrück Richtung Bremen zwischen Bremen-Brinkum und Hemelingen. 4 Kilometer Stau. Und A7 Flensburg Richtung Hannover. Zwischen Hamburg-Othmarschen und Heimfeld sind es 9 Kilometer stockender Verkehr. Wegen Bauarbeiten ist hier nämlich nur eine Spur frei. Eine gute Fahrt wünsche ich.
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5: Ich hoffe, dass Sie gut durch das heiße Wochenende gekommen sind und entspannt in eine viel angenehmere Woche starten dürfen. Nichtsdestotrotz wird es auch in dieser Woche wieder viel, viel Sonne geben. Und Sie haben es vielleicht am Wochenende schon gemerkt. Sie haben sich eingecremt. Eigentlich, wie sich das gehört. Und trotzdem möglicherweise einen Sonnenbrand gekriegt. Was haben Sie da denn vielleicht falsch gemacht beim Sonnenschutz? In Hirschhausens Sprechstunde wird Eckart von Hirschhausen uns da gleich mal genau auf die richtige Spur bringen, was den Sonnenschutz betrifft und welche Fehler man da möglicherweise machen kann, damit das nicht nochmal passiert. Moin.
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1: Hallo, mein Name ist Eckart von Hirschhausen. Ich bin Arzt, ich möchte Sie gut behandeln. Viel hilft viel, hat meine Oma immer gesagt. Und dasselbe scheint für Sonnencreme ja zu gelten. Beim Thema Sonnenschutz stellen Fachleute aber immer wieder fest, dass am falschen Ende gespart wird. Was denken Sie zum Beispiel, wie viel Sonnenmilch braucht man für einen handelsüblichen Körper? Ein Esslöffel? Zwei? Es sind 3 bis 4. Nur dann funktioniert der Lichtschutzfaktor. Noch ein beliebter Fehler von Sparfüchsen, die Sonnencreme vom letzten Jahr in der Familienpackung ganz oben auf dem Badezimmerschrank gelagert, die tut's doch noch. Wäre ja Verschwendung, wenn man das nicht nochmal weiter nutzt. Je nach Lagerung kann die Schutzwirkung allerdings stark nachlassen. Vor allem, wenn die Creme merkwürdig aussieht oder fies riecht, Hände weg. Wagen Sie die Investition in eine frische Packung. Es lohnt sich. Offenbar überschätzen wir auch immer wieder die Kraft der wasserfesten Sonnenschutzprodukte. Was heißt eigentlich wasserfest? Es heißt nicht, dass man den ganzen Badetag immer wieder rein in die Brandung, raus aus der Brandung. Wasserfest heißt eigentlich nur, nach zweimal 20 Minuten Baden ist noch mindestens die Hälfte des Schutzes da. Noch ein Fehler beim Einschmieren, Sonnencreme plus Mückenschutz. Eigentlich eine gute Kombi, aber bitte nicht beides gleichzeitig auftragen. So können sich die Wirkungen gegenseitig beeinträchtigen. Erst Sonnencreme, abwarten, dann Mückenspray. Und überhaupt, Sonnenschutzprofis empfehlen übrigens neben Sonnenmilch noch etwas ganz Exotisches, Kleidung. Kleidung, die wenig UV-Licht hindurchlässt. Eine Sonnenbrille für die Netzhaut, das ist ja auch eine Haut, und Kopfbedeckung. Und damit entbinde ich Sie von der Schweigepflicht. Sie dürfen das gerne weitererzählen. Bleiben Sie gesund. Ihr Eckart von Hirschhausen.
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Schönen Montag, Vormittag, Bremen 1 ist hier und Sie wissen ja, wie es ist. Wir spielen hier die größten Hits aller Zeiten und der jetzt folgende Song, ja, da ist aller Zeiten auch schon wieder ein Tag länger her, 1998.

78. Wenn man jetzt mal rechnet, stellt man fest, der Titel wird in 2 Jahren schon 50. Und das ist ein Song, der so zeitlos ist, dass man ihn ewig mitsingen kann. Vorausgesetzt, die Stimme klingt nur ein kleines bisschen wie bei Freddie Mercury. Und das ist wahrscheinlich bei niemandem von uns so. Also summen wir einfach leise im Hintergrund bei Don't Stop Me Now von Queen.

0: Es ist 11:30.
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0: Die Temperaturen liegen zurzeit so zwischen 21 und 23 Grad. Im Laufe des Tages sind dann Höchstwerte zwischen 20 und 26 Grad drin. Dazu heute Nachmittag und auch heute Abend sonnig und locker bewölkt und ein bisschen Wind, der auf Nordwest bis Nord dreht.
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0: Es ist jetzt 11:30 Uhr. A1 Osnabrück Richtung Bremen zwischen Dreieck Stur und Bremen-Arsten. 3 Kilometer stockender Verkehr vor der Baustelle. A7 Flensburg Richtung Hannover zwischen Hamburg-Othmarschen und Heimfeld gibt es 9 Kilometer stockenden Verkehr. Denn wegen Bauarbeiten ist hier nur eine Spur frei. Und das war's. Gute Fahrt.
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0: So, und im Rahmen der Fußball-Weltmeisterschaft haben wir uns ja im Laufe der letzten Tage häufiger mal mit außergewöhnlichen Gerichten beschäftigt, die es in den teilnehmenden Ländern zu essen gibt. Heimliche Nationalgerichte, die Sie vielleicht bis dato noch gar nicht kannten. Jetzt hat Kanada gestern Abend dann ja am Ende doch noch gewonnen. Und wir wollen das kanadische Nationalgericht, das heimliche Poutine, in ein paar Minuten mal vorstellen. Vielleicht kriegen Sie es ja noch bis zum Mittagessen hin. Moin.
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0: So, und wir sind immer noch mittendrin in der Fußball-Weltmeisterschaft. Und eins der ausrichtenden Länder ist ja Kanada. Kanada hat gestern Abend gespielt gegen Südafrika und hat dann ja in der Nachspielzeit noch gewonnen. Ist auch weiterhin dabei, aber soll es jetzt ums Sportliche gehen? Eigentlich nicht.
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0: So, und ja, wir möchten Ihnen ja gerne bei den Ländern, die an der Weltmeisterschaft teilnehmen, so ein paar kulinarische Highlights ans Herz legen. Und zwar Dinge, die vielleicht gar nicht so zum Standard gehören, die eher so die heimlichen Nationalgerichte sind. Und unser Bremen 1-Korrespondent Martin Ganselmeier erzählt jetzt mal, was wir uns alle unter Poutine vorstellen dürfen.
2: Poutine kommt ursprünglich aus der französischsprachigen Provinz Quebec und heißt auf Deutsch Durcheinander oder Schweinerei. Und so sieht das kanadische Nationalgericht auch aus. Poutine besteht aus drei Grundzutaten. Knusprige Fritten, dazu Cheddar-Käseflocken, also junge Käsekrümel, die quietschen, aber noch nicht nach Käse schmecken. Oben drüber wird dann eine dunkelbraune, salzige Bratensoße gegossen. Dann alles gut vermischen. Die Kanadier finden Poutine besonders lecker, wenn man dazu viel Bier trinkt. Im Multikulti-Land Kanada gibt es natürlich ethnische Varianten. Indisches Poutine mit Curryhühnchen oder italienisches Poutine mit Tomatensoße und Balsamico, aber eben mit Fritten statt Pasta. Fazit: Poutine ist eine ziemlich fettige Kalorienbombe. Wenn man die Fritten nicht schnell genug verschlingt, wird es matschig. In Deutschland bräuchte Poutine auf der Lebensmittelampel die neue Farbstufe dunkelrot. Poutine ist Kanadas Versuch, sich noch ungesünder zu ernähren als die amerikanischen Nachbarn im Süden. Aber anders als die Amerikaner haben halt alle Kanadier eine Krankenversicherung.
0: So, und wenn's denn doch so lecker ist, darum geht's doch auch bei heimlichen Nationalgerichten. Einen schönen Montag, fast schon Mittag. Falls Sie jetzt nachkochen wollen, viel Spaß. Hier ist James Blunt.

der Bremen 1. Vormittag am Montag und vor ein paar Minuten haben wir ja das kanadische Nationalgericht Poutine vorgestellt, das es ja auch in verschiedenen Varianten gibt, so zum Beispiel indisches Poutine und so weiter und so weiter. Und am Ende ist es eigentlich sowas wie Pommes mit Bratensoße. Und seitdem steht hier unsere Möglichkeit zu kommunizieren im WhatsApp-Bereich nicht mehr still, weil alle davon ausgehen, in Kanada würde man Poutine essen. Nein, Poutine wird ein bisschen anders geschrieben, also P-O-U-T-I-N-I. Wenn man das jetzt grob übersetzt, heißt es so viel wie durcheinander. Und am Ende ist es ja so, wenn man Pommes oder auch Nudeln mit Bratensoße isst, ist es ja so ein bisschen durcheinander. Von russischer Poutine habe ich übrigens in diesem Zusammenhang noch nicht gehört. Weiß ich also nicht, ob es die Variante gibt. Aber Poutine, wie gesagt, mit O-U und mit E am Ende, das ist das heimliche kanadische Nationalgericht.

0: Seit heute Morgen hören Sie es ja in den Bremen 1 Nachrichten, dass nach dem tödlichen Messerangriff auf ein Ehepaar in Bremen-Vegesack der mutmaßliche Täter nun gefasst wurde. Die Polizei hat ihn in Schwanewede gefunden in einem Maisfeld, wo der Mann schwer verletzt lag und sogar wiederbelebt werden musste. Wie geht es jetzt in diesem Fall weiter? Elke Küster erzählt es Ihnen gleich in der Rundschau auf Bremen 1 um 12 Uhr.
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1: Mit Elke Küster. Bedrohung von vielen Seiten. Bremer Innensenatorin stellt Verfassungsschutzbericht vor. Doppeltes Tötungsdelikt in Bremen. Mutmaßlicher Täter soll sich selbst schwer verletzt haben. Debatte über mehr Hitzeschutz. Umweltminister Schneider hält Sondervermögen für ausreichend. Das Wetter freundlich und trocken bis 26 Grad. Spionage und Sabotage abwehren, extremistische Bestrebungen beobachten, unter anderem das gehört zu den Aufgaben des Verfassungsschutzes auch im Land Bremen. Jedes Jahr wird dazu ein Bericht veröffentlicht. Bremens Innensenatorin Eva Högel und der Verfassungsschutzpräsident Torge Köhler haben das heute Vormittag gemacht. Der Tenor, das Land Bremen wird von vielen Seiten bedroht. Högel sagte, die Sicherheitslage sei ernst. Aus der Nachrichtenredaktion Katrin Martens mit mehr.
2: Dass Bremen besonders im Visier steht, erklärt Verfassungsschutzchef Torge Köhler mit der Bedeutung der Häfen in Bremerhaven. Sie gehören zu den wichtigsten NATO-Drehscheiben. Außerdem gäbe es im Land eine starke Sicherheits-, Verteidigungs- und Raumfahrtindustrie. Immer wieder gibt es Ausspähversuche durch Drohnen über kritischer Infrastruktur, so Köhler. Aber auch die Gefahr durch den Islamismus ist nach Angaben von Innensenatorin Eva Högel nicht kleiner geworden. Der Nahostkonflikt treibe die Szene weiter an und das ohnehin schon hohe Anschlagsrisiko werde noch einmal spürbar erhöht, so Högel weiter. Die größte Gefahr für die Demokratie geht ihrer Überzeugung nach aber von der sogenannten neuen Rechten aus. Besonders besorgt zeigte Högel sich dabei auch über eine sogenannte Attentäter-Fanszene, in der Täter glorifiziert und junge Menschen zu Anschlägen gedrängt werden. Aber auch gewaltbereite Linksextreme sind demnach eine erhebliche Gefahr für die öffentliche Sicherheit.
1: Ermittler in Bremen arbeiten daran, das doppelte Tötungsdelikt vom vergangenen Freitag aufzuklären. Ein Ehepaar war dabei in Fegesack ums Leben gekommen. Was da genau passiert ist und warum, das gilt es jetzt rauszufinden. Der mutmaßliche Täter ist ja inzwischen gefasst. Zugriff war gestern Abend in einem Maisfeld in Schwanewede. Zum Stand der Ermittlungen Emmy Thume aus der Regionalredaktion Butten und Binnen.
3: Laut Staatsanwaltschaft hatte der 22-Jährige sich die lebensgefährlichen Stichverletzungen selbst zugefügt. Diese deuteten darauf hin, dass er sich das Leben nehmen wollte. Der Mann wurde wiederbelebt und in einem Krankenhaus behandelt. Derzeit befinde er sich nicht mehr in Lebensgefahr. Weil er das Krankenhaus aber noch nicht verlassen kann, soll er heute von einem Haftrichter dort aufgesucht werden. Nach bisherigem Ermittlungsstand soll er am vergangenen Freitagnachmittag in einem Mehrparteienhaus in Bremen-Fegesack eine 35-jährige Frau und ihren 40 Jahre alten Ehemann getötet haben. Der Tatverdächtige wohnte in unmittelbarer Nachbarschaft und war der Polizei bereits bekannt. Derzeit werde in dem Fall wegen Totschlags ermittelt. Der Mann soll auch psychiatrisch untersucht werden, heißt es von der Staatsanwaltschaft.
1: Nach den Temperaturrekorden vom Wochenende steht die Frage im Raum, wie kriegen wir es in Deutschland besser hin mit dem Hitzeschutz? Krankenhäuser, Pflegeheime und auch Schulen müssen nachrüsten, um Gebäude kühl zu halten. Zuständig sind da die Kommunen, aber die sind notorisch klamm. Dass der Bund zusätzlich Geld locker machen könnte, sieht Umweltminister Carsten Schneider nicht. Er verwies im Deutschlandfunk auf das Sondervermögen Infrastruktur.
4: Wir haben zu Beginn dieser Legislatur den Ländern und Gemeinden 100 Milliarden Euro zur Verfügung gestellt für die nächsten Jahre. Und ich finde, das ist ausreichend und auch auskömmlich, um das Ganze auch zu finanzieren und diese Aufgabe auch wahrzunehmen.
1: Anders sehen das die Grünen. Fraktionschefin Katharina Dröge warf der Bundesregierung am Morgen in der ARD Versagen vor und forderte nochmal ein Sofortprogramm.
5: Friedrich Merz kann vielleicht aus dem klimatisierten Kanzleramt heraus die Hitze ignorieren. Aber die Pflegekräfte in den Krankenhäusern, die können das nicht. Die müssen bei brüllender Hitze arbeiten. Und die alten Menschen in den Senioreneinrichtungen, die leiden darunter, dass es keine Klimaanlagen gibt. Wir müssen ganz dringend handeln. Jede Senioreneinrichtung, jedes Krankenhaus, jede Kita, jede Schule braucht eine Klimaanlage. In Kombination mit einer Solaranlage, da kommt der günstige Strom her, um das Gebäude runterzukühlen. Das würde Menschenleben retten.
1: Bundesaußenminister Johann Wadephul ist auf dem Weg in die USA. Vor seinem Abflug beschwor er ein weiteres Mal die transatlantische Partnerschaft. Die NATO müsse auch in Zukunft entschlossen zusammenstehen, so Wadephul. Davon hänge unsere Sicherheit ab. Über die USA-Visite des Außenministers berichtet aus Berlin Uwe Berndt.
6: Vor dem NATO-Gipfel, der nächste Woche in Ankara stattfindet, will Wadephul mit seinem Amtskollegen Rubio über die weitere Unterstützung für die Ukraine beraten. In einer Stellungnahme des Auswärtigen Amtes heißt es, Ziel sei, die langfristige Unterstützung der Ukraine zu beschließen und eine neue Lastenverteilung im NATO-Bündnis zu vereinbaren. Außerdem will Wadefuhl laut Ankündigung über die Lage im Iran reden. Es gehe darum, wie aus der Rahmenvereinbarung zwischen den USA und dem Iran eine dauerhafte und tragfähige Lösung werden könne. Nach den Gesprächen in Washington reist Wadefuhl zum Mercosur-Gipfel in Paraguay. Das neue Freihandelsabkommen zwischen der EU und mehreren südamerikanischen Staaten sei ein Meilenstein für den Handel, so Wadefuhl, denn es umfasse 700 Millionen Einwohner und 20% des Welthandels.
1: In Niedersachsen wird am Doppelhaushalt für die Jahre 2027 und 2028 gefeilt. Heute Mittag präsentiert die Landesregierung in Hannover die Ergebnisse ihrer Klausur von gestern. Zum Auftakt gab es da Druck von Gewerkschaftsseite. Der Deutsche Gewerkschaftsbund übergab einen Forderungskatalog. Ihm geht es vor allem um die Geldnot der Kommunen. Ministerpräsident Olaf Lies warnte vor zu hohen Erwartungen. Auch das Land stehe finanziell unter Druck. Vergangene Woche lösten Medienberichte Schockwellen aus. Volkswagen will in den nächsten Jahren bis zu 100.000 Stellen abbauen, doppelt so viel wie bislang gedacht. 4 VW-Werke in Deutschland sollen auf der Kippe stehen. Auch das in Emden. Rund 8.000 Menschen arbeiten dort. Für die Stadt Emden wäre das ein schwerer Schlag. Oberbürgermeister Tim Kruthoff kann die Konzernpläne nicht nachvollziehen. In einem Radio Bremen-Interview sagte er am Morgen:
7: Es ist nachvollziehbar, dass Kapazitäten reduziert werden müssen. Warum ausgerechnet Emden als hochmodernes und zukunftssicheres Werk immer wieder in der Diskussion steht? Wir sind ja schon voll elektrisch. VW hat in den letzten Jahren über 1 Milliarde hier am Standort investiert. Das kann ich tatsächlich nur mutmaßen. Das macht für mich einfach betriebswirtschaftlich keinen Sinn und von daher glaube ich auch ganz fest hier an den Standort.
1: Und wir haben noch mehr Meldungen aus Bremen, Bremerhaven und Niedersachsen mit Severino Melchiore.
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8: Das Bremer Umweltinstitut hat für die Deutsche Umwelthilfe Kleidung überprüft, die auf der chinesischen Internetplattform Shein verkauft wird. Das Ergebnis? Die Kleidung ist zum Teil stark mit Chemikalien belastet. Das berichtet die Nachrichtenagentur dpa, der die Ergebnisse vorliegen. Demnach hat das Bremer Labor 18 Kleidungsstücke untersucht. 7 davon wiesen mehr Chemikalienrückstände auf, als in der EU erlaubt sind. Shein kündigte gegenüber der dpa an, die betroffenen Waren erstmal nicht mehr anzubieten. Die Bundespolizei ermittelt gegen einen Mann, der Frauen am Bremer Hauptbahnhof heimlich unter den Rock gefilmt haben soll. Demnach machte der 50-Jährige einige Aufnahmen gestern Nachmittag in einer Drogerie am Bahnhof. Ein Ladendetektiv stellte ihn und übergab ihn der Bundespolizei. Sie stellte fest, dass der Verdächtige am Vormittag schon ähnliche Videos gemacht hatte. Zudem wurde bei ihm ein Handy entdeckt, auf dem weitere Aufnahmen gespeichert waren. Im Laden trafen die Polizisten 3 Geschädigte an, darunter ein 12-jähriges Mädchen. Wenn am Donnerstag in Bremen und Niedersachsen die Sommerferien beginnen, dürfte es wieder voll auf den Autobahnen werden. Der ADAC und die Autobahn GmbH rechnen jedenfalls mit vielen und langen Staus am Wochenende. Denn zusätzlich zum üblichen Pendlerverkehr und dem Ferienbeginn im Norden starten am Wochenende auch Familien aus Sachsen, Sachsen-Anhalt, Thüringen und Schleswig-Holstein in den Urlaub. Dazu gibt es im Raum Hamburg, Bremen und Hannover viele Baustellen.
1: Dann noch der Sport in der Rundschau. Klaus Wilkens ist im Studio. Die deutschen Fußballer spielen ja heute bei der WM gegen Paraguay. Wie schwer wird es?
9: Naja, sicherlich ähnlich schwer wie zuletzt gegen Ecuador im letzten Gruppenspiel. Paraguay spielt auch sehr körperbetont mit Herz und Leidenschaft. Und hinzu kommt, dass Paraguay keine große Angst vor großen Gegnern hat. In der WM-Qualifikation gab es Siege gegen Argentinien und gegen Brasilien. Die deutsche Mannschaft ist also gewarnt, wobei die Kritik nach dem letzten Spiel Spuren hinterlassen hat. Tim Brockmeier.
10: Grenzenlose Vorfreude auf ein Alles-oder-Nichts-Spiel auf der weltgrößten Fußballbühne war eher nicht zu spüren. Immerhin bescheinigte Nagelsmann seiner Mannschaft ein Abschlusstraining, in dem richtig Würze drin war. Und Antonio Rüdiger versprach, die Mannschaft werde ein ganz anderes Gesicht zeigen als noch im letzten Spiel. Möglich, dass auch die Startelf ein anderes Gesicht haben wird. Es gibt Überlegungen, taktisch etwas zu verändern, verriet Nagelsmann. Details gab es natürlich keine. Leon Goretzka könnte eine Option sein. Sicher scheint, dass Nathaniel Brown in die Startelf zurückkehrt. Sicher scheint auch, dass der Gegner deutlich mehr Vorfreude und klar weniger Druck hat als das DFB-Team. Gegen Deutschland zu spielen ist eine so schöne Aufgabe. Wir wollen es genießen und das Beste draus machen, so Paraguays Nationaltrainer Gustavo Alfaro.
9: Die Partie Deutschland gegen Paraguay ist nicht das einzige K.O.-Spiel heute Abend. Bereits um 19 Uhr treffen Brasilien und Japan aufeinander. Und in der Nacht spielt dann die Niederlande gegen Marokko.
1: Das war der Sport und das war auch die Rundschau mit Elke Küster.
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11: So, das sieht doch im Moment alles verhältnismäßig entspannt aus, was die Temperaturen betrifft, gerade im Vergleich zu gestern und vorgestern und vorvorgestern. Puh. Also, wir haben zurzeit 21 Grad in Cuxhaven und auch in Bremerhaven, 22 Grad in Bremen und 23 Grad in Diepholz im Laufe des Nachmittags und irgendwas zwischen 20 und 26 als Höchstwerte drin. Es gibt dazu für den Rest des Tages sonniges Wetter, lockere Bewölkung hin und wieder mal und ein bisschen Wind, der dreht von Südwest auf Nordwest bis Nord. In der kommenden Nacht wird es dann auch mal richtig frisch, also wirklich frisch. 17 bis 11 Grad, das sind die Tiefstwerte. Und morgen haben wir dann im Höchstfalle 20 bis 27 Grad. Und ansonsten wird es wettermäßig ganz ähnlich wie heute. Okay, im Laufe des Tages könnte es dann auch mal vereinzelt ein kurzes Gewitter geben. Aber im Großen und Ganzen alles ganz nett.
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11: Und zwar um 12:10 Uhr. Vorsicht, und zwar auf der B71 Bremerhaven-Zeven zwischen Bieberstedt und Kirchwischstedt gibt es eine ungesicherte Unfallstelle. A1 Osnabrück Richtung Bremen zwischen Dreieck Stur und Bremen-Asten 3 Kilometer stockender Verkehr vor der Baustelle. Und das war's. Gute Fahrt.
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11: Einen schönen Montag wünsche ich Ihnen. Ich bin Britta Upphoff. Moin.
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Der Montagmittag und hier ist der Bremen 1 Verkehrsservice. Aktuell mit einer Gefahrenmeldung. Vorsicht bitte, und zwar in beiden Richtungen auf der A28 Leer-Oldenburg. Zwischen den Anschlussstellen Neunkruge und Oldenburg-Wechleu besteht Gefahr durch eine Entenfamilie auf der Fahrbahn. Nochmal, es geht um die A28 Leer-Oldenburg. Zwischen den Anschlussstellen Neunkruge und Oldenburg-Wechleu in beiden Richtungen besteht Gefahr durch eine Entenfamilie, die auf der Fahrbahn herumläuft. Fahren Sie bitte vorsichtig.

Oh, wenn du mir einfach ein Glas Wasser bringen könntest, vielleicht eiskaltes Wasser, das wäre gut. Ja, hier ist Melissa Etheridge mit quasi dem Satz des vergangenen Wochenendes. Bring me some water. Schönen Montag.

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10: Die Temperaturen, die liegen zurzeit zwischen 20 und 25 Grad. Da sind wir auch schon fast bei den Höchstwerten angekommen. 20 bis 26 Grad, mehr soll es nicht geben. Und dazu wird es für den Rest des Tages freundlich, sonnig und locker bewölkt. Und der Wind kommt aus Nordwest und ist eher schwach unterwegs.
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10: 12:30 ist es jetzt. Vorsicht, und zwar in beiden Richtungen auf der A28 Leer-Oldenburg. Es besteht immer noch Gefahr durch eine Entenfamilie auf der Fahrbahn zwischen Neuenkruge und Oldenburg-Wechleu. Hier bitte wirklich sehr vorsichtig fahren. A1 Osnabrück Richtung Bremen zwischen Dreieck Stur und Bremen-Arsten. 3 Kilometer stockender Verkehr vor der Baustelle. A7 Hannover Richtung Hamburg zwischen Vleestedt und Dreieck Hamburg-Südwest. 3 Kilometer stockender Verkehr. Und die B1 Bremerhaven-Zefen ist zwischen Beverstedt und Kirchwiestedt in beiden Richtungen nach einem Unfall gesperrt. Lkw-Fahrern wird empfohlen, das Gebiet weiträumig zu umfahren. Gute Fahrt!
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10: So, und richtig hart gearbeitet auf den Straßen wird heute in Bremerhaven im Stadtteil Geestemünde. Denn Geestemünde räumt auf, das ist das Motto. Und wie hell Geestemünde mittlerweile strahlt, wer so alles mitmacht bei dieser Aktion. Wir klären es in dieser halben Stunde.
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1: Pointer Sisters, I'm so excited. 82, hatte kurze Haare, war völlig durchgeknallt. Meine Eltern konnten mich schlecht bremsen. 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I'm so
0: excited. Pointer Sisters, The Boomtown Rats. Und Snow Patrol. 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

Und hier ist der Bremen 1 Verkehrsservice aktuell mit einer Gefahrenmeldung. Jetzt für die B210 Jever Wilhelmshaven Richtung Wittmund. Zwischen Jever Zentrum und Jever West liegt ein Reifen auf der Fahrbahn. Hier bitte ganz besonders vorsichtig fahren.

0: schönen Montagmittag. Bremen 1 ist hier. Und wenn Sie heute eine Tour nach Bremerhaven machen, dann müsste Ihnen theoretisch schon von Weitem auffallen, dass da, wo der Stadtteil Geestemünde ist, es noch viel heller strahlt als in allen anderen Stadtteilen. Denn seit 11 Uhr sind Menschen, die in Geestemünde leben, Schulkinder, Vereine, eigentlich alle, die Müllzangen und Mülltüten halten können, eingeladen, mitzumachen bei Geestemünde räumt auf. So, nur Bremen 1 Reporter Nils Fricke hat statt Müllzange ein Mikrofon in der Hand, damit er uns jetzt mal erzählen kann, wie die Aktion denn läuft. Hallo Nils.
1: Ja, ich habe fast ein schlechtes Gewissen. Ich habe selber gar keinen Müll gesammelt. Ich bin hier nur spontan vorbeigekommen und fange jetzt Leute ab, die es gemacht haben. Und ich glaube, alle sind super froh, dass sie das nicht jetzt am Wochenende machen mussten, weil es ist unglaublich heiß gewesen und es ist jetzt auch immer noch mega heiß in der Sonne. Deswegen auch erstmal der Respekt an alle Leute, die ja dabei sind, wie zum Beispiel Justina Rezma, die einfach heute mal so ein bisschen das die ganze Aktion schon begleitet hat, von der ich auch einfach irgendwie gerne erstmal wissen würde, wie war es?
2: Hi erstmal. Ich muss sagen, allgemein, die Stadt Bremerhaven hat mehrere andere Orte als Stadtteil Geestemünde, da wo die Situation mit dem Müll etwas schlimmer ausfällt. Aber doch, wir sind jetzt an der Mühle gerade vorbei und die Bülkenstraße gelaufen und da haben wir mittlerweile 3 halbvolle 60 Liter Müllsäcke eingesammelt. Das ist schon einiges. Und tatsächlich, da wo wir dachten, oh, erstmal, die Stadt sieht sauber aus, aber wenn man selber also Müll einsammelt, dann ist die Wahrnehmung ganz anders. Und da sieht man wirklich mehrere kleine Ecken, zum Beispiel wie hier am Holzhafen der Kinderspielplatz, wo es voll von Müll war.
1: Ja, ich meine, der Holzhafen hier ist eigentlich eine recht idyllische Gegend in Geestemünde und ich hatte das gar nicht so in Erinnerung, ist auch gar nicht so krass hier. Also es ist nicht wie in, ja, es gibt schon Stellen in Bremerhaven, da kann ich ganz ehrlich sein, ist es krass, ja.
0: Also es hat sich auf jeden Fall gelohnt, Müll zu sammeln bei Geestemünde räumt auf. Und ganz zu Ende ist die Aktion ja auch noch nicht. Das geht noch bis 13 Uhr weiter. Und es sind wirklich viele dabei gewesen, Vereine, Menschen, die in Geestemünde leben. Viele, viele Schulkinder haben wir ja vorhin schon gehört, dass Lehrer mit ihren Klassen dorthin gegangen sind, um mitzusammeln. Aber wir merken ja, dadurch wird Geestemünde mit Sicherheit in den nächsten Tagen noch deutlich mehr strahlen als jeder andere Stadtteil in Bremerhaven. Vielen Dank, Bremen 1 Reporter Nils Fricke. Und jetzt am Montagmittag Bremen 1 mit Bananarama.

0: Und gleich hören Sie hier auf Bremen 1 den an der Gitarre und die singende Frau Mike Oldfield mit Maggie Riley und To France.
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1: Mit Severino Melchiore. Guten Tag. Innensenatorin Högel bezeichnet Sicherheitslage in Bremen als ernst. Steinmeier ruft zu mehr Zusammenarbeit weltweit auf. Bremer Labor weist zu hohe Chemiebelastung in Kleidung aus China nach. Das Wetter? Sonnig oder locker bewölkt bei 20 bis 26 Grad. Das Land Bremen wird aus vielen Richtungen bedroht. Das steht im Verfassungsschutzbericht für das vergangene Jahr, den Innensenatorin Eva Högel am Vormittag vorgelegt hat. Die Sicherheitslage sei ernst, sagte Högel. Aus der Nachrichtenredaktion Katrin Martens.
2: Dass Bremen besonders im Visier steht, erklärt Verfassungsschutzchef Torge Köhler mit der Bedeutung der Häfen in Bremerhaven. Sie gehören zu den wichtigsten NATO-Drehscheiben. Aber auch die Gefahr durch den Islamismus ist nach Angaben von Innensenatorin Eva Högel nicht kleiner geworden. Die größte Gefahr für die Demokratie geht ihrer Überzeugung nach aber von der sogenannten neuen Rechten aus. Besonders besorgt zeigte Högel sich dabei auch über eine sogenannte Attentäter-Fanszene, in der Täter glorifiziert und junge Menschen zu Anschlägen gedrängt werden. Aber auch gewaltbereite Linksextreme sind demnach eine erhebliche Gefahr für die öffentliche Sicherheit.
1: Die Polizei sucht immer noch nach dem Motiv für den tödlichen Messerangriff auf ein Ehepaar in Bremen-Fegesack. Der mutmaßliche Täter ist gestern Abend gefasst worden. Die Bremer Polizei fand ihn schwer verletzt in einem Maisfeld in Schwanewede. Aus der Regionalredaktion Buden und Binnen, Emi Thume.
3: Laut Staatsanwaltschaft hatte der 22-Jährige sich die lebensgefährlichen Stichverletzungen selbst zugefügt. Diese deuteten darauf hin, dass er sich das Leben nehmen wollte. Der Mann wurde wiederbelebt und in einem Krankenhaus behandelt. Derzeit befinde er sich nicht mehr in Lebensgefahr. Weil er das Krankenhaus aber noch nicht verlassen kann, soll er heute von einem Haftrichter dort aufgesucht werden. Nach bisherigem Ermittlungsstand soll er am vergangenen Freitagnachmittag in einem Mehrparteienhaus in Bremen-Fegesack eine 35-jährige Frau und ihren 40 Jahre alten Ehemann getötet haben. Der Tatverdächtige wohnte in unmittelbarer Nachbarschaft und war der Polizei bereits bekannt. Derzeit werde in dem Fall wegen Totschlags ermittelt. Der Mann soll auch psychiatrisch untersucht werden, heißt es von der Staatsanwaltschaft.
1: Bundespräsident Frank-Walter Steinmeier hat zu mehr Zusammenarbeit auf der Welt aufgerufen. Zur Eröffnung der Nachhaltigkeitskonferenz in Hamburg sagte Steinmeier, ohne gegenseitiges Vertrauen werde es nicht gelingen, Herausforderungen wie den Klimawandel zu meistern oder den Kampf gegen Hunger und Armut. Etwa 1600 internationale Teilnehmerinnen und Teilnehmer befassen sich auf der Konferenz damit, wie gemeinsame Lösungen für globale Probleme gefunden werden können. Vom Klimaschutz über Fachkräftemangel bis zum Einsatz von KI. Auf der Online-Plattform Shein verkaufte Kleidung ist zum Teil stark mit Chemikalien belastet und reißt damit europäische Grenzwerte. Das hat das Bremer Umweltinstitut im Auftrag der Deutschen Umwelthilfe nachgewiesen. Demnach verstießen 7 von 18 untersuchten Kleidungsstücken gegen die EU-Richtlinie. Aus der Nachrichtenredaktion Peter Behrendt.
4: So wurde eine Kinderjacke getestet, bei der der Grenzwert für sogenannte PFAS-Stoffe um mehr als das 1100-fache überschritten wurde. In einer für Teenager angebotenen Jacke sogar um mehr als das 12.000-fache. Diese Stoffe werden eingesetzt, um Kleidung beispielsweise wasserabweisend zu machen. Die Chemikalien stehen im Verdacht, krebserregend zu sein. Die Deutsche Umwelthilfe hat Shein abgemahnt. Das Unternehmen reagierte inzwischen mit den Worten, man nehme die Vorwürfe sehr ernst, bis die eigene Untersuchung abgeschlossen sei, würden die betroffenen Produkte weltweit aus dem Angebot genommen.
1: Die Bundespolizei ermittelt gegen einen Mann, der Frauen am Bremer Hauptbahnhof heimlich unter den Rock gefilmt haben soll. Demnach machte der 50-Jährige einige Aufnahmen gestern Nachmittag in einer Drogerie am Bahnhof. Ein Ladendetektiv stellte ihn und übergab ihn der Polizei. Sie stellte fest, dass der Verdächtige am Vormittag schon ähnliche Fotos und Videos gemacht hat. Zudem wurde bei ihm ein Handy entdeckt, auf dem weitere Aufnahmen gesichert waren. Im Laden trafen die drei Polizisten 3 Geschädigte an, darunter ein 12-jähriges Mädchen. Das waren die Nachrichten mit Severino Melchiore.
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5: So, da haben wir im Moment zum Beispiel in Bremerhaven 24 Grad auf dem Thermometer stehen. Und genauso ist es auch in Delmenhorst übrigens und in Wiesmoor. Und ein bisschen wärmer ist es sogar mit 25 Grad in Diepholz und Wildeshausen sowie in Kloppenburg. Was haben wir in Bremerhaven? Da stehen zurzeit auf dem Thermometer 23 Grad. Naja, so zwischen 20 und 26 Grad, das sind die Höchstwerte heute. Und dazu gibt es heute Nachmittag freundliches Wetter, Sonne, paar Wolken, bisschen Wind aus Nordwest. Morgen machen wir das ganz ähnlich. Es wird noch ein Müh wärmer mit bis zu 27 Grad. Und im Laufe des Tages kann es dann so späterhin vielleicht auch mal einen kurzen Schauer oder ein kleines knackiges Gewitter geben.
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5: Und zwar um 13:05 Uhr. Und es geht hier los mit einer Gefahrenmeldung für die A27 Bremen Richtung Bremerhaven. Zwischen Utlede und Hagen befindet sich eine Ölspur auf der Fahrbahn. A1 Hamburg Richtung Osnabrück zwischen Bremerkreuz und Hemelingen. 5 Kilometer stockender Verkehr vor der Baustelle. A1 Osnabrück Richtung Bremen zwischen Dreieck Stur und Bremen-Asten. 4 Kilometer stockender Verkehr vor der Baustelle. Und A7 Hannover Richtung Hamburg zwischen Flehstedt und dem Dreieck Hamburg Südwest. Da gibt es 3 Kilometer stockenden Verkehr. Dann ist die B71 Bremerhaven-Zefen zwischen Beverstedt und Kirchwistedt in beiden Richtungen nach einem Unfall gesperrt. LKW-Fahrern wird empfohlen, das Gebiet weiträumig zu umfahren. Gute Fahrt.
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5: Einen schönen Montag wünsche ich Ihnen und eine tolle Mittagspause. Ich bin Britta Uphoff. Moin.
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0: Krim 1 am Montagmittag. Ja, E-Zigaretten, sogenannte Vapes, haben ja bei vielen Menschen mittlerweile die althergebrachte Anzünde-Zigarette abgelöst. Ja, da kann man Geschmack zusetzen, es riecht besser, ist vermeintlich erstmal weniger ungesund. Da heißen die Sorten dann Watermelon Ice, Kiwi, Passionsfrucht, Guave oder auch Marshmallow. Ja, es gibt einem schon so ein gewisses Grundgefühl. Da versucht doch jemand wieder mögliche junge Nachwuchsraucher abzufischen. So, und nicht nur das, ist wirklich gruselig. Vor allen Dingen auch die Tatsache, dass gerade bei Einweg-Vapes, es gibt sie wirklich, die am Ende im Müll landen. Und warum das wirklich gar nicht gut ist, das erklärt jetzt Bremen 1 Reporter Elias Metsch.
1: E-Zigaretten können zur Brandgefahr werden, warnt Saskia Pavel von den Frankfurter Entsorgungsbetrieben.
2: Die sind schon relativ gefährlich, diese E-Zigaretten, weil sie einen Lithium-Ionen-Akku enthalten. Und werden die Akkus oder beziehungsweise die Vapes dann eben über die Mülltonne entsorgt, dann kann es sein, dass sie im Pressfahrzeug beschädigt werden oder auch in der Anlage. Und dann fangen die an, sehr, sehr schnell und sehr heiß zu brennen.
1: Mit jeder falsch entsorgten E-Zigarette im Restmüll steigt also das Risiko für Brände und Explosionen. Deutschlandweit werden rund 80% der Brände in Entsorgungsanlagen oder Müllfahrzeugen durch falsch entsorgte Lithium-Ionen-Akkus verursacht. Hinzu kommt, Vapes enthalten Schwermetalle, die bei falscher Entsorgung ins Grundwasser gelangen können. Rechtlich gelten E-Zigaretten als Elektroschrott. Damit sie künftig nicht mehr im Hausmüll landen und recycelt werden können, gilt ab dem 1. Juli eine Änderung des Elektrogesetzes. Dann muss jeder Händler, der E-Zigaretten oder Tabakerhitzer verkauft, alte Geräte zurücknehmen. Egal ob Kiosk, Tankstelle, Supermarkt oder Vape-Shop.
0: So, und natürlich, selbst wenn wir jetzt erst den 29. Juni haben, können Sie auch jetzt schon Vapes, also Elektrozigaretten, fachgerecht entsorgen, zum Beispiel beim Recyclinghof. Und ich denke, ich muss Ihnen jetzt nicht erklären, dass es ohnehin eine bessere Idee wäre, es komplett zu lassen. Aber es bleibt Ihnen natürlich selbst überlassen. 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

Eine echte Erscheinung, wenn man sie mal live sehen kann. Diana Ross, I'm coming out. Und sie ist übrigens immer noch unterwegs, in diesem Sommer auch, leider nicht in Deutschland, aber zumindest in Europa. In Pilsen zum Beispiel wird sie ein Konzert geben, müssten sie also sich auf den Weg nach Tschechien machen. Wo ist sie denn noch, was nicht ganz so weit weg ist? Ach ja, Brighton zum Beispiel. Naja, es wäre eine Gelegenheit. So, und ich wünsche Ihnen einen schönen Montagmittag. Bremen 1 hier jetzt mit den Lightning Seeds.

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8: Heute Nachmittag gibt es Höchstwerte zwischen 20 und 26 Grad und dazu eine Mischung aus Sonne und Wolken und ein bisschen Nordwestwind dazu.
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8: Um 13:31 Uhr. A1 Hamburg Richtung Bremen zwischen Harburg und Maschener Kreuz 3 Kilometer stockender Verkehr. A1 Hamburg Richtung Osnabrück zwischen Bremer Kreuz und Hemelingen 5 Kilometer stockender Verkehr vor der Baustelle. A1 Osnabrück Richtung Bremen zwischen Dreieck Stur und Bremen-Arsten 4 Kilometer stockender Verkehr vor der Baustelle. Und A7 Hannover Richtung Hamburg zwischen Flehstedt und dem Dreieck Hamburg Südwest sind 3 Kilometer stockender Verkehr. Dann ist die B71 Bremerhaven Zeven zwischen Beverstedt und Kirchwischstedt in beiden Richtungen nach einem Unfall gesperrt. Lkw-Fahrern wird empfohlen, das Gebiet weiträumig zu umfahren. Und im Kreis Ammerland ist die Westerstedter Straße zwischen Mansi und Fickensold nach einem Unfall gesperrt. Gute Fahrt.
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8: Einen schönen Montag wünsche ich Ihnen. Ich bin Britta Opoff.
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0: Und das waren die Dire Straits und Walk of Life.
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0: Jens Schellers beschäftigt sich für uns mit dem 29. Juni 1906. Das war heute vor 120 Jahren, als der Senat in Washington beschloss, den Panama-Kanal mit Staustufen als Schleusenkanal zu bauen.
2: Now you're ready to sail for the horn.
3: Wer vom Osten in den Westen Amerikas will, muss wohl oder übel einmal unten rum durch Wind und Wellen, ums Feuerland, ums mörderische Kap Horn. Träume, diese nicht zuletzt teure Umfahrung Südamerikas zu umgehen, existieren seit Jahrhunderten.
4: Aus dieser Überlegung heraus gebe ich bekannt die Gründung der Compagnie Universelle du Canal Interoceanique de Panama.
3: Gezeichnet Ferdinand de Lesseps. Einige Jahrzehnte zuvor war unter seiner Ägide in Ägypten der Suezkanal entstanden. Für den Panamakanal zieht der Diplomat und Unternehmer einfach eine Linie quer durch die engste Stelle Mittelamerikas und lässt ab 1882 einen Schacht graben, 82 Kilometer lang. Aber der Dschungel bringt Tod und Verderben. Zigtausende Arbeiter sterben an Malaria, Gelbfieber, Typhus, Pocken. Nach 10 Jahren ist Lesseps bankrott. Die Amerikaner übernehmen. Theodore Roosevelt, der frisch gewählte Präsident.
5: Meine wichtigste Amtshandlung in der Außenpolitik hatte mit dem Panama-Kanal zu tun. Den hätte im nächsten halben Jahrhundert keiner gebaut, wenn ich das nicht angeschoben hätte.
3: Panama ist zu dieser Zeit noch Provinz Kolumbiens und Kolumbien will eine Menge Geld für den Bau des Kanals. Roosevelt finanziert deshalb einen Putsch der Separatisten. Das kommt ihm günstiger. Historiker Stefan Rinke.
6: Ein kleines, losgelöstes Panama war ideal, um sich dem gegenüber dann als Schutzmacht zu erklären. Wir garantieren eure Unabhängigkeit, aber dafür müsst ihr uns den Kanal bauen lassen und ihn uns auf 100 Jahre vermieten.
3: Vieles gelingt den Amerikanern notfalls mit Gewalt. 56.000 Männer aus 97 Ländern buddeln. Die größte Gefahr bleiben die Erdrutsche am Fluss Chagres. Chefingenieur John Stevens beschreibt in einem Hörspiel die technische Lösung der Amerikaner so.
7: Wenn wir ihn aber aufstauen, sind wir das Problem für immer los. Gleichzeitig können die Schiffe den See als Fahrwasser benutzen. Wir brauchen dazu Schleusen. Aber dann haben wir einen Kanal, der für immer sicher ist.
3: Als am 15. August 1914 das erste Schiff den Panama-Kanal passiert, bleibt Jubel aus. Es ist Weltkrieg. Am 29. Juni 1906 beschloss der amerikanische Senat, ihn als Schleusenkanal zu bauen. Heute, vor 120 Jahren.
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0: So, jetzt fragen Sie sich, ist ja gleich 14 Uhr, wie geht's denn hier eigentlich weiter auf Bremen 1? Ich kann es Ihnen verraten, es gibt den Nachmittag. Und die Sendung wird heute, und das weiß ich zufälligerweise, weil er unmittelbar hinter mir sitzt, wird heute moderiert von Markus Rudolph. Oder bist du einfach nur so hier?
1: Ich bin immer nur gerne bei dir.
0: Ach so.
1: Soll ich das auch noch arbeiten oder was?
0: Ja, das wäre ganz schön, wenn er arbeiten würde. Aber wenn er immer nur gerne bei mir ist, meinetwegen, dann eben so. Gut, ich wünsche Ihnen auf jeden Fall noch einen schönen Montag und viel Spaß in den nächsten Stunden mit irgendjemand anderem dann vielleicht und nicht Markus Rudolph.

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1: Mit Severino Melchiore. Guten Tag. 5 Menschen sterben durch Schüsse in Stade. Innensenatorin Högel bezeichnet Sicherheitslage in Bremen als ernst. Bremer Labor weist zu hohe Chemiebelastung in Kleidung aus China nach. Das Wetter sonnig oder locker bewölkt bei 20 bis 26 Grad. In der Innenstadt von Stade in Niedersachsen hat es Schüsse und Tote gegeben. Die Polizei spricht von 5 Toten. Nach NDR-Informationen sind die mutmaßlichen Täter schon festgenommen worden und die Polizei ist mit einem Großaufgebot am Tatort. Über die Hintergründe gibt es noch keine Informationen. Der zunehmende Rechtsextremismus bedroht die Demokratie in Bremen und Bremerhaven am meisten. Das hat Bremens Innensenatorin Eva Högel am Mittag mehrfach betont bei der Vorstellung des Bremer Verfassungsschutzberichts. Er beschreibt die Erkenntnisse des bremischen Inlandsgeheimdienstes aus dem vergangenen Jahr. Aus der Regionalredaktion Buten und Binnen, Volkert Lenz.
2: Die größte Gefahr für die Gesellschaft sei der Rechtsextremismus, so Högel. Man habe es hier mit sehr gefährlichen Einzeltätern zu tun, aber auch mit deren Einflussnahme über soziale Medien. In Bremen und Bremerhaven rechnet das Landesamt für Verfassungsschutz rund 240 Menschen dem rechtsextremistischen Spektrum zu. Mittlerweile reiche deren Einfluss bis in die Parlamente, erklärte Högel weiter und spielte damit auf die AfD an. Klar benannte Högel auch, dass Bremen ein Hotspot für gewaltbereite Linksextremisten sei, die mit Anschlägen und Überfällen aktiv sind. Zudem seien die beiden Städte Angriffsziel für hybride Bedrohungen, also Spionage, Desinformation, Cyberattacken und Sabotage.
1: Bundespräsident Frank-Walter Steinmeier hat zu mehr Zusammenarbeit auf der Welt aufgerufen. Zur Eröffnung der Nachhaltigkeitskonferenz in Hamburg sagte Steinmeier, ohne gegenseitiges Vertrauen werde es nicht gelingen, Herausforderungen wie den Klimawandel zu meistern oder den Kampf gegen Hunger und Armut. Etwa 1600 internationale Teilnehmer befassen sich auf der Konferenz damit, wie gemeinsame Lösungen für globale Probleme gefunden werden können. Vom Klimaschutz über Fachkräftemangel bis zum Einsatz von KI. Die Friedensverhandlungen zwischen den USA und dem Iran treten auf der Stelle. Der Iran hat einen US-Medienbericht zurückgewiesen, wonach das nächste Treffen in dieser Woche geplant ist. Gespräche werde es geben, sobald die Voraussetzungen dafür geschaffen seien, teilte Vize-Außenminister Qasem Gharibabadi mit über staatliche Medien. Der Konflikt zwischen den USA und dem Iran hatte sich am Wochenende wieder verschärft. Es hatte gegenseitige Angriffe gegeben. Ziel der Verhandlungen ist unter anderem, die Meerenge von Hormus zu öffnen. Sie ist für den internationalen Schiffsverkehr sehr wichtig. Auf der Online-Plattform Shein verkaufte Kleidung ist zum Teil stark mit Chemikalien belastet und verstößt damit gegen europäische Grenzwerte. Das hat das Bremer Umweltinstitut im Auftrag der Deutschen Umwelthilfe nachgewiesen. Demnach verstießen 7 von 18 untersuchten Kleidungsstücken gegen EU-Richtwerte. Aus der Nachrichtenredaktion Peter Behrendt.
3: So wurde eine Kinderjacke getestet, bei der der Grenzwert für sogenannte PFAS-Stoffe um mehr als das 1100-fache überschritten wurde. In einer für Teenager angebotenen Jacke sogar um mehr als das 12.000-fache. Diese Stoffe werden eingesetzt, um Kleidung beispielsweise wasserabweisend zu machen. Die Chemikalien stehen im Verdacht, krebserregend zu sein. Die Deutsche Umwelthilfe hat Shein abgemahnt. Das Unternehmen reagierte inzwischen mit den Worten, man nehme die Vorwürfe sehr ernst. Bis die eigene Untersuchung abgeschlossen sei, würden die betroffenen Produkte weltweit aus dem Angebot genommen.
1: Zwischen Dorum und Cuxhaven fällt gerade der komplette Zugverkehr aus. Verantwortlich dafür ist laut dem Eisenbahnunternehmen EVB eine Stellwerksstörung in Hechthausen. Dadurch fallen auch Züge aus zwischen Bremerhaven und Bremervörde und zwischen Buxtehude und Cuxhaven. Die EVB arbeitet an einem Ersatzverkehr. Das waren die Nachrichten mit Severino Melchiore.
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4: Aktuell 21 Grad in Bremerhaven, 24 Grad sind es in Achim und in Hude, in Kirchweihe 25 Grad. Das ist ein freundliches Sommerwetter, ein paar Wolken zur Dekoration gibt es im Binnenland. An der Küste purer Sonnenschein und Regen bleibt die Ausnahme heute bei Höchstwerten von 20 bis 26 Grad. Das empfinden wir ja mittlerweile als kühl. Morgen gibt's ein paar mehr Wolken, da sind Schauer und Gewitter auf jeden Fall drin, aber auch längere freundliche Abschnitte bei Höchstwerten morgen von 23 bis 27 Grad.
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4: um 2:05 Vorsicht bitte auf der 1 Bremen Richtung Osnabrück. Zwischen Groß-Ippenau und Raststätte Wildeshausen Nord befindet sich eine ungesicherte Unfallstelle. Vorsicht in beiden Richtungen auf der A27 Bremen-Bremerhaven. Zwischen Ipol und Schwanewede sind Personen auf der Fahrbahn. Die A1 Hamburg Richtung Bremen ist zwischen Harburg und Maschner Kreuz nach einem Unfall gesperrt. A1 Hamburg Richtung Osnabrück zwischen Bremer Kreuz und Hilmeling 5 Kilometer stockender Verkehr vor der Baustelle. A1 Osnabrück Richtung Bremen zwischen Dreieckstuhl und Bremen-Arsten 4 Kilometer stockend. A7 Hannover Richtung Hamburg zwischen Vlehstedt und Dreieck Hamburg Südwest 4 Kilometer stockend. Die B71 Bremerhaven-Zeven ist zwischen Beverstedt und Kirchwiestedt in beiden Richtungen nach einem Unfall gesperrt. LKW wird empfohlen, das Gebiet zu umfahren und im Kreis Ammerland ist die Westerstädter Straße zwischen Mansi und Fiegensold nach einem Unfall gesperrt. Ich wünsche Ihnen, dass Sie gut und sicher ankommen.
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4: Safety first, das gilt ja immer bei Bremen 1, auch wenn es um Tanzen geht, bei hohen Temperaturen. Deswegen gibt es bei uns den TÜV-geprüften Safety Dance von Men Without Hats. Viel Spaß, ich bin Markus Rudolph. Guten Tag.
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6: Aktuell Temperaturen zwischen 21 und 25 Grad. Dazu gibt es viel Sonnenschein. Die Wolken ziehen vorbei, lassen aber nichts fallen. Es bleibt also trocken und die Höchstwerte heute bis 26 Grad.
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6: Eine Minute nach 2:30, die A1 Hamburg Richtung Bremen ist zwischen Harburg und Maschner Kreuz nach einem Unfall gesperrt. A1 Hamburg Richtung Osnabrück zwischen dem Bremer Kreuz und Hemeling 5 Kilometer stockender Verkehr vor der Baustelle. A1 Bremen Richtung Osnabrück zwischen Groß-Ippenau und Wildeshausen Nord 5 Kilometer stockend nach einem Unfall. A1 Osnabrück Richtung Bremen zwischen Dreieckstuhl und Bremen-Arsten 4 Kilometer stockender Verkehr vor der Baustelle. A7 Hannover Richtung Hamburg zwischen Vleestedt und Dreieck Hamburg Südwest 4 Kilometer stockend. Die B71 Bremerhaven-Zeven ist zwischen Beverstedt und Kirchwiestedt in beiden Richtungen nach einem Unfall gesperrt. Lkw wird empfohlen, das Gebiet zu meiden. Und im Kreis Ammerland ist die Westerstädter Straße zwischen Mansee und Fiegensold nach einem Unfall gesperrt. Ich wünsche Ihnen, dass Sie gut und sicher ankommen.
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6: Der Doppelmord an einem Ehepaar in Bremen-Vegesack vom vergangenen Freitag hat weit über die Grenzen Bremens hinaus für Bestürzung und Entsetzen gesorgt. Gestern wurde der dringend Tatverdächtige verhaftet. Was bisher über den Ermittlungsstand öffentlich bekannt ist, das fassen wir Ihnen gleich zusammen hier auf Bremen 1. Ich bin Markus Rudolph.
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1: Dancing in the Dark, Bruce Springsteen hier im Stadion in Bremen. Das war ein super Konzert. Die Atmosphäre, der Gesang hat mich geflasht.
0: Bruce Springsteen, ABBA. Und Eagle Eye Cherry. Das ist Bremen 1.
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0: Am Freitag gab es die schockierende Nachricht, dass in Bremen Fegesack ein junges Ehepaar getötet worden ist. Der Tatverdächtige war auf der Flucht bis gestern. Da gelang die Festnahme. Emmy Thuma aus der Regionalredaktion Buten und Binnen. Der mutmaßliche Täter wurde in einem Maisfeld gestellt. Er war schwer verletzt. Wie kam es zu diesen Verletzungen?
1: Ja, der 22-Jährige hatte sich selbst noch in diesem Maisfeld die schweren Stichverletzungen zugefügt. Das konnte die Polizei über Drohnenaufnahmen sehen. Und dadurch schwebte er in Lebensgefahr und wurde dann von der Polizei auch reanimiert vor der Festnahme. Julia Roll von der Staatsanwaltschaft sagt:
2: Aufgrund der Verletzungen, die eben auch in den Halsbereich erfolgten, gehen wir derzeit davon aus, dass er sich das Leben nehmen wollte, ja.
1: Er wurde dann in ein Krankenhaus gebracht und notoperiert und ist inzwischen wieder außer Lebensgefahr. Und heute soll dann ein Haftrichter zu ihm kommen, weil er das Krankenhaus noch nicht verlassen kann.
0: Was weiß man über diesen mutmaßlichen Täter?
1: Bisher nur, dass er ein direkter Nachbar von der 35-jährigen Frau und dem 40-jährigen Mann war, die am Freitag durch Stich- und Schnittverletzungen getötet wurden. Er hat also im selben Mehrparteienhaus gewohnt wie die zwei Opfer und er war auch schon in der Vergangenheit Polizei bekannt. Also im April hatte ihn die Polizei mit einer Druckluftwaffe und einem Gewehr mit Messern aufgegriffen. Damit soll er auch die Beamten bedroht haben und er wurde dann überwältigt und in eine Psychiatrie eingewiesen.
0: Und die Frage, die sich heute alle stellen, wieso war der wieder auf freiem Fuß?
1: Ja, er musste damals wieder entlassen werden, weil weder eine psychische Erkrankung festgestellt wurde, noch ging man davon aus, dass er gefährlich für sich oder andere wäre. Das war das Ergebnis, zu dem ein Fachmediziner, der den Mann damals begutachtet hat, gekommen ist. Julia Roll von der Bremer Staatsanwaltschaft hat heute gesagt, dass der Mann auf jeden Fall wieder begutachtet werden soll.
2: Aufgrund allein der Tatumstände und auch des Umstandes, dass er offensichtlich sich bei Festnahme versucht hat, das Leben zu nehmen, wird im Rahmen des Ermittlungsverfahrens eine fachpsychiatrische Begutachtung stattfinden. Das ist auch üblich in solchen Fällen. Inwiefern dann aber ein Psychiater zu dem Ergebnis kommt, dass eine psychische Krankheit vorlag, das kann ich zum jetzigen Zeitpunkt natürlich noch nicht beantworten.
1: Ja, dieses Gutachten würde dann auch eine zentrale Rolle dabei spielen, wenn es darum geht, was für eine Strafe er bekommt. Vorausgesetzt, es bestätigt sich der Verdacht, dass er der Täter ist.
0: Weiß man überhaupt irgendwas über das Motiv?
1: Bisher wenig. Also es ist noch nicht bekannt, ob sich der Tatverdächtige und die Opfer besser kannten oder zum Beispiel schon in der Vergangenheit Konflikte hatten. Das zweijährige Kind des getöteten Ehepaars war zum Tatzeitpunkt auch in der Wohnung und hat die Tat zumindest körperlich unbeschadet überstanden. Das Kind ist jetzt in Obhut. Bekannt, ja, ist inzwischen auch, dass die Tat am Freitag mit einer selbstgebauten Stichwaffe begangen wurde und dass die Staatsanwaltschaft jetzt aktuell wegen Totschlag ermittelt.
0: Am Freitag wurde ein Ehepaar in Bremen-Fegesack getötet. Der Tatverdächtige wurde gestern gefasst. Den aktuellen Ermittlungsstand hat uns Emmy Thume zusammengefasst. 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

0: Die 80er sind ja für mich auch so ein bisschen eine Dekade der musikalischen Befreiung, weil es plötzlich möglich war, dass aus dem Independent-Bereich plötzlich Hits in aller Welt ausstrahlen konnten. Das hatte verschiedene Gründe, die aber alle neu in den 80ern aufkamen. Und so war es 1985 mit einem Song aus Norwegen von Fra Lippo Lippi. Shouldn't have to be like that. Gleich auf Bremen 1.
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1: Mit Severino Melchiore, guten Tag. 5 Menschen sterben durch Schüsse in Stade. Innensenatorin Hügel bezeichnet Sicherheitslage in Bremen als ernst. Stellwerksstörung führt zu Behinderungen im Zugverkehr an der Küste. Das Wetter sonnig oder locker bewölkt bei 20 bis 26 Grad. In Stade bei Hamburg hat es eine Schießerei gegeben. Laut Polizei wurden dabei 5 Menschen getötet. Der mutmaßliche Täter ist demnach bereits gefasst. Auch eine zweite Person sei festgenommen worden. Einzelheiten von Ulrike Ufer.
2: Unbestätigten Medienberichten zufolge sollen die Schüsse im Bereich einer Einrichtung mit Mutter-Kind-Wohnungen abgefeuert worden sein. Über die genauen Hintergründe der Attacke in der niedersächsischen Stadt an der Elbe gibt es noch keine Informationen. Einsatzkräfte sind mit einem Großaufgebot angerückt, Hubschrauber kreisen in der Luft. Vor Ort sind zudem zahlreiche Rettungskräfte und auch Seelsorger. Die Anwohner von Stade wurden gebeten, die Gegend um die Dankersstraße im Südwesten der Stadt weiträumig zu meiden.
1: Der diesjährige Juni gehört zu den wärmsten in Deutschland. Er ist laut deutschem Wetterdienst der zweitwärmste, der jemals gemessen wurde. Durchschnittlich betrug die Temperatur 19,5 Grad, wie der DWD am Nachmittag mitteilte. 0,3 Grad wärmer sei nur der Juni 2019 gewesen. Am vergangenen Wochenende wurde sogar der deutschlandweite Allzeit-Hitzerekord geknackt. In Neißemünde-Koschen in Brandenburg wurden 41,7 Grad gemessen. Der zunehmende Rechtsextremismus bedroht die Demokratie in Bremen und Bremerhaven am meisten. Das hat Bremens Innensenatorin Eva Högel am Mittag mehrfach betont bei der Vorstellung des Bremer Verfassungsschutzberichtes. Er beschreibt die Erkenntnisse des bremischen Inlandsgeheimdienstes aus dem vergangenen Jahr. Aus der Regionalredaktion Buden und Binnen, Volkert Lenz.
3: Die größte Gefahr für die Gesellschaft sei der Rechtsextremismus, so Högel. Man habe es hier mit sehr gefährlichen Einzeltätern zu tun, aber auch mit deren Einflussnahme über soziale Medien. In Bremen und Bremerhaven rechnet das Landesamt für Verfassungsschutz rund 240 Menschen dem rechtsextremistischen Spektrum zu. Mittlerweile reiche deren Einfluss bis in die Parlamente, erklärte Högel weiter und spielte damit auf die AfD an. Klar benannte Högel auch, dass Bremen ein Hotspot für gewaltbereite Linksextremisten sei, die mit Anschlägen und Überfällen aktiv sind. Zudem seien die beiden Städte Angriffsziel für hybride Bedrohungen, also Spionage, Desinformation, Cyberattacken und Sabotage.
1: Die Friedensverhandlungen zwischen den USA und dem Iran treten auf der Stelle. Der Iran hat einen US-Medienbericht zurückgewiesen, wonach das nächste Treffen in dieser Woche geplant ist. Gespräche werde es geben, sobald die Voraussetzungen dafür geschaffen seien, teilte Vizeaußenminister Qasem Gharibabadi über staatliche Medien mit. Der Konflikt zwischen den USA und dem Iran hatte sich am Wochenende wieder verschärft. Es hatte gegenseitige Angriffe gegeben. Ziel der Verhandlungen ist unter anderem, die Meerenge von Hormuz zu öffnen. Sie ist für den internationalen Schiffsverkehr sehr wichtig. Zwischen Dorum und Cuxhaven fällt gerade der komplette Zugverkehr aus. Verantwortlich dafür ist, laut dem Eisenbahnunternehmen EVB, eine Stellwerksstörung. Dadurch fallen auch Züge aus zwischen Bremerhaven und Bremervörde und zwischen Buxtehude und Cuxhaven. Die EVB arbeitet an einem Ersatzverkehr. Das waren die Nachrichten mit Severino Melchiore.
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4: Aktuell 22 Grad in Bremerhaven, 24 Grad sind es in Oldenburg, 25 Grad in Bremen und in Verden. Bis zu 26 Grad sind heute drin. Dazu gibt es mal Sonne, mal Wolken und es bleibt trocken. Morgen ist ein bisschen mehr los beim Wetter, denn es gibt auch Schauer und vereinzelte Gewitter, aber auch längere freundliche Abschnitte. Bei Höchstwerten morgen bis 27 Grad.
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4: Um 1:04 A1 Hamburg Richtung Osnabrück zwischen dem Bremer Kreuz und Hemelingen. 5 Kilometer stockender Verkehr vor der Baustelle. A1 Bremen Richtung Osnabrück zwischen Groß-Ippenau und Wildeshausen Nord. 5 Kilometer stockender Verkehr nach einem Unfall. A1 Osnabrück Richtung Bremen zwischen Dreieckstur und Bremen-Arsten. 4 Kilometer stockender Verkehr vor der Baustelle. A7 Hannover Richtung Hamburg zwischen Fleestedt und Dreieck Hamburg Südwest. 4 Kilometer stockend. Die B71 Bremerhaven-Zeven ist zwischen Beverstedt und Kirchwiestedt in beiden Richtungen nach einem Unfall gesperrt. LKW wird empfohlen, den Bereich weiträumig zu umfahren. Ich wünsche Ihnen, dass Sie gut und sicher ankommen.
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4: Nicht nur bei uns gerade in den Bremen 1 Nachrichten, auch auf allen Newsseiten im Internet die traurige Top-Meldung an diesem Nachmittag. Bei einer Schießerei in Stade hat es 5 Tote gegeben. Was dort passiert ist, fassen wir Ihnen gleich hier auf Bremen 1 zusammen.
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0: Puh. Ich gebe es offen zu, manchmal ist die aktuelle Nachrichtenlage schwer zu ertragen. 5 Todesopfer sind zu beklagen. In Stade kamen sie heute durch Schüsse ums Leben. Ich bin verbunden telefonisch mit dem Bremen 1 Reporter Jörn Pietschke. Jörn, was kannst du uns über den Ablauf dieser Bluttat sagen?
1: Markus, noch ist alles ein bisschen unklar. Was klar ist, es hat Tote gegeben. Die Polizei sprach in ersten Meldungen von 5 Todesopfern. Das ist aber inzwischen nicht mehr bestätigt. Klar ist, der Tatort befindet sich nicht direkt in der Innenstadt, sondern zwischen der Stader Innenstadt und der Bundesstraße 73 in der Nähe, muss man sagen, einer Kindertagesstätte und der Grundschule, der Pestalozzi-Grundschule hier in Stade. Die Kinder aber sind wohlauf, haben auch von den Schüssen nichts gehört, haben nichts davon mitbekommen. Übrigens auch die Polizeidienststelle hier in Stade befindet sich in der Nähe der Dangasstraße, wo der Tatort unmittelbar liegt, wo jetzt Polizeiwagen mit Blaulicht stehen, wo Rettungswagen stehen, wo alles abgesperrt ist. Es sollen 2 Tatverdächtige festgenommen worden sein und wir wissen noch nichts über die Hintergründe dieser Tat.
0: Und so weiß man auch wenig über die Opfer bisher?
1: Auch über die Opfer ist noch nichts bekannt gegeben worden. Können wir nicht sagen. Es gibt so aus Umkreisen der Polizei Hinweise darauf, dass es sich um ein Familiendrama handeln könnte. Ich sage ganz bewusst könnte. Wir haben, wie gesagt, keine offizielle Bestätigung dafür und müssen abwarten, was uns von der Polizei offiziell bestätigt wird im Laufe hoffentlich des Nachmittags noch.
0: Jörn Pietschke war das Bremen 1 Reporter zu den Schüssen heute in Stade mit wahrscheinlich mehreren Todesopfern. Bremen 1 hier.

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5: 21 bis 26 Grad, damit haben wir die Höchstwerte von diesem Montag schon erreicht. Dazu gibt es jede Menge Sonnenschein, ein paar Wolken, aber es bleibt trocken. Die Nacht wird sternenklar und unbedingt richtig durchlüften in der Nacht, denn die Temperaturen gehen richtig angenehm runter auf Werte zwischen 14 und 11 Grad.
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5: Eine Minute nach 3:30. A1 Hamburg Richtung Osnabrück zwischen dem Bremer Kreuz und Hemelingen. 5 Kilometer stockender Verkehr vor der Baustelle. A1 Bremen Richtung Osnabrück zwischen Groß-Ippenau und Wildeshausen Nord. 5 Kilometer stockender Verkehr nach einem Unfall. A1 Osnabrück Richtung Bremen zwischen Dreieck-Stur und Bremen-Arsten. 4 Kilometer stockender Verkehr vor der Baustelle. A7 Hannover Richtung Hamburg zwischen Vleestedt und Dreieck Hamburg Südwest. 3 Kilometer stockend. Es ist nur eine Spur frei. Die B71 Bremerhaven-Zeven ist zwischen Beverstedt und Kirch-Wiestedt in beiden Richtungen nach einem Unfall gesperrt. LKW sollten den Bereich großräumig umfahren. Ich wünsche Ihnen, dass Sie gut ankommen.
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5: Dank der neuen Butten und Binnen-Wochenserie im Fernsehen werden wir alle noch mal jung. Denn es geht um eine der schönsten Jugenderinnerungen von uns allen, nämlich Klassenfahrt. Wir begleiten eine Klasse in Worpswede. Und ob da alles ganz anders läuft als bei uns damals, hören Sie gleich bei mir. Ich bin Markus Rudolph. Schönen guten Tag.
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1: Da schalte ich auf jeden Fall ein, denn ich frage mal, das ist doch bei Ihnen ganz genauso, dass die schönste Erinnerung aus der Schulzeit ist doch die Klassenfahrt, oder? Was war da los und was haben wir für Scheiß gebaut? Und jetzt gucken wir mal anderen zu, die genau dasselbe tun. Finja Böhling nämlich hat zwei siebte Klassen aus Schleswig-Holstein bei ihrer Klassenfahrt ins wunderschöne Worpswede begleitet und das ist die neue Wochenserie ab heute Abend bei Buten und Binnen im Fernsehen. Finja, was hast du erlebt?
2: Also vor allem viel hiervon. Du musst jetzt drücken.
1: Gekreische.
2: Das war eine Kanutour. Da war ich mit dabei und habe mich ins Chaoten-Jungsboot gesetzt. Und das, was man da eben gerade gehört hat, war ein sehr dolles Nassspritzen vom Mädchenboot.
1: Ja, natürlich. Und es wurde geschaukelt, obwohl vorher ausdrücklich gesagt wurde, bitte macht das nicht.
2: Natürlich.
1: In der siebten Klasse sind die Kinder ja so um die 13 Jahre alt. Wie war das für die, so weit weg zu sein von zu Hause?
2: Also es kam schon manchmal das Thema Heimweh auf, aber die meisten haben das eigentlich echt ganz gut gemanagt und wurden da auch total schnell abgelenkt oder haben sich auch gegenseitig wieder aufgebaut.
3: Hier aus dem Zimmer hat eine halt ganz doll Heimweh immer. Dann trösten wir sie halt, also meistens immer hammerdoll und so, oder lenken sie halt im Allgemeinen halt ab. Letztens zum Beispiel hatte sie Heimweh und dann kam es so ganz plötzlich so, darf ich eure Nägel lackieren? So, und dann durfte sie hier unsere kompletten Nägel lackieren.
2: Nägel lackieren ist doch das beste Mittel gegen Heimweh, oder? Das hat mir Lea Westesen erzählt, das ist eine Schülerin aus der siebten Klasse. Und auch bei den Jungs kam aber mal Heimweh auf, das haben die mir auch erzählt, aber die haben das auch ganz gut gewuppt. Es war aber einfach viel los. Also die als Klasse, bei einer Klassenfahrt macht man ja viele Ausflüge. Die sind zum Beispiel ins Moor gefahren bei Worpswede. Die haben einen Ausflug nach Bremerhaven gemacht, ins Klimahaus, da die Kanutour. Also da war gar nicht so viel Zeit jetzt, um Großheimweh zu haben.
1: Das ist ja alles schön und gut, aber wir erinnern uns, das Spannendste ist doch, was dann abends passiert.
2: Ja, und das ist auch nicht anders als bei, zumindest bei mir früher. Ich weiß nicht, was du alles so getrieben hast.
1: Möchte nicht darüber sprechen.
2: Aber ich weiß jetzt auf jeden Fall, wie man am besten Zahnpasta unter eine Türklinke schmiert. Das hat mir ein Schüler erklärt.
4: Also Türklinke halt und darunter Zahnpasta, dass die Leute reingreifen, wenn die rein wollen oder raus. Ja, und da haben wir halt sehr viele Leute reingegriffen. Und die Lehrerin fand das dann irgendwann nicht so toll und hat sie alle unsere Zahnpasta kontrolliert, weil die dieselbe Farbe hat.
2: Also die Art der Regelverstöße ist eigentlich gleich geblieben. Am meisten war es so abends die Schüler von einem Zimmer wieder ins andere holen. Da hatten die sich alle irgendwie versteckt und waren zu 15 auf einem Zimmer. Das haben mir die Lehrer erzählt. Und also das habe ich zumindest früher auch alles gemacht. Und das hat mich sehr doll, also die ganze Klassenfahrt hat mich total doll zurückversetzt in früher. So in frühere Zeiten um meine Klassenfahrten. Das war total schön.
1: Und wenn Sie es genauso schön haben wollen und auch zurückversetzt werden wollen, dann gucken Sie sich die neue Wochenserie an bei Buten und Binnen.
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0: Die Lage ist ernst, hat Eva Hügel heute gesagt, die Bremer Innensenatorin. Und sie hat von einer ganzen Reihe von Bedrohungen gesprochen, mit denen sich der Bremer Geheimdienst letztes Jahr beschäftigt hat. Um welche Gefahren es für Bremen und Bremerhaven konkret geht, das hören Sie gleich in der Rundschau am Nachmittag mit Severino Melchiore um Punkt 16 Uhr.
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1: Mit Severino Melchiore. Guten Tag. Schießerei in Stade. 5 Menschen sterben in Jugendhilfeeinrichtungen. Nach Rekordtemperaturen. Bund weist Verantwortung für Hitzeschutz von sich. Verfassungsschutzbericht. Hödel warnt vor Bedrohungen für Bremen und Bremerhaven. Das Wetter. Am Abend und in der Nacht mal mehr, mal weniger Wolken. Tiefstwerte um 11 Grad. Traurige Nachrichten heute Nachmittag aus Stade bei Hamburg. Hier hat es eine Schießerei gegeben, und zwar in einer Jugendeinrichtung in der Stader Innenstadt. 5 Erwachsene sind dabei getötet worden, mehrere wurden verletzt, einige von ihnen schwer, teilte die Polizei mit. Sie hat auch 2 Verdächtige festgenommen. Albrecht Breitschuh verfolgt das Ganze für uns. Herr Breitschuh, was können Sie uns über die Festnahmen und die Hintergründe sagen?
2: Die Polizei hat uns tatsächlich gebeten, aufzurufen, dass keine Gerüchte verbreitet werden sollen, sondern über WhatsApp-Kanäle kann man sich auch immer informieren über die Aktualisierungen bei der Polizei. Aber klar ist, und das ist auch durch Polizeiangaben untermauert, es sind 2 Tatverdächtige festgenommen worden. Darunter soll sich auch der mutmaßliche Schütze befinden. Ob es weitere Täter gibt, das ist derzeit ebenso noch unklar wie der Tathergang. Das Ganze wird natürlich jetzt untersucht und ein Großaufgebot der Polizei ist vor Ort. Hubschrauber umkreisen die Innenstadt von Stade. Und es war zunächst von einer dynamischen Lage die Rede. Die Anwohner wurden gebeten, den Bereich zu verlassen und die Gegend um die Dankersstraße weiträumig zu vermeiden. Seelsorger sind vor Ort. Mittlerweile sagt die Polizei allerdings auch, es besteht für die Bevölkerung keinerlei Gefahr.
1: Danke, Albrecht Breitschuh, für die Informationen. Temperaturen über 40 Grad und damit rekordverdächtig. Und nicht nur das. Schienen verbiegen, Klimaanlagen in Zügen versagen. Viele Altenheime haben erst gar keine Klimaanlage. Und in einigen Stellen platzt der Straßenbelag auf. Das vergangene Wochenende hat deutlich gezeigt, dass Deutschland an vielen Stellen auf extrem hohe Temperaturen überhaupt nicht vorbereitet ist. Die Bundesregierung nimmt das bestenfalls zur Kenntnis, gibt aber anderen die Schuld. Kirsten Gierschick berichtet aus unserem Hauptstadtstudio.
3: Wenn es um den konkreten Hitzeschutz geht, ist sich die Bundesregierung einig. Die Hauptverantwortung liege nicht bei ihr. Bundesumweltminister Carsten Schneider sieht beim Hitzeschutz in Krankenhäusern vor allem Länder und Kommunen in der Pflicht.
4: Wir haben ein Klimaanpassungsgesetz. Es handelt sich dabei um eine Aufgabe von Ländern und Gemeinden. Sie sind dazu aufgefordert, Hitzeaktionspläne und Hitzeschutzpläne auch zu machen und festzulegen. Wir haben den Ländern 100 Milliarden Euro zur Verfügung gestellt, die sie investiv verwenden können. Und genau für solche Investitionsmaßnahmen, wie sie jetzt auch nachgefragt und angebracht sind, steht es den Ländern frei, die Mittel zur Verfügung zu stellen.
3: Der Bund habe auch zusätzliche Förderprogramme für Klimaanpassung, speziell in Alten- und Pflegeheimen sowie Kitas. Für diese will Schneider auch in den nächsten Jahren die Finanzierung sichern. Regierungssprecher Stefan Cornelius sagte auf Nachfrage, ob der Kanzler das Thema Hitzeschutz in verschiedenen Bereichen zur Chefsache machen werde. Dies werde das Wetter nicht ändern. Wichtig sei das Ineinandergreifen der Maßnahmen der verschiedenen Ebenen.
1: In der EU sind künftig KI-Anwendungen verboten, mit denen man sexualisierte Videos fälschen, also sogenannte Deepfakes, machen kann. Die EU-Länder haben der geplanten neuen Regel zugestimmt. Sie gilt ab dem 2. Dezember. Dieser Schritt galt nach der Einigung mit dem Europaparlament und ohnehin als Formsache. Das KI-Amt der Europäischen Union soll das Verbot federführend durchsetzen. Das neue Verbot soll die bisherigen Regeln ergänzen und nimmt neben den Nutzenden auch jetzt die Anbieter der entsprechenden digitalen Programme ins Visier. Bei Deepfakes werden mithilfe künstlicher Intelligenz Bild-, Video- oder Tonaufnahmen so manipuliert oder erzeugt, dass sie eben täuschend echt wirken. Nächstes Thema, das hatten wir gerade schon, jetzt muss ich mal eben technisch ein wenig was verändern. Die Europäische Investitionsbank, die unterstützt den Flugzeugbauer Airbus mit einem Rekordkredit. Er bekommt 3 Milliarden Euro. Das Geld fließt voraussichtlich in die Forschung und Entwicklung von Airbus in Deutschland, Frankreich und Spanien. Und zwar nicht nur für die zivile Luftfahrt, sondern das Geld ist auch für Rüstungsprojekte gedacht, teilte die Bank mit. Sie hat nach eigenen Angaben noch nie einen größeren Kredit vergeben. So, nächstes Thema. Bremens Innensenatorin Eva Högel sieht die Demokratie in Gefahr. Sie wird aus Sicht der Senatorin praktisch von allen Seiten gleichzeitig angegriffen. So hat es Högel heute Mittag gesagt, als sie den Bremer Verfassungsschutzbericht vorgestellt hat.
5: Wir haben es zu tun mit hybriden Bedrohungen, mit Antisemitismus, Rechtsextremismus, mit Reichsbürger und Reichsbürgerinnen und Selbstverwalter, Selbstverwalterinnen, mit Linksextremismus, Islamismus sowie ausländerbezogener Extremismus.
1: Unser Reporter Volkert Lenz hat die Pressekonferenz verfolgt. Volkert, Frau Högel hat ja jetzt gerade eben eine ganz lange Liste von Bedrohungen heruntergebetet. Welche davon hält sie denn für die größte Gefahr?
6: Ganz klar nimmt Högel den Rechtsextremismus in den Fokus. Man habe es hier mit sehr gefährlichen Einzeltätern zu tun, sagt sie, aber auch mit Organisationen. Högel verweist darauf, dass die bremischen Sicherheitsbehörden im vergangenen Jahr die Gruppierung Weser-Ems-Aktion zerschlagen haben. Das Landesamt für Verfassungsschutz rechnet rund 240 Menschen dem rechtsextremistischen Spektrum zu. Högel ist zudem besorgt wegen des wachsenden Einflusses der neuen Rechten, auch auf die Bremer AfD. Högel will ein Parteienverbot weiter vorantreiben und auch jenseits davon will sie dafür sorgen, dass Rechtsextremisten nicht in den öffentlichen Dienst kommen und dass ihnen das Waffenrecht entzogen wird. Auch gewaltbereiten Linksextremismus in Bremen benennt Högel als Gefahr. Da hat es im vergangenen Jahr Anschläge und Überfälle auf mutmaßlich rechte Strukturen und Polizeieinrichtungen gegeben. Bremen bleibt nach Högels Lesart ein Hotspot für linke Gewalt.
1: Der Bremer Verfassungsschutz hat auch die sogenannten hybriden Bedrohungen im Auge. Was ist denn das genau und wie wichtig ist das für Bremen und Bremerhaven?
6: Hybride Gefahren sind ja Angriffe unterhalb eines Militäreinsatzes, also Spionage, Desinformation, Cyber- und Drohnenattacken oder Sabotage. Der Verfassungsschutz sieht vor allem Bremerhaven im Visier fremder Mächte, weil der Hafen dort als Drehscheibe für die NATO dient und Bremen könnte Angriffsziel sein, weil hier viele Rüstungsunternehmen ihren Sitz haben.
1: Danke, Volkert Lenz, für die Einschätzungen. Und jetzt weitere Nachrichten aus Bremen, Bremerhaven und Niedersachsen mit Katrin Martens.
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7: Die Dekokette Depot will im Zuge des laufenden Insolvenzverfahrens auch die Filiale in der Bremer Sögestraße schließen. Der Shop im Weserpark in Bremen-Osterholz soll demnach bleiben. Die meisten der bundesweit betroffenen 66 Geschäfte sollen nach dem Räumungsverkauf bis Ende Juli dicht gemacht werden. Einige sind bereits zu. Grund für die finanzielle Schieflage seien die zunehmende Online-Konkurrenz und die Kaufzurückhaltung der Verbraucher, heißt es aus der Geschäftsführung. Das Bremer Oberverwaltungsgericht verhandelt seit dem Vormittag zwei Klagen gegen die vom Eisenbahnhersteller Alstom geplante Werkstatt in Bremen-Gröpelingen. Geklagt hatten Anwohner aus dem Ortsteil Oslepshausen und Unternehmen, die im Hafen ansässig sind. Mit den Anwohnern zeichnet sich ein Vergleich ab. Alstom wird sich voraussichtlich zu zusätzlichen Lärmschutzmaßnahmen verpflichten. Vor dem Stadionbad ist eine Gruppe Jugendlicher angegriffen worden. Wie die Bremer Polizei erst heute mitteilte, passierte das Ganze bereits am Samstagabend. Demnach wurden mehrere der Angegriffenen leicht verletzt und mussten von Rettungskräften behandelt werden. Ein 16-Jähriger wurde vorsorglich in ein Krankenhaus gebracht. Offenbar waren die Jugendlichen von einer größeren Gruppe geschlagen und getreten worden. Dabei sollen auch Schlagwerkzeuge im Einsatz gewesen sein.
1: Und jetzt der Sport mit Ariane Wirth und der Fußball-WM. Da steht heute Abend das erste K.O.-Spiel für die deutsche Mannschaft an. Im 16. Finale ist Paraguay der Gegner, Ariane.
8: Genau, Spielort ist in Boston heute Abend. Und auch da tummeln sich wieder viele deutsche Fußballfans, die mit sehr ähnlicher Erwartungshaltung ins Spiel heute gehen.
9: Das wirst du auf jeden Fall gewinnen. Das ist die Erwartung Nummer eins, ne?
10: Ich gehe davon aus, das wird gar kein Problem sein. Die werden heiß sein und wir werden das Ding gewinnen.
11: Ich glaube, wir sprechen schon alle über Frankreich. Lass uns erstmal gewinnen, dann reden wir weiter.
12: Die Mannschaft ist top und ich denke, wir sollten dieses Spiel auch gewinnen dann, ja.
8: Allerdings sollte Deutschland nach der Niederlage im letzten Gruppenspiel gegen Ecuador ein bisschen gewarnt sein. Paraguay ist eine ähnliche Hürde, vielleicht nicht ganz so hoch, aber doch ein bisschen vergleichbar. Bundestrainer Julian Nagelsmann spricht es an.
13: Ja, Ähnlichkeiten sind sicher, dass sie auch über eine sehr starke Körperlichkeit und Defensive kommen. Das ist schon so auch eine ihrer Leitsprüche, glaube ich, in ganz Paraguay, so dieser Kampfgeist. Und das merkt man schon, dass sie Gas geben wollen.
8: Anstoß heute Abend ist um 22.30 Uhr unserer Zeit. Vorher trifft noch Brasilien auf Japan. Und das Tennisturnier in Wimbledon ist heute losgegangen. Das dritte von vier Grand-Slam-Turnieren. Drei Deutsche sind gleich heute im Einsatz. Tatjana Maria hat ihr Erstrundenmatch gerade eben gewonnen mit 6:4 und 6:4 gegen Julia Putintseva. Und später sind dann noch Tamara Korpatsch und Jan-Lennard Struff dran. Alexander Zverev spielt morgen. Als Grand-Slam-Sieger von Paris will er seinen Fluch jetzt in Wimbledon besiegen und endlich weiterkommen als bis ins Achtelfinale.
1: Das war der Sport und das war die Rundschau am Nachmittag mit Severino Melchiore.
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15: 23 Grad in Bremerhaven aktuell, 25 in Oldenburg und in Bremen, 26 in Tedinghausen und 27 Grad in Kirchweihe zurzeit. Das sind dann auch die Höchstwerte. Und die Abendtemperaturen werden angenehm. Da kann man durchaus um 20 Uhr auf der Terrasse oder auf dem Balkon oder im Café noch sitzen bei 19 bis 24 Grad. Mal Wolken, mal Sonne auch dann. Und der Wind ist kaum Thema, schwach bis mäßig aus nördlichen Richtungen. Und es geht in dieser Woche dann Stück für Stück mit den Temperaturen ein bisschen nach unten. Bis wohin, sagt uns gleich unser Wetterexperte.
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15: Um 10 Minuten nach 4. Vorsicht bitte auf der A1 Osnabrück Richtung Bremen. Zwischen Dreieckstur und Bremen-Brinkum läuft Kraftstoff aus. Vorsicht auf der A27 Bremen Richtung Bremerhaven. Zwischen Ipol und Schwanewede liegt ein Plastikteil. A1 Hamburg Richtung Osnabrück zwischen dem Bremer Kreuz und Hemeling 5 Kilometer stockend. A1 Bremen Richtung Osnabrück zwischen Groß-Ippenau und Wildeshausen Nord 5 Kilometer stockend nach einem Unfall. A1 Osnabrück Richtung Bremen zwischen Dreieckstur und Bremen-Arsten 4 Kilometer stockender Verkehr vor der Baustelle. A7 Hannover Richtung Hamburg zwischen Flehstedt und Dreieck Hamburg Südwest 3 Kilometer stockender Verkehr. Hier ist eine Spur wegen hitzebedingter Straßenschäden gesperrt. Kommen Sie gut an.
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15: Mit Markus Rudolph. Schönen guten Tag.
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2: So, die gute Nachricht, Bremen 1 Wetterexperte Stefan Schiebelhut hat die Rekordtemperaturen nicht nur unbeschadet überstanden, er muss auch keine weiteren mehr verkünden. Ich grüße dich.
3: Hallo Markus.
2: Der Abend bedeutet für viele heute Fernsehen, vielleicht sogar draußen oder beim Public Viewing. Wie wird denn das Wetter heute, wenn die deutsche Mannschaft spielt?
3: Das wird eigentlich ganz angenehm, denn es wird höchstens vereinzelt mal einen Schauer geben, aber das wird wirklich die absolute Ausnahme sein und dann hoffentlich nicht zum Deutschlandspiel. Und es wird trocken bleiben, dazu Temperaturen. Ja, so um 20 Uhr haben wir noch 19 bis 24 Grad. Im Lauf der Nacht kühlt es dann ab auf 17 bis 11 Grad. Also so dazwischen wird sich die Temperatur um 10:30 heute Abend bewegen. Und auch in der Nacht wird es trocken bleiben. Ganz vereinzelt, wie gesagt, mal ein kurzer Schauer ist möglich. Aber die Temperaturen, die laden auf jeden Fall zum Durchlüften ein. Und morgen, da geht's sonnig oft noch in den Tag. Im Lauf des Vormittags, da ziehen dann aber zum Teil wieder dichte Wolken auf, die Sonne dann verdecken. Am Nachmittag gibt's dann auch wieder häufiger Schauer. Regional kann's auch mal ein Gewitter geben. Dazwischen aber auch immer wieder mal Sonnenschein. Und das bei maximal morgen 21 Grad auf den Inseln, 23 Grad in Bremerhaven, 26 Grad werden es in Bremen und bis zu 28 Grad in Wietzen. Also wieder ein bisschen wärmer als heute.
2: Aber so bleibt es nicht. Die Temperaturen gehen nicht nach oben, sondern nach unten in der Woche. Wie sind die Aussichten?
3: Genau, morgen wird die Ausnahme sein. Ab Mittwoch wird es dann runtergehen mit den Temperaturen. Da werden wir so 19 bis 24 Grad im, ja, fast bis zum Wochenende durchgängig bekommen. Am Freitag wird es nochmal ein Stückchen kühler, 18 bis 22 Grad. Ansonsten wird es immer wieder mal Sonne, mal Wolken und dazu auch ein paar Schauer und einzelne Gewitter geben.
2: Ich sagte es schon, die Rekordtemperaturen sind nun erstmal passé. 19 bis 24 Grad hast du verkündet. Das finde ich im Wortsinne cool. Schöner Sommer wird das jetzt. Stefan Schiebelhut war das. Morgen wieder um diese Uhrzeit hier bei Bremen 1. Bis dahin, mein Lieber.
3: Bis dann.
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6: 22 bis 28 Grad tatsächlich. Waren eigentlich gar nicht vorhergesagt, aber sind erreicht in Diepholz. 22 bis 28 Grad haben wir aktuell und nichtsdestotrotz freue ich mich sehr darauf, den Feierabend heute draußen sitzen zu verbringen. Da wären es nämlich angenehme 19 bis 24 Grad und dazu mal Sonne, mal Wolken und weitgehend trocken. Wenn überhaupt, dann wirklich nur 10 bis 17 Tropfen. Wenn Sie dann bitte mitzählen, sollte es Sie betreffen.
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6: Um 5:02 A1 Hamburg Richtung Osnabrück zwischen dem Bremer Kreuz und Hemelingen. 5 Kilometer stockender Verkehr vor der Baustelle. A1 Bremen Richtung Osnabrück zwischen Groß-Ippenau und Wildeshausen Nord. 5 Kilometer stockender Verkehr nach einem Unfall. A1 Osnabrück Richtung Bremen zwischen Dreieckstuhl und Bremen-Arsten. 4 Kilometer stockender Verkehr vor der Baustelle. A7 Hannover Richtung Hamburg zwischen Fleestedt und Dreieck Hamburg Südwest. 3 Kilometer stockender Verkehr. Hier ist eine Spur wegen hitzebedingter Straßenschäden leider gesperrt. Kommen Sie gut an.
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6: So, und dann habe ich außer draußen sitzen heute eigentlich nur noch Fußball im Kopf, denn es geht ins 16. Finale. Langsam habe ich mich an diesen Begriff gewöhnt. Bei dieser WM gegen Paraguay um 22.30 Uhr ist es soweit. Und letzte Infos aus dem Mannschaftsquartier gibt's gleich bei mir. Ich bin Markus Rudolph. Schönen guten Tag.
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1: Heute um 22.30 Uhr, 16. Finale Deutschland gegen Paraguay. Und der Trainer Julian Nagelsmann, ich weiß nicht, wie es ihm geht, auf mich wirkt er so ein bisschen angefressen. Er wurde ja jetzt auch gefragt, wie denn persönlich für ihn das so ist, dass es immer wieder mal Kritik gibt. Was sagt er?
2: Ja, was macht es mit mir persönlich? Das ist, glaube ich, wie bei jedem Menschen. Die Frage können Sie sich selbst beantworten. Und dann, glaube ich, ist dazu alles gesagt.
1: Er will nicht mehr sagen, aber vielleicht Tabea Kunze aus dem ARD-WM-Team. Sie ist direkt am Mannschaftsquartier. Erlebt Julian quasi jeden Tag. Trägt er gerade eine große Last auf den Schultern?
3: Ja, das trifft es aus meiner Sicht sehr gut, denn Julian Nagelsmann ist ein extrem ehrgeiziger Trainer und das spüre ich einfach hier bei seiner ersten Weltmeisterschaft. Er möchte es unbedingt allen beweisen. Er möchte Erfolg haben hier mit seiner Mannschaft und nach diesem Rückschlag, dieser Niederlage gegen Ecuador, da habe ich ihn schon ja wirklich auch sehr angefasst erlebt. Gestern in der Pressekonferenz, aus der dieser Ton gerade stammte, da fand ich ihn eher zurückhaltend, fokussiert. Da hat er versucht, wenig Einblick zu geben, auch in sein Seelenleben, deswegen ja auch diese Antwort. Aber ja, das Gefühl, dass er genau weiß, wenn das heute aus irgendeinem Grund schiefgehen sollte, dass er dann sozusagen gescheitert ist, das lastet schon schwer auf ihm.
1: Wie geht die Mannschaft mit diesem Druck um und mit der Kritik, die jetzt von allen Seiten plötzlich auf sie einprasselt?
3: Ich habe das Gefühl, dass sie heute unbedingt beweisen wollen, dass sie es besser können. Wir wissen ja auch, dass großes Potenzial in der Mannschaft steckt, beispielsweise in den Offensivspielern Kai Havertz, Jamal Musiala, Florian Wirtz. Aber ihnen fehlt bisher bei diesem Turnier einfach noch Leichtigkeit. Und ja, ich glaube, dass sie wirklich ganz hart daran arbeiten, diese Leichtigkeit und diese Kreativität auch ins deutsche Spiel zu bringen und dass sie einfach hoffen, dass irgendwann dieser Moment auch kommt, dass sich bei ihnen auch Blockaden lösen. Deswegen habe ich das Gefühl, sie sind so ein bisschen ja ungeduldig und wollen auch jetzt, dass dieses Spiel endlich anfängt, um dann vielleicht auch endlich diesen erlösenden Moment eines Tores oder einer gelungenen Vorlage zu erleben.
1: Ich weiß ja nicht genau, wie weit du da reinkommst in Winston-Salem. Hat irgendjemand schon heimlich die Koffer gepackt oder ist das Ziel Achtelfinale?
3: Im Moment hatten sie ja alle ihre kleinen Koffer gepackt, um nach Boston zu fliegen, zum Spielort heute. Das haben sie natürlich gemacht, aber nein, sie kommen ja auch auf jeden Fall, egal wie dieses Spiel ausgeht, heute in der Nacht wieder zurück hier nach Winston-Salem. Also da musste noch niemand Koffer packen und ich kann es mir auch beim besten Willen nicht vorstellen, weil wir müssen ja auch mal ehrlich sagen, Paraguay ist wirklich ein Gegner, der von der Qualität der Spieler her mit dem deutschen Team nicht mithalten kann. Und deswegen wäre es jetzt aus meiner Sicht auch völlig falsch, da ja jetzt sich in zu viel Selbstzweifel zu verlieren.
1: Leute, das Leben ist zu kurz für Pessimismus. Tippen wir also auf einen deutschen Sieg heute um 22.30 Uhr ist Anpfiff. Tabea Kunze war das live aus dem Mannschaftsquartier in Winston-Salem. Dankeschön.
3: Sehr gerne.
4: Die Verträge sind gemacht,

Der Bremer 1 Verkehrsservice aktuell. Fuhr Sie bitte auf der A29 Ahlhorner Heide Richtung Oldenburg. Zwischen Wardenburg und Sandkrug liegt ein Plastikteil.

0: Mit KI kann man tolle Sachen machen, aber leider auch im Handumdrehen millionenfach Nacktfotos und Videos fälschen. Aber die EU geht jetzt dagegen vor. Anfang Dezember greift ein Verbot. Welche KI-Anwendungen das betrifft und welche nicht, das hören Sie gleich bei Severino Melchiore in der Rundschau am Nachmittag um Punkt 17 Uhr hier auf Bremen 1.
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1: Mit Severino Melchiore. Guten Tag. Tödliche Schüsse in Stade. 5 Menschen sterben in Jugendeinrichtungen. Gesetz ab Dezember. EU verbietet KI-Anwendungen für sexualisierte sogenannte Deepfakes. Verfassungsschutzbericht. Högl warnt vor Bedrohungen für Bremen und Bremerhaven. Das Wetter am Abend und in der Nacht mal mehr, mal weniger Wolken. Tiefstwerte um 11 Grad. Traurige Nachrichten heute Nachmittag aus Stade bei Hamburg. Hier sind Schüsse gefallen, und zwar in einer Jugendeinrichtung in der Stader Innenstadt. 5 Menschen sind dabei getötet worden, mehrere weitere wurden verletzt, teilte die Polizei mit. Sie hat auch 2 Verdächtige festgenommen. Den Stand der Dinge fasst Albrecht Breitschuh zusammen.
2: Bei den 5 bisher bestätigten Todesopfern handelt es sich ausschließlich um Erwachsene, so die Polizei. Neben den Toten gibt es weitere Personen mit Schussverletzungen. Die Schüsse wurden heute gegen 13.45 Uhr gemeldet. Tatort war eine Jugendeinrichtung in der Dankerstraße. Kita und Grundschule waren nicht betroffen. Für die Menschen dort bestand zu keinem Zeitpunkt Gefahr. Noch waren die Schüsse zu hören, so Stades Stadtrat Carsten Bruckelmann. Die Polizei hat bisher 2 Tatverdächtige festgenommen, darunter auch den mutmaßlichen Schützen. Ob es weitere Täter gibt, ist bisher ebenso unklar wie der Tathergang. Vor Ort ist ein Großaufgebot der Polizei. Die Beamten baten zunächst darum, den Bereich um die Dankerstraße weiträumig zu meiden. Inzwischen ist davon die Rede, dass für die Bevölkerung keine Gefahr bestehe.
1: Gefälschte Nacktbilder von Frauen, von Genitalien oder von Sex. Produziert mit KI-Programmen und weltweit verbreitet. Solchen sogenannten Deepfakes hat die EU den Kampf angesagt. Anwendungen, mit denen man sie erstellen kann, werden in der EU ab 2. Dezember verboten. Denn als Letzte haben dem Verbot heute die Mitgliedsländer zugestimmt. Heißt, nicht nur die Tat, Deepfake wird in der EU verboten, sondern auch das Werkzeug. Katrin Schmidt in Brüssel mit Einzelheiten.
3: Konkret geht es damit um Apps, die auf Basis künstlicher Intelligenz Bild-, Video- oder Tonaufnahmen so manipulieren oder auch erst erzeugen, dass Menschen in sexualisierten Kontexten gezeigt werden. Das Gesetz definiert nun auch genau, was im Zusammenhang mit dem Verbot sexualisierte Inhalte sind und was nicht. Demnach zielt das Verbot auf KI-Anwendungen ab, die es etwa erlauben, Bildmaterial vom Intimbereich zu machen, insbesondere von Genitalien, dem Po oder dem nackten weiblichen Oberkörper, sowie von eindeutig sexuellen Handlungen. Explizit verboten ist das Erstellen von Inhalten, die sexuellen Kindesmissbrauch darstellen. Satirische Karikaturen allerdings sind von dem Verbot ausgenommen. Und im Gesetzestext nach könnten auch die sogenannten Bikini-Bilder, die vom Chatbot Grok auf der Plattform X zuletzt massenhaft erstellt wurden, in einigen Fällen erlaubt bleiben.
1: Rekordtemperaturen über 40 Grad, Klimaanlagen in Zügen versagen, viele Altenheime haben erst gar keine Klimaanlage und an einigen Stellen platzt der Straßenbelag auf. Das vergangene Wochenende hat gezeigt, dass Deutschland an vielen Stellen auf extrem hohe Temperaturen überhaupt nicht vorbereitet ist. Die Bundesregierung nimmt das bestenfalls zur Kenntnis, gibt aber anderen die Schuld. Kirsten Gierschig berichtet aus unserem Hauptstadtstudio.
4: Wenn es um den konkreten Hitzeschutz geht, ist sich die Bundesregierung einig. Die Hauptverantwortung liege nicht bei ihr. Bundesumweltminister Carsten Schneider sieht beim Hitzeschutz in Krankenhäusern vor allem Länder und Kommunen in der Pflicht.
5: Wir haben ein Klimaanpassungsgesetz. Es handelt sich dabei um eine Aufgabe von Ländern und Gemeinden. Sie sind dazu aufgefordert, Hitzeaktionspläne und Hitzeschutzpläne auch zu machen und festzulegen. Wir haben den Ländern 100 Milliarden Euro zur Verfügung gestellt, die sie investiv verwenden können. Und genau für solche Investitionsmaßnahmen, wie sie jetzt auch nachgefragt und angebracht sind, steht es den Ländern frei, die Mittel zur Verfügung zu stellen.
4: Der Bund habe auch zusätzliche Förderprogramme für Klimaanpassung, speziell in Alten- und Pflegeheimen sowie Kitas. Für diese will Schneider auch in den nächsten Jahren die Finanzierung sichern. Regierungssprecher Stefan Cornelius sagte auf Nachfrage, ob der Kanzler das Thema Hitzeschutz in verschiedenen Bereichen zur Chefsache machen werde. Dies werde das Wetter nicht ändern. Wichtig sei das Ineinandergreifen der Maßnahmen der verschiedenen Ebenen.
1: Fast 1500 Tote, mehr als 3000 Verletzte und ganze Ortschaften in Trümmern. Die beiden Erdbeben letzte Woche in Venezuela hatten einen hohen Preis. Und mit jeder Stunde sinkt die Wahrscheinlichkeit, dass aus den Trümmern und dem Schutt noch Überlebende geborgen werden. Deutschland will hier seine Hilfe erweitern. Tim Aßmann berichtet.
6: 2 Spezialteams aus Deutschland suchen vor Ort in den Trümmern nach Überlebenden. Die Spezialisten des Technischen Hilfswerks und der Organisation AdFire setzen dabei nach Angaben des Bundesinnenministeriums neben Suchhunden auch Mikrofone und Kameras ein. Jede Minute zähle, erklärte ein Sprecher des Auswärtigen Amtes. Die Hilfe aus Deutschland könne den entscheidenden Unterschied machen. Ein medizinisches Unterstützungsteam der Johanniter-Unfallhilfe bereitet sich unterdessen auf den Einsatz in Venezuela vor und soll dort dabei helfen, medizinische Basisversorgung für Verletzte bereitzustellen. Die Bundeswehr fliegt weiterhin Material und Personal in das Erdbebengebiet. 5 Flüge gab es bereits, weitere sind geplant. Die Luftwaffe hat dafür einen vorübergehenden Stützpunkt auf der Karibikinsel Aruba eingerichtet. Die deutsche Unterstützung wird mit internationalen Partnern abgestimmt, um schnell, gezielt und koordiniert helfen zu können.
1: Die Europäische Investitionsbank unterstützt den Flugzeugbauer Airbus mit einem Rekordkredit. Er bekommt 3 Milliarden Euro geliehen. Das Geld fließt voraussichtlich in die Forschung und Entwicklung von Airbus in Deutschland, in Frankreich und Spanien. Und zwar nicht nur in die zivile Luftfahrt, sondern auch in Rüstungsprojekte, teilte die Bank mit. Sie hat nach eigenen Angaben noch nie einen größeren Kredit vergeben. Bremens Innensenatorin Eva Högel sieht die Demokratie in Gefahr. Sie wird aus Sicht der Senatorin praktisch von allen Seiten gleichzeitig angegriffen. So hat es Högel heute Mittag gesagt, als sie den Bremer Verfassungsschutzbericht vorgestellt hat. Das klang dann so.
7: Wir haben es zu tun mit hybriden Bedrohungen, mit Antisemitismus, Rechtsextremismus, mit Reichsbürger und Reichsbürgerinnen und Selbstverwalter, Selbstverwalterinnen, mit Linksextremismus, Islamismus sowie ausländerbezogener Extremismus.
1: Unser Reporter Volkert Lenz hat die Pressekonferenz verfolgt. Volkert, Frau Högel hat ja eben eine ganz lange Liste von Bedrohungen heruntergebetet. Welche davon hält sie denn für die größte Gefahr?
8: Ganz klar nimmt Högel den Rechtsextremismus in den Fokus. Man habe es hier mit sehr gefährlichen Einzeltätern zu tun, sagt sie, aber auch mit Organisationen. Högel verweist darauf, dass die bremischen Sicherheitsbehörden im vergangenen Jahr die Gruppierung Weser-Ems-Aktion zerschlagen haben. Das Landesamt für Verfassungsschutz rechnet rund 240 Menschen dem rechtsextremistischen Spektrum zu. Högel ist zudem besorgt wegen des wachsenden Einflusses der neuen Rechten, auch auf die Bremer AfD. Högel will ein Parteienverbot weiter vorantreiben und auch jenseits davon will sie dafür sorgen, dass Rechtsextremisten nicht in den öffentlichen Dienst kommen und dass ihnen das Waffenrecht entzogen wird. Auch gewaltbereiten Linksextremismus in Bremen benennt Högel als Gefahr. Da hat es im vergangenen Jahr Anschläge und Überfälle auf mutmaßlich rechte Strukturen und Polizeieinrichtungen gegeben. Bremen bleibt nach Högels Lesart ein Hotspot für linke Gewalt.
1: Der Bremer Verfassungsschutz hat auch die sogenannten hybriden Bedrohungen im Auge. Was ist das genau und wie wichtig ist das für Bremen und Bremerhaven?
8: Hybride Gefahren sind ja Angriffe unterhalb eines Militäreinsatzes, also Spionage, Desinformation, Cyber- und Drohnenattacken oder Sabotage. Der Verfassungsschutz sieht vor allem Bremerhaven im Visier fremder Mächte, weil der Hafen dort als Drehscheibe für die NATO dient und Bremen könnte Angriffsziel sein, weil hier viele Rüstungsunternehmen ihren Sitz haben.
1: Bremer 1 Reporter Volkert Lenz, danke für deine Einschätzung. Und jetzt weitere Nachrichten aus Bremen, Bremerhaven und Niedersachsen mit Katrin Martens.
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9: Im Fall der von Bahnhersteller Alstom geplanten Bahnwerkstatt in Bremen-Gröpelingen hat es vor dem Bremer Oberverwaltungsgericht eine Einigung gegeben. Alstom hat sich verpflichtet, eine Lärmschutzwand mit einer Länge von rund 300 Metern zu errichten. Außerdem muss sich Alstom finanziell an einer Gedenkstätte beteiligen. An dem Standort waren während des Zweiten Weltkriegs sowjetische Kriegsgefangene und Zwangsarbeiter beerdigt worden. Ob die Bahnwerkstatt jetzt gebaut werden kann, hängt aber auch noch davon ab, wie das Gericht über die zweite Klage von mehreren Hafenbetrieben entscheidet. Die Dekokette Depot will im Zuge des laufenden Insolvenzverfahrens auch die Filiale in der Bremer Sögestraße schließen. Der Shop im Weserpark in Bremen-Osterholz wird demnach bleiben. Die meisten der bundesweit betroffenen 66 Geschäfte sollen nach dem Räumungsverkauf bis Ende Juli dicht gemacht werden. Einige sind bereits zu. Grund für die finanzielle Schieflage seien die zunehmende Online-Konkurrenz und die Kaufzurückhaltung der Verbraucher, heißt es aus der Geschäftsführung. Vor dem Stadionbad ist am Samstag eine Gruppe Jugendlicher angegriffen worden. Wie die Bremer Polizei erst heute mitteilte, wurden mehrere der Angegriffenen leicht verletzt und mussten von Rettungskräften behandelt werden. Ein 16-Jähriger wurde vorsorglich in ein Krankenhaus gebracht. Offenbar waren die Jugendlichen von einer größeren Gruppe geschlagen und getreten worden. Dabei sollen auch Schlagwerkzeuge im Einsatz gewesen sein.
1: Und jetzt der Sport mit Ariane Wirth und deinem Blick auf die Fußball-WM. Da steht heute Abend das erste K.O.-Spiel für Deutschland an. Gegner ist im 16-Finale Paraguay. Ariane, worauf muss sich das deutsche Team einstellen?
10: Heute Abend dürfte Deutschland viel den Ball haben und Paraguay wird erstmal hinten in der Abwehr alles dicht machen. Und je länger das 0:0 steht, desto kniffliger könnte die Aufgabe fürs deutsche Team werden. Aber an der Favoritenrolle ändert das nichts. Die DFB-Elf ist klar stärker besetzt. Paraguay hat nur wenige Spieler, die regelmäßig in Europas Top-Ligen spielen und welche Elf heute auf dem Platz steht. Darüber spricht jetzt Felix Gerhardt aus dem ARD-WM-Team.
11: Möglich, dass auch die Startelf ein anderes Gesicht haben wird. Es gibt Überlegungen, taktisch etwas zu verändern, verriet Nagelsmann. Details gab es natürlich keine. Leon Goretzka könnte eine Option sein. Sicher scheint, dass Nathaniel Brown in die Startelf zurückkehrt. Sicher scheint auch, dass der Gegner deutlich mehr Vorfreude und klar weniger Druck hat als das DFB-Team. Gegen Deutschland zu spielen ist eine schöne Aufgabe. Wir wollen es genießen und das Beste draus machen, so Paraguays Nationaltrainer Gustavo Alfaro.
10: Anstoß ist heute Abend um 22.30 Uhr. Die deutsche Tennisspielerin Tatjana Maria ist beim Tennisturnier in Wimbledon eine Runde weiter. Die Deutsche hat sich zum Auftakt heute glatt in zwei Sätzen gegen die Kasachin Julia Putintseva durchgesetzt. Und jetzt richtet sich der Blick auf Alexander Zverev, der Grand Slam Sieger von Paris, steigt nämlich morgen ins Turnier ein und hat noch eine Rechnung mit Wimbledon offen, denn bisher war für ihn auf dem Rasen spätestens im Achtelfinale Schluss.
1: Das war der Sport und das war die Rundschau am Nachmittag mit Severino Melchiore.
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12: 23 Grad in Bremerhaven, 25 in Bremen, 26 in Oldenburg und 28 Grad sind es in Diepholz. Pünktlich zum Feierabend spielt das Wetter mit. Viel Sonne, lockere Wolken, meist trocken. Die Temperaturen liegen dann heute Abend bei 19 bis 24 Grad. Deutlich angenehmer. Und heute Nacht heißt es dann endgültig Fenster aufreißen, denn es gibt erfrischende Temperaturen zwischen 14 und 11 Grad. Morgen ist ein bisschen mehr los am Himmel. Es gibt Wolken, es gibt Schauer, es gibt auch mal ein Gewitter und Höchstwerte, genau wie heute, noch einmal zwischen 26 und 28 Grad.
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12: Um 11 Minuten nach 5. Vorsicht bitte auf der A26 Hamburg Richtung Stade. Zwischen York und Horneburg steht ein defekter PKW und es läuft Kraftstoff aus. A1 Hamburg Richtung Osnabrück zwischen dem Bremer Kreuz und Hemeling. 5 Kilometer stockend vor der Baustelle. A1 Bremen Richtung Osnabrück zwischen Groß-Ippenau und Wildeshausen Nord. 5 Kilometer stockend. A1 Osnabrück Richtung Bremen zwischen Dreieckstuhl und Bremen-Arsten. 4 Kilometer stockend. A7 Hannover Richtung Hamburg zwischen Vleestedt und Dreieck Hamburg Südwest. 3 Kilometer stockender Verkehr. Hier ist nur eine Spur frei. Kommen Sie gut an.
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12: Ich bin Markus Rudolph und bringe mit Frankie Goes to Hollywood das Motto für den schon erreichten oder gleich erreichten Feierabend. Please relax.
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1: Aktuell Temperaturen noch zwischen 22 und 28 Grad, aber die Abendtemperaturen 19 bis 24, die sind dann schon echt entspannt. Man kann durchaus auf dem Balkon, auf der Terrasse oder meinetwegen auch beim Public Viewing

0: das Spiel heute Abend verfolgen. Es wird trocken bleiben, die Nacht dann auch sternenklar mit Tiefstwerten von 14 bis 11 Grad.
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0: Um ganz genau 17.30 Uhr, A1 Hamburg Richtung Osnabrück zwischen dem Bremer Kreuz und Hemeling, 5 Kilometer stockender Verkehr vor der Baustelle. A1 Bremen Richtung Osnabrück zwischen Groß-Ippenau und Wildeshausen Nord, 5 Kilometer stockender Verkehr nach einem Unfall. A1 Osnabrück Richtung Bremen zwischen Dreieckstuhl und Bremen-Arsten, 4 Kilometer stockend. A7 Hannover Richtung Hamburg zwischen Fleestedt und Dreieck Hamburg Südwest, 3 Kilometer stockender Verkehr. Hier ist eine Spur wegen hitzebedingter Straßenschäden gesperrt. Kommen Sie gut an.
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0: Apropos hitzebedingte Schäden. Auch wir hatten ja Rekordtemperaturen hier bei uns zu Hus, zum Beispiel in Bremen und Bremerhaven. Gibt es Folgen davon? Wie sieht's aus mit dem Wasserverbrauch? Ist der wirklich am Wochenende wenigstens ein bisschen runtergegangen? All das erfahren Sie gleich hier bei mir. Ich bin Markus Rudolph. Schönen guten Tag.
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0: Tschüss.
1: Ka-ching. Irgendwie auch ein bisschen absurd, wenn ich drüber nachdenke, dass wir heute gesagt haben, bei Höchstwerten von 26 bis 28 Grad ist es doch deutlich kühler als am Wochenende. Aber es ist ja nun mal die Wahrheit. Wir hatten Hitzerekorde, nicht zuletzt bei uns zu Hus in Bremerhaven und in Bremen. Alle haben, glaube ich, heute darüber geredet. Wie hast du das denn bloß geschafft? Bremen 1 Reporter Niklas Jürs ist im Studio. Das war ein Ausnahmewochenende für alle, ne?
2: Ja, total. Egal ob zu Hause, auf den Schienen oder auf der Straße. Alle haben nach dem Wochenende, glaube ich, was zu erzählen. Bei uns in Bremen wurden am Samstag zum Beispiel die Straßenbahnen der Linien 2, 10 und N10 umgeleitet, weil sich das Material, mit dem die Schienen befestigt sind auf der Straße, durch die Temperaturen gelöst hat. Ging nicht weiter.
1: Ja, kann man sich kaum vorstellen, aber so weit sind wir schon. Ja. Aber es war ja nicht nur waren ja nicht nur die öffentlichen Verkehrsmittel, die betroffen waren.
2: Nö, auch mit dem Auto gab es das ein oder andere Hitzeproblem, zum Beispiel auf der A29 zwischen dem Kreuz Oldenburg Nord und der Anschlussstelle Oldenburg Umstede ist zum Teil die Straße richtig aufgeplatzt oder hat sich angehoben. Das ist jetzt schon erstmal provisorisch behoben, wird aber noch weiter repariert. Da gab es am Wochenende dann auch ordentlich Stau deshalb.
1: So, auf der einen Seite sollen wir viel trinken, andererseits haben die Wasserwerke dazu aufgerufen, doch bitte sparsam umzugehen mit dem Trinkwasser. Hat denn dieser Aufruf der Stadtwerke auch Früchte gezeigt?
2: Ja, es geht natürlich nicht darum, dass man weniger trinken soll, sondern vor allem darum, weniger oder kürzer zu duschen an den Tagen, nicht noch den Pool im Garten zu füllen, ne? Und an heißen Tagen vielleicht keine große Rasensprengaktion zu starten. Aber die SWB war auf jeden Fall gut vorbereitet. Bereits am Donnerstag hatten sie 15% mehr Wasser ins Netz eingespeist als sonst, um die Trinkwasserversorgung sicherzustellen. Kann man sich so vorstellen, in Badewannen waren das in Bremen ungefähr 100.000 Badewannenfüllungen mehr als in der Woche davor. In Bremen etwa 33.500. Und auch die Menschen haben sich wohl dran gehalten, ein bisschen sparsamer damit umzugehen.
1: Ja, und warum kam dann der Aufruf, Trinkwasser nur noch reduziert zu nutzen?
2: 80% des Trinkwassers kommen aus dem niedersächsischen Umland und die brauchen ja nun auch genug Wasser. Von daher ist es einfach wichtig, gut zu haushalten, damit eben alle genug haben. Das letzte Wochenende hat aber gezeigt, das funktioniert und die Leute machen mit.
1: Wie war die Situation bei den Notaufnahmen an den Krankenhäusern?
2: Das hat Karin Matitschik vom Klinikverband Gesundheit Bremen Nord in Bremen für uns eingeschätzt. Und sie meint, dass es am Samstag einen Patientenanstieg von ungefähr 10% gab. Hauptsächlich waren das ältere Menschen und Menschen mit Vorerkrankungen, denen einfach die Hitze zu schaffen gemacht hat. Aber wohl auch mehr junge Menschen als sonst, die einfach zu wenig getrunken hatten und dehydriert waren, sind am Samstag in die Notaufnahme gekommen. Damit sind sie da aber gut klargekommen.
1: Ventilatoren und Kühlgeräte, das wäre jetzt genau das Richtige. Ist das der Renner am Wochenende gewesen?
2: Ja, und ich bin selbst Leidtragender davon gewesen. Ich habe noch gedacht, ich bin so smart und hole vom Wochenende nochmal für die eigene Wohnung so einen Ventilator. Aber da war gar nichts mehr zu machen. Und auch heute ist es noch ziemlich ausgesucht. Viele Ventilatoren oder Klimaanlagen sind erstmal ausverkauft oder haben halt eine Lieferzeit von 1 bis 2 Wochen. Hat einem dann für das Wochenende auch nichts gebracht. Offizielle Verkaufszahlen gibt es noch nicht, aber ich habe bei mehreren Elektrogeschäften mal nachgefragt. Und bei allen waren Ventilatoren oder Klimaanlagen am Wochenende knapp oder aus. Und es waren definitiv die meistverkauften Artikel.
1: Die Bilanz nach dem Rekord-Hitze-Wochenende bei uns to Hus von Niklas Jürs. So, zu Hause hast du keinen Ventilator, aber du sollst ja auch arbeiten.
2: Hier, so ist es. Hier ist es schön.
1: Ja, hier ist alles klimatisiert. Ja,
2: toll.
1: Schön weitermachen. So gehört sich das. Bremen 1 hier.

0: Und jetzt Grüße und Musik auf Bremen 1 mit Michael Brückner. Schönen Abend.
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1: Mit Birgit Sagemann. Zahl der Toten in Stade steigt auf 6. EU-Staaten beschließen Verbot für sexualisierte Deepfakes. Einigung zur Bahnwerkstatt in Bremen erzielt. Das Wetter am Abend freundlich und meist trocken. 19 bis 24 Grad. Nach den Schüssen in einer Jugendhilfeeinrichtung in Stade ist die Zahl der Toten auf 6 gestiegen. Fünf Menschen waren bereits am Ort der Schüsse gestorben. Bei allen handelt es sich nach Angaben der Polizei um Erwachsene. Eine weitere Person ist nun im Krankenhaus ihren Verletzungen erlegen. Über ihr Alter ist bislang nichts bekannt. Der mutmaßliche Schütze und zwei weitere Personen wurden festgenommen. Was das Motiv angeht, spricht die Polizei inzwischen von einer Familientragödie. Am Abend soll es eine Pressekonferenz mit Polizeistaatsanwaltschaft und Niedersachsens Innenministerin Daniela Behrens geben. In der EU sind künftig KI-Anwendungen verboten, mit denen man sexualisierte Videos fälschen, also sogenannte Deepfakes, machen kann. Die EU-Länder haben der geplanten neuen Regel zugestimmt. Sie gilt ab dem 2. Dezember. Der Schritt galt nach der Einigung mit dem Europaparlament ohnehin als Formsache. Das KI-Amt der EU soll das Verbot federführend durchsetzen. Es soll die bisherigen Regeln ergänzen und nimmt neben den Nutzern jetzt auch die Anbieter der entsprechenden digitalen Programme ins Visier. Im Fall der geplanten Bahnwerkstatt in Bremen-Gröpeling hat es vor dem Bremer Oberverwaltungsgericht eine Einigung gegeben. Der Bahnhersteller Alstom verpflichtet sich zu zusätzlichen Lärmschutzmaßnahmen und dazu, die Errichtung einer Gedenkstätte finanziell zu unterstützen. Peter Behrendt.
2: Alstom muss jetzt eine Lärmschutzwand mit einer Länge von rund 300 Metern errichten. Zunächst hatte das Unternehmen das als unnötig bezeichnet. Außerdem muss sich Alstom finanziell an einer Gedenkstätte beteiligen. Wenn die Stadt Bremen ein entsprechendes Konzept vorlegt, muss das Unternehmen 20.000 Euro für die Errichtung der Gedenkstätte bereitstellen. Am geplanten Standort waren während des Zweiten Weltkrieges sowjetische Kriegsgefangene und Zwangsarbeiter beerdigt worden. Für die klagenden Anwohner ist die Entscheidung des Gerichts ein Teilsieg. Sie hatten die Bahnwerkstatt eigentlich verhindern wollen. Ob diese jetzt gebaut werden kann, hängt auch noch von der Entscheidung des Gerichts über die zweite Klage von mehreren Hafenbetrieben ab.
1: Ein weiteres Nachbeben hat Venezuela erschüttert. Das Beben hatte eine Stärke von 5,1. Berichte über zusätzliche Schäden im Katastrophengebiet gibt es bislang nicht. Bei zwei Erdbeben nahe der Hauptstadt Caracas am Mittwoch sind nach offiziellen Angaben bislang mindestens 1450 Menschen ums Leben gekommen. Zehntausende werden noch immer vermisst. In den vergangenen heißen Tagen sind besonders viele Menschen bei Badeunfällen in Deutschland ums Leben gekommen. Nach Angaben der DLRG wurden von Donnerstag bis Sonntag mindestens 33 Tote bzw. noch Vermisste registriert. Weitere 8 Menschen mussten von Rettern wiederbelebt werden und kamen ins Krankenhaus. Alle Verunglückten seien Männer oder Jungen gewesen. Die DLRG warnt davor, die eigenen Kräfte zu überschätzen. Das waren Nachrichten mit Birgit Sagemann.
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3: Mit den aktuellen Temperaturen 26 Grad aktuell in Achim, 25 Grad in Bremen-Mitte, 24 in Bremerhaven und 21 Grad in Cuxhaven kommt einem nach diesem Wochenende schon fast kühl vor, diese Temperaturen. Im Nordseeumfeld bleibt es weiterhin trocken heute Abend, im Binnenland hingegen. Da können auch Quellwolken und ein paar kurze Schauer mit dabei sein. Und auch in der Nacht sind Wolken unterwegs, hin und wieder sind auch einzelne kurze Schauer nicht ausgeschlossen. Meist bleibt es aber trocken und es wird frischer. Man kann also mal gut durchlüften heute Nacht bei maximal 11 bis 15 Grad. Ja, morgen dann etwas bedeckter mit Schauern. Ab Mittag sind regional auch Gewitter möglich. Daneben ist es aber auch mal freundlich und länger trocken bei maximal 21 Grad auf den Inseln. 26 Grad werden es maximal in Bremen morgen und 28 Grad in Wietzen.
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3: Es ist 18.04 Uhr. A1 Hamburg Richtung Osnabrück zwischen Bremer Kreuz und Hemeling. 3 Kilometer stockender Verkehr vor der Baustelle. A7 Hannover Richtung Hamburg zwischen Flehstedt und Dreieck Hamburg Südwest. 3 Kilometer stockender Verkehr. Hier ist eine Spur wegen hitzebedingter Straßenschäden gesperrt. Ich wünsche Ihnen eine gute und sichere Fahrt.
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3: Das heißt jetzt wieder eine Stunde lang mit Ihren Grüßen und Ihren Musikwünschen. Und wenn Sie auch mal mitmachen möchten, dann rufen Sie doch einfach mal an unter der 0421 246 622. Ich bin Michelle Brückner und ich freue mich, dass Sie mit dabei sind. Ja, und los geht's mit der Wunsch-WhatsApp von Tamara. Moin Bremen 1, ich möchte an dieser Stelle mal Danke sagen allen Hafenarbeitern in Bremen und Bremerhaven, Tanklagermitarbeitern, Stauern, Lotsen, Schlapperbesatzungen, die Hafenbehörden, alle Leute, die die Weser überwachen und am Laufen halten. Dazu gehören natürlich auch die Besatzungen der Schiffe. Gruß, eure Tamara.

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1: Hallo, hier ist Hans aus Lilienthal. Ich grüße alle, die gerade zuhören und das Bremen 1 Team. Ganz besonders grüße ich heute die, die früher als Jungs, so wie ich, gerne Indianer und Cowboys gespielt haben. Dazu wünsche ich mir die Old Shatterhand-Melodie von Martin Böttcher. Danke, tschüss.

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1: Ja, hallo, ich bin's, die Heike aus Berlin. Ich wünsche mir bitte das Lied »Als ich fortging« von Karussell. Ich wünsche euch noch einen schönen Abend und erholt euch alle von dieser Hitze, ja. Seid herzlich gegrüßt. Das war die Heike. Ciao.

Karussell mit Als ich fortging. Ein Wunsch von Heike hier bei Grüße und Musik auf Bremen 1. Bis 19 Uhr hören wir hier noch Ihre Grüße und Ihre Musikwünsche. Und wenn Sie auch mal mitmachen möchten, dann schreiben Sie uns doch einfach eine WhatsApp-Nachricht. Und zwar unter der Nummer 0421 246 622. Entweder per Text oder per Sprachnachricht, ganz wie Sie das möchten. Ja, und diesen Weg, den hat auch Emily gewählt. Und sie schreibt, hallo Bremen 1, ich wünsche meinem Papa Nils alles Liebe und Gute zu seinem Geburtstag. Happy Birthday, für dich kommt jetzt das Ständchen von der Band Fall Out Boy, nämlich Uma Thurman.

Hallo Bremen 1, hier ist Thorsten Graf aus Hamburg. Ich höre im Sommer besonders gerne Reggae-Musik, besonders bei den heißen Temperaturen. Weil ich die Musik so liebe im Sommer, würde ich gerne von Bob Marley and the Wailers aus dem Album Uprising Coming in from the Cold. Bis dann!

0: Bob Marley mit Coming in from the Cold hier bei Bremen 1. Grüße und Musik. Der Bremen 1 Verkehrsservice aktuell um 18.25 Uhr. Vorsicht bitte auf der A27 Bremerhaven Richtung Cuxhaven. Zwischen Neuenwalde und Nordholz liegen Gegenstände hier, also bitte ganz besonders vorsichtig fahren. Und wir kommen zu unserem nächsten Gruß.
1: Hallo, liebes Bremen 1 Team. Hier ist euer Hörer Peter aus Großfeld. Ich wünsche mir von Johnny Horton den Titel North to Alaska. Und damit grüße ich alle Hörerinnen und Hörer von Bremen 1 und natürlich auch das Team. Dankeschön. Tschüss.

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5: Aktuell 21 bis 25 Grad im Nordseeumfeld, weiterhin trocken heute Abend. Im Binnenland hingegen können ein paar kurze Schauer mit dabei sein. Und auch in der Nacht sind einzelne Schauer nicht ausgeschlossen. Meist bleibt es aber trocken bei maximal 11 bis 15 Grad. Ja, morgen dann insgesamt ein bisschen bedeckter, einige Wolken am Himmel. Es gibt auch immer wieder Regen und ab Mittag, da sind regional auch Gewitter möglich. Das Ganze morgen bei Höchstwerten von 21 bis 28 Grad.
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5: Es ist 18.29 Uhr. Vorsicht bitte auf der A28 Oldenburg Richtung Bremen. Zwischen Oldenburg-Kreienbrück und Osternburg steht ein defekter LKW. Also hier bitte ganz besonders vorsichtig unterwegs sein. Vorsicht bitte auch auf der A27 Bremerhaven Richtung Cuxhaven zwischen

0: Neuenwalde und Nordholz liegen Gegenstände. Ich wünsche Ihnen eine gute und sichere Fahrt.
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0: Das heißt, noch bis 19 Uhr hören wir hier Ihre Grüße und Ihre Musikwünsche. Und wenn Sie auch mitmachen möchten, dann schreiben Sie uns am besten eine Mail an musikwünsche@radiobremen.de. Ich bin Michelle Brückner, schön, dass Sie mit dabei sind.
2: Guten Tag, Bremen 1. Hier spricht Ernst Otto Hai aus Achim. Bitte spielen Sie für mich No More the Fool von Elke Burks. Vielen Dank.

No More the Fool von Elke Brooks, ein Wunsch von Ernst Otto hier bei Grüße und Musik auf Bremen 1. Und unsere nächste Nachricht, die kommt von Kerstin und diese Nachricht ist per WhatsApp gekommen. Hallo ihr Lieben, ich grüße alle Hörer von Bremen 1 und wünsche mir den Wellerman einfach mal so für mich selbst. Liebe Grüße, Kerstin.

Der Wellerman hier bei Bremen 1. Grüße und Musik. Und unsere nächste WhatsApp-Nachricht, die kommt von Nico Klaje. Er grüßt alle, die gerne Bremen 1 hören und wünscht sich was Schönes von ABBA. Das ist nämlich seine Lieblingsband. Und zwar den Song The Day Before You Came.

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1: Moin, mein Name ist Holger Taufmann in Oldenburg und ich musste gerade so dran denken, weil ich ein Meteorologe bin von Reinhard May. Das ist überhaupt nicht aktuell, aber das ist so schön. Das würde ich gerne hören.

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Dabei wies mein Augen zucken und mein starkes Daumen jucken ganz untrüglich auf ein ausgedehntes

0: sanft wie Hyazinthenduft. Doch dann hat sich ein Cumulonimbus zusammengebraut und in ihre Liebe brach massiv polarer Meeresluft. Denn bei Meteorologen wäre jedes Wort gelogen. Und wer erstens schon beim Wetter lügt, dem glaubt man zweitens nicht. Sprach's und ging aus meinem Leben wie ein Sonnenstrahl, der eben durch die Wolken von mir fernhielt und mich wärmte durch sein Licht. Sie verließ mich aus den Augen, aus dem Sinn, ja aus dem Sinn, nur weil ich Meteorologe bin. Und ein Nimbostratus hängt in meinem Sinn seit jenem Tag, eine dicke Regenwolke, schwer und grau. Drum ein Regenmantel, den ich auch an Sommertagen trag, und nicht etwa, weil ich dem eigenen Wetterbericht nicht trau. Die Launen der Stratosphäre kosteten mich meine Ehre, und die einzige Liebe, die ich fand, zerbrach zuletzt daran. Örtlich starke Niederschläge, und so geh ich meiner Wege, sprech mit mir selbst übers Wetter, nur mein Laubfrosch hört mich an. Er fühlt wenigstens, wie mir zumute ist, weil er auch ein Meteorologe ist.
1: Reinhard May mit Weil ich ein Meteorologe bin. Ein Wunsch von Holger hier bei Grüße und Musik. Und vielleicht hat ja auch bei Ihnen in nächster Zeit jemand Geburtstag oder jemand hat Ihnen einen Gefallen getan und Sie möchten einfach mal Danke sagen. Dann machen Sie das doch einfach mal übers Radio über Bremen 1. Melden Sie sich bei uns unter der 0421 246 622 entweder per Telefon oder per WhatsApp oder schreiben Sie uns eine Mail an musikwünsche@radiobremen.de. Oder Sie möchten vielleicht ja auch jemanden zum Hochzeitstag gratulieren. Auch das geht. Das möchte nämlich jetzt auch Mareike Henn aus Bremerhaven machen. Sie schreibt, wo Liebe ist, wird das Unmögliche möglich. Alles Liebe zu eurem 45. Hochzeitstag. Wünschen von Herzen, Mareike und Annika. Danke Bremen 1, ihr seid und bleibt der beste Sender.

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5: Grüße und Musik ist hier und wir kommen zu unserem letzten Wunsch für heute. Susanne Siegmann hat uns nämlich diese Mail geschickt. Liebes Bremen 1 Team, heute wird meine kleine Schwester Babsi Weidenhaupt in Dorsten 60 Jahre alt. Dazu wünsche ich ihr nur das Allerbeste. Außerdem kommt hier für dich, liebe Babsi, eine musikalische Überraschung. Dein Lieblingssong Scarborough Fair von Simon & Garfunkel. Liebe Grüße auch an deinen Mann Nico und an deine beiden Katzen. Susanne Siegmann.

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1: Mit Birgit Sagemann. Zahl der Toten in Stade steigt auf 6. Bund sieht Länder und Kommunen bei mehr Hitzeschutz in der Pflicht. Bremen plant neues Hallenbad am Weserstadion. Das Wetter am Abend freundlich und meist trocken bei 19 bis 24 Grad. Nach den Schüssen in einer Jugendhilfeeinrichtung in Stade ist die Zahl der Toten auf 6 gestiegen. 5 Menschen waren bereits am Ort der Schüsse gestorben. Bei allen handelt es sich nach Angaben der Polizei um Erwachsene. Eine weitere Person erlag nun im Krankenhaus ihren Verletzungen. Der mutmaßliche Schütze und 2 weitere Personen wurden festgenommen. Was das Motiv angeht, spricht die Polizei inzwischen von einer Familientragödie. Am Abend soll es eine Pressekonferenz mit Polizeistaatsanwaltschaft und Niedersachsen Innenministerin Daniela Behrens geben. Nach einem Wochenende mit Rekordtemperaturen werden Forderungen nach mehr Hitzeschutz laut. Grünen-Fraktionschefin Katharina Dröge warf dem Bund mangelndes Handeln vor. Die Bundesregierung verweist auf die Zuständigkeit von Ländern und Kommunen. So sagte Umweltminister Carsten Schneider.
2: Wir haben ein Klimaanpassungsgesetz. Es handelt sich dabei um eine Aufgabe von Ländern und Gemeinden. Sie sind dazu aufgefordert, Hitzeaktionspläne und Hitzeschutzpläne auch zu machen und festzulegen. Wir haben den Ländern 100 Milliarden Euro zur Verfügung gestellt, die sie investiv verwenden können. Und genau für solche Investitionsmaßnahmen, wie sie jetzt auch nachgefragt und angebracht sind, steht es den Ländern frei, die Mittel zur Verfügung zu stellen.
1: Die Europäische Investitionsbank unterstützt den europäischen Flugzeugbauer Airbus mit einem Rekordkredit. 3 Milliarden Euro sollen in die Forschung und Entwicklung des Unternehmens in Deutschland, Frankreich und Spanien fließen. Nach Angaben der Bank handelt es sich um den größten Kredit in ihrer Geschichte. Er solle Airbus helfen, sich auf dem Weltmarkt zu behaupten. Im Streit um die geplante Bahnwerkstatt von Alstom in Bremen-Gröpelingen gibt es eine Einigung. Geklagt hatten Anwohner aus dem Ortsteil Oslabshausen und Unternehmen, die im Hafen ansässig sind. Mit beiden wurde vor dem Bremer Oberverwaltungsgericht jetzt ein Vergleich geschlossen. So haben die Hafenbetriebe zugesichert, ihre Klage zurückzuziehen, wenn Bremen seinen Teil der Abmachung erfüllt. Milan Jäger.
3: Im Gegenzug wollen die Unternehmen aber vom Senat das Bekenntnis, dass der alles dafür tut, um ihre Schienenanbindung zu gewährleisten. Die Betriebe befürchten, dass das Verbindungsgleis zwischen Hafen und dem Netz der Deutschen Bahn zum Engpass wird. Alstom will die Werkstatt zur Wartung von Regionalzügen bauen. Damit der Vergleich wirksam wird, muss bis zum 1. September ein entsprechender Senatsbeschluss vorliegen. Ansonsten wird dann das Oberverwaltungsgericht über die Klage entscheiden. Ein weiterer Vergleich wurde mit den Anwohnern geschlossen. Alstom muss jetzt eine zusätzliche Lärmschutzwand errichten und eine Gedenkstätte finanziell unterstützen. Am Standort der Werkstatt waren während des Zweiten Weltkriegs sowjetische Kriegsgefangene und Zwangsarbeiter beerdigt worden.
1: Bremen soll ein neues Hallenbad am Weserstadion bekommen. Entsprechende Pläne legt das Sportressort morgen dem Senat vor. Das Papier liegt Buten und Binnen vor. Pascal Faltermann.
4: Durch das Aus für das marode Hansawasserbad verliert Bremen wichtige Schwimmflächen. Diese Lücke soll nun gefüllt werden. Die Bremer Bädergesellschaft plant ein kleines Hallenbad in Fertigbauweise auf dem Gelände des Stadionbads am Weserstadion. 3 bis 5 Bahnen mit jeweils 25 Metern sollen dort entstehen, mit einem Boden, der für den Schwimmunterricht von Schulen und Vereinen rauf und runter gefahren werden kann. Die Gesamtkosten betragen schätzungsweise 17 Millionen Euro. Laut der Senatsvorlage soll durch die Nähe zum Freibad ein Kombibad entstehen, das Personal spart und das Klima schont. Die Abwärme der Halle könnte zum Beispiel künftig das Freibad heizen. Wann das Hallenbad kommt, ist noch völlig ungewiss. Der Bund müsste zustimmen und bis zu 8 Millionen Euro beisteuern. Die Finanzierung der restlichen 9 Millionen Euro im Bremer Haushalt ist noch unklar.
1: Das waren Nachrichten mit Birgit Sagemann.
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5: Mit den aktuellen Temperaturen 26 Grad aktuell in Diepholz, in Bremen 25 Grad, in Bremerhaven 24 und in Nordenhaven 22. Ja, im Nordseeumfeld ist es weiterhin trocken heute Abend. Im Binnenland hingegen können auch Quellwolken und ein paar kurze Schauer mit dabei sein. Und auch in der Nacht sind Wolken unterwegs und hin und wieder kurze Regenschauer nicht ausgeschlossen. Meist bleibt es aber trocken und es wird frischer. Also man kann mal gut durchlüften heute Abend. Maximal 11 bis 15 Grad werden es heute Nacht. Ja, morgen insgesamt dann ein bisschen bedeckter mit Schauern. Ab Mittag sind regional auch Gewitter möglich. Daneben sieht es aber auch zwischendurch mal freundlich aus und länger trocken. Das Ganze bei maximal 21 Grad auf den Inseln. 26 werden es maximal in Bremen und bis zu 28 Grad in Wietzen.
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5: Es ist 19.04 Uhr. A1 Hamburg Richtung Bremen. Zwischen Hamburg-Stillhorn und Maschener Kreuz 7 Kilometer stockender Verkehr. Und A7 Hannover Richtung Hamburg. Dort ist die Ausfahrt Hamburg-Marmsdorf wegen Reparaturarbeiten gesperrt. Ansonsten habe ich keine Meldung für Sie. Ich wünsche Ihnen eine gute und sichere Fahrt.
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5: Ja, schön, dass Sie mit dabei sind. Ich hoffe, Sie sind gut in die Woche gestartet und konnten sich nach diesem heißen Wochenende etwas abkühlen. Ich freue mich auf jeden Fall, dass wir jetzt gemeinsam in diese neue Woche starten und hier diesen Montagabend gemeinsam ausklingen lassen. Ich bin Michelle Brückner. Schön, dass Sie mit dabei sind.
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Sunrise Avenue mit Fairy Tale Gone Bad hier auf Bremen 1 am Montagabend. Ich weiß ja nicht, ob Sie das auch kennen, aber es gibt ja so Titel, die hört man und denkt, ach ja, stimmt, den gab's ja auch noch. Also Songs, die man fast vergessen hätte, so nach dem Motto Lost and Found. Ja, und genau von diesen Songs hören wir heute Abend ein paar. Und es könnte nicht passender sein. Unser nächster Song heißt nämlich genau so, Lost and Found, und er ist von den Kings. Ich wünsche Ihnen einen schönen Montagabend.

George McRae mit Rock Your Baby hier bei Bremen 1 an diesem Montagabend. Und ich habe Ihnen ja versprochen, dass wir heute Abend ein paar Titel aus der Kategorie Ach ja, die gab's ja auch noch hören. Und unser nächster, der ist genau so einer. Ein klassisches One-Hit-Wonder aus dem Jahr 1982.

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1: Aktuell liegen die Temperaturen noch zwischen 21 und 26 Grad. Im Nordseeumfeld weiterhin trocken heute Abend. Im Binnenland hingegen können auch ein paar kurze Schauer mit dabei sein. Und auch in der Nacht sind immer wieder Regenschauer nicht ausgeschlossen. Meist bleibt es aber trocken mit Höchstwerten zwischen 11 und 15 Grad. Ja, morgen insgesamt dann bedeckter mit Schauern. Ab Mittag sind auch regional Gewitter möglich. Das Ganze bei maximal 21 bis 28 Grad.
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1: Es ist 19.32 Uhr, A1 Hamburg Richtung Bremen, zwischen Hamburg-Stillhorn und Maschener Kreuz, 7 Kilometer stockender Verkehr. Und die A7 habe ich noch für Sie, Hannover Richtung Hamburg, die Ausfahrt Hamburg-Marmsdorf ist dort wegen Reparaturarbeiten gesperrt. Ich wünsche Ihnen eine gute und sichere Fahrt.
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Mike and the Mechanics mit Over My Shoulder hier bei Bremen 1 an diesem Montagabend. Ja, unser nächster Song, den wir jetzt gleich hören, der wäre fast, aber auch nur fast mal auf Platz 1 der amerikanischen Singlecharts gewesen, wäre da nicht der Song Flashdance What a Feeling. Ja, der Song hat die Chartspitze für Culture Club damals nämlich verhindert im November 82. Es geht um den Song Time Clock of the Heart. War übrigens damals die Nachfolgesingle von dem ganz großen Hit Do You Really Want to Hurt Me von Culture Club, der es in Amerika damals aber auch nur auf Platz 2 geschafft hat. In Deutschland, in Österreich, in der Schweiz und in England überall auf Platz 1, aber in Amerika auch nur auf der 2. Also scheint so Tradition gewesen zu sein damals bei Culture Club. Immer so knapp vorbei an der Chartspitze. Aber auch der zweite Platz ist ja super. Und der Song sowieso. Und wir hören ihn jetzt. Time, Clock of the Heart von Culture Club.

Fleetwood Mac mit Don't Stop hier bei Bremen 1 am Montagabend. Wir hören ja heute Abend immer wieder Songs aus der Kategorie Ach ja, den gab's ja auch noch. Und bei unserem nächsten Song, da geht's mir genau so, denn ich hatte früher, das ist bestimmt schon 20 Jahre her, wenn nicht sogar länger, eine Karaoke-DVD und da war genau dieser Song drauf, den wir jetzt gleich hören. Every Day is a Winding Road von Sheryl Crow. Und wenn Sie übrigens eine Erinnerung oder eine persönliche Geschichte haben zu einem der Songs, den wir heute Abend hören, dann schreiben Sie uns gerne eine Mail ins Studio über den Studio-Button auf bremen1.de oder per WhatsApp an die 0421 246 611. Jetzt aber erstmal viel Spaß mit Sheryl Crow, Every Day is a Winding Road.

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1: Mit Birgit Sagemann, guten Abend. Motiv für tödliche Schüsse von Stade soll Sorgerechtsstreit gewesen sein. Bund sieht Länder und Kommunen bei mehr Hitzeschutz in der Pflicht. Bremen plant neues Hallenbad am Weserstadion. Das Wetter am Abend freundlich und meist trocken bei 19 bis 24 Grad. Der Tatverdächtige für die tödlichen Schüsse von Stade ist ein 45-jähriger Deutscher. Das haben Polizei und Staatsanwaltschaft auf der laufenden Pressekonferenz mitgeteilt. 6 Menschen sind am Nachmittag durch Schüsse in einer Jugendeinrichtung mit angeschlossenem Mutter-Kind-Heim getötet worden. Alle waren Mitarbeiter dieser Einrichtung. Mehrere Menschen wurden außerdem verletzt, einige von ihnen schwer. Motiv für die Tat war vermutlich ein Sorgerechtsstreit, sagte die Lüneburger Polizeipräsidentin Katrin Schuol. Niedersachsens Innenministerin Daniela Behrens sprach von einer kaltblütigen Tat. Die Polizei hat ein Hinweisportal geschaltet, über das Zeugen Videos und Fotos übermitteln können. Nach einem Wochenende mit Rekordtemperaturen werden Forderungen nach mehr Hitzeschutz lauter. Grünen-Fraktionschefin Katharina Dröge warf dem Bund mangelndes Handeln vor. Die Bundesregierung verweist auf die Zuständigkeit von Ländern und Kommunen. So sagte Umweltminister Carsten Schneider.
2: Wir haben ein Klimaanpassungsgesetz. Es handelt sich dabei um eine Aufgabe von Ländern und Gemeinden. Sie sind dazu aufgefordert, Hitzeaktionspläne und Hitzeschutzpläne auch zu machen und festzulegen. Wir haben den Ländern 100 Milliarden Euro zur Verfügung gestellt, die sie investiv verwenden können. Und genau für solche Investitionsmaßnahmen, wie sie jetzt auch nachgefragt und angebracht sind, steht es den Ländern frei, die Mittel zur Verfügung zu stellen.
1: Die Europäische Investitionsbank unterstützt den europäischen Flugzeugbauer Airbus mit einem Rekordkredit. 3 Milliarden Euro sollen in die Forschung und Entwicklung des Unternehmens in Deutschland, Frankreich und Spanien fließen. Für die zivile Luftfahrt, aber auch die Rüstungssparte des Konzerns. Nach Angaben der Bank handelt es sich um den größten Kredit in ihrer Geschichte. Er solle Airbus helfen, sich auf dem Weltmarkt zu behaupten. Im Streit um die geplante Bahnwerkstatt von Alstom in Bremen-Gröpelingen gibt es eine Einigung. Geklagt hatten Anwohner aus dem Ortsteil Ossilbshausen und Unternehmen, die im Hafen ansässig sind. Mit beiden wurde vor dem Bremer Oberverwaltungsgericht jetzt ein Vergleich geschlossen. So haben die Hafenbetriebe zugesichert, ihre Klage zurückzuziehen, wenn Bremen seinen Teil der Abmachung erfüllt. Milan Jäger.
3: Im Gegenzug wollen die Unternehmen aber vom Senat das Bekenntnis, dass der alles dafür tut, um ihre Schienenanbindung zu gewährleisten. Die Betriebe befürchten, dass das Verbindungsgleis zwischen Hafen und dem Netz der Deutschen Bahn zum Engpass wird. Alstom will die Werkstatt zur Wartung von Regionalzügen bauen. Damit der Vergleich wirksam wird, muss bis zum 1. September ein entsprechender Senatsbeschluss vorliegen. Ansonsten wird dann das Oberverwaltungsgericht über die Klage entscheiden. Ein weiterer Vergleich wurde mit den Anwohnern geschlossen. Alstom muss jetzt eine zusätzliche Lärmschutzwand errichten und eine Gedenkstätte finanziell unterstützen. Am Standort der Werkstatt waren während des Zweiten Weltkriegs sowjetische Kriegsgefangene und Zwangsarbeiter beerdigt worden.
1: Bremen soll ein neues Hallenbad am Weserstadion bekommen. Entsprechende Pläne legt das Sportressort morgen dem Senat vor. Pascal Faltermann über das Papier, das Buten und Binnen vorliegt.
4: Durch das Aus für das marode Hansawasserbad verliert Bremen wichtige Schwimmflächen. Diese Lücke soll nun gefüllt werden. Die Bremer Bädergesellschaft plant ein kleines Hallenbad in Fertigbauweise auf dem Gelände des Stadionbads am Weserstadion. 3 bis 5 Bahnen mit jeweils 25 Metern sollen dort entstehen, mit einem Boden, der für den Schwimmunterricht von Schulen und Vereinen rauf und runter gefahren werden kann. Die Gesamtkosten betragen schätzungsweise 17 Millionen Euro. Laut der Senatsvorlage soll durch die Nähe zum Freibad ein Kombibad entstehen, das Personal spart und das Klima schont. Die Abwärme der Halle könnte zum Beispiel künftig das Freibad heizen. Wann das Hallenbad kommt, ist noch völlig ungewiss. Der Bund müsste zustimmen und bis zu 8 Millionen Euro beisteuern. Die Finanzierung der restlichen 9 Millionen Euro im Bremer Haushalt ist noch unklar.
1: Das waren Nachrichten mit Birgit Sagemann.
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5: Die aktuellen Temperaturen liegen bei 26 Grad in Cloppenburg und in Leeste. 25 sind es in Bremen aktuell noch und 24 in Bremerhaven. Im Nordseeumfeld, da bleibt es heute Abend weiterhin trocken. Im Binnenland hingegen können so ein paar Quellwolken dabei sein und auch ein paar kurze Schauer. Und auch in der Nacht sind Wolken unterwegs. Hin und wieder sind auch da kurze Regenschauer nicht ausgeschlossen. Aber meist bleibt es trocken und es wird frischer als zuletzt. Maximal zwischen 11 und 15 Grad heute Nacht. Ja, morgen insgesamt dann etwas bedeckter mit vielen Wolken und auch da mit Regenschauern. Ab Mittag sind regional sogar Gewitter möglich. Daneben ist es jedoch auch mal freundlich und länger trocken bei maximal 21 Grad auf den Inseln, 26 Grad in Bremen und bis zu 28 Grad in Wietzen.
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5: Es ist 20.05 Uhr, die A7 Hannover Richtung Hamburg. Die Ausfahrt Hamburg-Marmsdorf ist wegen Reparaturarbeiten gesperrt. Ansonsten habe ich aktuell keine Meldung für Sie. Ich wünsche Ihnen eine gute und sichere Fahrt.
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5: Schön, dass Sie heute Abend mit dabei sind. Gleich hören wir unter anderem Bobby McFerrin, Jack Johnson haben wir mit dabei und Wham. Und ich bin Michelle Brückner und ich freue mich, dass Sie eingeschaltet haben und hoffe, dass Sie ein schönes Plätzchen haben, wo Sie den Tag heute ausklingen lassen. Bei diesen, ja, ich würde sagen, fast schon milden Temperaturen, zumindest im Gegensatz zum Wochenende.
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Ja, aber das ist nur eine kleine Auswahl. Auch Macarena ist mit dabei. Ab in den Süden. Kokomo von den Beach Boys. 36 Grad, jetzt passend zum Wochenende. Also einige Sommerhits, das macht wirklich Spaß. Also gucken Sie gerne mal rein und stimmen Sie ab. Und Ihre Top 5 Sommerhits, die hören Sie dann nächste Woche Donnerstag ab 20 Uhr hier bei Bremen 1 beim Musiktester. 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

Der Bremen 1 Verkehrsservice aktuell um 20.26 Uhr. Vorsicht bitte auf der A27 Bremerhaven Richtung Bremen. Zwischen Bremen-Fahr und Seebalsbrück liegt ein Spanngurt auf der Fahrbahn. Hier also bitte ganz besonders vorsichtig unterwegs sein. Es gibt ja so Stimmen, die erkennt man irgendwie sofort. Innerhalb der ersten 3 Sekunden zumindest geht mir das ganz häufig so. Und für mich hat genau so eine Stimme Miley Cyrus. Die hört man wirklich unter Tausenden raus. Sie ist ja schon als Kinderstar mit der Disney-Serie Hannah Montana bekannt geworden. Und zum 20-jährigen Jubiläum der Serie, da hat sie jetzt einen ganz persönlichen Song rausgebracht, quasi ein Geschenk an ihr jüngeres Ich, so nennt sie ihn. Younger You heißt der Song und den hören wir jetzt.

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2: Aktuell liegen die Temperaturen noch zwischen 21 und 25 Grad. Im Nordseeumfeld weiterhin trocken heute Abend. Im Binnenland können auch mal ein paar kurze Schauer mit dabei sein. Und auch in der Nacht sind einzelne Schauer nicht ausgeschlossen. Meist bleibt es aber trocken bei maximal 11 bis 15 Grad. Ja, morgen dann insgesamt bedeckt mit Schauern. Ab Mittag sind regional auch Gewitter möglich bei Höchstwerten von 21 bis 28 Grad.
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2: Es ist 20.31 Uhr. Vorsicht bitte auf der A27 Bremerhaven Richtung Bremen. Zwischen Bremen-Fahr und Seewaldsbrück liegt ein Spann.

0: Angurt auf der Fahrbahn. Und die A7 habe ich noch für Sie, Hannover Richtung Hamburg. Dort ist die Ausfahrt Hamburg-Marmsdorf wegen Reparaturarbeiten gesperrt. Ich wünsche Ihnen eine gute und vor allem sichere Fahrt.
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1: Huey Lewis and the News, The Power of Love. Das erinnert mich an meine Jugend, als wir tanzen gegangen sind. Hat richtig gefetzt. Ja, das weiß man jetzt erst im Alter, ne? Wie toll das war. That's
0: the power of love. Huey Lewis and the News, The Who. No one knows what it's like to feel these feelings. Und Backstreet Boys. 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

Kung Fu Fighting hier bei Bremen 1 am Montagabend. Ja, unser nächster Song, der ist 2007 damals rausgekommen. Und ich weiß noch ganz genau, wie er damals im Radio rauf und runter lief. Man hatte eigentlich einen Dauerohrwurm. Ruby von den Kaiser Chiefs. Ja, und angeblich soll der Song nach dem Familienhund des ehemaligen Schlagzeugers und Songwriters der Band Nick Hodgson bekannt sein. Benannt sein, der Ruby hieß. Es war ein Labrador. Und als er gerade am Klavier saß, da wäre der Hund gerade reingekommen und er hätte einfach Ruby, Ruby, Ruby gesungen. Und das ist die Geschichte zu diesem Song.

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1: Mit Birgit Sagemann, guten Abend. Motiv für tödliche Schüsse von Stade war vermutlich Sorgerechtsstreit. Bremen plant neues Hallenbad am Weserstadion. Senat wird Bremerhavener Haushalt genehmigen. Das Wetter am Abend freundlich und meist trocken bis 24 Grad. Ein Sorgerechtsstreit war nach bisherigen Erkenntnissen der Ermittler vermutlich das Motiv für die tödlichen Schüsse von Stade. Dabei sind 6 Mitarbeiterinnen und Mitarbeiter einer Jugendhilfeeinrichtung getötet worden. Der festgenommene Tatverdächtige ist ein 45-jähriger Mann. Niedersachsens Innenministerin Daniela Behrendt sprach auf einer Pressekonferenz am Abend von einer kaltblütigen Tat, die in Stade Spuren hinterlassen werde.
2: Das Leid, dass der Täter hier in Stade ausgelöst hat, ist sicherlich schwer zu begreifen und noch schwerer, glaube ich, in Worte zu fassen. Meine Gedanken sind bei den Opfern, bei ihren Familien und Freunden und bei all denen, die diese brutale Tat heute miterleben mussten.
1: Die Europäische Investitionsbank unterstützt den europäischen Flugzeugbauer Airbus mit einem Rekordkredit. 3 Milliarden Euro sollen in die Forschung und Entwicklung des Unternehmens in Deutschland, Frankreich und Spanien fließen. Für die zivile Luftfahrt, aber auch die Rüstungssparte des Konzerns. Nach Angaben der Bank handelt es sich um den größten Kredit in ihrer Geschichte. Er solle Airbus helfen, sich auf dem Weltmarkt zu behaupten. Bremen soll ein neues Hallenbad am Weserstadion bekommen. Entsprechende Pläne legt das Sportressort morgen dem Senat vor. Pascal Faltermann.
3: Die Bremer Bädergesellschaft plant ein kleines Hallenbad in Fertigbauweise auf dem Gelände des Stadionbads am Weserstadion. 3 bis 5 Bahnen mit jeweils 25 Metern. Laut der Senatsvorlage soll durch die Nähe zum Freibad ein Kombibad entstehen, das Personal spart und das Klima schont. Die Abwärme der Halle könnte zum Beispiel künftig das Freibad heizen. Wann das Hallenbad kommt, ist noch völlig ungewiss. Der Bund müsste zustimmen und bis zu 8 Millionen Euro beisteuern. Die Finanzierung der restlichen 9 Millionen Euro im Bremer Haushalt ist noch unklar.
1: Die Bundesregierung will die Schließung von Autowerken verhindern. Es müssten aber die richtigen Rahmenbedingungen gesetzt werden, damit sich die Standorte rentieren, sagte Regierungssprecher Cornelius. Die niedersächsische Landesregierung hatte zuvor Zweifel an Plänen von VW geäußert, die Zahl von 100.000 Beschäftigten abzubauen und Werke zu schließen. Trotz Bedenken wird der Bremer Senat den Bremerhavener Haushalt genehmigen. Das geht aus einer Senatsvorlage hervor, die Buten und Binnen vorliegt. Danach ist der vergangene Woche beschlossene Haushalt formal nicht zu beanstanden. Das Sanierungskonzept werde eingehalten. Der Senat hat allerdings Zweifel, dass die Pläne realistisch sind. Das waren Nachrichten mit Birgit Sagemann.
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4: Mit den aktuellen Temperaturen 24 Grad sind es aktuell noch in Gandakesee und in Bremen und 23 Grad in Bremerhaven und Friseute. Ja, im Nordseeumfeld, da bleibt es weiterhin trocken heute Abend. Im Binnenland können auch mal Quellwolken und ein paar kurze Schauer mit dabei sein. Und auch in der Nacht sind Wolken unterwegs und hin und wieder auch hier kurze Regenschauer nicht ausgeschlossen. Meist bleibt es aber trocken und es wird frischer als zuletzt. Man kann also mal gut durchlüften heute Nacht. Maximal 11 bis 15 Grad werden erwartet. Ja, morgen dann insgesamt ein bisschen bedeckter mit vielen Wolken, mit Schauern. Ab Mittag sind regional auch Gewitter möglich. Daneben ist es aber auch mal immer freundlich und länger trocken bei maximal 21 Grad auf den Inseln. 26 Grad werden es maximal in Bremen und bis zu 28 Grad in Wietzen.
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4: Es ist 21.03 Uhr. Vorsicht bitte auf der A27 Bremerhaven Richtung Bremen. Zwischen Bremen-Fahr und Seebalzbrück liegt ein Spanngurt auf der Fahrbahn. Und die A7 Hannover Richtung Hamburg habe ich noch für Sie. Dort ist die Ausfahrt Hamburg-Marmsdorf wegen Reparaturarbeiten gesperrt. Ich wünsche Ihnen eine gute und sichere Fahrt.
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4: Und natürlich auch heute Abend wieder mit den größten Hits aller Zeiten. Gleich unter anderem mit Ela Isa, El Giro und Bon Jovi. Und ich bin Michelle Brückner und ich freue mich, dass Sie mit dabei sind und eingeschaltet haben.
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2: Im Stichtag, da blicken wir ja immer zurück auf besondere Ereignisse in der Geschichte, die genau an diesem Tag heute vor einigen Jahren geschehen sind. Und heute, da führt uns diese Zeitreise 120 Jahre zurück zum 29. Juni 1906. Da hat der Senat in Washington nämlich beschlossen, den Panama-Kanal mit Staustufen als Schleusenkanal zu bauen. Jens Schellhaas. Now you're ready to sail
3: for the horn. Wer vom Osten in den Westen Amerikas will, muss wohl oder übel einmal untenrum durch Wind und Wellen, ums Feuerland, ums mörderische Kap Horn. Träume, diese nicht zuletzt teure Umfahrung Südamerikas zu umgehen, existieren seit Jahrhunderten.
4: Aus dieser Überlegung heraus gebe ich bekannt die Gründung der Compagnie Universelle du Canal Interocéanique de Panama.
3: Gezeichnet Ferdinand de Lesseps. Einige Jahrzehnte zuvor war unter seiner Ägide in Ägypten der Suezkanal entstanden. Für den Panamakanal zieht der Diplomat und Unternehmer einfach eine Linie quer durch die engste Stelle Mittelamerikas und lässt ab 1882 einen Schacht graben, 82 Kilometer lang. Aber der Dschungel bringt Tod und Verderben. Zigtausende Arbeiter sterben an Malaria, Gelbfieber, Typhus, Pocken. Nach 10 Jahren ist Lesseps bankrott. Die Amerikaner übernehmen. Theodore Roosevelt, der frisch gewählte Präsident.
5: Meine wichtigste Amtshandlung in der Außenpolitik hatte mit dem Panama-Kanal zu tun. Den hätte im nächsten halben Jahrhundert keiner gebaut, wenn ich das nicht angeschoben hätte.
3: Panama ist zu dieser Zeit noch Provinz Kolumbiens und Kolumbien will eine Menge Geld für den Bau des Kanals. Roosevelt finanziert deshalb einen Putsch der Separatisten. Das kommt ihm günstiger. Historiker Stefan Rinke.
6: Ein kleines, losgelöstes Panama war ideal, um sich dem gegenüber dann als Schutzmacht zu erklären. Wir garantieren eure Unabhängigkeit, aber dafür müsst ihr uns den Kanal bauen lassen und ihn uns auf 100 Jahre vermieten.
3: Vieles gelingt den Amerikanern notfalls mit Gewalt. 56.000 Männer aus 97 Ländern buddeln. Die größte Gefahr bleiben die Erdrutsche am Fluss Chagres. Chefingenieur John Stevens beschreibt in einem Hörspiel die technische Lösung der Amerikaner so.
7: Wenn wir ihn aber aufstauen, sind wir das Problem für immer los. Gleichzeitig können die Schiffe den See als Fahrwasser benutzen. Wir brauchen dazu Schleusen. Aber dann haben wir einen Kanal, der für immer sicher ist.
3: Als am 15. August 1914 das erste Schiff den Panama-Kanal passiert, bleibt Jubel aus. Es ist Weltkrieg. Am 29. Juni 1906 beschloss der amerikanische Senat, ihn als Schleusenkanal zu bauen. Heute, vor 120 Jahren.
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1: Aktuell liegen die Temperaturen noch zwischen 20 und 23 Grad im Schnitt. Im Nordseeumfeld weiterhin trocken heute Abend. Im Binnenland können noch mal ein paar kurze Schauer mit dabei sein. Und auch in der Nacht immer wieder

0: Regenschauer nicht ausgeschlossen, meist bleibt es aber trocken bei Höchstwerten zwischen 11 und 15 Grad. Ja, morgen dann insgesamt bedeckter mit Wolken, mit Schauern. Ab Mittag sind regional auch Gewitter möglich. Das Ganze bei höchstens 21 bis 28 Grad.
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0: Es ist 21.32 Uhr, A7 Hannover Richtung Hamburg. Die Ausfahrt Hamburg-Marmsdorf ist wegen Reparaturarbeiten gesperrt. Stade, die B73 Stade Richtung Cuxhaven ist in Höhe Stade B74 wegen eines Polizeieinsatzes gesperrt. Und in Bremen-Walle ist der Strom ausgefallen. Also alle, die noch auf den Straßen unterwegs sind, eine gute Fahrt. Und in Bremen-Walle drücke ich die Daumen. Gutes Durchhalten.
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0: Teddy Swims war das mit Mr. Know-It-All, seine aktuelle Single hier bei Bremen 1. Ja, gleich ab 22 Uhr geht's hier weiter mit dem ARD Musikclub 80er. Heute mit Dave Jörg und einer tollen Geschichte von Live Aid.
1: Ja, die großen Benefits-Konzerte im Sommer 85 in London und Philadelphia. 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Dazu gibt's in der Show zum Beispiel auch noch eine coole Maxi von Sting. 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Und sowas gibt's nur bei uns.
0: Das klingt nach einer tollen Mischung. Danke, Dave. Gleich ab 22 Uhr der ARD Musikclub 80er mit Dave Jörg. Und jetzt geht's bei uns hier weiter mit Fresh, Cool and the Gang.

Bremen 1 ist hier am Montagabend und ich verabschiede mich an dieser Stelle von Ihnen. Hier geht's gleich weiter mit dem Musikclub 80er. Und gleich ist ja auch noch das WM-Spiel Deutschland gegen Paraguay. 22.30 Uhr geht's los. Viel Spaß, viel Erfolg, wenn Sie das gleich noch gucken. Ich bin Michelle Brückner und ich wünsche Ihnen einen schönen Abend. Und jetzt gibt's für Sie The Cure.

Der Bremen-1-Verkehrsservice aktuell um 21.56 Uhr. Vorsicht bitte auf der B213, B72 Kloppenburg, Delmenhorst-Lingen. Zwischen Kloppenburg-Bethen und Mohlberger Straße ist ein Fahrradfahrer unterwegs. Ich wiederhole nochmal, Vorsicht bitte auf der B213, B72 Kloppenburg, Delmenhorst-Lingen. Zwischen Kloppenburg-Bethen und Mohlberger Straße ist ein Fahrradfahrer unterwegs. Hier also bitte ganz besonders vorsichtig fahren. Coldplay, In My Place für Sie.

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1: Mit Birgit Sagemann, guten Abend. Motiv für tödliche Schüsse von Stade war vermutlich Sorgerechtsstreit. Zahl der Erdbebentoten in Venezuela steigt weiter. Bremen plant neues Hallenbad am Weserstadion. Das Wetter nachts teils klar, teils wolkig bei 17 bis 11 Grad. Ein Sorgerechtsstreit war nach bisherigen Erkenntnissen der Ermittler vermutlich das Motiv für die tödlichen Schüsse von Stade. Dabei sind 6 Mitarbeiterinnen und Mitarbeiter einer Jugendhilfeeinrichtung getötet und weitere schwer verletzt worden. Der festgenommene Tatverdächtige ist ein 45-Jähriger, dessen 3 Monate alte Tochter mitsamt der Mutter in der Einrichtung untergebracht war. Niedersachsens Innenministerin Daniela Behrens sprach auf einer Pressekonferenz am Abend von einer kaltblütigen Tat.
2: Das Leid, das der Täter hier in Stade ausgelöst hat, ist sicherlich schwer zu begreifen und noch schwerer, glaube ich, in Worte zu fassen. Meine Gedanken sind bei den Opfern, bei ihren Familien und Freunden und bei all denen, die diese brutale Tat heute miterleben mussten.
1: In Venezuela ist die Zahl der Todesopfer durch das Erdbeben weiter gestiegen. Inzwischen wurden 1719 Tote und 5034 Verletzte registriert. Vermutlich werden die Zahlen noch weiter steigen, denn 5 Tage nach dem verheerenden Doppelbeben werden weiter Zehntausende Menschen vermisst. Bremen soll ein neues Hallenbad am Weserstadion bekommen. Entsprechende Pläne legt das Sportressort morgen dem Senat vor. Pascal Faltermann.
3: Die Bremer Bädergesellschaft plant ein kleines Hallenbad in Fertigbauweise auf dem Gelände des Stadionbads am Weserstadion. 3 bis 5 Bahnen mit jeweils 25 Metern. Laut der Senatsvorlage soll durch die Nähe zum Freibad ein Kombibad entstehen, das Personal spart und das Klima schont. Die Abwärme der Halle könnte zum Beispiel künftig das Freibad heizen. Wann das Hallenbad kommt, ist noch völlig ungewiss. Der Bund müsste zustimmen und bis zu 8 Millionen Euro beisteuern. Die Finanzierung der restlichen 9 Millionen Euro im Bremer Haushalt ist noch unklar.
1: In den vergangenen heißen Tagen sind besonders viele Menschen bei Badeunfällen ums Leben gekommen. Nach Angaben der DLRG wurden von Donnerstag bis Sonntag mindestens 33 Tote oder noch Vermisste registriert. Weitere 8 Menschen mussten von Rettern wiederbelebt werden. Alle Verunglückten waren Männer oder Jungen. Die DLRG warnt davor, die eigenen Kräfte zu überschätzen. Die deutsche Fußballnationalmannschaft spielt heute um den Einzug ins Achtelfinale der WM. Gegner im K.O.-Spiel ist Paraguay. Anpfiff in Boston ist um 22.30 Uhr. Das Achtelfinale bereits erreicht hat Brasilien durch ein 2:1 gegen Japan. Später in der Nacht treffen noch die Niederlande und Marokko aufeinander. Das waren Nachrichten mit Birgit Sagemann.
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1: In der Nacht teils wolkig, teils sternenklar und trocken bei 17 bis 11 Grad. Morgen Wolken und Sonne, Temperaturen bis 28
4: Uhr.
5: Die Musikclub 80er und Vorsicht bitte auf der A28 Oldenburg Richtung Bremen zwischen Oldenburg-Kreienbrück und Osternburg steht ein kaputter LKW. Die A5 Karlsruhe Richtung Frankfurt zwischen Ettlingen und Karlsruhe-Durlach 4 Kilometer Stau und dauert bis zu 40 Minuten länger. Die A45 Hagen Richtung Gießen, die Ausfahrt Wetzlar Süd, ist wegen der Beseitigung einer Ölspur gesperrt. Die A66 Frankfurt Richtung Fulda zwischen Schlüchtern Süd und Schlüchtern Nord steht ein kaputter LKW auf dem Standstreifen hinter einer Kurve. Die B49 Gießen Richtung Limburg ist in Höhe A45 Wetzlar Ost wegen einer Ölspur gesperrt. Und die B457 Nidda Richtung Gelnhausen in Randstadt öffnet die Bahnstrecke nicht mehr, bitte den Bereich weiträumig umfahren. Und in Bremen-Walle ist der Strom ausgefallen, dadurch sind auch die Ampeln außer Betrieb. Allen eine gute Fahrt, kommt vor allem gut und sicher nach Hause.
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5: Mit Dave Jörg, guten Abend zusammen. Viele von euch, die in den 80ern dabei waren, erinnern sich an Live Aid 85, diese 2 Benefiz-Konzerte, die Geld gegen den Hunger in Afrika gesammelt haben. Extra dafür haben Mick Jagger und David Bowie ein Duett aufgenommen, das transatlantisch Premiere hatte. Darüber reden wir gleich ein bisschen. Hallo überall hin. Und hier ist der Boss, Dancing in the Dark.
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0: Patty Austin und James Ingram mit Baby Come To Me hier im ARD Musikclub 80er. Und hier geht's jetzt um eines der spektakulärsten Duette dieses Jahrzehnts.
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0: Für das Live Aid Projekt, also diese Benefits-Konzerte in London und Philadelphia 85, tun sich zwei der größten Rockstars ihrer Zeit zusammen. David Bowie und Mick Jagger. Dancing in the Street. Und die meisten verbinden den Song heute eben mit diesem Live-Aid-Moment. Aber eigentlich war dieser Song schon über 20 Jahre vorher ein Hit. Bernd Rosinus aus dem ARD Musikclub-Team. Wo kommt der Song eigentlich her?
2: Ja, die Geschichte beginnt in Detroit bei Martha Reeves. Und das ist eine Sängerin, die hat ganz jung schon davon geträumt, eine Karriere zu machen. Und die hat dann einen Talentwettbewerb gewonnen und bekommt dann tatsächlich einen Job als Sängerin. Allerdings nicht in einem Konzertsaal, sondern in einem ziemlich schlüpfrigen Nachtclub. Aber da lernt sie den richtigen Mann kennen. William Stevenson, ein Manager von Motown Records.
0: Also die große Hitfabrik in Detroit. Und dieser Typ vom Label, der macht sie zum Star.
2: Noch nicht direkt. Denn sie bekommt bei ihm einen Job als Sekretärin. Allerdings mit einer ziemlich ungewöhnlichen Aufgabe. Die muss nämlich neue Songs auf Demobänder einsingen. Die Songs wurden damals auf sogenannten Leadsheets eingereicht. Also eine Melodie als Noten geschrieben unter Akkorde. Mhm. Und damit konnten dann viele Sänger nichts anfangen. Die konnten keine Noten. Und die mussten dann was vorgespielt bekommen. Und ihr Job war es nun, diese Notenblätter einzusingen.
0: Ach komm.
2: Und Demos daraus zu singen, die man dann den anderen Sängern vorgespielt hat. Und die wurden dann produziert. Und irgendwann ist dann aufgefallen, dass die Demos von ihr besser klangen als das, was nachher bei rauskam. Und dann hat man ihr die Chance gegeben, eben als Sängerin zu arbeiten.
0: Also eine perfektere Bewerbung gibt es ja eigentlich gar nicht.
2: Ja genau, die wurde erst Background-Sängerin bei keinem anderen als Marvin Gaye und bekommt schließlich ihre eigene Gruppe, Martha and the Wandellas. Das war ja damals diese Zeit der großen 60s Girls- oder Frauenband. Zunächst lief das aber eher mäßig, aber dann kommt 1964 Dancing in the Street. Ruft auch schön, oder?
0: Sensationell. Also hat auch so wie die Supremes so einen typischen Sound von damals. Und dann kriegt der Song in den 80ern eben nochmal ein zweites Leben.
2: Ja genau, für Live Aid haben David Bowie und Mick Jagger einen Song gesucht, der Menschen auf der ganzen Welt verbindet. Und da passt Dancing in the Street natürlich, weil im Text kommen ja ganz viele Städte und Orte und die werden da genannt in den Texten. Und eigentlich wollten die beiden den Song sogar gleichzeitig performen. Bowie in Philadelphia, Jagger in London. Aber die Satellitentechnik damals, die war dem nicht gewachsen. Die Verzögerung zwischen den Kontinenten hätte alles durcheinander gebracht. Also haben sie dieses Video aufgenommen, wurde auch bei Live Aid gezeigt als Video und wurde dann weltweit ein Hit.
0: Vom Demo einer Motown-Sekretärin zur Live Aid-Hymne für die ganze Welt. Und die spielen wir jetzt auch. Mick Jagger und David Bowie, Dancing in the Street. Dank dir, Bernd.
2: Gerne.
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0: ABBA und Cassandra aus den frühen 80ern.
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0: Und das heißt, dass wir jetzt aus unserem Archiv was Besonderes rausgeholt haben, nämlich eine Maxi-Single heute von Sting. Der hat ja 85 sein Debütalbum The Dream of the Blue Turtles rausgebracht und das Album hat viel Aufsehen erregt, weil er ja nicht lange vorher bei seiner Band The Police ausgestiegen ist. Das erste Werk alleine ist eine tolle Mischung aus Pop, Jazz, Rhythm and Blues und karibischen Einflüssen durch die vielen Mitmusiker auch, die an dieser Platte beteiligt waren. Und auch ein Riesenhit, also mehrere daraus sind rausgekommen. Und einer war If You Love Somebody, Set Them Free, ist auch der Opener des Albums, aber im Dance-Mix habt ihr vermutlich das Ding noch nicht so wirklich im Radio gehört. Oder wenn, dann ist es verdammt lang her. Aber jetzt bei uns.
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0: Sting mit der Maxi-Version von If You Love Somebody, Set Them Free. ARD Musikclub 80er. Wir gucken auf die Straßen. Die A5 Karlsruhe Richtung Frankfurt zwischen Ettlingen und Karlsruhe. Durlach 4 Kilometer Stau. Verzögerung bis zu 30 Minuten. Die A8 Karlsruhe Richtung Stuttgart zwischen Pforzheim Ost und Pforzheim Süd. 2 Kilometer stockender Verkehr. Die A45 Hagen Richtung Gießen. Die Ausfahrt Wetzlar Süd ist wegen der Beseitigung einer Ölspur gesperrt. Die B457 Nidder Richtung Gelnhausen. In Randstadt öffnet die Bahnstrecke nicht mehr. Bitte den Bereich weiträumig umfahren. Und in Bremen-Walle ist der Strom ausgefallen, dadurch sind auch die Ampeln außer Betrieb. Und ganz aktuell eine Warnmeldung reingekommen, Vorsicht bitte im Kreis Breisgau-Hochschwarzwald auf der Landesstraße zwischen Iringen und Wasenweiler, da liegt ein Tier. Allen eine gute Fahrt.
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0: Mit Dave Jörg, schönen Abend. Und eben gerade wird's ernst für die deutsche Fußballnationalmannschaft. Bei der Fußball-WM in Boston trifft unser Team gegen Paraguay im ersten Spiel der K.O.-Runde. 16. Finale, muss man erstmal aussprechen lernen. Also heute geht's ums Weiterkommen. Wenn in Boston ein Tor fällt, gehen wir ganz schnell drauf mit unseren Reportern. Da kriegt ihr alles Wichtige mit. Stefan aus Oberkirchberg hat angerufen, er wünscht sich was Sommerliches hier im ARD Musikclub. Und das ist in dem Fall Kalimba de Luna von Tony Esposito.
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0: Der ARD Musikclub 80er und zwischendurch Fußball-WM Deutschland im 16. Finale gegen Paraguay. Seit 22:30 wird gespielt. Holger Dahl ist unser Reporter.
1: Rhythmischer Applaus in Foxborough im Footballstadion der New England Patriots und rhythmischer Applaus der mehrheitlich deutschen Fans hier im Stadion. Deutschland hat sich nach ein paar Schrecksekunden am Anfang Möglichkeit für Paraguay durch Junior Alonso jetzt festgesetzt in der gegnerischen Hälfte. Ah, und das war schon ein übleres Foul von Alexander Pavlovic. Da muss er aufpassen, dass er hier nicht die gelbe Karte sieht. Aber der scheint sich was vorgenommen zu haben, haben ja viele gesagt. Na, der konnte zuletzt nicht so mithalten gegen Ecuador, was so das Zweikampfverhalten angeht, was eben den Stress auch angeht auf dem Spielfeld. Aber da ist er jetzt richtig ordentlich reingegangen, direkt vor den Augen, wenige Meter von der Coaching Zone entfernt von Julian Nagelsmann. Also Anfang ist jetzt leidenschaftlich, aber noch keine Tore. 0:0.
0: Und wir gucken natürlich weiter drauf. Hier im ARD Musikclub 80er auf die WM-Begegnung. Deutschland gegen Paraguay in der K.O.-Runde.

The Edge of Heaven von Wham! Und hier im ARD Musikclub 80er Zwart. Warnmeldungen, Vorsicht bitte auf der A61 Speyer Richtung Hockenheim. Zwischen Hockenheim und Dreieck Hockenheim kaputtes Auto. Und Vorsicht bitte in beiden Richtungen auf der B328 Besigheim Richtung Backnang. Zwischen Klein Asbach und Rieslingshausen und Groß Asbach laufen mehrere Pferde.

0: Der Klassiker von Carolyn Loeb, Sella What. Das ist die Watte, heißt das auf Deutsch. Und heißt so viel wie, das ist der Müßiggang, das Nix-Tun. Versteht man gut, wenn man an die Hitze vom Wochenende denkt.
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0: Und wir haben einen Song ausgegraben, der so ein bisschen in Vergessenheit geraten ist. Das sind die Brüder Stefan und Georg Koch und ihr Gitarrist Frank Schmitz aus Köln. Die nennen sich State of the Art und machen Synthie-Pop, wie viele in den 80ern, war ja angesagt. Und im Studio von James Herter von Tour of Us in Reutlingen, also dem Typ, der auch Lunar Shadow und sowas gemacht hat, da nehmen sie ihren ersten Song auf. Sie kriegen Auftritte in der Sendung Formel 1 und Radiostationen, spielen ihre Songs, aber dann hört man nichts mehr von den Jungs aus Köln. Verwandte Bands wie Camouflage zum Beispiel, die machen weiter, doch State of the Art, die lösen sich dann Ende der 80er auf. Finde ich ein bisschen schade, denn die haben ganz schöne Sachen gemacht, wie zum Beispiel diesen Song hier, Shout and Run, den habe ich heute mal aus meiner Plattensammlung mitgebracht. Und vielleicht sagt ihr, hey, das kommt mir doch bekannt vor.
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0: Der ARD Musikclub 80er gleich nach den Nachrichten mit The Wanderer von Status Quo und immer ein Blick auf Paraguay gegen Deutschland bei der Fußball-WM 0-0 im Moment.
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2: Mit Birgit Sagemann, guten Abend. Motiv für tödliche Schüsse von Stade war vermutlich Sorgerechtsstreit. Bremer Senat wird Bremerhavener Haushalt genehmigen. Deutsche Fußballer kämpfen um Einzug ins WM-Achtelfinale. Das Wetter nachts teils klar, teils wolkig, Tiefstwerte 17 bis 11 Grad. Ein Sorgerechtsstreit war vermutlich das Motiv für die tödlichen Schüsse von Stade. Dabei sind 6 Mitarbeiterinnen und Mitarbeiter einer Jugendhilfeeinrichtung getötet worden. Der mutmaßliche Täter wurde festgenommen. Albrecht Breitschuh.
3: Über den mutmaßlichen Täter wurde gesagt, er sei 45 Jahre alt, wohnhaft in Hannover und mit türkischen Wurzeln. Über ihn lagen der Polizei bisher Hinweise im Bereich der Bedrohung vor, aber er sei noch nicht durch Gewaltdelikte aufgefallen. Vermutlich ging es um eine Sorgerechtssache. Der Mann hatte heute einen Termin in Stade, auf dem Fragen um das Sorgerecht seiner 3 Monate alten Tochter in jener Einrichtung geklärt werden sollten. Mutter und Kind blieben unverletzt, die Mutter befindet sich in Polizeigewahrsam.
2: Briefwahlstimmen in den USA dürfen auch gezählt werden, wenn sie erst nach dem Wahltag eingehen, vorausgesetzt, sie wurden spätestens am Wahltag abgestempelt. Das hat der oberste Gerichtshof der USA entschieden und damit eine Klage von Republikanern abgewiesen. Das Urteil kommt wenige Monate vor den Zwischenwahlen im November. US-Präsident Donald Trump fordert ein weitgehendes Ende der Briefwahl, die er immer wieder mit Wahlbetrug in Verbindung bringt, ohne allerdings Belege dafür zu liefern. Bremen soll ein neues Hallenbad am Weserstadion bekommen. Entsprechende Pläne legt das Sportressort morgen dem Senat vor. Pascal Faltermann.
4: Die Bremer Bädergesellschaft plant ein kleines Hallenbad in Fertigbauweise auf dem Gelände des Stadionbads am Weserstadion. 3 bis 5 Bahnen mit jeweils 25 Metern. Laut der Senatsvorlage soll durch die Nähe zum Freibad ein Kombibad entstehen, das Personal spart und das Klima schont. Die Abwärme der Halle könnte zum Beispiel künftig das Freibad heizen. Wann das Hallenbad kommt, ist noch völlig ungewiss. Der Bund müsste zustimmen und bis zu 8 Millionen Euro beisteuern. Die Finanzierung der restlichen 9 Millionen Euro im Bremer Haushalt ist noch unklar.
2: Trotz Bedenken wird der Bremer Senat den Bremerhavener Haushalt genehmigen. Das geht aus einer Senatsvorlage hervor, die Buten und Binnen vorliegt. Danach ist der Haushalt formal nicht zu beanstanden. Das Sanierungskonzept werde eingehalten. Der Senat bezweifelt allerdings, dass die Pläne realistisch sind, vor allem bei den Personal- und Sozialausgaben. Bei der Fußball-WM spielt die deutsche Nationalmannschaft gerade um den Einzug ins Achtelfinale. Gegner im K.O.-Spiel ist Paraguay. Der Spielstand nach gut einer halben Stunde noch 0-0. Das waren Nachrichten mit Birgit Sagemann.
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2: Tiefstwerte in der Nacht zwischen 17 und 11 Grad. Morgen gibt's Wolken und Sonne. Ab mittags örtlich Gewitter bei bis zu 28 Grad.
0: ARD Musikclub 80er mit der Verkehrslage. Vorsicht bitte auf der A4 Erfurt Richtung Kirchheimer Dreieck zwischen Wildeck-Obersuhl und Wildeck-Hönebach. Da liegen Holzteile. Vorsicht bitte auf der A5 Karlsruhe Richtung Frankfurt in Höhe Hemsbach. Da laufen Rehe. Vorsicht bitte auf der 61 Speyer Richtung Hockenheim zwischen Hockenheim und Dreieck Hockenheim. Kaputtes Auto. Die A5 Karlsruhe Richtung Frankfurt zwischen Ettlingen und Karlsruhe-Durlach. 4 Kilometer Stau und dauert bis zu einer halben Stunde länger. Die A45 Hagen Richtung Gießen. Die Ausfahrt Wetzlar Süd ist wegen der Beseitigung einer Ölspur gesperrt. Die B457 Nidder Richtung Gelnhausen in Randstadt öffnet die Bahnschranke nicht mehr. Bitte den Bereich weiträumig umfahren. Und in Bremen-Walle, da ist der Strom ausgefallen. Dadurch sind auch die Ampeln außer Betrieb. Allen eine gute Fahrt, kommt gut und sicher heim.
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0: Mit Dave Jörg, hallo zusammen. Und in einer knappen Viertelstunde begehen wir ein kleines Madonna-Jubiläum. Ende Juni 86 ist nämlich Madonnas großes Hit-Album True Blue rausgekommen. Da hören wir was draus. Gleich erstmal Terence Trent D'Arby und vorher Status Quo. Und das erste K.O.-Rundenspiel für Deutschland gegen Paraguay, das haben wir im Blick im Moment. 33 Minuten gespielt und es steht weiterhin 0-0. Und wenn da ein Tor fällt, da gehen wir sofort zu unseren Reportern rein. Euch einen schönen Abend. Und hier sind Status Quo, The Wanderer.
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0: Tor in Boston. Wir gehen jetzt hier sofort zu unserem Reporter Holger Dahl. ARD Musikclub 80er, das 16. Finale der Fußball-WM, die Partie Deutschland gegen Paraguay. Erste Halbzeit ist fast zu Ende und es ist in Boston ein Tor gefallen.
1: Verrückt, wahnsinnig, Spielverlauf auf den Kopf gestellt. Tor für Paraguay. 42. Spielminute. Zuerst gab es einen Eckball. Deutschland wehrt das Ding ab und Paraguay kriegt sozusagen die zweite Chance. Flankenball aus dem rechten Halbfeld. Und dann der Mann, auf den man besonders aufpassen musste. Julio Enciso, Racing Strasbourg. Ein richtig quirliger Typ. Eigentlich kein Kopfballmonster, aber der fliegt da rein und köpft den Ball links rein ins Tor. Und Paraguay, alle mal festhalten, führt mit 1:0. Und wie sieht jetzt die Antwort der deutschen Mannschaft aus? Wie frei hat denn der da bitte gestanden? Felix Metscher steht so einen Meter hinter Enciso. Ball kommt dann auch vorbei an Joshua Kimmich. Jonathan Tah steht da auch teilnahmslos. Eine absolute Abwehr-Nichtleistung. Und Paraguay, die Mannschaft, die ja nur in der ersten Spielminute eine Chance gehabt hat und die vergeben hat, mit der zweiten Möglichkeit direkt mit dem Tor wieder, ja, eigentlich der erste gefährliche Ball aufs Tor von Manuel Neuer drin, wie so oft in diesem Turnier. Wie bitter ist das denn? Ich mache ihm überhaupt keine Vorwürfe. Das geht zu 100% auf die schlafmützige Verteidigung. Und Deutschland wandelt hier auf einem ganz schmalen Grat des Ausscheidens. Paraguay führt 1:0.
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AD Musikclub 80er mit einer Warnmeldung. Vorsicht bitte auf der 28 Bremen Richtung Oldenburg zwischen Hatten und Kreuz Oldenburg Ost. Da liegt ein Tier. Und hier sind Daryl Hall und John Oates.

0: Daryl Hall und John Oates, You Make My Dreams, hier im ARD Musikclub 80er. Und jetzt reden wir über ein wichtiges Album von Madonna, das 1986 genau um die Zeit Ende Juni rausgekommen ist, True Blue. Und da muss ich euch was gestehen, ich fand vorher Madonna gar nicht so toll. Ich hatte so die mit Holiday und Like a Virgin nicht so richtig ernst genommen als Junge. Aber dann sind Songs gekommen wie der hier. Papa Don't Preach, in der Madonna über eine Teenager-Schwangerschaft singt. Also da kam in die Texte plötzlich so ein bisschen mehr Bedeutung, Substanz rein. Oder Madonna liefert absolut perfekten Pop mit La Isla Bonita auf der Platte. Ein Song, den Michael Jackson übrigens nicht wollte. Und dann hat ihn Madonna bekommen und damit hat sie eine Nummer 1 gekriegt. Das Album True Blue war immer noch Madonna, aber sie war besser. Die Songs waren besser, ihr Gesang und auch ihr cooles Marilyn Monroe-Image zur Platte. Das hat mir auch gut gefallen. Und eine ihrer stärksten Songs darauf ist eine Ballade auf True Blue. Live to Tell. Jetzt.
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Madonna und Live to Tell. Und es ist jetzt gerade Halbzeit in der WM-Begegnung Deutschland gegen Paraguay. Erstes Spiel in der K.O.-Runde für die deutsche Fußballnationalmannschaft. Und im Moment liegen sie 0-1 gegen Paraguay zurück. Wir bleiben natürlich die ganze Zeit dran.

0: Star Child von Level 42. ARD Musikclub 80er mit der Verkehrslage. Vorsicht auf der A28 Bremen Richtung Oldenburg zwischen Hatten und Kreuz Oldenburg Ost. Da liegt ein Tier. Die A45 Hagen Richtung Gießen. Die Ausfahrt Wetzlar Süd ist wegen der Beseitigung einer Ölspur gesperrt. Und die B457 Nidda Richtung Gelnhausen in Randstadt öffnet die Bahnschranke nicht mehr. Bitte den Bereich weiträumig umfahren. Und in Bremen Walle ist der Strom ausgefallen. Immer noch, und dadurch sind auch die Ampeln außer Betrieb. Allen eine gute Fahrt, kommt gut und sicher heim.
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0: Mit Dave Jörg und die letzte halbe Stunde des ARD Musikclub 80er heute. Und jetzt mit U2 aus ihrem wirklich gelungenen 88er Album Rattle and Hum. Ihr werdet euch vielleicht erinnern, das ist eine Mischung aus Live-Songs und Studioaufnahmen. Und Angel of Harlem ist großartig.
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0: wunderbare Jeanne Masters Frankreich, Johnny Johnny, hier im ARD Musikclub 80er. Und wir ziehen den letzten Musikwunsch für heute und den habe ich telefonisch reingekriegt über die 06131 92 93 94 95. Hi, wer ist denn da?
1: Dirk aus Marburg hier. Hi, ich hätte einen Musikwunsch.
0: Hey Dirk in Marburg, wie geht's dir?
1: Super.
0: Ja, erzähl mal, was machst du heute Abend?
1: Och, eigentlich nur euch schon. Ein bisschen an meinem PC was lesen.
0: PC, also das geht gut nebeneinander.
1: Ja, klar. Ja, muss dazu sagen, ich bin blind. Ich muss per Sprachausgabe lesen, aber die habe ich jetzt nicht so laut, als dass es euch übertönt.
0: Das ist eine Herausforderung. Ja, aber finde ich cool. Ich wusste gar nicht, dass man das nebeneinander machen kann.
1: Ja, wenn du das ein paar Jahre machst, dann gewöhnt sich dran.
0: Du hast dich gemeldet, weil du einen Musikwunsch für die 80er hast?
1: Genau, und zwar, wie wäre es denn mal mit You Take Me Up von den Thompson Twins? Das ist, glaube ich, auf der The Gap drauf gewesen. War auch Single-Auskopplung.
0: Ich habe das Album sehr, sehr coole früh-80er Synthpop auch aus Großbritannien. Thompson Twins, sehr, sehr, sehr, sehr schön. Schöne Idee.
1: Ja, hört man vor allem zu selten. Es läuft ohne Hold Me Now.
0: Ja, das stimmt.
1: Und die haben ein paar mehr schöne Sachen gemacht. Das Titelstück war auch total klasse von der Platte.
0: Dann danke dir, Dirk, für den Vorschlag. Und ich wünsche dir einen schönen Abend.
1: Danke gleichfalls.
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0: ZZ Top im ARD Musikclub 80er. Und es ist ein Tor gefallen in Boston bei der Fußball-WM Deutschland im 16. Finale gegen Paraguay. Wir schalten zu Holger Dahl.
1: Und aus dem Nichts fällt das Tor für Deutschland. Wir schreiben die 54. Spielminute. Ich habe es gerade uninspirierte Halbfeldflanke genannt. Und das war wieder so ein Ding. Und das rutscht halt irgendwie rein in den Strafraum. Von der linken Seite geht der Angriff los. Florian Wirtz zieht in die Mitte mit dem rechten Fuß. Kai Havertz lässt den Ball so über den Scheitel rutschen. Und dann geht er rechts neben den Torpfosten, hüpft noch mal einmal kurz auf. Und Deutschland mit dem Erleichterungstreffer. Deutschland mit diesem Tor zum 1:1. Und Kai Havertz ist der Mann, der Julian Nagelsmann ja zu keinem Emotionsausbruch treibt. Aber immerhin steht der Bundestrainer von seiner Bank auf und schwingt erleichtert die rechte Faust Richtung Spielfeld. Da war es jetzt also endlich, dieses Tor. Es ist eher so ein Glückstreffer, denn wenn Paraguay das entschlossener verteidigt und entschiedener in dieses Kopfballduell geht, aber Kai Havertz ist natürlich auch wirklich ein super Kopfballspieler. Hat er beim FC Arsenal in London schon oft unter Beweis gestellt. Aus 11,7 Metern wird hier an der Anzeigetafel jetzt nochmal demonstriert im Video mit einem jubelnden Kai Havertz. Beide Zeigefinger nach oben. Vielleicht setzt Deutschland direkt wieder nach Ball rein in den Strafraum. Dennis Undorf weiter abgemeldet. Florian Wirtz holt sich den abgeprallten Ball aber wieder zurück. Achtung, Steilpass auf Leroy Sané. Schuss Goretzka abgefälscht, abgeblockt und Deutschland weiter im Besitz des Balles. Jetzt Kimmich. Ja, und Paraguay hat jetzt erstmal den Druck rausgenommen. Es steht 1:1. Die gute Nachricht aus Foxborough.

Stevie Wonder, Lately, AD Musikclub 80er und Vorsicht bitte auf der B72 Schneiderkrug Richtung Vilsum in der Ausfahrt Osterhaudern, Feen, Strücklingen, da liegt ein Tier auf der Fahrbahn.

0: Room on Fire von der Stevie Nicks. Aus dem AD Musikclub 80er geht's direkt gleich in die Nachrichten. In der Nacht gucken die Kollegen weiter drauf, wie Paraguay gegen Deutschland ausgeht bei der WM in Boston gerade. Es steht weiter.
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2: Um 0 Uhr mit Juliette Groß. Im niedersächsischen Stade sind am Mittag 6 Menschen in einer Jugendhilfeeinrichtung erschossen worden. Alle Getöteten waren Mitarbeiter der Jugendhilfe und des Jugendamtes. In der Einrichtung selbst werden junge Mütter und ihre Kinder betreut. Der 45-jährige mutmaßliche Täter wurde festgenommen. Am Abend hat die Polizei Details zur Tat mitgeteilt. Albrecht Breitschuh berichtet.
3: Über den mutmaßlichen Täter wurde gesagt, er sei 45 Jahre alt, wohnhaft in Hannover und mit türkischen Wurzeln. Über ihn lagen der Polizei bisher Hinweise im Bereich der Bedrohung vor, aber er sei noch nicht durch Gewaltdelikte aufgefallen. Vermutlich ging es um eine Sorgerechtssache. Der Mann hatte einen Termin in Stade, auf dem Fragen um das Sorgerecht seiner 3 Monate alten Tochter in jener Einrichtung geklärt werden sollten. Innenministerin Behrens sprach von einer singulären Tat. Verbindungen zur Clankriminalität gäbe es nach derzeitigem Ermittlungsstand nicht.
2: In Venezuela steigt die Zahl der Toten nach den Erdbeben weiter. Die Behörden sprechen inzwischen von mehr als 1.700 Todesopfern. Vermutlich gibt es noch viele weitere, denn mehrere 10.000 Menschen werden noch vermisst. Laut Experten sinken die Chancen rapide, noch Überlebende aus den Trümmern zu retten. Die Deutsche Bahn hat nach dem Hitzewochenende eine positive Bilanz gezogen. Nach Angaben des Konzerns haben 90% der geplanten Zugfahrten stattgefunden. Vereinzelt kam es aber zu Zwischenfällen wegen ausgefallener Klimaanlagen oder beschädigter Oberleitungen nach Unwettern. Die Bahn hatte am Wochenende dazu aufgerufen, auf Fahrten zu verzichten. Die deutsche Fußballnationalmannschaft spielt aktuell gegen Paraguay um den Einzug ins WM-Achtelfinale. Nach knapp 70 Minuten steht es 1:1. Im ersten K.O.-Spiel des Tages hat sich Brasilien mit 2:1 gegen Japan durchgesetzt. Aus dem ARD-WM-Team Hendrik Lückhoff.
4: Die Zuschauer in Houston hatten sich schon auf eine Verlängerung eingestellt, aber in der 6. Minute der Nachspielzeit erzielte Gabriel Martinelli den späten Siegtreffer für Brasilien. Zuvor hatte Japan den Südamerikanern einen großen Kampf geliefert und war auch in der ersten Hälfte durch Kaishu Sano von Mainz 05 in Führung gegangen. Im zweiten Durchgang wurde Brasilien stärker, folgerichtig erzielte Casemiro per Kopf den Ausgleich. Brasilien drängte danach auf die Führung und durfte in der Nachspielzeit dann über den verdienten Achtelfinaleinzug jubeln. Japan scheidet aus und wartet weiter auf den ersten Sieg in einem WM-KO-Spiel.
2: Das waren die Nachrichten. Das Wetter in Deutschland. Im Südosten teils kräftige Schauer und Gewitter mit Unwettergefahr, sonst klar und trocken, vereinzelt Nebel, Tiefstwerte 20 bis 10 Grad. Tagsüber zeitweise heiter, zum Teil Schauer und Gewitter, teils Unwettergefahr, Höchstwerte 21 bis 32 Grad. Es ist 0:03 Uhr.
5: Hier ist der Verkehrsservice in der ARD-Hitnacht. Die Autobahn 2 Hannover Richtung Berlin bleibt zwischen Irxleben und dem Kreuz Magdeburg wegen Straßenschäden gesperrt und auch im weiteren Verlauf ist die A2 gesperrt zwischen Thesen und Brandenburg. Wir bleiben auf der A2 Berlin Richtung Hannover. Zwischen Peine und Lehrte Ost staut es sich momentan auf 4 Kilometer Länge. Die A4 Dresden Richtung Görlitz ist zwischen Niederseifersdorf und Kodersdorf wegen Arbeiten im Tunnel Königshainer Berge bis um 5 heute früh gesperrt. Die A14 Magdeburg Richtung Schwerin ist zwischen Kreuz Magdeburg und Dahlen-Warsleben gesperrt, Grund Fahrbahnschäden. Die A20 ebenfalls gesperrt, Kreuz Uckermark Richtung Lübeck zwischen Dommersdorf und dem Kreuz Rostock. Die Autobahn 42 Kamp-Lindfurt Richtung Dortmund ist zwischen Gelsenkirchen-Hessler und Zentrum nach einem Unfall gesperrt. Es gibt eine Umleitung, nutzen Sie die U67. Und die A71 Suhl Richtung Erfurt bleibt wegen Tunnelwartungsarbeiten zwischen dem Dreieck Suhl und Zellamelis gesperrt. Das Ganze bis 6 Uhr früh. Ich wünsche allen unterwegs eine gute und vor allen Dingen sichere Fahrt.
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5: Mit Frank Beken, ich grüße Sie. Kurzer Blick zum Fußball. Zwischen Deutschland und Paraguay steht es weiterhin 1:1. Momentan haben wir eine Trinkpause.

0: Da haben sie sich einen Kulthit vorgenommen. Atomic Kitten, The Tide is High, hier in der ARD Hitnacht. Heute der letzte Tag, heute Dienstag, der 30. Juni. Fußball wird gespielt bei der WM. Deutschland spielt gegen Paraguay. Es läuft die 79. Spielminute. 1:1 der Spielstand, damit wir alle auf dem gleichen Stand sind. Undaf mittlerweile raus. Musiala ist drin. Aber ein 1:1 reicht ja nicht. Es wird heute auf jeden Fall einen geben, entweder Deutschland oder Paraguay, der weiterkommt, der das Achtelfinale erreicht. Ja, nur wer wird es sein? ard-hitnacht@mdr.de. Da hat mir Frank gemailt. Er hört uns über MDR Sachsen und schreibt, möchte zum heutigen Spiel sagen, dass ich 2:1 für Paraguay getippt habe. Zwar traurig, aber die deutsche Elf hat bisher ja zweimal echt nur mehr als Glück gehabt. Sehen Sie es auch so? Schreiben Sie es. ard-hitnacht@mdr.de, dann landen Sie hier bei mir im Studio. Und vom Studio hier gibt's dann in den nächsten Minuten nach Boston gehen. Dort wartet Holger Dahl, unser Reporter. Die Schlussphase, die nehmen wir natürlich hier mit.
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0: 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Marianne Faithfull, The Ballad of Lucy Jordan. Jetzt heißt es Daumen drücken bei der Fußball-Weltmeisterschaft für Deutschland. Es geht ums Weiterkommen, um den Einzug ins Achtelfinale. Vorher muss aber Paraguay geschlagen werden. Schlussphase ist angebrochen und zwischen Deutschland und Paraguay steht es noch 1:1. Holger Dahl ist für uns in Boston. Wir nehmen Sie jetzt mit. Die Schlussminuten.
1: So richtig zu fassen ist das nicht. Wir sind in der dritten Minute der Nachspielzeit in diesem 16-Finale. Deutschland gegen Paraguay. Und alle deutschen Fans im Stadion haben gerade gezittert beim Eckball für Paraguay von der linken Seite beim Spielstand von 1:1, weil man natürlich dieses Ecuador-Spiel noch im Kopf hat und das Tor nach Ecke. Und dass Deutschland hier wirklich zittern muss gegen den Weltranglisten 37. Das sagt einfach alles aus über die Qualität dieser DFB-Elf, die bessere Mannschaft war in diesem Spiel, aber insgesamt viel zu wenig geleistet hat, überhaupt keine Einfälle, hinten gelegen hat in der 42. Spielminute durch das Tor von Julio Enciso. Komplette Mannschaft, komplette Verteidigung im Tiefschlaf. Großes Glück, der Ausgleich von Kai Havertz in der 54. Spielminute. Einfach mal reingeflankt von Florian Wirtz von der linken Seite. Kopfballverlängerung Havertz rein ins Tor. Und gibt's jetzt hier noch den Lucky Punch in der Schlussphase. Deutschland jetzt mit Nick Woltemade vorne im Sturm und natürlich immer wieder Flankenbälle. Havertz, Woltemade, das sind zwei, die Kopfbälle können, aber die Flankenbälle von außen, die finden nicht den Weg zum Zielspieler. Und Deutschland, das seit 14 Jahren mehr kein K.O.-Spiel bei einer Weltmeisterschaft bestritten hat, weil es einfach immer wieder in der Gruppenphase gescheitert ist, steht auch hier irgendwie genauso nah am Achtelfinale wie am WM aus. Aber Musiala, der dribbelt nochmal auf am rechten Flügel gegen zwei Gegenspieler. Kommt die Flanke rein in die Mitte. Aber da ist keiner. Woltemade ist dem Ball nicht entgegengegangen oder nicht entschlossen genug entgegengegangen. Einwurf schnell ausgeführt. Antonio Rüdiger, auch der kann flanken. Zum Beispiel auf den langen Pfosten hat Jamal Musiala gesehen. Deutschland hat den Ball mit Waldemar Anton, der inzwischen Rechtsverteidiger spielt. Joshua Kimmich ist auf die Sechserposition gerückt, dahin, wo ihm

0: Ja, ups now. Die reguläre Spielzeit hat nicht ausgereicht. Bei der Fußball-WM zwischen Deutschland und Paraguay steht es 1:1. Jetzt gibt's Verlängerung. Hier ist der Verkehrsservice in der ARD-Hitnacht. Die Autobahn 2 Hannover Richtung Berlin ist zwischen Uexleben und dem Kreuz Magdeburg wegen Straßenschäden gesperrt. Auch im weiteren Verlauf ist die Autobahn dicht, A2 zwischen Thesen und Brandenburg. Dann haben wir auf der A2 Berlin Richtung Hannover weiterhin zwischen Peine und Lehrte Ost Stau. 2 Kilometer ist der lang. Die A4 Dresden Richtung Görlitz ist zwischen Niederseifersdorf und Kodersdorf wegen Arbeiten im Tunnel Königshainer Berge bis um 5 heute gesperrt. Gesperrt auch die A14 Magdeburg Richtung Schwerin zwischen dem Kreuz Magdeburg und Dahlen-Warsleben. Grund sind die Fahrbahnschäden. Die A20 Kreuz Uckermark Richtung Lübeck ist zwischen Dummersdorf und dem Kreuz Rostock wegen Bauarbeiten bis Donnerstag gesperrt. Die A42 Kamp-Lindfurt Richtung Dortmund ist zwischen Gelsenkirchen-Hessler und Zentrum weiterhin nach einem Unfall dicht. Hier gibt's eine Umleitung. Nutzen Sie die U67. Und die Autobahn 71 Suhl nach Erfurt hin ist zwischen dem Dreieck Suhl und Zellamelis wegen Tunnelwartungsarbeiten bis um 6 Uhr früh heute gesperrt. Das war's. Überall, wo es geht, kommen Sie gut und sicher an.
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0: Mit Frank Beken, ich grüße Sie.

Der große Hit von Rihanna, Diamonds. 19 Minuten vor 1, die ARD-Hitnacht an diesem frühen Dienstagmorgen. Es gibt zweimal 15 Minuten Verlängerung. Fußball-WM im Spiel zwischen Deutschland und Paraguay steht es nämlich nach wie vor 1:1. Wir nehmen natürlich die Schlussphase der ersten Hälfte der Verlängerung gleich mit, gehen rüber zu unserem Reporter nach Boston. Vorher die Frage an Sie. Ja, wie geht's denn weiter mit der deutschen Nationalmannschaft? Und da hat Nicolas eine Meinung dazu. Er hört uns über NDR 90,3. Grüße nach Hamburg hin. Er schreibt, wenn die deutsche Mannschaft nicht weiterkommt, wird viel Geld gespart, dass man gut in die Förderung des Jugendfußballs stecken kann. Alles hat eben auch seine guten Seiten. Was meinen Sie? ard-hitnacht@mdr.de. Landen wir im Achtelfinale oder fliegen wir heute raus?

0: Geht da noch was bei der Fußball-Weltmeisterschaft für Deutschland? Die erste Hälfte der Verlängerung läuft. Die Schlussphase werden wir jetzt mitnehmen. Wir sind stehen geblieben beim Spielstand von 1:1 zwischen Deutschland und Paraguay. Aber, Holger Dahl, es ist ein Tor gefallen. Für wen?
1: Nennt es Erleichterung, nennt es Erlösung oder nennt es einfach Tor für Deutschland. 102. Spielminute und endlich hat mal so ein Flankenball, so ein Eckball von der rechten Seite seinen Weg gefunden auf den Kopf von Jonathan Tah. Der steht am langen Pfosten beim Eckball von Joshua Kimmich und dann ist Tah da und der Schiedsrichter macht das Videosymbol. Das heißt, irgendwas ist da nicht sauber gewesen und ich kann mir überhaupt nicht vorstellen, was da nicht sauber gewesen sein soll. Denn das war eine ganz klare Flanke, Eckballflanke von der rechten Seite von Joshua Kimmich. Und dann steht da am langen Pfosten Jonathan Tah und schraubt sich hoch und macht dann wirklich so aus dem Hohlkreuz heraus einen ganz starken Kopfball rechts oben in den Torwinkel. Und der Bundestrainer Julian Nagelsmann kann es gar nicht fassen. Die Schiedsrichterassistenten unten blocken dem Schiedsrichter quasi den Weg frei. Und Waldemar Anton ist dran gewesen am Torhüter, an Orlando Gil, so leicht mit den Händen. Gil schiebt ihn dann ein bisschen zur Seite, aber das reicht doch nie im Leben, um dieses Tor nicht zu geben. Und ich habe da jetzt nicht die Brille auf. Also Anton ist dran, aber er darf ja wohl im 5-Meter-Raum am gegnerischen Torhüter stehen. Orlando Gil, der sinkt da ein bisschen spektakulär hin. Beide Mannschaften jetzt rund um den Videoschirm, wo der Schiedsrichter jetzt mit dem VAR spricht und das Ganze nochmal diskutiert. Ich sag's ganz ehrlich, für mich reicht das nicht, um dieses Tor abzuerkennen. Und der Schiedsrichter, der schiebt jetzt also die Massen vor sich zur Seite und wird dann jetzt hier im Stadion die Ansage machen. Es läuft die letzte Minute der ersten Halbzeit der Verlängerung. Zählt dieses 2:1 für Deutschland, gibt noch eine gelbe Karte gegen Paraguay und jetzt warten wir auf das Announcement, wie es so schön heißt.
2: When the ball was in play, number attacker, number 3, prevent the goalkeeper to challenge the ball.
1: Kein Tor. Der Schiedsrichter entscheidet Foulspiel von Waldemar Anton. Und das ist eine super bittere Entscheidung. Die Deutschen unten auf der Bank können es überhaupt gar nicht fassen. Und ich halte das für eine Fehlentscheidung. Das ist eine falsche Entscheidung. Denn Waldemar Anton steht zwar beim Torwart, macht auch so einen Minischritt auf ihn zu. Aber die Dynamik des Torhüters, die ist ganz klar da. Also wenn er ein paar Schritte weitermacht, der kommt auch nicht hin an Jonas. Es gibt jetzt noch die gelbe Karte gegen Julian Nagelsmann. Paraguay ist natürlich komplett außer sich und glücklich, dass dieser Treffer nicht zählt. Und der Schiedsrichter ist jetzt also die Hauptperson in diesem Spiel. Jalal Jaid aus Marokko hat diese Entscheidung zusammen mit dem Video Assistant Referee entschieden. Und diese Entscheidung gefällt, so muss es richtig heißen. Und es bleibt beim 1:1 und es gibt noch 4 Minuten obendrauf in der Nachspielzeit. Und das ist jetzt natürlich wirklich eine krasse Situation, weil Deutschland hat dieses Tor bejubelt, war erleichtert und muss jetzt wieder reinfinden in die Partie. Der Rhythmus ist komplett gebrochen. Die erste Minute der Nachspielzeit dieser ersten Halbzeit in der Verlängerung ist vorbei und es steht 1:1. Einwurf für Paraguay, fliegt rein in den deutschen Strafraum. Also jetzt müssen sie natürlich auch hinten die Konzentration behalten und Leon Goretzka pölt den Ball erstmal aus der eigenen Hälfte raus in die gegnerische. Da nimmt sie Velasquez, der Verteidiger, wieder auf und jetzt hat Paraguay mal seit langer Zeit wieder die Chance, so ein bisschen ranzukommen an den deutschen 16er und es gibt den Eckball für Paraguay. Da haben wir vorhin schon mal in dieser Verlängerung eine Möglichkeit gehabt von der linken Seite. Jetzt ist es die rechte und Mauricio ist der Mittelfeldspieler von Palmeiras aus Brasilien, hat in diesem Turnier auch schon ein Tor geschossen, der jetzt den Eckball reinbringt. Deutschland wirkt noch nicht so sortiert vorm eigenen Strafraum. Eckball wird aber ausgeführt von der rechten Seite in ein Spielerknäuel hinein, kommt runter am langen Pfosten, nochmal Flankenball auf den langen Pfosten gespielt. Manuel Neuer ist da und der Ball hat aber die Torauslinie überquert und Neuer sah da ja, nicht ganz glücklich aus bei diesem Lupfer von der linken Seite übers Tor. Ist er kurz durch den Strafraum geeilt. Nochmal für alle, die die Anfangsphasen nicht mitbekommen haben. Beim Tor, beim 1:0 für Paraguay durch Julio Enciso kann man ihm keinen Vorwurf machen. Also Neuer zwar wieder bei einem der wenigen Torschüsse überwunden. Das ist nicht sein Turnier, aber er ist nicht der Schuldige an diesem Tor gewesen. Deutschland muss jetzt wieder den Druck aufbauen, wie das gelungen ist vor dem Tor. Sie müssen wieder reinkommen in den Rhythmus, der jetzt gebrochen wurde durch diese Schiedsrichterentscheidung. Ich sag's nochmal, falsche Schiedsrichterentscheidung. Achtung, Woltemade geht zu Boden im Strafraum, reicht aber für mich auch nicht. Für einen Elfmeter wäre jetzt eine Konzessionsentscheidung. Komplette Deutsche Bank steht wieder. Befreiungsschlag von Paraguay bei Manuel Neuer im gelben Torwarttrikot am eigenen Strafraum. Nochmal raus auf Anton auf der rechten Seite. Ist ja eingewechselt worden, spielt jetzt rechter Verteidiger Joshua Kimmich schon seit längerer Zeit auf der 6, die ordnende Kraft im Mittelfeld. Gibt's noch eine Chance für Deutschland? 3 Minuten 17 sind vorbei, 4 Minuten Nachspielzeit in dieser Verlängerung waren dann nochmal angezeigt worden. Kai Havertz hat sich fallen lassen auf den rechten Flügel, sucht Nick Woltemade vorne im Strafraum und das ist jetzt ein Foulspiel an Waldemar Anton, geklammert. Von hinten kannst du auch über eine gelbe Karte gegen Maurizio nachdenken, aber Deutschland führt diesen Freistoß schnell aus. Sie wollen hier vielleicht noch vor dieser Halbzeitpause in der Verlängerung irgendwie zu einer Möglichkeit vorne im 16er kommen. Vielleicht mit Jamal Musiala auf dem rechten Flügel. Anton, Flankenball auf den langen Pfosten, wieder so ein langes Ding, kommt auf der anderen Seite runter bei Florian Wirtz. Er kann flanken. Kai Havertz, Kopfball! Eine Faust des Torhüters Orlando Gil. Und jetzt fasst er sich an den Kopf und jetzt wird er liegen bleiben. Liegt noch ein Spieler Paraguays am Boden. Schiedsrichter zeigt auf die Uhr. XXL Nachspielzeit in der ersten Halbzeit der Verlängerung. Wir reden uns hier so ähnlich den Mund fusselig, wie sich Deutschland anstrengt und bemüht, um dieses 2:1 zu erzielen, was sie ja vermeintlich gerade durch Jonathan Tah auch getan haben. Und so steuern wir hier tatsächlich aufs Elfmeterschießen zu. Verrückt. Wir sehen nochmal in der Zeitlupe den Flankenball und den Kopfball von Havertz. Eine Faust des Torhüters. Weiß gar nicht, was da passiert sein soll, dass er sich dabei jetzt verletzt hat, aber Orlando Gil, erfahrener Mann, 26 Jahre alt, spielt bei San Lorenzo in Argentinien. Der weiß natürlich auch, wie das geht mit dem Zeitspiel. Ball ist jetzt fallen gelassen worden vom Schiedsrichter und ist jetzt in den Armen von Orlando Gil. Und jetzt ist Halbzeitpause in dieser Verlängerung. Was für ein Fußballspiel, was für eine Dramatik. Alles nicht hochklassig, aber extrem spannend. 1:1 Deutschland gegen Paraguay.
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1: Um 1 Uhr mit Juliette Groß. In einer Jugendhilfeeinrichtung in Stade sind 5 Menschen erschossen worden. Ein weiteres Opfer starb kurz danach im Krankenhaus. Der mutmaßliche Täter, ein 45-Jähriger, wurde festgenommen. Als Motiv vermuten die Ermittler einen Streit ums Sorgerecht. Aus der Nachrichtenredaktion Pascal Küpper.
2: In der Einrichtung werden junge Mütter und ihre Kinder betreut. Alle 6 Getöteten waren Mitarbeitende der Jugendhilfe und des Jugendamtes. Das hat die Polizei auf einer Pressekonferenz bekannt gegeben. Der Tatverdächtige hatte in Stade einen Termin, bei dem es ums Sorgerecht für die 3 Monate alte Tochter ging. Nach den tödlichen Schüssen flüchtete der Mann als Beifahrer in einem Auto. Den Fluchtwagen fuhr eine mutmaßliche Komplizin. Die Polizei konnte das Auto mit Schüssen in die Reifen stoppen und beide festnehmen.
1: Die Polizei hat ein Hinweisportal eingerichtet. Alle Informationen dazu auf ndr.de. Vertreter der USA und des Iran wollen sich laut US-Präsident Trump heute in Katars Hauptstadt Doha treffen. Der Iran habe darum gebeten, schrieb er auf seiner Plattform True Social. Auch Bundesaußenminister Wadephul bestätigte nach einem Treffen mit US-Außenminister Rubio, dass die Gespräche heute fortgesetzt werden sollen. In Monaco hat es am Abend eine heftige Explosion am Eingang eines Wohngebäudes gegeben. Laut Medienberichten wurden 3 Menschen verletzt. Kurz vor dem Vorfall soll eine Person beobachtet worden sein, die einen Rucksack abstellte und floh. Die verdächtige Person ist auf der Flucht. Die deutsche Fußballnationalmannschaft spielt aktuell gegen Paraguay um den Einzug ins WM-Achtelfinale. Nach 112 Minuten steht es im Moment in der Verlängerung 1:1. Im ersten K.O.-Spiel des Tages hat sich Brasilien mit 2:1 gegen Japan durchgesetzt. Aus dem ARD-WM-Team Henrik Lückhoff.
3: Die Zuschauer in Houston hatten sich schon auf eine Verlängerung eingestellt, aber in der 6. Minute der Nachspielzeit erzielte Gabriel Martinelli den späten Siegtreffer für Brasilien. Zuvor hatte Japan den Südamerikanern einen großen Kampf geliefert und war auch in der ersten Hälfte durch Kaishu Sano von Mainz 05 in Führung gegangen. Im zweiten Durchgang wurde Brasilien stärker, folgerichtig erzielte Casemiro per Kopf den Ausgleich. Brasilien drängte danach auf die Führung und durfte in der Nachspielzeit dann über den verdienten Achtelfinaleinzug jubeln. Japan scheidet aus und wartet weiter auf den ersten Sieg in einem WM-KO-Spiel.
1: Das waren die Nachrichten. Das Wetter in Deutschland. Im Südosten teils kräftige Schauer und Gewitter mit Unwettergefahr, sonst klar und trocken, vereinzelt Nebel, Tiefstwerte 20 bis 10 Grad. Tagsüber zeitweise heiter, zum Teil Schauer und Gewitter, teils Unwettergefahr, Höchstwerte 21 Grad auf Sylt bis 32 Grad am Oberrhein. Am Mittwoch gebietsweise kräftige Schauer und Gewitter, im Westen und an der Nordsee trocken. Es ist 1:03 Uhr.
4: Hier ist der Verkehrsservice in der ARD-Hitnacht. Weiterhin bleibt die Autobahn 2 nach Berlin hin zwischen Irxleben und dem Kreuz Magdeburg wegen Straßenschäden gesperrt, sowie im weiteren Verlauf zwischen Thesen und Brandenburg. Dann Richtung Hannover die A2. Zwischen Peine und Lehrte Ost haben wir noch 2 Kilometer Stau. Die A4 Dresden Richtung Görlitz ist zwischen Niederseifersdorf und Kodersdorf wegen Arbeiten im Tunnel Königshainer Berge gesperrt. Und zwar bis 5 Uhr heute. Die A14 Magdeburg Richtung Schwerin ist zwischen dem Kreuz Magdeburg und Dahlen-Warsleben wegen Fahrbahnschäden gesperrt. Gesperrt auch die Autobahn 20 Kreuz Uckermark Richtung Lübeck zwischen Dummersdorf und dem Kreuz Rostock. Und die A71 Suhl Richtung Erfurt bleibt zwischen dem Dreieck Suhl und Zellermelis wegen Tunnelwartungsarbeiten bis heute früh um 6 gesperrt. Das war's. Ich wünsche allen unterwegs mit uns im Ohr eine gute und vor allen Dingen sichere Fahrt.
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4: Was für eine Dramatik, was für eine Spannung. WM-Spiel zwischen Deutschland und Paraguay. Es steht 1:1. Es läuft die zweite Hälfte der Verlängerung. Und wir sind gleich bei unserem Reporter. Es riecht nach Elfmeterschießen.

0: Curtis Digers. I wonder why. Ich hoffe, wir sind jetzt alle vorbereitet.
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0: Elfmeterschießen oder passiert noch was vorher? Im WM-Spiel zwischen Deutschland und Paraguay steht es weiterhin 1:1. Und zwar in der zweiten Hälfte der Verlängerung. Es ist jede Menge passiert. Ein Tor wurde aberkannt. Holger Dahl, unser Reporter, hat gesagt, zu Unrecht. Und er verfolgt jetzt für uns die letzten Minuten. Holger, präsentier uns doch bitte auf jeden Fall noch ein Tor. Und das soll bitte auch in die richtige Richtung geschossen werden. Wir gehen jetzt rüber ins Stadion. Daumen drücken für Deutschland.
2: Waldemar Anton hatte es gerade auf dem Kopf. Das 2:1 für Deutschland gegen Paraguay. Aber er scheitert nach dem Eckball mit dem Kopfball an Rill im Tor von Paraguay. Jetzt ist der Ball auf der anderen Spielfeldseite. Jamal Musiala hat sich da super durchgesetzt. Konterangriff. Deutschland hat den Ball ein bisschen weit vorgelegt, hat ihn jetzt aber immer noch am Fuß. Stark gemacht. Es geht über den linken Flügel, über Leon Goretzka, der hier gerade die Zuschauer nochmal aufgepusht hat. Aber dann ist der Ball in der Vorwärtsbewegung weg. Also keine der beiden Mannschaften wirkt so, als ob sie unbedingt ins Elfmeterschießen wollen. Es geht immer auch nochmal nach vorne, auch wenn Paraguay immer wieder durch so Verletzungen versucht, das Spiel zu verschleppen. Jetzt liegt Leon Goretzka am Boden, springt aber gleich wieder auf, weil er sieht, der Ball ist vorne bei Kai Havertz, 120. Spielminute. Havertz zieht rein in die Mitte. Freistoß für Deutschland. Aussichtsreiche Position. Wer legt sich den jetzt dahin? Ja, so einen richtig super starken Linksfuß, den müssen wir jetzt vielleicht nochmal suchen in der deutschen Mannschaft. Vielleicht Nadim Amiri, der kann vielleicht sogar mit beiden Füßen. Er ist ja technisch wirklich sehr sauber ausgestattet, aber Joshua Kimmich geht dahin, könnte auch ein Flankenball werden. Was für ein Fußballspiel. Deutschland ultraschwach in der ersten Halbzeit. Enciso mit dem 1:0, 42. Spielminute. Deutschland hat sich aber wieder zurückgekämpft, ohne richtig zu glänzen. Havertz Ausgleichstreffer. In der Verlängerung gab es für mich ein reguläres Tor für den deutschen Schiedsrichter-Experten, ARD-Schiedsrichter-Experten Lutz Wagner auch, aber leider nicht aus deutscher Sicht für den Unparschein. Jalal Jayet aus Marokko, der hat es nach VAR-Einsatz wieder zurückgenommen. Haken wir alles ab, wenn das Ding jetzt fällt und Deutschland das Elfmeterschießen vermeidet, dann wäre der Jubel groß, dann wäre die Erleichterung groß. Joshua Kimmich oder Nadim Amiri? Es ist Kimmich, der läuft über den Ball. Amiri schießt, Außennetz. Die hier ungünstig im Stadion sitzen von Foxborough. Die haben schon gejubelt, weil das Netz zappelt. Nur 2 Minuten Nachspielzeit. Das ist echt wenig dafür, was Paraguay hier in der Verlängerung in der zweiten Halbzeit auch irgendwie so ein bisschen rausgezaubert hat. Ja, wo ist Toni Kroos, wenn man ihn braucht? Ist leider schon eine Weile in Rente. Gerade wäre das so ein Moment gewesen. Und auf Zeit spielt Paraguay. Schiedsrichter holt nochmal die gelbe Karte raus, schickt nochmal einen Spieler Paraguays, nämlich Junior Alonso, raus aus dem Spielfeld, weil es einen Spielerwechsel gibt. Er wollte den langen Weg gehen, aber jetzt muss er den kurzen gehen und Fabian Balbuena von Porto Alegre hat 3 Jahre in West Ham gespielt. Erfahrener Mann, ist vermutlich ein guter Elfmeterschütze, der wird jetzt nochmal eingewechselt. Langer Ball hinten vom Tor Paraguays. Wir, steuern jetzt dem spannendsten Erlebnis, dem spannendsten Ereignis in einem Fußballspiel zu. 16. Finale WM Deutschland gegen Paraguay. Das Elfmeterschießen ist wahrscheinlich nur noch ein paar Sekunden entfernt. Vorher gibt es aber nochmal einen Einwurf für Paraguay auf der linken Seite. Achtung, Deutschland muss natürlich jetzt auch nochmal aufpassen. Lucky Punch wäre natürlich auch für Paraguay drin. Und dann wird Manuel Neuer gleich doch nochmal zur Hauptfigur. In der Nähe von Boston, in Foxborough. Und jetzt ist es soweit. Schiedsrichter pfeift das Ding ab. 1:1. Elfmeterschießen zwischen Deutschland und Paraguay. Alle mal Daumen drücken, die Anhänger des deutschen Fußballs sind. Gleich geht's zur Sache. Nachtschlafende Zeit in Deutschland, aber ich glaube, keiner schläft. Elfmeterschießen zwischen Deutschland und Paraguay.
0: Und das nehmen wir gleich mit von dir, Holger.
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0: Upside Down. 1.16 Uhr bringen wir es zu Ende.
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0: Reguläre Spielzeit hat nicht gereicht, die Verlängerung auch nicht. Elfmeterschießen in Boston beim Spiel zwischen Deutschland und Paraguay. 1:1 steht es. Ja, und jetzt geht es drum, um den Einzug ins WM-Achtelfinale. Jetzt geht's ums alles. Holger Dahl ist unser Reporter. Wir sind beim Elfmeterschießen.
2: Die erste Entscheidung im Elfmeterschießen ist gefallen. Joshua Kimmich hat die Wahl gewonnen und hat sich entschieden, dass auf das Tor geschossen wird, hinter dem die deutschen Fans stehen. Und Paraguay wird den zweiten Schuss nehmen. Das heißt also, Deutschland fängt an mit einem extrem sicheren Elfmeterschützen. Kai Havertz, der macht das auch schon mal für den Premier League Meister, für den FC Arsenal aus London. Bekommt jetzt noch mal ein paar Sätze von Manuel Neuer gesagt. Und Orlando Hill, das ist der Hauptdarsteller Paraguays. 1,98 Meter groß, also das ist schon eine Erscheinung im Tor. Ich nenne mal die Farbe des Trikots, der Hose und der Stutzen, Bonbon-Rosa. Und damit steht er jetzt gleich zwischen den Pfosten und greift jetzt nach oben und mal ebenso mit halb ausgestrecktem Arm an die Latte. Also das ist ein Riese im Tor, aber Kai Havertz wird sich jetzt komplett auf sich konzentrieren, wird bei sich sein und mit seinem linken Fuß aus Sicht von Fußball Deutschland hoffentlich das 1:0 in diesem Elfmeterschießen erzielen. Alles andere ist jetzt vergessen. Die 120 Minuten, das zu Unrecht nicht gegebene vielleicht Siegtor für Deutschland. Schiedsrichter pfeift, Ball ist freigegeben. Das Trikot von Kai Havertz flattert ein kleines bisschen im Wind. Das sind 2,5 Meter Anlauf, Trippelschritte, Schuss gehalten! Kai Havertz, so eine Art Elfmeter-Bank, scheitert mit dem ersten Strafstoß für Deutschland und die Fans, die fassen sich an den Kopf. Ist es denn zu fassen? Deutschland vergibt diesen ersten Elfmeter. Was ist denn eigentlich bitte mit diesem Turnier los? Und Mauricio ist der Schütze für Paraguay, der jetzt also zum Elfmeterpunkt schreitet. Das ist der Mann, der in diesem Turnier schon eine rote Karte gegen die Türkei gesehen hat, weil er seinen Gegenspieler im Stress angesprochen hat und sich die Hand vor den Mund gehalten hat. Haben wahrscheinlich alle noch den Schiedsrichter irgendwie in den Ohren. Red Card war das für Mauricio. Jetzt darf er in diesem Spiel wieder mitspielen und jetzt ist er derjenige, der diesen Elfmeter ausführen wird. Mauricio, auch Schütze mit dem linken Fuß. Was kann Manuel Neuer, der Aura-Torhüter, deswegen ist er zwischen die Pfosten des deutschen Tores gekommen. Ball ist freigegeben. Mauricio schießt Tor! Paraguay mit dem Tor, Mauricio mit dem Jubel und Joshua Kimmich ist der nächste Schütze für Deutschland. Also, ich versuche es immer so ein bisschen zusammenzufassen. Wir sind jetzt in Runde 2, also der zweite Schütze für Deutschland. Der erste hat in der ersten Runde verschossen, Deutschland also 0-1 hinten. Schon eine Hypothek für den Kapitän, für Joshua Kimmich. Torhüter ist noch nicht auf der Linie, wird vom Schiedsrichter jetzt nochmal kurz angezählt. Geht die WM-Reise für Joshua Kimmich schon wieder vorzeitig zu Ende. Er ist ein Mann, der Verantwortung übernimmt, der jetzt noch kurz mal guckt, ist der Elfmeterpunkt auch flach genug und platt genug getreten. Kimmich mit einem weiten Anlauf bis zur Strafraumgrenze. Auf der Linie Orlando Hill steht da aufrecht und wird sich gleich wieder katzenartig bewegen. Windmühlenartig hat er jetzt die Hände zusammen. Kimmich schießt Tor! Erstmal der Ausgleich durch Joshua Kimmich, der hier jetzt auch nochmal die Fans fordert im Stadion, Deutschland weiter zu unterstützen. Nächster Schütze bei Paraguay ist Gustavo Gomez, Kapitän bei Palmeiras in Brasilien. Sie haben sowieso jede Menge erfahrene Spieler dabei. Das ist eine super erfahrene Mannschaft. Also in Hektik verfallen werden sie jetzt also nicht. Und Gustavo Gomez wird das wahrscheinlich auch nicht tun. Er ist der zweite Schütze für Paraguay und kann seine Mannschaft jetzt hier in Führung bringen mit 2:1. Anlauf außerhalb des Strafraums, leicht links seitlich, rechts unten Tor! 2:1, für Paraguay. Manuel Neuer springt aus seiner Sicht ins rechte Eck und im linken Eck aus Neuers Sicht, da geht der Ball flach unten rein. Vor mir rastet der Reporter aus Paraguay wirklich komplett emotional aus und Jamal Musiala ist der Nächste, der für Deutschland antreten wird. Wir sind in der dritten Runde. Nach der zweiten Runde liegt Paraguay mit 2:1 vorne, weil Kai Havertz als erster Schütze den Ball daneben geschossen hat. Also wieder Druck für Jamal Musiala, der auch noch nicht so in diesem Turnier angekommen ist. Heute ist er von der Bank gekommen, weil Undav gestartet hat. Sehr, sehr gerade Anlauf. Jetzt läuft er so ein bisschen links zur Seite, schießt ins Tor. Flach links unten ins Eck. Rill hat die richtige Ecke, aber der war fest genug und platziert genug geschossen, so dass der Ball den Weg ins Tor findet und Musiala gleicht aus. Aber beim Tennis würden wir nach wie vor sagen, Break vorne für Paraguay, weil sie halt eben einen Schützen mehr hatten, der den Ball reingeschossen hat. Rill, der Torwart Paraguays selbst, legt den Ball jetzt auf dem Elfmeterpunkt und so langsam ist es an der Zeit auch für Manuel Neuer vielleicht mal einen Strafstoß zu halten gegen Matias Galarza. Spielt in der Major League Soccer in Atlanta. Ist nicht so ein alter Spieler. 24 Jahre ist Galarza alt und der steht jetzt bereit. Sehr kurzer Anlauf. Linksschütze schießt. Neuer hat sich sehr früh bewegt und der Ball ist im Tor. Manuel Neuer mit einer unglücklichen Figur in diesem Elfmeterschießen ist oft auf dem Weg ins Eck und gibt den Schützen dann die Möglichkeit, frei ins andere zu schießen. So war es bei diesem Strafschuss. Aber ja, wer bin ich hier oben auf der Medientribüne, auf der Kommentatorentribüne im Foxborough-Stadion, in der 16. Etage des Stadions, um da zu urteilen? Es ist für einen Torwart natürlich wirklich sauschwer. Nick Woltemade, der eingewechselte Mittelstürmer, hat ein paar von den Flanken versucht zu verwerten und ist eigentlich auch ein selbstbewusster Elfmeterschütze und könnte jetzt ausgleichen. Woltemade, die Arme in die Seite gestützt, Rill tänzelt auf der Linie. Woltemade schießt, gehalten! Der zweite gehaltene Elfmeter und Orlando Rill, der wird hier zum Helden in diesem Spiel. Und da danach nur noch ein Schütze für Deutschland kommt, ist das jetzt der Moment, wenn Paraguay den nächsten Elfmeter reinschießt, dann haben wir hier eine ausgeschiedene deutsche Mannschaft, die natürlich hadern wird über das nicht gegebene Tor in der Verlängerung. Aber Woltemade hat rechts unten geschossen, nicht super platziert und deswegen ist der Ball gehalten worden. 3:2 für Paraguay. Paraguay kann auf 4:2 erhöhen und dann ist das Ding hier durch, weil Deutschland nicht mehr nachkommen kann. Der Mann mit der Nummer 9, Antonio Sanabria, spielt in Cremonese in Italien. Kann hier für Paraguay die Sensation, das Wunder klar machen? Oder ist Manuel Neuer nochmal drin im Spiel? Vorbei! Elfmeter geht vorbei. Antonio Sanabria schießt den Ball links am Tor vorbei. Aber wir haben immer noch eine 3:2 Führung für Paraguay. Dieser Elfmeter von Nadim Amiri, der muss rein ins Tor und danach muss Manuel Neuer das Ding entweder nochmal halten oder das heißt nochmal halten. Er muss mal einen halten oder der Schuss geht vorbei. Aber vorher muss Nadim Amiri den Ball im Tor versenken. Was ist das hier für eine Fußballnacht? 1:25 Uhr in Deutschland. Alle haben schon über Frankreich nachgedacht und dass man da wahrscheinlich im Achtelfinale ausscheidet. Und jetzt ist es vielleicht das 16. Finale gegen Paraguay. Aber erstmal ist es noch nicht vorbei, denn Amiri hat die Chance, Deutschland noch irgendwie drin zu halten in diesem Spiel. Amiri auch die Hände in die Seite gestützt. Amiri läuft am Tor! Rechts unten rein, Nadim Amiri mit dem Ausgleich zum 3:3 und Manuel Neuer, vielleicht die umstrittenste Figur im Kader der deutschen Fußballnationalmannschaft. Da könnte jetzt auch Oliver Baumann zwischen den Pfosten stehen in diesem Elfmeterschießen. Aber der Bundestrainer Julian Nagelsmann hat sich für Manuel Neuer entschieden. Das große Wort war Aura und hat diese Aura jetzt irgendeinen Einfluss auf den Elfmeterschützen, auf Fabian Balbuena. Der ist kurz vor Ende der Verlängerung eingewechselt worden. Lange in West Ham, jetzt bei Porto Alegre. Mit der Entscheidung auf dem Fuß oder wird Manuel Neuer hier doch noch zum Helden im Elfmeterschießen? Elfmeter ist freigegeben. Es kommt der Schuss, gehalten! Gehalten von Manuel Neuer! Der Wahnsinn! Deutschland war 2 Elfmeter im Hintertreffen und jetzt kommt Manuel Neuer und hält den letzten Strafstoß von Paraguay und wir haben einen Ausgleich in der 5. Runde und jetzt wird quasi im Duell Mann gegen Mann geschossen und der Erste, der kommt für Deutschland, ist Jonathan Tah. Wir wissen das alle. Der Schütze, der jetzt antritt, der hat nicht unbedingt Ja gesagt, als es um die Auswahl der 5 Elfmeterschützen ging. Aber Jonathan Tah ist natürlich auch ein erfahrener Fußballspieler und der Ball liegt schon auf dem Elfmeterpunkt. Jonathan Tah, FC Bayern München, orangefarbene Fußballschuhe, drüber! Tah drischt den Ball über die Latte des Tores und Deutschland steht wieder mit einem Bein vor dem WM-Aus oder schon im Aus bei dieser WM. Jonathan Tah wird kurz abgeschlagen von Joshua Kimmich und Tah schießt den Ball zentral drüber übers Tor. Aber auch für Paraguay gilt das, was ich gerade über Jonathan Tah gesagt habe. Jetzt ist der Moment gekommen, wo es halt eben um die Entscheidung geht. Und der Schütze ist José Canale, Abwehrspieler, 29 Jahre alt, Linksfuß, hält Neuer, Deutschland noch bei dem Spiel ins Tor! Ins Tor! Und Paraguay jubelt! Deutschland ist ausgeschieden im Elfmeterschießen des 16. Finales. Es ist eine gebrauchte Fußball-Weltmeisterschaft. Deutschland ist draußen.

0: Fans trauern um 1.29 Uhr deutscher Zeit.
1: Vielen Dank für den Moment an unseren Reporter Holger Dahl. Und ich glaube, wir brauchen jetzt alle erstmal ein paar Minuten zum Durchschnaufen.
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0: Also langweilig wird uns heute nicht werden hier in der ARD-Nacht. Die ersten E-Mails trudeln ein. Soeben hat Paraguay Deutschland bei der Fußball-Weltmeisterschaft im Elfmeterschießen aus dem Land geschossen. Ja. 1.33 Uhr ist es. Hier ist der Verkehrsservice erstmal in der ARD-Hitnacht. So sieht's aus auf unseren Straßen. Wir fangen an mit der Autobahn 2 Hannover Richtung Berlin zwischen Uexleben und dem Kreuz Magdeburg. Da bleibt die Autobahn wegen Straßenschäden gesperrt. Auch im weiteren Verlauf zwischen Thesen und Brandenburg bleibt die Autobahn gesperrt. Dann A2 Berlin Richtung Hannover. Wir haben immer noch zwischen Peine und Lehrte Ost 2 Kilometer Stau. Die A4 Dresden Richtung Görlitz ist zwischen Niederseifersdorf und Kodersdorf wegen Arbeiten im Tunnel Königshainer Berge gesperrt. Gesperrt auch die A14 Magdeburg Richtung Schwerin. Zwischen dem Kreuz Magdeburg und Dahlen-Warsleben Grund sind die Fahrbahnschäden. Gesperrt die A20 Kreuz Uckermark Richtung Lübeck zwischen Dummersdorf und dem Kreuz Rostock. Und die Autobahn 71 Suhl Richtung Erfurt ist zwischen dem Dreieck Suhl und Zellamelis wegen Tunnelwartungsarbeiten bis heute früh um 6 gesperrt. Das war's. Wenn Sie unterwegs sind, kommen Sie gut und sicher an.
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0: erhielt die deutsche Fußballnationalmannschaft für finaltauglich. Er sollte nicht recht haben. Herbert Grönemeyer, halt mich. Die Fußballer von Paraguay haben Deutschland aus dem WM-Turnier geschossen, und zwar vor ein paar Minuten im Elfmeterschießen. Damit ist Paraguay weiter und Deutschland raus. Ja, das wird Diskussionen geben, und zwar wahrscheinlich jetzt schon in diesen Minuten, vielleicht ja auch schon bei Ihnen in der Frühschicht, oder vielleicht können Sie auch gar nicht schlafen, dann bleiben Sie bei uns. Das macht Frank aus Berlin auch. Er hat mir gemailt, ard-hitnacht@mdr.de, woran hat's gelegen? Und das hat er bereits losgeschickt vor dem Elfmeterschießen. Er schreibt, ich befürchte das Ausscheiden der Deutschen, weil man mit langen, hohen Schüssen einen 2 Meter großen Torwarthünen nicht bezwingen kann. Neuer ist, so schreibt Frank weiter, wer will es ihm verdenken, mit 40 seinen Status als bester Torwart der Welt auch los. Sehen Sie das auch so? Woran hat's gelegen? Deutschland ausgeschieden bei der Fußball-Weltmeisterschaft. Wer ist schuld? Oder haben Sie alles auch genau so kommen sehen? Schreiben Sie ard-hitnacht@mdr.de. Ich freue mich auf Ihre vielen Meinungen.
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Deutschland raus, Paraguay weiter. Bei der Fußball-Weltmeisterschaft ist tatsächlich das gerade passiert und wir haben es alle hier gehört in der ARD-Hitnacht um gleich 14:50. Woran hat's gelegen? ARD-Hitnacht@mdr.de, da schreibt der Herr Hofmann: Guten Morgen, lieber Herr Beken, ordentlich Fußball spielen können wir nun auch nicht mehr. Bitte ärgern Sie sich nicht so sehr über das Ergebnis, es gibt Dinge, über die man sich mehr freuen kann, zum Beispiel über Ihre Moderation. Das sind aufbauende Worte. Ja, woran hat's gelegen? Dietmar, er schreibt uns ganz kurz und bündig, er hört uns über Bremen 1 zum Fußball. Ja, ich könnte mich kringeln vor Lachen. Ja, woran hat's gelegen? ARD-Hitnacht@mdr.de. Bin gespannt auf Ihre Antworten und da trudeln viele E-Mails ein. Wir haben auch ein bisschen Zeit bis um 6. Und die Jungs hier von AHA, die werden heute Abend wahrscheinlich Norwegen fürs Weiterkommen bei der Fußball-WM die Daumen drücken. Müssen antreten. Um 19 Uhr ist Anpfiff gegen die Elfenbeinküste. Für mich persönlich ja, wirklich Norwegen so ein Geheimfavorit.

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1: Um 2 Uhr mit Juliette Groß. Für die deutsche Fußballnationalmannschaft ist die Weltmeisterschaft vorbei. Das Team verlor gegen Paraguay im Elfmeterschießen mit 3:4. Aus dem ARD-WM-Team Henrik Lückhoff.
2: 3 deutsche Spieler haben ihre Elfmeter verschossen. Manuel Neuer konnte einen Elfmeter halten. Zuvor hatte das deutsche Team über 120 Minuten kein gutes Spiel gezeigt. In der ersten Hälfte hatte die Nationalelf zwar viel Ballbesitz, aber kaum Chancen und ging kurz vor der Pause in Rückstand. Nach dem Wechsel besorgte Kai Havertz per Kopf den Ausgleich. In der Verlängerung wurde ein Treffer von Tah zurückgenommen. Und im Elfmeterschießen versagten den Deutschen die Nerven. Damit ist die WM für Deutschland vorbei. Zuvor hatte Brasilien das Achtelfinale erreicht durch einen späten 2:1 Sieg gegen Japan.
1: Im niedersächsischen Stade sind am Mittag 6 Menschen in einer Jugendhilfeeinrichtung erschossen worden. Alle Getöteten waren Mitarbeitende der Jugendhilfe und des Jugendamtes. In der Einrichtung selbst werden junge Mütter und ihre Kinder betreut. Der 45-jährige mutmaßliche Täter wurde festgenommen. Am Abend hat die Polizei Details zur Tat mitgeteilt. Albrecht Breitschuh berichtet.
3: Über den mutmaßlichen Täter wurde gesagt, er sei 45 Jahre alt, wohnhaft in Hannover und mit türkischen Wurzeln. Über ihn lagen der Polizei bisher Hinweise im Bereich der Bedrohung vor, aber er sei noch nicht durch Gewaltdelikte aufgefallen. Vermutlich ging es um eine Sorgerechtssache. Der Mann hatte einen Termin in Stade, auf dem Fragen um das Sorgerecht seiner 3 Monate alten Tochter in jener Einrichtung geklärt werden sollten. Innenministerin Behrens sprach von einer singulären Tat. Verbindungen zur Clankriminalität gäbe es nach derzeitigem Ermittlungsstand nicht.
1: Nach 2 Monaten läuft heute der sogenannte Tankrabatt aus. Ab morgen wird der Preis für Benzin und Diesel vermutlich deutlich steigen, weil dann wieder die alte höhere Steuer gilt. Inklusive Mehrwertsteuer macht das 16,7 Cent pro Liter aus. Der Tankstellenverband BFT erwartet, dass die höheren Preise erst ab dem Mittag sichtbar werden, weil die Preise nur um 12 Uhr angehoben werden dürfen. Vertreter der USA und des Iran wollen sich laut US-Präsident Trump heute in Katars Hauptstadt Doha treffen. Der Iran habe darum gebeten, schrieb er auf seiner Plattform Truth Social. Auch Bundesaußenminister Wadephul bestätigte nach einem Treffen mit US-Außenminister Rubio, dass die Gespräche heute fortgesetzt werden sollen. Das waren die Nachrichten. Das Wetter in Deutschland. Im Südosten teils kräftige Schauer und Gewitter mit Unwettergefahr, sonst klar und trocken, vereinzelt Nebel. Tiefstwerte 20 bis 10 Grad. Tagsüber zeitweise heiter, zum Teil Schauer und Gewitter, teils Unwettergefahr. Höchstwerte 21 Grad auf Sylt bis 32 Grad am Oberrhein. Am Mittwoch gebietsweise kräftige Schauer und Gewitter im Westen und an der Nordsee länger trocken. Es ist 2:03 Uhr.
4: Hier ist der Verkehrsservice in der ARD-Hitnacht. Straßenschäden, die gibt's noch auf der Autobahn 2 Hannover Richtung Berlin. Deshalb ist sie zum einen zwischen Irxleben und dem Kreuz Magdeburg gesperrt und auch zwischen Thesen und Brandenburg. Die A4 Dresden Richtung Görlitz bleibt zwischen Niederseifersdorf und Kodersdorf wegen Arbeiten im Tunnel Königshainer Berge bis um 5 gesperrt. Gesperrt auch die A14 Magdeburg Richtung Schwerin zwischen dem Kreuz Magdeburg und Dahlen-Warsleben. Die A20 Kreuz Uckermark Richtung Lübeck ist zwischen Dummersdorf und dem Kreuz Rostock wegen Bauarbeiten gesperrt. Und Tunnelwartungsarbeiten sind der Grund, dass die A71 Suhl Richtung Erfurt zwischen dem Dreieck Suhl und Zellermeles bis heute früh um 6 gesperrt bleibt. Wenn Sie unterwegs sind, kommen Sie gut und sicher an.
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4: Auch nach dem Ausscheiden der deutschen Fußballnationalmannschaft bei der Weltmeisterschaft wünsche ich uns allen eine schöne Zeit. Ich bin Frank Beken, Ihr Mann im Ohr. Grüße Sie.